0: Der Bundespolizei im hessischen Fuldatal. Er erwarte ein Wettrüsten mit Angreifern, die immer neue Technik entwickeln. Die neue Drohnenabwehreinheit soll bis zum Jahresende von 70 Einsatzkräften auf 300 anwachsen. Das ist eine Reaktion auf den Vorfall Anfang August mit einer mit Sprengstoff bestückten Drohne am Flughafen Leipzig-Halle. Ein Tupfer verbleibt im Kieferknochen, Laborwerte werden vertauscht. Fast 12.000 mutmaßliche Behandlungsfehler haben Experten im vergangenen Jahr im Auftrag der Krankenkassen begutachtet, mit zum Teil gravierenden Folgen. In jedem vierten Fall haben die Patienten gesundheitliche Schäden davongetragen.
1: Dem falschen Patienten wird eine Niere entfernt, eine Horrorvorstellung. Doch 150 solcher und ähnlicher absolut krasser Fälle gab es tatsächlich, etwas mehr als im Jahr zuvor. Und für solche schweren, aber vermeidbaren Fehler fordern die Experten ein verpflichtendes Meldesystem. Knapp 100 Patienten starben sogar durch Behandlungsfehler. Claudia Wächter, Nachrichtenredaktion.
0: Zum Fußball. Jungstar Said Elmala spielt auch in der kommenden Saison beim 1. FC Köln. Der 19-Jährige verlängerte seinen Vertrag vorzeitig um ein Jahr bis 2031. Das teilte der Bundesligist mit. Um Elmala hatte es in den vergangenen Monaten immer wieder Wechselspekulationen gegeben. Borussia Dortmund hatte sich zuletzt aus dem Poker um eine Verpflichtung des Offensivspielers zurückgezogen.
2: Soweit das Neueste. 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
0: Zum Wetter die aktuelle Vorhersage des Deutschen Wetterdienstes. Bis in die Früh im Süden gebietsweise weitere Regenfälle, vereinzelt auch Gewitter. Im Nordwesten, vor allem an der Nordsee, ebenfalls Schauer und einzelne Gewitter. Im Rest überwiegend trocken. Tagsüber dann vor allem in der Südhälfte kräftige Schauer und gewittrig, aber auch im Westen und Nordwesten wird es nass. Von der Mitte bis in die Osthälfte längere Zeit sonnig und meist trocken. Höchstwerte zwischen 18 und 27 Grad.
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1: Ich bin David Riemer. In den nächsten Monaten startet die Heizsaison. Die Gasspeicher sind in diesem Jahr nur halb gefüllt. Das Bundeswirtschaftsministerium versucht allerdings zu beruhigen. Eine Gasmangellage sei im kommenden Winter nicht zu erwarten.
2: Entscheidend sind ja nicht nur die Speicher, betont das Ministerium. Gas komme auch über Pipelines aus Norwegen, anderen EU-Ländern und den LNG-Terminals. Außerdem, eine angespannte Marktlage sei noch keine Versorgungskrise. Aber man werde sich kümmern, falls nötig. Verbraucherschützer haben aber bereits vor steigenden Gaspreisen gewarnt. Und auch die Linke mahnt, die Wirtschaftsministerin müsse endlich aktiv werden. Claudia Wächter, Nachrichtenredaktion.
1: Die Bundespolizei muss sich in den kommenden Jahren verstärkt gegen Drohnenangriffe wappnen. Das dürfte herausfordernd werden, denn Bundesinnenminister Dobrindt rechnet mit einem Wettrüsten zwischen der eigenen Drohnenabwehr und Angreifern. Die neue Einheit soll bis Jahresende auf 300 Beamte anwachsen. Grund ist der schwerwiegendste Vorfall mit einer Drohne. Sie war Anfang August mit Sprengstoff und Zündmechanismus am Flughafen Leipzig-Halle entdeckt worden. Viele Politiker vermuten, dass Russland dahinter steckt. Dänemark als Urlaubsland erlebt einen Ansturm. Im ersten Halbjahr wurden rund 26 Millionen Übernachtungen gezählt. Das ist ein Rekord. 7,5 Millionen Übernachtungen gingen davon auf das Konto deutscher Urlauber.
3: Die Faszination Skandinavien ist offenbar ungebrochen und für deutsche Urlauber ist Dänemark als direktes Nachbarland schon lange ein Top-Ziel. Dass die Zahlen in diesem Jahr nochmal deutlich gestiegen sind, dürfte neben der nordischen Gelassenheit auch mit dem Wetter zusammenhängen. Denn während Südeuropa und auch Deutschland selbst wochenlang unter einer Hitzeglocke hingen, war es hoch im Norden deutlich angenehmer. Hotels, Ferienhäuser und auch Campingplätze waren dabei gleichermaßen gefragt. Diana Kramer, Nachrichtenredaktion.
1: Nach dem schweren Erdbeben in Kolumbien ist die Zahl der Toten auf 319 gestiegen. Über 4.500 Menschen wurden verletzt. 260 weitere gelten als vermisst, teilten die Behörden mit. Die Regierung hat für 15 betroffene Bezirke einen 30-tägigen Notstand ausgerufen. Damit kann sie unter anderem schneller Geld für Nothilfe und Wiederaufbau mobilisieren und staatliche Mittel umschichten.
0: Soweit das Neueste. 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
1: Zum Wetter die aktuelle Vorhersage des Deutschen Wetterdienstes. Bis in die Früh im Süden gebietsweise weitere Regenfälle, vereinzelt auch Gewitter. Im Nordwesten, vor allem an der Nordsee, ebenfalls Schauer und einzelne Gewitter. Im Rest überwiegend trocken. Tagsüber dann vor allem in der Südhälfte kräftige Schauer und gewittrig, aber auch im Westen und Nordwesten wird es nass. Von der Mitte bis in die Osthälfte längere Zeit sonnig und meist trocken. Höchstwerte zwischen 18 und 27 Grad.
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1: Ich bin David Riemer. Bei der Abwehr von Drohnen erwartet Bundesinnenminister Dobrindt in den kommenden Jahren ein Wettrüsten mit Angreifern, die immer neue Technik entwickeln. Gleichzeitig fordern die Grünen im Bundestag festzulegen, dass die Bundespolizei hauptverantwortlich für die Drohnenabwehr zuständig ist.
2: Die Drohnenabwehr ist im Moment nämlich vor allem Sache der Länderpolizeien und das bedeutet so die Grünen unklare Zuständigkeiten und Sicherheitsrisiken. Außerdem fordern sie eine Art Superüberwachung aller kritischen Standorte bei uns. Die Weichen dafür müssten auf einem Drohnengipfel im Kanzleramt gestellt werden. Sicher ist, die Drohnentechnik, die entwickelt sich rasend schnell. Eine Riesenherausforderung, gibt auch der Bundesinnenminister zu. Claudia Wächter, Nachrichtenredaktion.
1: Das Bundeswirtschaftsministerium versucht Sorgen zu zerstreuen, dass es im kommenden Winter Engpässe bei der Gasversorgung geben könnte. Nach aktuellem Erkenntnisstand sei eine Gasmangellage nicht zu erwarten, heißt es in einem Papier des Ministeriums. Einen staatlichen Eingriff schließt man aber für die Zukunft nicht aus. Man nehme es ernst, dass die deutschen Gasspeicher deutlich weniger gefüllt seien als in den vergangenen Jahren. Wegen eines Feuers im Hürtgenwald in der Eifel in Nordrhein-Westfalen hat es vor einer Woche Evakuierungen gegeben. Jetzt ist der Brand komplett gelöscht. Auch im Brandgebiet im Naturschutzgebiet Hohes Venn im belgischen Grenzgebiet zu Deutschland hat sich die Lage entspannt.
3: Große Erleichterung beim Bürgermeister von Hürtgenwald, der sich bei allen Einsatzkräften und freiwilligen Helfern für ihren unermüdlichen Einsatz bedankt. Kein Haus sei zu Schaden gekommen. Das vom Feuer betroffene Gebiet bleibt allerdings gesperrt, damit kein neuer Brand ausgelöst wird und weil beschädigte Bäume noch umstürzen könnten. Im Hohen Venn sind die Flammen nach offiziellen Angaben unter Kontrolle. Vollständige Entwarnung haben die Behörden aber noch nicht gegeben. Jan-Henner Reitzer, Nachrichtenredaktion.
1: 9- bis 10-Jährige sollen künftig eine neue Vorsorgeuntersuchung, bekannt als U-Untersuchung, beim Kinderarzt als Kassenleistung bekommen. Das hat der gemeinsame Bundesausschuss beschlossen, der festlegt, welche medizinischen Leistungen gesetzlich Versicherte in Anspruch nehmen können. Untersucht werden sollen insbesondere ein mögliches Übergewicht, die körperliche Aktivität, die Bildschirmzeit und psychische Auffälligkeiten. Bisher gibt es U-Untersuchungen als Kassenleistung bis kurz nach dem 5. Geburtstag der Kinder.
0: Soweit das Neueste. 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
1: Zum Wetter die aktuelle Vorhersage des Deutschen Wetterdienstes. Bis in die Früh im Süden gebietsweise weitere Regenfälle, vereinzelt auch Gewitter. Im Nordwesten, vor allem an der Nordsee, ebenfalls Schauer und einzelne Gewitter. Im Rest überwiegend trocken. Tagsüber dann vor allem in der Südhälfte kräftige Schauer und gewittrig, aber auch im Westen und Nordwesten wird es nass. Von der Mitte bis in die Osthälfte längere Zeit sonnig und meist trocken. Höchstwerte zwischen 18 und 27 Grad.
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1: Ich bin David Riemer. Der Deutsche Städtetag fordert den Umbau der Pflegeversicherung zu einer Vollversicherung. Damit sollen Menschen, die ihr Leben lang gearbeitet haben, nicht wegen der Pflegekosten in die Sozialhilfe fallen. Das sagte Städtetagspräsident Jung der Neuen Osnabrücker Zeitung. Grund für den Vorstoß sei die zunehmende finanzielle Überlastung der Kommunen. Ihre Defizite liegen laut Jung bei 30 Milliarden Euro jährlich. Die von Waldbränden betroffene Fläche in Europa könnte sich durch den Klimawandel verdreifachen. Zu diesem Ergebnis kommt die Studie eines internationalen Forschungsteams, das aber auch Möglichkeiten nennt, wie diese Entwicklung vermieden werden kann.
2: Dieser Sommer mit deutlich überdurchschnittlich vielen und flächenmäßig großen Waldbränden hat schon gezeigt, was in Zukunft häufiger vorkommen könnte. Besonders betroffen waren Frankreich, Spanien und Griechenland. Aber auch in Deutschland gehen die Autoren von mehr Wald- und Flächenbränden aus, je nachdem, wie viel wärmer es tatsächlich noch wird. Um Auswirkungen zu verkleinern, raten sie, Feuerwehr und andere Einsatzkräfte besser auszurüsten und vermehrt auszubilden und die Erderwärmung möglichst aufzuhalten. Jan-Henner Reitze, Nachrichtenredaktion.
1: In den nächsten Monaten startet die Heizsaison und die Gasspeicher sind in diesem Jahr nur halb gefüllt. Das Bundeswirtschaftsministerium versucht allerdings zu beruhigen. Eine Gasmangellage sei im kommenden Winter nicht zu erwarten, heißt es.
3: Entscheidend sind ja nicht nur die Speicher, betont das Ministerium. Gas komme auch über Pipelines aus Norwegen, anderen EU-Ländern und den LNG-Terminals. Außerdem, eine angespannte Marktlage sei noch keine Versorgungskrise. Aber man werde sich kümmern, falls nötig. Verbraucherschützer haben aber bereits vor steigenden Gaspreisen gewarnt. Und auch die Linke mahnt, die Wirtschaftsministerin müsse endlich aktiv werden. Claudia Wächter, Nachrichtenredaktion.
1: Zum Fußball. Jungstar Said Elmala spielt auch in der kommenden Saison beim 1. FC Köln. Der 19-Jährige verlängerte seinen Vertrag vorzeitig um ein Jahr bis 2031. Das teilte der Bundesligist mit. Um Elmala hat es in den vergangenen Monaten immer wieder Wechselspekulationen gegeben. Borussia Dortmund hatte sich zuletzt aus dem Poker um eine Verpflichtung des Offensivspielers zurückgezogen.
0: Soweit das Neueste. 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
1: Zum Wetter die aktuelle Vorhersage des Deutschen Wetterdienstes. In der Südhälfte heute zum Teil viel Regen und Gewitter mit Unwettergefahr. Im Westen und Nordwesten sind auch einzelne Schauer möglich. Im Rest neben einigen Wolken auch längere sonnige Momente und meist trocken. Höchstwerte zwischen 18 und 27 Grad. Morgen zum Start ins Wochenende im Nordwesten und vor allem in der Mitte nass. Im Süden neben einigen Wolken auch mal sonnig, maximal 18 bis 23 Grad.
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2: NS-Alarm im Wahlkampf der SPD in Sachsen-Anhalt. Der Slogan, wir sind der Deich. Der Willingmann-SPD kommt auch in einem bekannten Lied aus der Nazizeit vor.
3: Wir sind der Deich, heißt der Slogan der SPD in Sachsen-Anhalt. Der Deich gegen die blaue Welle der AfD. Auf Wahlplakaten ist die Losung zu lesen, in Wahlwerbespots zu hören. Doch diese vier Worte sind auch eine Liedzeile der Nazi-Hymne »Wir tragen das Vaterland in unseren Herzen«, die auf dem Reichsparteitag der NSDAP 1936 in Nürnberg gesungen worden ist und das Pflichtlied des Reichsarbeitsdienstes war. Heute bejubeln rechtsextreme Parteien wie der Dritte Weg das Lied als deutsches Kulturgut. Und die SPD verwendet eine entscheidende Zeile für ihren Wahlkampf in Sachsen-Anhalt. Sie hält den Vorwurf nämlich für unberechtigt und verweist unter anderem auf die Omas gegen rechts, die die Formulierung auch schon benutzt hätten. Wahlkampfslogan aus einer Nazi-Hymne bei der SPD. Jetzt unser Thema bei News Live.
2: Wir sind der Deich, lautet der zentrale Slogan der SPD in Sachsen-Anhalt. Man will die blaue Welle der AfD aufhalten. Schlimm genug, die Wähler einer anderen Partei mit einer tödlichen Flut verteidigen zu wollen. Skandalös wird es jedoch, wenn besagte Lösung ein fester Bestandteil einer Hymne aus der Nazi-Zeit war. Wir tragen das Vaterland in unserem Herzen, lautet der Titel, geschrieben im Jahr 1936 von Generalarbeitsführer Wilhelm Decker. Hören wir in die erste Strophe einmal rein. Haben wir mit Karaoke so ein bisschen aufgearbeitet, denn wir sind das Reich und wir sind das Reich. Also, Julia, kann man sich ja gar nicht ausdenken, diese Geschichte.
4: Die SPD hätte diese ganze Intonierung des Wahlkampfes, dass man der Deich gegen eine tödliche Gefahr, eine Flut von Menschen sei. Man nannte sie früher Wähler. Viele davon übrigens auch ehemalige SPD-Wähler. Diesen Weg hätte die SPD niemals gehen dürfen. Und in gewisser Weise die Ironie der deutschen Seele ist, wenn man im Kollektivismus

0: hier geradezu intuitiv getan hat, nämlich in die Sprache des Nationalsozialismus zu verfallen. Der Wahlslogan "Wir sind der Deich" ist Bestandteil, wesentlicher Bestandteil, "Wir sind das Reich, wir sind der Deich", wesentlicher Bestandteil des Pflichtliedes Nummer 3 des Reichsarbeitsdienstes der Nationalsozialisten. Und weiter geht es dann um Volk und Arbeit und Freiheit zugleich. Wir tragen das Vaterland in unserem Herzen. Also es ist nicht nur irgendeine Formulierung, es ist weltanschaulicher Wesenskern beim Reichsarbeitsdienst gewesen, einer Organisation, die das einzige Ziel hatte, junge Menschen zu ideologisieren, zu indoktrinieren, zu fanatisieren, zu radikalisieren. Das ist die Sprache, derer sich die SPD dort bedient. Und jetzt muss ich mal hier auf einen wirklich grotesken Zustand in diesem sachsen-anhaltischen Wahlkampf hinweisen. Nämlich, dass die beiden ehemals großen Volksparteien CDU und SPD warnenden Wahlkampf betreiben gegen angeblich die neuen Nationalsozi, die Nazi-Partei AfD, wie man da ja sagt. Das ist ein Zitat. Henrik Wüst, Lars Klingbeil. Wahlkampf betreibt gegen die AfD mit der Rhetorik des Nationalsozialismus. Auf CDU-Seite haben wir Dieter Hallervorden, den CDU-Wahlkämpfer Dieter Hallervorden, der von Schädlingsbekämpfung spricht. Und die Schädlingsbekämpfung, Zyklon B war ja ein Schädlingsbekämpfungsmittel, ja. Die Schädlingsbekämpfung ist sprachlicher Wesenskern des Holocaust. Nicht nur einfach des Nationalsozialismus, des Holocaust, ja. So macht der CDU-Wahlkämpfer Wahlkampf gegen die schlimmen Rechten. Und die SPD greift jetzt zurück auf die Nazi-Hymne, "Wir sind das Reich, wir sind der Deich", und wählt sich eben diesen Slogan. Das ist so entlarvend, oder? Es ist einfach so entlarvend.
1: Ja, und Alexander, bevor ich dir die nächste Frage dazu stelle, schauen wir uns den Text nochmal genauer an. Denn es ist wirklich die erste Strophe des Liedes, aus der sich die SPD für ihren Wahlkampfslogan bedient hat. Wir tragen das Vaterland in unserem Herzen, denn wir sind das Reich und wir sind der Deich, um Volk und Arbeit und Freiheit zugleich. Also es sind eindeutig dieselben Worte. Kann man da noch von einem harmlosen Versehen der SPD-Wahlkämpfer sprechen? Wie wertest du das ein?
2: Naja, die Weltgeschichte hat Humor. Und wer vor dem Nationalsozialismus meint, warnen zu müssen, der landet bei nationalsozialistischen Phrasen, wenn er so plump vorgeht wie die SPD. Wir sehen natürlich an diesem Zitat aus der Nazizeit, dieser Hymne aus der Nazizeit, auch natürlich, wie tief der Nationalsozialismus auch Sozialismus war. Das wird ja gerne oft bestritten, dass der Nationalsozialismus auch ganz wesentliche sozialistische Anteile hatte. Wir haben hier wenig später den Satz, wir sind der Staat. Das wird jeder SPDler heute unterschreiben.
0: Ist und ja auch wir sind der Deich um Volk und Arbeit, ist halt auch eine kernsozialistische Parole.
2: Ist kernsozialistisch. Also vielleicht kann man ja auch sagen, Sozialisten aller Ländern, aller Zeiten, vereinigt euch im Kampf gegen die Freiheit. Jetzt ironisch gesprochen. Insofern ist es vielleicht kein, weltgeschichtlich gesehen, kein Zufall. Die haben jetzt nicht konkret bei diesem Satz gesucht, das ist bei diesem Text gesucht, das ist mir schon klar. Aber diese Identität muss ich zur Kenntnis nehmen, es ist eine Identität im sozialistischen Denken. Wenn ich Freiheit vom Staat her denke, lande ich beim Sozialismus, sei es beim Nationalsozialismus. Und jetzt könnte man natürlich sagen, mein Gott, was sollen die noch alles wissen? Aber A, zum einen, es wird natürlich heute alles gegoogelt, es wird heute alles vorher, sollte man meinen, gecheckt. Und gerade wenn ich, wie die SPD, die Partei Nummer 1 der Nazi-Riecher bin, wenn ich anderen Parteien vorwerfe bei jedem Halbsatz, sie würden sich Nazi-Parolen bedienen oder einer Nazi-Denke anheimgefallen sein, da muss ich einfach mir gefallen lassen, dass man auch ihre Worte auf ihren mitunter nationalsozialistischen Gehalt abklopft. Und deshalb kann es einfach nicht sein, dass man einerseits natürlich einem Geschichtslehrer, wir kennen ihn alle, vorwirft, er wisse nicht, dass eine Parole bei der SA schon mal gesprochen worden sei. Klar. Ich denke hier an Björn Höcke. Und andererseits sich selbst munter bei einem nationalsozialistischen Lied bedient, wissentlich oder nicht willentlich. Und gleichzeitig sagt, naja, kann halt mal passieren, das haben wir nicht mit Absicht gemacht. Ich finde, wenn man schon so knietief in der volkspädagogischen Anmaßung drinsteckt, dann muss man sich auch gefallen lassen, dass die eigenen Maßstäbe, die man anderen auferlegt, auch selber auch zurückfallen. Insofern würde ich sagen, Pleiten, Pech und Pannen, alle Parteien tun alles, damit Herr Siegmund Ministerpräsident wird.
1: Und Julian, wie gesagt, noch 17 Tage bis zur Landtagswahl in Sachsen-Anhalt. Wir bei News Live werden ja eine Sondersendung am 6. September dazu haben. Also das Land steckt mitten im Wahlkampf, muss ein AfD-Politiker die historische Herkunft seiner Worte kennen.
0: SPD-Politiker.

0: Müssen die, kennen die SPD so, nicht? Ja. Das wäre meine Frage gewesen.
1: Natürlich, das hat Alexander ja gerade so fein ziseliert herausgearbeitet, dass es ja die SPD ist, die Leute vor Gericht sehen will, weil sie sich Sätzen bedienen, die der SA zugeschrieben werden, als Losung der SA gelten oder galten und dann diese Maßstäbe an sich selber nicht so gerne anwenden möchte, weil sie offenbar einen gewissen Hang zu dieser Sprache haben. Und ich habe eine Theorie, warum das so ist. Wer sich in die Menschenverachtung hineinbegibt, der landet bei menschenverachtender Sprache und menschenverachtender Sprachgeschichte. Das ist das, was Doc Kissler sozusagen den Humor der Weltgeschichte nennt, fast die kognitiv zwangsläufige Schlussfolgerung. Wenn ich mich in das Gedankengut hineinbegebe, dann lande ich auch irgendwann bei dieser Sprache. Und das ist ja der entscheidende Punkt hier. Dieser Wahlwerbespot der SPD ist nichts anderes als menschenverachtend. Ganz einfach. Ja, wir sind der Deich gegen die blaue Flut. Dieser Werbeclip beginnt mit einer Sirene, mit einer Katastrophensirene. Jetzt kommt der Tod. Das soll da gesagt werden. Der politische Gegner bringt nicht nur den Tod, richtig, er ist jetzt sogar der Tod. Und da geht es nicht mehr um die Funktionäre und Amtsträger der AfD, da geht es jetzt tatsächlich um die Wähler. Wie gesagt, ein sehr, sehr wesentlicher Anteil davon, ehemalige Sozis, die sagen, um Gottes Willen, früher haben die doch auf uns kleine Leute aufgepasst, was ist da bloß geschehen? Jetzt muss ich offenbar die AfD wählen. Die AfD ist ja die Arbeiterpartei tatsächlich geworden. Ja, also die hat der SPD ihre komplette Klientel weggenommen. Warum wohl? Weil sich die SPD abgewandt hat von genau dieser Klientel, die nicht mehr repräsentiert. Die SPD deklariert ihre ehemalige Wählerschaft als todbringende Gefahr, als Flut, als blaue Welle. Und natürlich verfällt man dann aus so einem schrecklichen Denken irgendwann in schreckliche Sprache. Und natürlich landet man dann ganz intuitiv, das ist sozusagen die deutsch-ideologische Intuition, landet man ganz intuitiv bei genau eben ja dieser Sprache. Und ich kann euch nur eines sagen, wenn dieser Kandidat da in Sachsen-Anhalt einen Hauch von Schneid und Anstand hätte, wird er erstens denjenigen, der ihm das eingebrockt hat, zur Verantwortung ziehen und zweitens wird er diese Plakate abhängen. Er wird einfach die Plakate abhängen. Du kannst doch als SPD, nicht im ganzen Land eine Nazi-Parole plakatieren. Mhm. Und es ist halt einfach eine Nazi-Parole, nichts anderes. Das kannst du doch nicht im ganzen Land plakatieren im Wahlkampf.
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2: Simone Solger ist heute bei mir zu Gast. Ich freue mich riesig. Sie haben Corona schon erwähnt. Hat das mit außer den Auftrittsverboten auch das Verhältnis zum Staat geändert? Ich sehe das gerade bei vielen Künstlern, weil das Auftrittsverbot ja, ich hatte Julia Neigel hier auch zu Gast, dazu geführt hat, dass man im Prinzip gemerkt hat, dass man eigentlich nicht mehr existiert für den Staat. Der hat einem die komplette materielle Basis entzogen. Und dann kamen eben auch noch Reflexionen dazu über Grundrechtseingriffe, die im Prinzip fast schon spielerisch durchdekliniert wurden? Oder haben Sie das lockerer genommen,
3: Corona? Nee, das war schon heftig für alle Künstler, wenn man nicht auftreten kann und wenn man im Internet dann in Foren liest, ja, selbstständige Künstler müsste halt vorsorgen, dann muss man sich was zur Seite legen und sowas. Und sind ja auch nicht gekommen. Es gab dann Vorstellungen, wo Zuschauer mit Maske rein durften und zig Tests. Und dann waren so Flatterbänder auch zwischen den Reihen, so dass man wirklich nur auch Ehepaare getrennt auf Stühlen sitzen mussten, obwohl sie gemeinsam dann nach Hause gehen, getrennt sitzen. Und wo ich dachte, das ist für Kabarett und Humor ja furchtbar, wenn die alle, wenn man in eine Maske spricht, also in dieser, wenn man das Gesicht nicht sieht. Gut, wenn die Leute lachen, haben sie bemüht, mir zu zeigen, es gefällt ihnen trotzdem, die paar Leute, die da rein durften. Aber ich muss mich im Nachhinein immer bei allen bedanken, die trotzdem gekommen sind und haben sich da nicht abwimmeln lassen, weil dadurch einfach auch wir Künstler ein bisschen existent waren und auch die Bühnen finanziell überhaupt noch eine Überbrückung hatten durch ein bisschen Eintrittsgeld. Also man muss denen das hoch anrechnen, dass Menschen überhaupt rausgegangen sind und haben sich das angetan, sich da 2 Stunden so reinzusetzen.
2: Manche ihrer Kollegen haben dann in Autokinos gespielt, auch eine sehr bizarre Geschichte,
3: ja,
2: weil die Distanzen dann riesengroß gewesen sind.
3: ist nicht so mein Ding. Viele haben auch im Internet ihre Programme gezeigt, auch für kein Geld, was vielleicht auch nicht so gut ist. Also meine, weiß ich nicht. Nee.
2: Haben Sie verfolgt damals die Aktion der Videokünstler, unter anderem Jan-Josef Liefers, alles dicht machen?
3: Ja, ich war beglückt. Ich weiß noch genau den Abend, als das rauskam und dachte, Künstler melden sich zu Wort. Wie toll ist das? Endlich machen auch Künstler mal den Mund auf. Und habe diese Videos gesehen und am nächsten Morgen hörte ich schon wieder, dass viele Künstler abgesprungen sind und das zurückziehen. Haben wahrscheinlich von ihren Agenturen Druck bekommen, dass man das so nicht senden kann. Und war enttäuscht und da bin ich sogar, gebe ich zu, ein bisschen nachtragend, wenn ich manche Künstler heute im Fernsehen sehe, denke ich immer, ach Mist, du warst auch einer von denen, die da wieder umgefallen sind, weil das war eine Hoffnung, dass einfach künstlerisch so ein Beitrag zu sehen war. Ich fand das großartig, auch toll gemacht und war ziemlich enttäuscht von manchen Künstlern, dass sie da so einen Rückzieher gemacht haben, weil es war keine Front, die gesagt hat, nee, wir sehen das so, wir stehen dazu, wir bleiben dabei. Es ist sowas, ja, es kann von Agenturen wahrscheinlich nur kommen.
2: Ich wollte gerade sagen, gibt's da so einen Korridor, dass eben gerade Agenturen sagen, du lass mal lieber, oder auch inhaltliche Geschichten. Also sie sind ja relativ explizit, was die politische Botschaft betrifft, redet Ihnen da jemand rein und oder sagt da irgendjemand, du lass das mal lieber weg, sonst wird die Halle so und so vielleicht bei uns nicht mehr mieten. Also viele Stadthallen sind ja auch parteipolitisch mit der jeweiligen Landratsamt oder sonst was verbandelt.
3: Mhm. Nee, ich habe keine Agentur, dass mir das jemand sagen kann. Nein. Habe ich nicht. Ich habe Freunde, die mir manchmal sagen, du lass das weg, das würde ich nicht sagen. Ja, das ist manchmal ganz gut. Oder sagen, du sag doch so. Ein Problem ist schon in den Bühnen, was sie ansprechen. Ich hatte mal einen Fall, ein Vereinsmitglied eines Veranstalters hat mich gebucht für meinen Abend und das war auch ausverkauft. Und er hat sich das Programm ein paar Tage vorher auf einer anderen Bühne angeschaut. Und dann entschieden, dass es vielleicht gar nicht stattfindet. Und Leute, die eine Karte kaufen wollten, haben an der Kasse erfahren, der Abend findet vielleicht gar nicht statt. Und dann habe ich erfahren, dass der andere Bühnen angerufen hat, die Folgebühnen, und vor mir gewarnt hat, man solle mich aus dem Programm nehmen. Und das waren erwachsene, gute kluge Leute, die gesagt haben, nee, einmal ist sie ausverkauft und ist eine Künstlerin, die seit Jahren bei uns spielt. Warum sollen wir die aus dem Programm nehmen? Also große Angst, weil ich den Falschen in die Hände spielen könnte. Also diese Stanzen, Wasser auf die Mühlen und das ist, ne? Also nicht zutrauen, kein Zutrauen, dass Zuschauer selber entscheiden können, was sie wie aufnehmen. Und ich sag auch nichts. Also mir sagt auch ein Freund, wenn man dir was Rechtes andichten will, muss man bösartig drauf sein, weil das ist im Programm einfach nicht zu finden. Aber es ist, ich habe den Menschen auch gegoogelt, der ist Mitglied der Partei Die Grünen. Und das ist natürlich geschäftsschädigend dann. Also zum Thema Meinungsfreiheit, man darf doch bei uns alles sagen. Man muss halt mit Gegenwind rechnen. Das ist nett, ich kann im Privaten aushalten, dass mir jemand eine andere Meinung sagt und sagt, da denke ich nicht wie du, alles klar, selbstverständlich. Aber wenn es an die Substanz geht und eben, sagen wir mal, Verleger dürfen ihre Autoren ihre Bücher nicht mehr verlegen oder Bilder ausstellen oder Künstler sollen dann nicht mehr auftreten, dann kriegt das eine andere Dimension. Und ist sehr bedenklich, dann ist das mit der Meinungsfreiheit ein ganz anderes Ding.
2: Aber persönlich hat er den Kontakt nicht zu Ihnen gesucht?
3: Nein, gar nicht. Er war nicht mal am Abend selber da. Es war ein wunderbarer Abend, es war ein sehr lustiger Abend. Das Publikum nimmt das sehr gut auf. Und ich bin ganz sicher, wenn man was sagen würde, was sehr unangenehm wäre, was rechts wäre, menschenverachtend wäre oder so, würde das Publikum einem das sehr genau zeigen. Also so doof sind die Leute nicht, dass sie sich das aufbinden lassen.
2: Was ich ja interessant finde, ist, dass es in Bayern eine regelrechte Kultur gibt auf dem Nockherberg, dass sich konservative CSU-Leute von linken Kabarettisten verprügeln lassen müssen. Da müssen die auch noch lachen dazu. Ja. Ich weiß nicht, ob sie vorher Bier trinken oder erst hinterher oder gar nicht, ist auch egal. Es hätte mich jetzt für den Grünen eher eingenommen, wenn er gesagt hätte, ich sehe es anders, aber komm.
3: Ja, gibt es auch. Also ich will auch sagen, es gibt Veranstalter, die sind links, klar. Die sind auch Mitglied der Grünen zum Beispiel, kenne ich auch. Und die sagen, wer bin ich, dass ich jetzt sage, du kommst nicht oder andere. Mir gefällt dein Programm ausgezeichnet. Und die mich einladen, sonst hätte ich ja auch keine Auftritte. Also das die meisten Veranstalter vielleicht gar nicht. Aber es gibt auch Veranstalter, die sagen, nee, das entspricht nicht meiner Meinung. Das möchte ich dem Publikum nicht anbieten oder zumuten. Und das sind dann, ich bezahle ja auch Steuern für Kulturämter und sowas alles mit, ne, liebe Künstler. Das ist dann schon unangenehm. Ich habe damit nicht so viel Erfahrung. Es gibt Berufskollegen von mir, die das weitaus mehr erfahren, dass Bühnen sie nicht buchen und denen das auch sagen, deshalb kommst du nicht mehr. Also das ist schon heftig.
2: Kann man darauf reagieren? Ich meine, also bei höchstens bei Verlust der Selbstachtung, wenn man dann sagt, dann schreibe ich halt meine Programme um.
3: Nee, das ist ja wohl. Also aus dem Alter sind wir ja wo raus.
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2: Vor etwas mehr als einem Monat hat AfD-Spitzenkandidat Ulrich Siegmund verkündet, dass ein CDU-Mandatsträger der AfD 5.000 Euro gespendet hat. Seit jetzt ist klar, es ist der gewählte CDU-Bürgermeister Bernd Brange. Und er ruft nun auch dazu auf, die AfD zu wählen.
3: Es war das Geheimnis im Sachsen-Anhalt-Wahlkampf. Der geheime CDU-Mandatsträger, der 5.000 Euro an die AfD gespendet hatte. Beim Wahlkampfauftakt in Magdeburg hatte Spitzenkandidat Ulrich Siegmund die Spende öffentlich gemacht, den Spender aber geheim gehalten. News weiß, wer dahinter steckt. Bernd Brange ist CDU-Mitglied, mehrfach gewählter Bürgermeister der Gemeinde Altmärkische Höhe und stinksauer auf die Politik von Bundeskanzler Friedrich Merz. In einem Brandbrief an die Landes-CDU, die Bundes-CDU und die Öffentlichkeit wünscht sich Brange nicht nur, dass die AfD die Landtagswahl in Sachsen-Anhalt mit absoluter Mehrheit gewinnen soll. Der CDU-Bürgermeister will auch, dass Kanzler Friedrich Merz abdanken muss. Die CDU sei nach links gerückt und verkaufe sich, schreibt Brange, der seine Spende inzwischen auf 10.000 Euro verdoppelt hat. Die CDU in Sachsen-Anhalt droht bereits mit einem Parteiausschluss. Über den CDU-Bürgermeister, der jetzt dazu aufruft, die AfD zu wählen, sprechen wir jetzt bei News Live.
2: Ja, und anders kann man es nicht sagen. Es ist der GAU für CDU-Spitzenkandidat Sven Schulze, aber auch klar für Bundeskanzler Friedrich Merz. Ein CDU-Mandatsträger, der seit 35 Jahren in der Partei ist, ruft offen dazu auf, den politischen Gegner zu wählen und unterstützt diesen politischen Gegner auch noch mit 10.000 Euro im Wahlkampf. Julian, du bist schon lange dabei in der politischen Szene als Journalist. Hast du sowas schon mal erlebt?
4: Nein, und ich würde sagen, diese atemberaubenden Ereignisse von Sachsen-Anhalt schreien verlangen geradezu nach einem neuen Spiegelcover, diesmal mit der Schlagzeile Deutschlands zweitgefährlichster Mann, Bernd Brange, der CDU-Bürgermeister, der jetzt offen zur Wahl der AfD aufruft und das auch noch mit einer 10.000 Euro Spende unterstreicht. Put your money where your mouth is, würde man in den USA sagen. Das macht diese Forderung natürlich noch einmal besonders glaubhaft, verleiht ihr besonderes Gewicht, dass er eben noch 10.000 Euro dazulegt. Gar keine Frage. Weiteres besonderes Gewicht, wir werden jetzt alle Details hier besprechen, geht aus der einfachen Tatsache hervor, dass Bernd Brange keinen Wutbrief geschrieben hat, sondern einen sehr vernünftigen Brief, der Millionen CDU-Wählern, vermutlich unzähligen CDU-Mitgliedern, unzähligen CDU-Mandatsträgern zutiefst aus der Seele spricht. Bernd Brange ist auch noch mit einer unfassbaren Mehrheit von exakt 100% gewählt worden, das letzte Mal in seinem Ort, wo er Bürgermeister ist. Das heißt, mit absoluten Mehrheiten kennt der Mann sich aus. Man hat fast den Verdacht, entweder ist er ein heimlicher Diktator oder ist tatsächlich sehr, sehr, sehr
2: wir haben ihn hier auch
4: beliebt eingeblendet in seinem Ort. Wir haben eben auch das Foto gesehen, der ist bei der Feuerwehr. Eigentlich müsste der Bürgermeister nach allem, was wir jetzt wissen, ihn jetzt rausschmeißen bei der Feuerwehr. Mm-hmm. Problem ist, er selber der Bürgermeister. Also das ist ein absolutes Beben, was der Mann hier ausgelöst hat. Und vielleicht der wichtigste politische Punkt ist hier doch, dass er eben nicht aus der CDU austritt, nicht sagt, ich gehe jetzt in die AfD, die haben die besseren Konzepte, sondern dass er ganz speziell, ganz spezifisch bei dieser einen Wahl aufruft, seine CDU-Wähler aufruft, die AfD zu wählen, um in der CDU etwas zu verändern. Der will ja nicht die CDU kaputt machen, der will das tun, was ganz viele, auch CDU-Mitglieder, Politiker, die ich kenne, für vollkommen richtig halten, die CDU zurückzwingen auf CDU-Kurs, weg vom Linkskurs. Das ist das, was er macht. Deswegen haben diese Worte auch so eine hohe Glaubwürdigkeit, weil er eben nicht irgendwie opportunistisch, karrieristisch sagt, ah, in der CDU bin ich nur Bürgermeister geworden, da werde ich vielleicht Staatssekretär, gehe ich rüber in die AfD. Nein, dieser Brief hat einfach eine tiefe Aufrichtigkeit gegenüber seiner eigenen Partei. Der ist aus tiefer Sorge geschrieben und diese Sorge ist komplett glaubhaft, wenn man diese Zeilen liest und deswegen ist das so brisant und deswegen wird dieses politische Beben von Magdeburg oder vom Kreis Stendal Schockwellen bis nach Berlin schicken.
2: Und Julian, wir schauen da gleich noch dezidiert rein, aber Alexander Bernd Brange in der breiten Öffentlichkeit bisher eher unbekannt, hat sich jetzt geändert. Aber das zeigt natürlich auch die Brisanz in Sachsen-Anhalt, was da mit der CDU los ist und mit den internen Querelen innerhalb der Partei.
5: Aber die Brisanz und die Sorge von Brange gehen ja weit über Sachsen-Anhalt und die momentanen Wahlkampfzustände dort hinaus. Er ist in Sorge um Deutschland und in Sorge um seine Partei, die CDU. Man könnte mit einem Bild, das auf seine ehrenamtliche Tätigkeit verweist, sagen, Merz und Schulz haben die CDU angekündigt, Bernd Brange will den Brand löschen als Feuerwehrmann. Brange sagt ja, ich bin gerne bereit, als Feuerwehrmann der CDU weiterhin zu dienen. Aber dazu braucht es eine Treue, eine Rückkehr zur bisherigen Programmatik. Und es braucht auch neues Personal. Er sagt ja, wir müssen uns vom Bundesvorsitzenden Friedrich Merz und vom Landesvorsitzenden und Ministerpräsidenten Schulze trennen. Wir müssen uns trennen. Wir müssen wieder die Programmatik über diese Personen stellen. Von der Programmatik sagt er ja, bin ich nach wie vor überzeugt. Und er sagt eindeutig, das sind doch die Werte, wegen derer ich in der CDU bin. Und die gelten dort immer weniger. Wörtlich Leistung, Ordnung, Sicherheit, nationale Souveränität, wirtschaftliche Vernunft und der Schutz unserer kulturellen Identität. Das sagen 60, 70, 80% der Deutschen. Ja toll, will ich natürlich auch haben. Leistung, Ordnung, Sicherheit, selbstverständlich. Und er sagt aber, weder Friedrich Merz noch Sven Schulze stehen für Leistung, Ordnung, Sicherheit. Wofür stehen sie? Für eine endlose Paktiererei mit den Linken. Und auch Herr Schulze hat ja nicht ausgeschlossen, sich von den Linken zum Ministerpräsidenten wählen zu lassen, aktiv durch Enthaltung, was auch immer. Und jetzt legt er hier den Finger in die Wunde. Er sagt, es brennt lichterlos in meiner Partei, der CDU. Noch können wir diesen Flächenbrand innerhalb der CDU stoppen, aber bitte mit einer Rückkehr zur vernünftigen Programmatik und mit einem neuen Personal. Herr Schulze, Herr Merz, es ist vorbei.
4: Also eigentlich, um an das anzuknüpfen, was Alexander sagt, die einzige Kritik, die ich an dem Brief habe, hätte da nicht drüber stehen sollen, offener Brandbrief, sondern offener Löschbrief.
2: Genau.
4: Ja. Es brennt in der CDU und Bernd Brange versucht zu löschen. Die Wahrheit hier ist doch, die CDU hat die Brandmauer, symbolisch gesprochen, um das Konrad-Adenauer-Haus drumherum errichtet und hat aber leider nicht bemerkt, dass es im Adenauer-Haus brennt. Das ist das Problem.
2: Und ja, Julian, ein offener Brandbrief an die CDU in Sachsen-Anhalt, geht aber auch über die Grenzen von Sachsen-Anhalt hinaus. Und wir schauen mal in die Details rein. Der 59-Jährige schreibt, meine konservativen Werte, Leistung, Ordnung, Sicherheit, nationale Souveränität, wirtschaftliche Vernunft und der Schutz unserer kulturellen Identität finde ich in der CDU immer weniger vertreten. Stattdessen erlebe ich eine Partei, die sich Schritt für Schritt nach links bewegt, ihre Brandmauer zur AfD höher, immer höher zieht und gleichzeitig eine Zusammenarbeit mit linken und linksradikalen Kräften akzeptiert oder sogar forciert. Also, das ist harter Tobak. Wie sehr trifft er deiner Meinung nach da den Punkt?
4: Er trifft den Punkt so brutal auf den Kopf, wie man den Punkt nur irgendwie treffen kann. Und deswegen hat dieser Brief eben diese nationale Relevanz. Deswegen ist das halt nicht irgendein Bürgermeister von einem winzigen Ort, irgendein Kreistagsmitglied, sondern das ist ja eigentlich das Schöne an Politik in der Demokratie. Mit den richtigen Worten, zur richtigen Zeit und einer gewaltigen Portion Mut kann ich eben nur durch Worte gewaltige Macht erlangen. Ich kann gestalten durch die Kraft der Worte. Und Bernd Brange hat einfach den Mut gefunden, offenbar nach langem Nachdenken, den Mut gefunden, die Worte auszusprechen, die nahezu jeder, der nicht zum linken Teil der CDU gehört, Prien, Wüst, Daniel Günther, nahezu jeder doch denkt und empfindet, uns in allen Hintergrundgesprächen sagt, muss es immer wieder sagen, ob das Schuler ist, ob ich das bin. Wir kriegen ja Hinweise aus der CDU, da müsst ihr mal draufgehen, das müsst ihr mal groß machen. Wir können das gerade nicht so sagen, wir haben da Zwänge, wir sind in die Pflichten des Regierens eingebunden, aber macht ihr das bitte mal groß bei News, geht ihr mal voran. Das sind ja die Nachrichten, die wir aus der Bundestagsfraktion herausbekommen. Ja? Also das, was Brange hier ausspricht, ist keine Einzelmeinung, das ist die Massenwahrnehmung, breite Massenwahrnehmung in der CDU. Die CDU hat sich historisch verlaufen, historisch verirrt Und vielen Menschen in der CDU wird gerade bewusst, aus dem Wald finden wir alleine gar nicht heraus. Es braucht die Schockwirkung. Es braucht jemanden, der uns daraus rettet. Ja? Und in diese Rolle rein geht jetzt gewissermaßen Bernd Prange mit diesen mutigen Worten. Ich muss sagen, das ist das, was mir an Politik am meisten Freude macht. Dass einer, der 2 Panzerlimousinen und 8 Leibwächter hat, dass der Macht hat. Ja? Durch die Insignien der Macht. Ja, geschenkt. Das ist nicht schwer. Macht durch Worte. Macht durch die richtige Idee zum richtigen Moment. Macht durch Mut. Das ist das, was mich an Politik begeistert. Und deswegen begeistert mich dieser Brief von Herrn Prange, denn er versucht zu heilen. Er versucht zu löschen. Er sagt, das Einzige, was uns retten kann vor der totalen Bedeutungslosigkeit als CDU, ist der Schockmoment AfD, absolute Mehrheit. Und wir haben es bereits gesagt, mit absoluten Mehrheiten kennt Bernd Prange sich aus. Denn er hat 100% in seinem Ort geholt. Also wenn der Mann von absoluten Mehrheiten spricht, dann sollte man ihm zuhören.
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0: 6 Uhr. Guten Morgen und herzlich willkommen bei News Live am Freitag, den 21. August 26. Morgens um 6. Schon wissen, was einem abends um 8 verschwiegen wird. Der Tag beginnt mit News und darüber spricht Deutschland heute. CDU-Bürgermeister Bernd Brange hat mit seiner AfD-Wahlempfehlung und der 10.000-Euro-Spende an Ulrich Siegmund ein Beben innerhalb der CDU-Regierung ausgelöst. Die SPD geht jetzt auch auf die CDU los. Und Eskalationswahnsinn um Ulrich Siegmund Teil 2. Nach der Spiegelentgleisung vor einer Woche folgt jetzt die Nazi-Entgleisung beim ZDF. Und mitten im Berliner CDU-Wahlkampf, CDU-Justizsenatorin soll bei ihrer Doktorarbeit schwer geschummelt haben. Es riecht nach Rücktritt. Darüber diskutieren wir heute an diesem wunderschönen Freitagmorgen mit Julius Böhm, News-Reporter. Und schön, dass du dabei bist.
1: Vielen Dank, dass ich da sein darf. Guten Morgen.
0: Und Ben Brechten ist bei mir an meiner rechten Seite. Schönen guten Morgen, News-Kolumnist. Schön, dass du mit dabei bist.
2: Ich freue mich.
0: Wir gehen gemeinsam in die kommenden spannenden Stunden. News Live 3 an der Zahl sind es. Und Grüße gehen raus an unsere Zuhörer im News Radio auf DAB+, an unsere Zuschauer auf YouTube und auf unserer News-App. Schön, dass Sie alle so früh dabei sind. Ich bin Norbert Dobleit und wir starten in die heutige Sendung mit einem Ausblick, ja, jetzt schon in die kalte Jahreszeit, denn Deutschlands Gasspeicher sind gerade einmal zur Hälfte gefüllt und noch viel leerer als im vergangenen Winter. Inzwischen ruft die Bundesregierung die Händler auf, mehr Gas zu kaufen. Die Angst vor einem Gasmangel wird immer größer.
3: Was einst als rechtes Narrativ und Verschwörung galt, wird nun in sämtlichen Medien diskutiert. Die Sorge davor, dass Deutschland im kommenden Winter zu wenig Gas haben könnte. 50 Tage später als im Vorjahr hat der Füllstand von Deutschlands Gasspeichern die 50%-Marke erreicht. Und schon im vergangenen Winter war die Sorge groß, ob das Gas reichen würde. Das Wirtschaftsministerium von Katharina Reiche ruft die Gashändler inzwischen dazu auf, mehr Gas einzuspeichern. Aber die Einkaufspreise sind aktuell hoch, doppelt so hoch wie vor einem Jahr. Deshalb halten sich viele Gashändler zurück, hoffen auf fallende Preise im Herbst oder einen milden Winter. Selbst Klaus Müller, der Chef der Bundesnetzagentur, gibt plötzlich zu, dass die Lage beim Gas Deutschland etwas mehr als 2 Monate vor Beginn der Heizsaison nicht zufriedenstellen könne. Gasspeicher halb leer oder halb voll. Darüber sprechen wir jetzt bei News Live.
0: Ja, und bevor wir einsteigen in das Thema, wollen wir unsere Zuschauer und Zuhörer einmal abholen zur aktuellen Lage, Julius. Und da sind wir ganz gespannt. Du gehst an unsere Magic Wall und holst uns ab, wie der Stand der Dinge ist.
1: Damit alle wissen, worüber wir sprechen, über die Lage bei den Gasspeichern vor dem Winter. Ab dem 1. November beginnt die sogenannte Heizsaison. Die geht dann bis zum 30. April. 7 Monate, in denen normalerweise in einem durchschnittlichen Jahr geheizt wird. Und der aktuelle Stand beim Gas sieht im Augenblick so aus. Wir haben das mal für Sie eingezeichnet. Und zwar, oben sehen wir die orangene Linie. Das ist der Verlauf aus dem vergangenen Jahr. Wir beginnen quasi hier. Das ist Mitte, Ende August 2025 und in Rot 2026. Und man sieht damals im vergangenen Jahr, wie gesagt, die orangene Linie, sind wir bei 77-78% zum heutigen Zeitpunkt gewesen und sind dann gestiegen, weit über die 80, runtergefallen. Es gab einen kalten Winter und sind nah bei den 20% unten rausgekommen. Das war die Zeit, als wir die Debatten geführt haben. Die Menschen erinnern sich, Stromausfall in Berlin, linksextremer Anschlag auf das Netz, minus 10, minus 12 Grad. Aber im ganzen Land war es so eisig kalt und es gab schon die Debatte darüber, was ist mit den Speichern? Reicht das? Denn wir sehen hier unten eingezeichnet dieser rote, schwächer werdende Bereich, so ab 20% sagt man. Wir haben ja natürliche Gasspeicher, die nur durch bei einem gewissen Druck gut funktionieren. Und wenn der Druck immer weiter abfällt und man so in den Bereich von 20 und niedriger kommt und Richtung 10% sogar, dann kann man nicht mehr so richtig diese Gasspeicher ausspeichern, also Gas rausholen, weil dann der innere Druck fehlt. Deswegen haben wir diesen roten Bereich, der immer gefährlicher wird, nach unten Richtung Null, einmal für Sie markiert. Im vergangenen Jahr knapp darüber geschrammt, am Ende über die 20% geblieben, sozusagen nochmal mit einem blauen Auge davongekommen. Jetzt schauen wir auf das jetzige Jahr in Rot eingetragen, der rote Balken. Denn wir haben zum vergangenen Jahr etwa 17% Abstand. Wir sind im Augenblick ziemlich genau bei 50%. Im vergangenen Jahr waren wir zum jetzigen Zeitpunkt bei 67%. 17 Punkte Abstand, die wir aktuell haben zum vergangenen Jahr, in dem es sowieso schon, naja, nicht knapp wurde, aber doch heikel und Sorge angebracht gewesen war. Deswegen haben wir einfach mal den Verlauf des vergangenen Jahres, wenn wir denselben Winter annehmen würden, dieselbe Ausspeicherung, wie das laufen würde. Und wir würden dann im kommenden Jahr irgendwann im Januar in diesen roten Bereich kommen. Und zwar tief in diesen roten Bereich. Der Januar war im vergangenen Jahr sehr, sehr kalt. Wenn wir wieder einen kalten Januar 2027 haben, dann würden wir tief in diesen roten, gefährlichen Bereich reinkommen, wo es dann schwierig wird, die großen Gasspeicher auszuspeichern und genug Gas an die Menschen, auch an die Unternehmen zu bringen. Und auch für die Stromherstellung wird Gas immer wichtiger. Das ist das eine Problem. Wir haben also relativ wenig Gas in den Speichern. Wir haben aber noch ein zweites Problem, das die Sache weiter verschärft. Deswegen, liebe Regie, einmal die nächste Grafik. Denn zum jetzigen Zeitpunkt im vergangenen Jahr, am 18.08., die aktuellen Daten der Bundesnetzagentur, war der Gaspreis bei 31,50 Euro pro Megawattstunde am Großmarkt. 31,50 Euro und heute sind wir mehr als doppelt so teuer, nämlich 63,80 Euro. Das liegt natürlich in weiten Teilen daran, dass die Straße von Hormuz weiterhin blockiert ist, man nicht so richtig weiß, wann das aufgeht, wann das zugeht, wie viele Schiffe durchkommen, wie viele nicht. Wir wissen ja, dass ungefähr ein Fünftel bis ein Viertel der LNG-Versorgung auf der Erde über die Straße von Hormuz abgewickelt wird aus Katar und den Golfstaaten. Deswegen aktuell dieser Preissprung. Das heißt, wir haben nicht nur einen deutlich leereren Speicher, 17 Punkte weniger als im vergangenen Jahr, 50% statt 67% Füllstand zum jetzigen Zeitpunkt. Wir haben auch, wenn wir jetzt die Speicher plötzlich und schnell auffüllen wollten, doppelt so hohe Einkaufspreise Stand jetzt. Denn, liebe Regie, bitte die nächste Grafik auch nochmal. Wir sehen, das war der Preis im vergangenen Jahr. Wir sehen hier Januar, dann geht es im Sommer ein bisschen runter. Und hier etwa ist der Sommer des vergangenen Jahres. Also hier waren wir im vergangenen Jahr, wie gesagt, diese 35 Euro. Wir sind inzwischen beim Doppelten. Und wir sehen in den vergangenen Wochen, ich sag mal so, the trend is not our friend im Augenblick. Es könnte bei diesen LNG- und Gaspreisen vielleicht sogar noch etwas teurer werden, dass die Großhändler, die das Gas einkaufen und dann einspeichern, noch höhere Preise zu zahlen haben, wenn sie dann wirklich, wenn die Heizsaison näher kommt, es sind noch etwas weniger als 3 Monate, dann wirklich schnell einkaufen müssen, andere europäische Staaten einkaufen müssen, plötzlich die Preise nochmal sprunghaft nach oben steigen und wir von mehr als des doppelten Preises, vielleicht sogar dem dreifachen Preis sprechen müssen. Und das Ganze geht so weit, dass jetzt sogar der Chef der Bundesnetzagentur bereit ist, die ersten, sag ich mal, Notrufe abzusetzen. Anfang des Jahres hat er noch beruhigt und gesagt, das ist Aufgabe der privaten Händler, der privaten Einspeicherunternehmen, das sei nicht Aufgabe des Staates. Man könnte vielleicht hier und da einen Preiseffekt sehen, aber im Grundsatz gibt es keine großen Probleme bei der Versorgung in Deutschland. Nun sagt der Herr Müller, grünes Parteibuch, seit geraumer Zeit Chef der Bundesnetzagentur, die zuständig ist dafür, 50 Tage später als im Vorjahr haben wir jetzt die Hälfte der Gasspeicher gefüllt. 50%, und er sagt den entscheidenden Satz, was uns aber nicht zufriedenstellen kann. Bisher war immer keine Panik. Die Versorgungssicherheit ist gewährleistet. Es könnte zu ein bisschen Preiseffekten kommen, aber im Grunde genommen müssen Sie sich keine Gedanken machen. Wir haben alles im Griff. Jetzt zum ersten Mal diese kritische bis hin zu selbstkritische, und man kann das ja im behördlichen Jargon fast schon als Warnung wahrnehmen, eine Situation, die uns an dieser Stelle nicht zufriedenstellen kann. Darum ist es wichtig, dass die Großhändler ihrer Verantwortung gegenüber ihren Kunden für den Winter nachkommen. Ein Appell von Bundesnetzagenturchef Klaus Müller, die das Ministerium ja auch nochmal ergänzt hat. Jetzt wird die Privatwirtschaft dazu angeheizt, Gas einzukaufen, die Speicher aufzufüllen, um eben die offenbar nun auch bei der Netzagentur sich verbreitenden Sorgen, die sich da breit machen, aufzufangen, genug einzuspeichern. Aber steht schon jetzt fest, dass wir das gesetzliche Ziel von 80% Füllstand zum Start der Heizsaison, 80% zum 1. November, nicht erfüllen können. Nicht, weil nicht genug Gas auf dem Markt wäre, nicht, weil wir nicht genug Geld in irgendwelchen Kassen hätten, das bezahlen zu können. Man kann die Speicher gar nicht schnell genug füllen, weil es da physische Grenzen gibt bei der Geschwindigkeit, wie man sie füllen kann. Also dieses Ziel, diese 80%, dieser Sicherheitspuffer zum 1. November, der wird definitiv gerissen werden. Und wir sehen hier, ich würde mich sogar der Sache anschließen, das kann uns nicht zufriedenstellen.
2: Ja, vielen Dank, Julius. Und das mit den 80%, das belegen wir gleich auch noch mit weiteren Aussagen von Experten. Ja, Julius hat Klaus Müller, den Chef der Bundesnetzagentur, ja auch eben angesprochen. Und wir hier bei NIOS, wir haben ja nicht erst vergangenen Winter immer wieder über den Gasspeicher gesprochen. Jetzt fangen wir schon im Sommer damit an, aus gutem Grund, weil die Füllstände sind zu gering. Frage an dich, kann seriöse Energiepolitik darauf aufbauen, dass der Winter schon nicht zu kalt wird?
4: Das sollte sie besser nicht. Wir erleben ja hier im Prinzip auch eine ganz große Wette, nämlich der Händler, die darauf bauen, dass im Herbst die Preise für Gas niedriger sein werden als jetzt und man das dann einkaufen kann. Gas ist ja theoretisch genug vorhanden, um es einzukaufen. Also es ist ja jetzt nicht so, dass auf dem Weltmarkt Gas knapp sei. In anderen europäischen Ländern sind die Füllstände ja auch wesentlich, wesentlich höher. In Italien, in Polen fast bei 100%. Aber die Wette dieser Händler ist natürlich sehr riskant, denn es geht dann natürlich die Optionalität im Herbst aus, sollten die Preise nicht niedriger oder sogar sehr viel höher sein. Also stellen wir uns mal vor, im Herbst eskaliert nochmal die Situation im Iran und die Gaspreise schießen durch die Decke, dann wird es für alle teurer. Es ist jetzt, wird wahrscheinlich nicht so sein, dass das Gas jetzt uns im Winter komplett ausgeht, aber es könnte durch diese Wette, wenn die nach hinten losgeht, wenn die Gaspreise nicht sinken im Herbst, natürlich für alle sehr viel teurer werden, was dann vor allem für die verarbeitende Industrie, für die energieintensive Industrie fatale Folgen haben könnte.
2: Aber Julius, was kommt dann zuerst? Der tatsächliche Gasmangel, der jetzt nicht so akut ist, oder der Preisschock, der uns dann alle betreffen wird?
1: Ich glaube, der Gasmangel, der ist nicht zu erwarten. Und wenn nur in absoluten, absoluten Ausnahmefällen, wenn es wirklich einen Sibirien-Winter gibt, wenn irgendwo noch mehr schief geht, die Straße von Hormuz zu bleibt, irgendwas schief geht, sage ich mal, und der gesamte europäische Markt dann LNG-Gas aus den USA, also da gibt es, glaube ich, genug Menge, die man im Zweifel dann auch für gutes Geld extra fördern könnte. Die Preise sind das Entscheidende. Was kostet das Ganze? Wir haben sowieso das Problem, dass die Volkswirtschaft nicht wächst, weil ich meine, nicht nur die Kunden zu Hause, die mit Gas heizen, müssen das ja bezahlen, in der Regel damit 1 bis 2 Jahren Nachhall, weil die Verträge für den Winter des kommenden Jahres sind ja abgeschlossen oder werden jetzt gerade abgeschlossen, aber irgendwann müssen diese Unternehmen natürlich diese Preise, die sie für das letzte Jahr bezahlt haben, einpreisen in ihre neuen Gaspreise, weil, oder wir sehen halt umkippende Gasversorger. Das ist ja auch nicht der Sinn der Sache. Deswegen, ich glaube nicht, dass wir eine akute oder eine großflächige Mangellage, dass es kalte Wohnstuben haben, daran glaube ich nicht. Aber wir glauben, dass man sich überlegen wird, ob man die Wohnstube heizt, weil es sehr, sehr teuer werden könnte. Und das ist natürlich dann ein Problem. Ben hat natürlich richtig beschrieben, wir haben uns früher darauf verlassen können, dass im Sommer das Gas billig und im Herbst das Gas teuer war, weil dieses Pipeline-Gas, dieses Putin-Gas aus Russland immer geflossen ist und die Nachfrage im Sommer natürlich nicht da war für den Markt. Deswegen konnte man im Sommer relativ günstig einkaufen. Es hat sich gelohnt, die Speicher zu füllen und relativ früh voll zu haben. Und seit dieses Gas weggefallen ist, ist dieses sogenannte Spread, also dieser Preisunterschied zwischen Sommer und Herbst, nicht mehr da und der Anreiz nicht mehr so groß, den Sommer über diese Gasspeicher zu betreiben, weil ja auch der Betrieb und das Füllen und das Einlassen und wieder rauslassen Geld und Aufwand kostet, die Betreuung des Ganzen und sozusagen von irgendjemandem bezahlt werden muss oder von irgendjemandem wirtschaftlich betrieben werden muss. Jetzt haben wir haben diese Kurve gerade gesehen, die tänzelt hoch und runter, freier Markt, LNG plus eben der kleinere Schock als beim Ukraine-Krieg durch die Straße von Hormuz, weswegen, du hast es gesagt, es sind private Unternehmen, die zwar gesetzliche Aufträge haben, aber die, man muss das so sagen, spekulieren, zocken, wie man das nennen möchte, darauf, dass hoffentlich und vielleicht im Herbst das Ganze fällt, dass man irgendwie on demand direkt das Gas dann bestellt, wenn es gebraucht wird, ist natürlich eine Sache. Wir sind Deutsche, wir sind irgendwo gefangen in unserer Seele zwischen marktwirtschaftlich, aber es soll doch schon sehr, sehr gut sicher und reguliert und lieber nochmal ein doppelter Boden eingebaut sein. Und das ist auch der Grund, warum die Italiener beispielsweise jetzt so viel Gas drin haben, weil die so eine Art Grundreserve gesetzlich festgelegt haben.

0: jetzt darauf einfach mal so hoffen, dass der Winter hoffentlich nicht so kalt wird, damit der, damit das Gas reicht.
1: Also die Sorge vor Gasmangel wird immer größer. Wir sehen, und auch Katharina Reiche eingeblendet, kommen auch gleich zu ihrer Reaktion darauf. Ben, deine Einschätzung, wie viele Wochen will die Bundesregierung dem Markt eigentlich noch geben, bis sie reagiert?
2: Na gut, sie ist ja gerade in der Sommerpause, also hat der Markt erstmal Zeit. Aber es ist ja schon bemerkenswert, also wenn die Bundesnetzagentur warnt und viel deutlicher
1: könnte sie eigentlich könnte schon mal ein Hinweis sein, dass es eng wird.
2: Wenn jetzt ja auch etliche andere Medien berichten, also diese Warnung vor Gasmangel, das war ja noch vor kurzem ein Thema von News, von ein paar anderen Medien.
0: Gestern wie ein Chor. Gestern haben wie ein Chor alle Medien eingestimmt in... Wir haben also erst die Hälfte, ist halb voll, halb leer. Also war schon bemerkenswert.
1: Ja, ist bemerkenswert. Und wie gesagt, wir bei Neos, wir berichten schon von Anfang an darüber. Wir haben es sogar schon oben bei uns eingeblendet, während im Winter den Gasstand, den Füllstand. Und mittlerweile ziehen natürlich auch andere Medien nach. Das dokumentieren wir gleich auch im Verlauf der Sendung. Aber die Lage ist inzwischen wirklich ernst. So ernst, dass auch, habe sie eben schon angesprochen, Wirtschaftsministerin Katharina Reiche offenbar langsam ungeduldig wird. Denn sie lässt über eine Sprecherin ihres Ministeriums mitteilen: Wir beobachten die Lage genau, auch im geopolitischen Kontext, und fordern die Händler auf, einzuspeichern. Also Frage, kann die Politik denn die Händler und die Speicherunternehmen zwingen, jetzt aktiv zu werden? Klär uns da auf.
0: Nein. Also es gibt diese Füllstandserwartungen, die im Gesetz festgeschrieben sind, wie gesagt 80% zum 1. November, aber die wurden letztes Jahr, die wurden in den vergangenen Jahren auch schon gerissen. Theoretisch könnte man da Bußgelder im Nachhinein aussprechen, aber man hat ja auch eine gewisse Abhängigkeit von diesen Betrieben, dass die halt die Versorgung der Gesellschaft und der Wirtschaft organisieren. Man weiß nicht so richtig, wer den längeren Hebel in der Hand hat, weil ich glaube, ein Unternehmen, das aus Grund von gigantisch hohen Kosten die Gasspeicher nicht auffüllt, die wird man mit zusätzlichen Kosten durch Bußgelder nicht sonderlich anreizen können oder irgendwie auf bessere Beine stellen können, das Ganze zu organisieren. Also einen richtigen Hebel, dieser Appell, der bringt halt erstmal gar nichts, außer eine Schlagzeile, dass man das Problem offenbar erkannt hat und sagt, liebe Leute, erst 50%, wir Deutschen, ne, sicherheitsbedürftiges Volk, tut mal ein bisschen was, damit dieser Graph nach oben geht nach und nach und wir einfach für jeden Winter gewappnet sind. Denn das ist quasi ein politisches Statement. Große Folgen kann und wird das nicht haben.
1: Also die Unternehmen kann man nicht zwingen. Dennoch, die Politik, Wirtschaftsministerin Reiche, muss ja etwas tun, muss ja vorsorgen, dass wir nicht alle im Kalten sitzen im Winter oder die Preise so hoch gehen, dass, wie Julius das eben richtigerweise gesagt hat, wir uns überlegen, ob wir die Heizung anmachen im Winter.
2: Sie könnte theoretisch natürlich schon zwingen, aber vielleicht ist das gar nicht nötig. Also sie kann natürlich jede Menge Druck auch aufbauen, die Politik Erwartungen an die Händler schüren. Wir haben ja jetzt keine wirkliche freie Marktwirtschaft in Deutschland. Das sind ja immer alles korporatistische Strukturen, wo die Unternehmen auch mit der Politik verflechtet sind. Und natürlich, wenn die Politik sagt, jetzt kauft mal ein, vielleicht auch ein bisschen einknicken in die Richtung, doch ein bisschen was kaufen, um die Politik zu beruhigen, um auch negative mittelfristige Folgen, langfristige gesetzliche Folgen für sich selbst abzuwenden. Also das ist natürlich schon denkbar, dass die Unternehmen so ein bisschen auf die Politik eingehen.
0: Ein bisschen Schmiergas einkaufen.
2: Ja, genau. Oder die Einkaufsstatistiken fälschen oder sowas, keine Ahnung. Aber ganz grundsätzlich ist natürlich das Preismotiv an allererster Stelle, wie du das schon richtig gesagt hast. Und am Ende, es kann ja auch wirklich sein, wenn im Herbst, wie die Futures das ja auch vorhersagen, das Gas günstiger ist und die Unternehmen dann erst kaufen, also sehr, sehr zeitig, wenn das alles gut geht, werden im Nachhinein alle sagen, dass die Unternehmen, die Händler das richtig gemacht haben. Also das ist ja auch ein Ding. Ein
0: ganz, ganz spannender Punkt, weil die Wirtschaftsweisen, die geben ja immer im Frühjahr ihre Jahresprojektion, ihr Gutachten raus, und die haben in ihrer Projektion für die Wirtschaft, fürs Wirtschaftswachstum, was nur noch so im Bereich von 0,5% liegen sollte, hauptsächlich getriggert eben durch die Schulden der Regierung und durch die Feiertage, die blöd liegen für uns Arbeitnehmer, gesagt, das passiert nur unter der Annahme, wenn im Sommer sich der Preis die Straße von Hormuz und somit auch der Energiemarkt auf der Erde reguliert. Wir haben jetzt Ende August. Wir haben den Trend beim Graphen gesehen. Könnte natürlich auch sein, dass dann auch diese Prognosen sich ins Negative noch weiter verkehren und verschärfen, weil eben an dieser Stelle ausnahmsweise unverschuldet der Bundesregierung einfach dieser Energiemarkt sehr, sehr aufs Gemüt drückt und an dieser Wirtschaft aufs Gemüt drückt, weil einfach alle diese Zusatzkosten zu bezahlen haben im Augenblick.
1: Sagt Julius Böhm um 6.18 Uhr bei News Live. Wir sprechen über die Angst vor der Gasmangellage. Und Julius, du hast es eben angesprochen, nicht nur wir, sondern auch andere Medien greifen das Thema mittlerweile auf, so auch der Kollege Gabor Steingart vom Nachrichtenportal The Pioneer. Er hatte den Experten Dr. Dr.

0: Andrej Pusticek, Professor für Energiewirtschaft in Stuttgart, in seinem Podcast zu Gast. Und der sagt, die Politik hat da kaum, Julius hat es eben auch schon gesagt, eine Handhabe.
1: Das Wirtschaftsministerium plädiert ja jetzt für die Einkäufer, dass man mehr Gas einkaufen soll. Ist das der richtige Ansatz?
2: Ich halte gelinde gesprochen diesen Ansatz für, sagen wir mal, mutig. Denn es gibt die Gesetzeslage nicht unbedingt her. Ein Plädoyer einer Wirtschaftsministerin, in Zeiten teuren Gases Gas einzukaufen, hat zunächst einmal überhaupt keine Wirkung. Und das ist genau das, was wir momentan sehen. Auch wenn Gas eingekauft wird, wird es zwar eingekauft, aber nicht in die Speicher hineingeben, sonst wären ja die Speicherfüllstände voller. Kurze Antwort auf die Frage, ich glaube nicht, dass dieses der richtige Ansatz ist.
0: Also das Plädoyer der Wirtschaftsministerin hat keine Wirkung. Gas wird eingekauft, aber nicht in die Speicher abgegeben, sonst wären die ja voll. Also überhaupt keine Wirkung habe dieser Appell der Ministerin, sagt, wir haben es gehört, ein weiterer Experte neben Julius Böhm. Naive Frage.
3: Also, Herr
0: er hat mehr Doktortitel.
3: Nein, sehr, sehr anerkannt. Man hat ja auch früher in der Privatwirtschaft gearbeitet, hat bei E.ON diesen Bereich des Gaseinkaufs und dann sogar verantwortet, ist dann quasi von der Praxis in die Forschung gegangen. Der weiß schon im Großen und Ganzen, wovon er redet.
0: Der weiß schon Bescheid.
3: Und
0: hat nicht umsonst zwei Doktortitel.
3: Ja, und das ist natürlich schlecht. Wenn die Appelle der Politik, die vor wenigen Wochen noch, naja, abgetan wurden als alles im Griff auf dem sinkenden Schiff, bis hin zu, das grenzt ja an Verschwörung und Rechts und Böse und Misstrauen an den Staat säen, zu, liebe Unternehmen, macht mal bitte was. Und dann sagt der Experte, das bringt überhaupt gar nichts, weil die Rechtslage eine ist, in der ihr gar keine Handhabe habt. Das ist schon eine Situation, die jetzt nicht optimal ist, sag ich mal.
0: Ja, dann wollen wir mal weiter reinhören, was Dr. sagt. Wir liegen 17 Prozentpunkte hinter dem Vorjahr. Und letztes Jahr haben viele schon gebibbert, ob das Gas reicht. Die große Frage ist also, kann überhaupt noch das Mindestziel von 80% Füllstand erreicht werden? Und auch dazu hören wir Dr. Pusticek.
1: Jetzt hat ja die Ampel damals noch die Verordnung durchgebracht, dass immer zum 1. November des Jahres die Gasspeicher auf 80% gefüllt sein müssen. Ist das überhaupt noch zu schaffen?
2: Definitiv nicht. Da habe ich mit einigen Kollegen auch gesprochen. Die optimistischen Schätzungen bei voller Befüllung in den nächsten Tagen bis zum 1. November gehen davon aus, dass man vielleicht 72, vielleicht 73% Speicherfüllstand schaffen kann. Aber die durchschnittlichen 80 werden nicht geschafft. Plus, es gibt noch einige Speicher, wie beispielsweise den größten Speicher Deutschlands, der weit von dieser Zahl entfernt ist, obwohl er nur zu 45% gefüllt werden müsste, ist dieser momentan noch in den 20ern.
0: Also Dr. Pusticek sagt, keine Chance, die 80% zu erreichen. Um die 70% könnten es werden, wenn es gut läuft. Und vor allem der größte Speicher Deutschlands ist weit von der Zahl, 45% entfernt, momentan in den 20ern. Julius, klär uns kurz auf, dieser größte Speicher Deutschlands, der hat das Maß, der muss auf 45% gefüllt sein, ist aber nur auf 20%. Wie gravierend ist diese Aussage?
3: Ja, wir merken einfach an allen Stellen, dass die Privatwirtschaft, die diese Aufgabe hat, die diese hoheitliche Aufgabe hat, uns mit Energie und Gas zu versorgen an der Stelle, einfach wartet und wartet und wartet und hofft auf günstige und fallende Preise. Vielleicht parallel dazu, wie damals Robert Habeck, auf einen milden Winter. Und das ist aus Sicht von privaten Unternehmen legitim. Die müssen sich am Ende dann mit ihren Kunden auseinandersetzen und für vielleicht sehr, sehr hohe Preise einkaufen und das dann irgendwie bei sich in ihrem Geschäftsmodell verorten und auch einpreisen. Wenn daran nicht sozusagen eine gesamte Volkswirtschaft hinge und ganze Regionen, die ja dann von diesen Speichern abhängig sind und ganze Häuserreihen und Stadtteile und Metropolen und Metropolregionen, die dann halt potenziell regional mit Ausfällen zu kämpfen haben oder eben mit gigantischen Preisen, ist einfach eine Gemengelage, die gefährlich ist. Die Bundesregierung hatte das Problem schon letztes Jahr um die Zeit auf dem Schirm, hat Lösungen eines neuen Marktdesigns angekündigt, hat über solche Dinge wie Mindestreserve die Debatte, es gibt da so ein Gutachten, vollkommen den Markt überlassen oder eine strategische Mindestreserve aufbauen. Empfehlung war eher Richtung Mindestreserve vorliegen seit Monaten. Seither ist da nicht viel passiert. Man hätte ja die gesetzliche Lage ändern können und sagen können, okay, keine Ahnung, am 1. Juli müssen da 25% drin sein, damit wir quasi von einem gewissen Punkt starten können beim Einspeichern des Gases. Ist nicht passiert. Ja, eine Gemengelage, die nicht ganz so super optimistisch.
0: Ben, also eine Gemengelage, die nicht ganz so optimal ist. Und man könnte ja sagen, man spricht da so von einer, naja, Wette. Wird gut gehen, wird nicht gehen, wer setzt auf wen? Wer trägt denn da das größte Risiko? Die Industrie oder die privaten Haushalte?
4: Nein, die Industrie, die auch dann zuerst von den Preisen und natürlich dann auch in der ganzen Produktionskette betroffen sein wird. Es ist natürlich, also diese ganze Debatte, auch das Spekulieren darüber, klappt das jetzt im Herbst? Was werden wir für Preise haben? Das ist natürlich bei Gas auch ein Stück weit normal, aber es ist natürlich auch trotzdem Gift für den Wirtschaftsstandort Deutschland. Also wenn jetzt ein Unternehmen in Ostdeutschland zum Beispiel ist, energieintensiv produziert irgendwas mit Gas und hat und will irgendwie einen neuen Standort bauen und überlegt sich, machen wir das jetzt in Deutschland oder gehen wir rüber nach Polen, wo die Speicherstände viel, viel besser gefüllt sind, dann ist das natürlich ein riesiger Nachteil für Deutschland. Also das ist ja, eigentlich sollte man darüber gar nicht sprechen müssen, weil es halt kein Thema sein sollte, weil das Gas einfach sichergestellt ist, dass man auch mittelfristig mit so ein bisschen Preisstabilität rechnen kann, unternehmensseits. Aber das ist natürlich das Resultat aus dieser Gemengelage, dass viele Unternehmen sich fragen werden, wenn wir noch einen Standort bauen, machen wir das in Deutschland oder in Ländern, wo die Versorgung besser sichergestellt ist.
3: Und was natürlich noch so eine politisch heikle Sache ist, wäre ich die Bundesregierung, würde ich alles dafür tun, damit das irgendwie geregelt ist und die Preise sowohl akzeptabel als auch die Versorgung wirklich ohne Zweifel gewährleistet ist. Weil es gibt natürlich auch Parteien, die sagen, da gibt es irgendwelche Rohre in der Ostsee, aus denen kam super tolles, günstiges Gas.
0: Ups, weggesprengt.
3: Das
4: wobei so günstig, also es waren ja Weltmarktpreise.
3: Ne? Dass Deutschland aus politisch für mich total nachvollziehbaren Gründen irgendwann nicht mehr wollte und auch Putin irgendwann den Gashahn zugedreht hat. Aber es ist natürlich eine politische Erzählung, die verfängt, wenn auf einmal die Gasrechnung hoch ist, zu sagen, naja, das lief früher anders, einfacher und günstiger und das wollen wir jetzt nicht mehr. Da gibt es dann Menschen, die das anders sehen. Ist eine legitime Haltung. Wie gesagt, ich teile die nicht, aber das verfängt.
0: Sagen Julius Böhn und Ben Brechten um 6.26 Uhr bei News Live. Und wenig Gas in den Speichern, hohe Preise an den Märkten und nur noch 3 Monate bis zur Heizsaison. Man muss kein Experte sein, um zu wissen, das dürfte teuer werden. Deshalb geben die Verbraucherzentralen auch jetzt schon Tipps, wie man dafür sorgen kann, dass die Preise nicht gänzlich hochschießen. Aber die Bundesregierung hat ja im Frühjahr gesagt, Julius, wir müssen uns keine Sorgen machen. Jetzt droht der nächste Heizkostenschock, schreibt die Bild-Zeitung, nicht nur die Bild-Zeitung, sondern auch andere Medien, nicht nur wir diskutieren darüber.
3: Ja, es war immer die Aussage, alles in Ordnung, die Privatwirtschaft hat die Verantwortung, vielleicht so ein bisschen Preissignale, aber im Großen und Ganzen passt das schon. Das meinte ich ja vorhin auch schon, Klaus Müller, Chef der Netzagentur und die Ministerin haben beide immer beschwichtigt und gesagt, das macht euch mal keine Gedanken. Norwegen ist unser Hauptlieferant und Energy-Terminals haben wir auch. Und jetzt sehen wir diese neuen Statements, die schon deutlich mahnender und warnender klingen und im politisch Übersetzten. Eine Ministerin läuft ja nicht hysterisch durch die Gegend und ruft Hilfe, ist alles verloren, sondern drückt das in diplomatischen Worten aus, ebenso wie so ein Behördenchef. Und diese, wir können damit nicht zufrieden sein, 10 Wochen vor der Heizperiode, das ist schon im diplomatischen und im behördlichen Sprech relativ zugespitzt, muss ich sagen.
0: Die Sorge um den Gasmangel wird größer und wir halten mal fest, um 6.27 Uhr bei News Live, Deutschland geht mit deutlich leereren Gasspeichern Richtung Winter. Die Regierung setzt weiter auf den Markt, appelliert aber bereits an die Händler. Noch herrscht kein Mangel, doch das Risiko steigt mit jedem kalten Wintertag, auch wenn es noch ein bisschen hin ist. 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
0: Jetzt ist es 6.28 Uhr und wieder ein Skandal im politischen Berlin. Mitten im Wahlkampf kommt raus, CDU-Justizsenatorin soll bei ihrer Doktorarbeit schwer geschummelt haben. Es riecht nach Rücktritt. Bleiben Sie also unbedingt bei uns. Jetzt ist es aber erstmal 6.29 Uhr. Hier sind die Schlagzeilen des Tages. Annalena Baerbocks Amtszeit als Präsidentin der UN-Generalversammlung endet mit einem neuen Eklat. Darüber berichtet die Welt. Eine US-Diplomatin wirft ihr vor, ihre Kompetenzen überschritten zu haben und sich wie ein diplomatischer Superstar zu inszenieren. Auch aus Russland kommt Kritik. Zuletzt hatte Baerbock mehr Transparenz bei der Wahl des neuen UN-Generalsekretärs gefordert. So gab es in der Folge öffentliche Befragungen der Kandidaten. Zudem wurde der Sicherheitsrat aufgefordert, nur Bewerber zu berücksichtigen, die zuvor am Dialog mit der Generalversammlung teilgenommen haben. Also Baerbocks Amtszeit endet demnächst. Auch in New York gibt es Kritik um unsere ehemalige Außenministerin. Julius, bist du eher Daumen hoch, eher Daumen runter in Sachen Annalena Baerbock?
3: Man muss ja erstmal sagen, Halleluja, dass dieses Jahr rum ist, wir es geschafft haben, wir diese lustigen Bilder gesehen haben, wie Baerbock am Ende neben diesen Glanz- und Gloria-Bildern da irgendwo in New York, wie sie Bagel essen war und sich den Matcha-Latte-Chai-Dingenskirchen-Tee hat machen lassen und das ist mein Weg, wo ich den tollsten Bagel bekomme und so. Bei Social Media konnte sie das toll vermarkten, aber saß dann in diesem dunkelgrünen Raum und damals, als dann Donald Trump seine Rede gehalten hat, der Blick, das war einfach köstlich. Es wird wie damals, hat sie genauso wie Greta Thunberg ihn so böse angeguckt. Diese Zeiten sind erstmal vorbei. Ja, sie hat sich da inszeniert, sie hat Deutschland da nicht wunderbar vertreten, nicht wie sich das gehört, nämlich in ganz neutraler, diplomatischer, trockener Art und Weise als eben die Vorsitzende einer großen Versammlung von vielen, vielen Nationen, die viele, viele verschiedene Interessen haben und sich bei manchen Dingen sehr überkreuzt stehen, Stichwort Israel beispielsweise. Da hat sie nach meiner Wahrnehmung eine selbstinszenierende und keine eben diplomatische, distanzierte, das hier alles ist größer als ich Rolle eingenommen, sondern gesagt, ich bin Annalena Alma Baerbock, die aus dem Völkerrecht und ich bin jetzt hier der Star und so stelle ich mich auch da und das stößt natürlich anderen Nationen, Klammer auf, zu Recht, Klammer zu, auf. Deswegen, ich finde erstmal gut, dass diese Zeit vorbeigeht und ich hoffe, ich weiß es nicht, aber die Gründe dieser Nation und dieses Staates sind ja tief, dass es nicht noch irgendeiner dieser prominenten Versorgungsposten gibt, den sich Baerbock jetzt krallen kann, nachdem sie ja...
6: Wer weiß,
3: eine wahnsinnig voller Expertise und Achtung in der Welt besetzte Frau einfach ausgestochen mit, nee, ich mach das. Ja. Als feministische Tralala-Ministerin, die gesagt hat, Frauen werden nicht entsprechend ihrer Fähigkeiten eingesetzt und immer benachteiligt, da wurde eine perfekte Diplomatin, die das vom Handwerk her beherrscht, die seit Jahrzehnten macht, einfach gesagt, nee, ich will Bagel essen in New York, nicht du, ich mach das jetzt, weil ich bin Annalena Almer. Das ist dann der Feminismus, wenn man die Fotos in New York machen möchte. Deswegen erstmal jenseits von der Kritik aus den USA und Russland, Halleluja, dass diese Zeit vorbeigeht.
0: Ben, Baerbock polarisierte ja nicht nur als Außenministerin, sondern auch, wie man hört und liest, bei der UN. Aber wir reden jetzt so lustigerweise darüber, aber es hat ja einen tieferen Hintergrund. Deiner Meinung nach, hat Baerbock den Ansehen von Deutschland in der UN geschadet?
4: Das hat sie ja schon als Außenministerin getan, das hat sie dann fortgesetzt. Man wünscht sich ja, dass ihr mal einmal ein Journalist die Frage stellt, was sie überhaupt in diesem Jahr erreicht hat für Deutschland oder auch für die UN. Ich denke, die Antwort würde ziemlich dürftig und ausschweifend und ablenkend ausfallen. Denn die Wahrheit ist, sie hat natürlich überhaupt nichts erreicht. Sie hat sich da, wie du das richtig gesagt hast, zur Selbstinszenierung hingesetzt, konnte sich ein Jahr selbst verwirklichen, konnte das machen, wovon sie wahrscheinlich schon immer geträumt hat, die aus dem Völkerrecht kommt. Aber bei der UN für Deutschland irgendwas erreicht hat sie natürlich nicht. Man fragt sich auch, also entweder ist die UN wichtig, dann müssen da die besten Leute, die besten Diplomaten hingeschickt und hingesetzt werden. Oder die UN ist nicht wichtig, dann kann das aber doch nicht als Versorgungsposten für gescheiterte, abgehalfterte PolitikerInnen sein, sondern dann muss man sich irgendwie überlegen, ob diese Organisation so noch einen Sinn hat, ob man da noch mitmacht. Aber wenn man Baerbock hinschickt, dann sagt man ja im Prinzip schon aus, ja, ist uns eigentlich egal, hat jetzt, ist jetzt eh nicht so wichtig. Hauptsache, die hat noch irgendeinen Versorgungsposten für innenpolitische Verhandlungsgeschichten.
0: Dennoch repräsentiert ja auch in einer Form die Bundesrepublik Deutschland auf dem Posten.
4: Ja klar, und sie blamiert Deutschland in dieser Rolle.
3: Aber ich bin wirklich gespannt, weil die Grünen sind nicht mehr an der Macht, noch in Baden-Württemberg. Wo soll Frau Baerbock, die jetzt ja wirklich auch in der deutschen Öffentlichkeit von der 28% in den Umfragen Kanzlerkandidatin der Grünen zur, wie kann jemand, der früher Trampolinspringerin war, an diese Rollen und Posten kommen, wo soll für die jetzt ein 20.000-Euro-Job mit Fahrer herkommen? Weil das ist der aktuelle Stand, den sie hat. Kostenlose Flüge zwischen Deutschland und New York, eine Wohnung in New York, eben in dieser Größenordnung Gehalt, wahrscheinlich noch Auslandszuschläge, Familie wird auch hin und her fliegen dürfen, im gewissen Rahmen auf Spesen. Das ist schon ein schönes Leben. Da kann man sich die teuren Bagels in New York
0: Ben Brechten
3: leisten.
0: Vermutet Bundespräsidentin.
3: Ja, bitte,
0: wenn das auf uns zukommen lassen.
3: Wie würde Ulf Poschert sagen? Bitte nicht.
4: Es ist ja auch einfach lustig. Also Baerbock, Habeck sind angetreten, um Deutschland zu verändern, wollten Deutschland transformieren, auf in die neue Zeit. Wir machen das mit euch zusammen. Und beide nach ihrer Regierungszeit verschwinden einfach ins Ausland. Habeck nach erst in die USA, dann Dänemark, Baerbock in die USA.
3: In die faschistischen USA.
4: In die faschistischen, das kommt ja noch dazu. Also sie fühlen sich in Trumps faschistischen USA sehr, sehr wohl. Können lustige Instagram-Videos teilen. Also das zeigt ja vielleicht auch schon, dass es da nicht ganz so schlimm ist. Und vielleicht haben sie auch ein bisschen Entspanntheit gelernt in den USA und sind dann auch in Deutschland nicht mehr ganz so hysterisch, wenn irgendwie Parteien rechts der Mitte an Macht gewinnen oder in Regierung kommen.
0: Sagt Ben Brechten um 6.35 Uhr bei News Live von Annalena Baerbock zum Medienunternehmen Korrektiv. Das hat vor dem Landgericht Berlin II eine Niederlage erlitten, die Frankfurter Allgemeine Zeitung berichtet. Das Gericht untersagte eine Darstellung, wonach Karl Theodor zu Gutenberg eine Zusammenarbeit von Union und AfD oder eine von der AfD tolerierte Minderheitsregierung befürwortet habe. Nach Ansicht der Richter wurde Gutenbergs Aussage verkürzt und verzehrend wiedergegeben. Julius, mal wieder Korrektiv. Sollte Korrektiv nach diesem Urteil seine journalistische Arbeitsweise einmal mehr hinterfragen? Wir diskutieren hier viel bei News über Korrektiv. Auch hier wieder ein Fall, wo offensichtlich nicht so richtig recherchiert und hingeguckt worden ist.
3: Um den nächsten bekannten Ex-Konservativen zu zitieren, Menschen machen Fehler, auch Journalisten machen Fehler und das ist vollkommen in Ordnung. Nur Korrektiv ist eine in Teilen steuerfinanzierte linksradikale Aktivistenbude, die Theaterstücke schreibt und keine Berichte, die statt Reportagen in Akten formuliert, was sie gerne der Öffentlichkeit vermitteln möchte und nicht, was passiert ist. Und in dem Fall wollte sie Karl Theodor zu Gutenberg zum Brecher der Brandmauer erklären. Da gab es damals so einen wunderbaren Post, wo sie irgendwie so 7 oder 8 Fakten allesamt falsch einordnen müssen. Hm. Nicht mal der richtige Ort, wo irgendwie jemand irgendwann mal war richtig eingetragen. Jetzt die Niederlage vor Gericht. Ich hoffe einfach nur, nachdem Tagesschau und ZDF heute und viele andere Medien gerichtlich untersagt bekommen haben, die Korrektivlüge in dieser Art und Weise zu wiederholen vom sogenannten Deportationstreffen in Potsdam, das so nie stattgefunden hat, dass so langsam in der Öffentlichkeit durchsickert, dass Korrektiv eben kein journalistisches Qualitätsmedium ist, dem man auch noch irgendwelche Faktencheckerkompetenz mit Steuergeld zuordnen sollte, die von Politikern hofiert werden sollte, dass in irgendeiner Form in Zusammenarbeit mit Trusted Flagger, Social Media und dergleichen oder sogar jungen Menschen Fakten und Medienkompetenz beibringen, sondern einfach nur linksradikale Bude ist. Ist ja auch in Ordnung. Es gibt Meinungsfreiheit, es gibt Pressefreiheit, man kann auch im aktivistischen Sinne berichten, vollkommen in Ordnung. Nur bitte nicht dann mit unserem Steuergeld und nur bitte nicht mit so einem Anklang in der Öffentlichkeit, dass Millionen Menschen auf die Straße gehen auf Basis einer Lüge, denn wir sehen, die Deportationslüge, dieses Potsdam-Treffen war nicht die einzige in weiten Teilen frei erfundene Geschichte, sondern auch der Versuch, Karl Theodor zu Gutenberg irgendwie in der böse rechte Ecke oder Licht zu stellen. Gut, dass es da die Gerichte gibt, die das einordnen und hoffentlich eine Öffentlichkeit, die das sieht.
0: Und Ben, wir sprechen über Korrektiv und über Julius' Aussage, wo Menschen arbeiten, werden auch Fehler gemacht, aber die Frage sei gestattet, wenn solche politische Aussagen wiedergegeben werden, wo endet dann zulässige Zuspitzung und wo beschädigt dann diese Zuspitzung auch investigativen Journalismus?
4: Ja, das ist ja eine Frage, mit der sich in Deutschland dauernd Gerichte beschäftigen. Bei quasi allen journalistischen Medien laufen ja irgendwelche Gerichtsprozesse um Haupt- und Nebensätze und einzelne Wörter. Darf man das jetzt so noch sagen? Ist das schon verzerrt? Oder ist das gerade noch so legitim? Ich wünsche mir da eigentlich als Liberaler mehr Spielraum, dass man nicht wegen jedem Halbsatz, wegen jeder Insinuierung irgendwie vor Gericht gehen kann, dass dann Richter Interpretationen spielen von irgendwelchen Texten, dass man vielleicht auch mal als Betroffener was stehen lassen kann. Ich meine, Gutenberg, dem wurde ja jetzt nicht gesagt, du wählst Nazis oder du bist Nazis, sondern du hast dich halt für eine Minderheitsregierung ausgesprochen oder sowas in der Richtung. Das ist ja nicht ehrrührig. Ich glaube, es interessiert auch nicht besonders viele Leute, was bei Korrektiv über Gutenberg spielt. Ich glaube nicht, dass Gutenberg in seinem persönlichen Leben dadurch eingeschränkt ist. Also ich würde mir wünschen, einmal von den Betroffenen in solchen Sachen, dass man nicht so schnell zum Anwalt rennt, ein bisschen mehr Toleranz hat, auch bei Sachen, die eigentlich legal so nicht gehen würden, wenn man es ganz genau nimmt, aber auch rechtlicherseits, dass dieser Spielraum einfach ein bisschen weiter ist, dass man nicht ständig Gerichtsprozesse über selbstreferenzielle Dinge im Journalismus hat, die in Wahrheit doch eigentlich keinen normalen Menschen interessieren, außer halt die betroffenen Journalisten. Das fände ich angenehmer für die gesellschaftliche Debatte, für die öffentliche Debatte.
0: Ist aber möglicherweise immer mal wieder eine gute PR für Korrektiv.
4: Das stimmt natürlich, ja.
0: Sagt Ben Brechten um 6.39 Uhr bei News Live und wir kommen zur nächsten Meldung des Tages. Die Bild-Zeitung schreibt auf ihrer Titelseite, dass die geplante Abschaffung der Rente mit 63 bei den Deutschen auf deutliche Ablehnung stößt. Laut ZDF-Politbarometer sind 75% der Befragten dagegen, nur 20% dagegen, nur 20% befürworten das aus. Die Reformkommission hatte die Abschaffung der abschlagsfreien Rente nach 45 Beitragsjahren empfohlen. Julius, jetzt bist du ja noch weit entfernt von der Rente, aber wie wichtig sollte der Bürgerwille bei so einer Reform eigentlich sein und berücksichtigt werden?
3: Jetzt kommt wieder meine allwöchentliche Boomer-Kritik. Das ist wieder das Prinzip, wasch mich, aber mach mich nicht nass. Das Land will in gleichen Größenordnungen Reformen, um das Land auf sichere Füße zu stellen und dem demografischen Wandel gerecht zu werden. An alle Zuhörerinnen und Zuhörer da draußen, die Rente mit 63 bedeutet nicht, dass der Dachdecker früher in Rente geht. Die bedeutet nicht, dass der Mensch im Bergwerk früher in Rente geht. Die bedeutet nicht, dass die Pflegerin früher in Rente geht. Das sind alles Menschen, der im Bergwerk verdient noch gutes Geld, aber der Dachdecker nicht so, die bis zum maximalen Möglichen von ihrem hohen Nettoeinkommen abhängig sind, verhältnismäßig hohen Nettoeinkommen, weil sie dann deutlich runterfallen. Die Menschen, die aktuell die Rente mit 63, die ein Weib mit 64 ist, in Anspruch nehmen, sind in der Regel Männer in Bürojobs, die viel Geld verdienen. Achtung nochmal, Männer in Bürojobs, die relativ viel Geld verdienen, nicht der Handwerker mit dem kaputten Rücken, weil der auf das höhere Nettoeinkommen angewiesen ist bis zum Alter von 67 Jahren. Das Ganze kostet 12 Milliarden Euro, bevorzugt nicht diejenigen, die wir wollten, sondern bevorzugt welche Menschen, die auch noch 2-3 Jahre weiterarbeiten könnten. Das ist also ein Versuch gewesen, einer gewissen, wie soll ich sagen, körperlichen Ungleichbehandlung, einem Nachteil gerecht zu werden. Das hat nicht funktioniert und deswegen sollten wir es abschaffen. Ich verstehe, dass jeder sagt natürlich am Ende, ja klar will ich früher raus. Nach 45 Jahren reicht ja noch irgendwann. Aber unser System funktioniert so nicht. Die Menschen, die jetzt bald in Rente gehen und wahrscheinlich allen voran früh in Rente gehen wollen, haben mit ihren Wahlentscheidungen und ihrem Tun dafür gesorgt, dass wir wenig Kinder haben und viele Rentner. Und dass wir ein umlagefinanziertes System haben, das nicht mehr funktioniert, wenn wir wenig Kinder und viele Rentner haben, weil sie nicht ordentlich, leider Gottes, früh daran gedacht haben, wie wir diesem Problem Herr werden können und wie sie auch selbst dafür sorgen können mit eigener Vorsorge, dass sie finanziell freier am Ende ihres Erwerbslebens dastehen. Und das können jetzt nicht wir beide und die ganzen anderen Jungen da draußen austragen, möchten das nicht und werden das nicht, weil ansonsten sagen nämlich diese jungen Menschen einfach, ade, tschüss, ciao, ich gehe in ein anderes Land oder ich mache mich selbstständig, um aus der Rente ganz draußen zu sein. Es wird so nicht funktionieren, deswegen bitte aufwachen und nicht dieses Bild vom Dachdecker glauben, es geht kein Dachdecker mit 63 in Rente, es sind allen voran Männer, die relativ viel Geld verdienen.
0: Mehrheit gegen aus für Rente mit 63 und auch hier diskutieren wir oft über die Finanzierung des Rentensystems. Ja. Auch da passt das ja hinten und vorne nicht zusammen, Ben.
4: Ja, das erste Grundproblem ist natürlich, dass wir in einem völlig falschen System argumentieren, was ja Gruppen gegeneinander aufbringt, was zu Verteilungskämpfen führt. Also in einer freien Gesellschaft wäre es einfach nicht die Aufgabe des Staates, für seine Bürger die Altersvorsorge zu übernehmen. Kein freier Mensch käme auf die Idee, die letzten 20, 30 Lebensjahre dem Staat anzuvertrauen. 80-90% der Menschen könnten, wenn sie das Geld ganz konservativ anlegen, 6% Rendite angenommen, eine vierstellige Summe pro Monat
0: ab dem 18.
4: sobald sie arbeiten, könnten privat vorsorgen und hätten monatlich eine vierstellige Summe mehr zur Verfügung im Alter, könnten dann auch ganz individuell entscheiden, gehe ich mit 60 in Rente, mit 55, mit 65, mit 70. Aber wir haben eben dieses System und in diesem System gibt es Verteilungskämpfe. Wir rennen bei den Sozialabgaben Richtung 50%, sind in den nächsten Jahren, stehen wir vor enormen Steigerungen. Und da muss dann natürlich die Frage gestellt werden, wer finanziert das? Und es können ja nicht nur die Jungen finanzieren, es müssen auch die älteren Generationen Abstriche hinnehmen, denn jahrzehntelang wurde nicht reformiert und es kann ja nicht alles von einer Generation bezahlt werden, wofür sie auch politisch gar nicht verantwortlich ist, keine Verantwortung trägt, das nicht beeinflussen konnte. Also es ist dann auch, wie gesagt, in diesem falschen System ein Ausweis von Gerechtigkeit, so pervers das klingt, dass alle irgendwie Nachteile haben und das nicht nur auf einer Schulter, auf einer Generationsschulter ausgetragen wird.
0: Also die Mehrheit ging aus für Rente mit 63.
3: Nur noch ganz kurz mal zum Thema, ja. Schultern, die die Last tragen. Selbst die Lastverteilung, 2/3 junge Menschen, 1/3 ältere Menschen, ist ausgesetzt seit, ich glaube, 2021 und bis 2031. 10 Jahre lang, in der entscheidenden Phase, in der die gesamten größten Jahrgänge, sogenannten Boomer-Jahrgänge, in Rente gehen, geht die gesamte Last auf die Schulter der jungen Menschen, weil sich die SPD an dieser Stelle mehrfach durchgesetzt hat. Wir erinnern uns an den Streit November, Stichwort, wer ist der Nachhaltigkeitsfaktor? Und selbst wenn der Nachhaltigkeitsfaktor wirkt oder wirkte, im Konjunktiv gesprochen, gehen immer noch 2/3 der Last auf die Schultern der jungen Menschen und 1/3 Last auf die Schultern der älteren Menschen. Und diese Rentenreform will nur den Ausgleich auf 50-50. Ich bin natürlich großer Freund von, ihr habt das so bestellt, ihr müsst es auch bezahlen, aber ich mache mir jetzt wieder Freunde.
0: Du hast
3: Freunde in den Kommentaren. Aber das ist halt einfach die rationale Realität. Man muss auch, ich bin auch großer Feind des Länderfinanzausgleichs, weil irgendwann muss man auch mal spüren, was für einen Schund man zusammengewählt hat. Ich kann ja nicht sein, dass Berlin die ganze Zeit Rot-Rot-Grün wählt und mit 4 Milliarden Euro aus Bayern, die insgesamt 11 Milliarden abgeben müssen, ihr Leben halbwegs in Schuss gehalten bekommen von Leuten, die da unten fleißig CSU und Freie Wähler wählen und sich dann wundern. Eigentlich müssten die Berliner mal 5 Jahre lang, genau wie die Bremer im Übrigen, 5 Jahre lang spüren, wie es ist, wenn ihre Wahlentscheidung in voller Kraft zuschlägt und die in Bayern würden spüren, guck mal, wir haben 11 Milliarden Euro, welchen Wasserhahn wollen wir denn vergolden?
0: Und es macht Julius Böhm den Spagat zwischen der Rente und dem Länderfinanzausgleich bei News Live um 6.46 Uhr. Und damit kommen wir zur weiteren Meldung des Tages, nämlich im Panama-Kanal soll die Zahl der Schiffspassagen begrenzt werden. Grund ist laut Zeit ein ungewöhnlich starkes El Niño-Phänomen, das die Wasserstände der für den Schleusenbetrieb wichtigen Stauseen hat sinken lassen. Der Panama-Kanal ist einer der wichtigsten Handelsrouten der Welt. Und Ben, wenn wir diese Meldung hören, da gehen ja dann direkt alle Alarmsignale an, weil auch hier Wasserrouten, Handelsweg, Weltwirtschaft, die Straße von Hormuz kommt auch noch dazu. Im Endeffekt, wenn wir so über so eine Meldung diskutieren, wird es im Supermarkt dann direkt teurer?
4: Na, direkt nicht. Es ist halt natürlich negative Einflüsse auf die Preise, wenn ein bestimmter Prozentsatz an Schiffen nicht mehr vernünftig fahren kann, an Containerschiffen. Es ist jetzt kein Weltuntergang, aber es ist natürlich, hat einen Einfluss, hat einen Effekt. Und ist dann schon wieder die nächste Ausrede für die Bundesregierung, wenn es bei der Konjunktur nicht klappen könnte. Das ist ja dann zumindest ein angenehmer Effekt für die uns Regierenden.
0: Also der Beitrag beschreibt ja El Niño als natürliches Wetterphänomen, Julius. Aber wie abhängig ist die globale Wirtschaft von solchen Wetterphänomenen oder von solch strategischen Nadelöhren?
3: Na, an der Stelle ist es jetzt ja sozusagen ein immer wieder wiederkehrendes Wetterphänomen, das einfach in sozusagen unsere Erde eingepreist ist. Ausnahmsweise mal nicht der Klimawandel, der hier dafür sorgt. Es geht darum, dass so Süßwasserstauseen immer wieder die Schleusen befüllen müssen, damit die Schiffe da durchkommen. Ist jetzt nicht ganz so relevant, dankenswerterweise mit Blick auf unsere Gasspeicher für LNG, Öl und andere Gasformen. Ist aber für den Welthandel relevant. 5% der Waren und Güter marschieren durch den Panama-Kanal. Also der nächste bedenkenswerte Spot. Es ist nicht blockiert, da schwimmen keine Minen rum und auch keine Mullah-Regime, die da irgendjemand mit Gewalt aufhalten wollen. Es ist einfach in dem Moment die Natur, die dafür sorgt, dass nicht genug Wasser da ist. Das wird sich auch wieder auflösen, glücklicherweise. Ich glaube, dass El Niño auch jetzt im letzten Jahr dieser Periode ist und dann die nächsten Jahre erstmal wieder kein El Niño ist und dann auch wieder ist ein bisschen kühler auf der Erde sein dürfte, sollte, müsste, könnte. Wir werden es sehen, aber natürlich, wir sind gerade irgendwie beim Thema Weltmarkt, beim Thema Globalisierung in den letzten Jahren so sehr von Problemen geleitet, begonnen mit der Corona-Krise und einbrechenden Lieferketten, dann jetzt in unserem europäischen Spektrum mit Ukraine-Krieg und eben dem nicht mehr fließenden Pipeline-Gas, Straße von Hormuz, jetzt Panama-Kanal, dass man da immer so die Ohren spitzt und so ein bisschen, weil bisher alles wirklich große, schwere, spürbare, auch im Geldbeutel spürbare Folgen hatte. Deswegen sollten wir das genau...
0: Ja, aber dennoch, El Niño und die Straße von Hormuz ist dann doch unglücklich, dass alles zusammenkommt. Und natürlich, wenn man die Auswirkungen sieht, natürlich auch Auswirkungen auf die Preise hier in Deutschland haben wird.
4: Ja klar, aber das ist halt der Preis der Globalisierung, die uns ja allen unfassbaren Wohlstand bringt, dass man eben von solchen Stellen fernab irgendwo auf der Welt abhängig ist, dass da auch mal was schieflaufen kann, dass auch mal zu Engpässen kommen kann, dass auch mal durch einen Krieg was eingeschränkt sein kann. Aber es gibt halt keine Alternative dazu. Mhm. Also Autarkie wäre viel, viel teurer, wäre praktisch unmöglich umzusetzen, hätte Mangel zur Auswirkung. Also das muss man halt ab und zu einfach ertragen, dass sowas vorkommt.
0: Sagt Ben Brechten um 6.49 Uhr. Eine Meldung haben wir noch für Sie. Die Welt schreibt, die Bundeswehr hat mit 186.700 Soldaten den höchsten Personalstand seit rund 13 Jahren erreicht. Bis 2035 sollen es 260.000 sein. Doch der demografische Wandel macht die Nachwuchsgewinnung schwieriger. Vor allem junge Mannschaftsdienstgrade und einsatzfähiges Personal sind knapp. An älteren Offizieren mangelt es dagegen nicht. Also ich habe hier einen guten Job bei News Live. Ich werde mich nicht bewerben bei Herrn Pistorius. Also ältere Offiziere, Unteroffiziere sind da. An jungen Fachkräften, Julius, mangelt es. Woran könnte das denn bitte liegen?
3: Ich glaube, dass in der jungen Generation diese Anti-Wehrpflicht, Anti-Krieg, Anti für dieses Land irgendwie die Waffe in die Hand nehmen, sein eigenes Leben in Gefahr bringen, sehr gut funktioniert, weil diese junge Generation wenig positive Perspektive bekommen hat im letzten Jahr. Wir reden ja wirklich von 16, 17, 18, 19-Jährigen. Die haben halt mit 12 Jahren zu Hause gesessen und durften ihre Freunde nicht sehen, weil Corona war, weil 2-4 Paar Schuhe vor der Haustürregel war. Die haben keine Perspektive darauf, dass sie mal finanziell besser dastehen werden als ihre Eltern, mit Stichwort German Dream, Häuschen bauen, ein schönes Auto fahren und 3-mal im Jahr in Urlaub. Die haben auf dem Schulhof die gesamte Migrationskrise erlebt, mit Blick auf Konflikte, mit Blick auf einen etwas ruppigeren Konfliktlösungsansatz auf dem Weg zur Diskothek und dergleichen. Und die fragen sich, jetzt soll ich auch noch das machen? Warum? Natürlich gibt es auch welche, die das gerne machen wollen, die auch sehen, dass da jetzt besonders hohe Gehälter gezahlt werden, um doch jemand, eine Generation zu locken. Aber ich kann das schon nachvollziehen, dass da viele sagen, nee, wann sind denn auch mal junge Menschen dran, die irgendwie was Positives in den letzten 5 Jahren bekommen haben und jetzt eben der Pflicht, sich zumindest mal einzuschreiben? Ich hab da Verständnis dafür, aber den demografischen Wandel dafür jetzt verantwortlich zu machen, halte ich für vorgeschoben, weil ein Land, das irgendwie Stolz ausstrahlt, das eine Vision ausstrahlt und eine geile Truppe ausstrahlt und sagt, wie in den USA, wie in Israel sagen, es ist geil, für sein Land zu dienen. Wir sind stolz auf unser Land und wir sind auch irgendwie in irgendwas die Besten, weil wir hier den Spirit haben und weil wir hier zusammenhalten und weil wir das als Vision betrachten. Da kommen die Menschen ja automatisch und sagen, geil, diesem Land möchte ich dienen, egal ob jetzt als Polizist oder als Soldat oder wie auch immer. Nur wir haben diesen Spirit nicht und wenn dann auf diesen Spirit noch Zwang dazukommt, das ist keine gute Gemengelage.
0: Und in der Situation muss man auch festhalten, Ben, die Bundeswehr, also für junge Leute ja nicht nur eine Armee, sondern kann ja auch ein sinnvoller, wertvoller, guter Arbeitgeber sein mit attraktiven Angeboten. Also man kann bei der Bundeswehr studieren, man kann Berufe lernen und so weiter. Also wird da das Angebot nicht deutlich gemacht? Oder was ist deine Meinung? Warum fehlt es da an Motivation von jungen Leuten, zur Bundeswehr zu gehen?
4: Also ich glaube nicht, dass es am Angebot an sich liegt. Ich glaube, die Bundeswehr könnte monatlich das Doppelte bezahlen und es würde nicht so viel ändern. Ich glaube, zu einem Militär geht man wirklich aus ideellen Gründen, solange man nicht gezwungen wird. Und da stimmt einmal alles, was du gesagt hast. Und dazu kommt ja dann auch noch die Art und Weise der Begründung, warum junge Leute denn jetzt mal zur Bundeswehr gehen sollten oder warum wir auch eine Wehrpflicht brauchen. Da hört man ja ganz oft von älteren Jahrgängen, ja, uns hat das ja auch nicht geschadet. Geht ihr Trottel mal dahin, da lernt ihr mal Selbstdisziplin, da lernt ihr mal Verantwortung, da lernt ihr mal, wie man vernünftig erwachsen wird. Das ist natürlich hochgradig herablassend.
0: Aber ich glaube, es geht hier nicht nur um Wehrpflichtige, sondern auch um
4: die Bundeswehr. Ja,
0: um
4: Bundeswehr,
0: aber das ist halt Zeitsoldaten,
4: das Argument, dass man da Disziplin lernt und mal richtig auf sein Leben klarkommt. Aber das ist halt keine attraktive Ansprache. Also eine attraktive Ansprache wäre, ihr seid in dem und dem Land und dieses Land, das gibt euch den und den Vorteil. Hier könnt ihr eine Familie gründen, hier könnt ihr niedrige Steuern zahlen, hier könnt ihr richtig was schaffen. Das lohnt sich zu verteidigen und das ist auch im Verbund dann mit der NATO, mit dem Westen, unsere kulturellen Errungenschaften. Wir schämen uns nicht dafür, wir sind der großartigste Kulturkreis der Welt. Das lohnt sich, dafür einzustehen, auch militärisch. Das gibt's ja nicht.
3: Wir verteidigen diesen Kulturkreis auch, wir verteidigen auch auf diese Werte. Ja. Das ist ja total spannend, wir erleben ja so eine Art Pendel. Und wir erleben sogar schon den Rückschlag vom Rückschlag. Also als ich studiert habe, 2013, 14, sowas, da war in diesem Milieu die Bundeswehr noch ein rotes Tuch. Wir haben damals eine eigene Zeitung, ein eigenes Magazin produziert, so als Studienprojekt. Und dann sucht man sich Sponsoren, die den Druck finanzieren. Und da ist die Bundeswehr, hat da ein Programm zu sagen, hier, wir geben 500 Euro, macht hinten drauf Werbung für die Truppe, für die Ausbildungsberufe und für die Studiengänge, wie du gesagt hast. Das hat der Kurs damals abgelehnt, weil Bundeswehr... So ein Soldat im Zug, irgendwie Waffengewalt, wir sind doch im Frieden, eher durch, Milieu links der Mitte. Dann Ukraine-Krieg, es gab nichts Schöneres als Waffen plötzlich. Anton Hofreiter von den Grünen ist der größte Waffenexperte Deutschlands geworden, vom Pazifisten zum Waffenexperten, als der Ukraine-Krieg begonnen hatte. Als es dann aber hieß, der Russe steht mit rasselnden Säbeln an der Grenze, wir brauchen ja Soldaten, wieder aus dem linken Milieu, nee. Nicht mit mir.
0: Absolut,
3: also nicht Wehrpflicht und auch nicht unsere Kinder da vorne, Kanonenfutter und dergleichen. Also Pendel wieder zurück, ist alles sehr, sehr bemerkenswert. Und wenn diese Vision fehlt, sind ja zwei Dinge der Motivation. Einmal würde euch nicht schaden, da würde mal sehen, wie man die Betten morgens macht und so weiter. Und Putin steht vor der Tür. Und an Putin steht vor der Tür, glaube ich halt einfach nicht.
0: Ja.
3: Ist halt einfach Quatsch, wenn eine angebliche Giganation, die es nicht mal hinbekommt, die Ukraine in Schach zu halten, also da wirklich Probleme hat, voranzukommen, was ja wunderbar ist aus meiner Sicht, weil ich auf der Seite des angegriffenen Landes stehe, einfach aus Reflex, sag ich mal, wird mit Sicherheit nicht die NATO angreifen. Und wenn sie die NATO angreift, dann nur um die NATO zu ärgern und zu zeigen, dass die NATO kein, eben nicht dieses Verteidigungsbündnis ist und niemals ein Dorf in Estland zum Dritten Weltkrieg hoch eskalieren lässt. Das ist das, was Putin zeigen möchte. Er wird niemals, also allein dieser Gedanke und auch dieser Wahn, in dem jetzt hunderte Milliarden jedes Jahr in die Bundeswehr investiert werden, ist alles nicht plausibel und alles nicht so richtig rational, sondern sehr, sehr emotional und irgendwie vorgeschoben. Und das junge Menschen sind nicht doof. Junge Menschen merken, wenn eine Sache echt ist, wenn ein Problem echt ist, wenn eine, wir brauchen euch und es lohnt sich für etwas zu kämpfen, echt ist oder halt eben nicht. Und ich habe das Gefühl, dass in der jungen Generation diese Rationalität und diese Glaubwürdigkeit sehr, sehr stark angezweifelt wird und wie ich finde, auch in Teilen zurecht.
0: Ja, und ihr beide, ihr wärt ja im wehrpflichtigen Alter. Was müsste denn Boris Pistorius tun, um euch zu motivieren, zur Bundeswehr zu kommen?
4: Ich glaube, das wird schwierig. Nein, also tatsächlich...
3: aus freien Stücken auf keinen Fall. Nee. Im Konfliktfall, ich liebe dieses Land, natürlich. Aber ich erwarte das nicht, zum Glück.
0: Also wir haben hier nochmal einen Kommentar. Ich zitiere mal, wäre ich heute 20 statt 45, würde ich auch nicht zur Bundeswehr gehen. Für wen soll ich denn in den Krieg ziehen? Für eine Regierung, die auf das politische Volk schlecht reflektiert. Also schreibt ein User. Nee, wir wollten das jetzt nicht so vorlesen. Also ganz klare Meinung unserer User ist uns gerade zugetragen worden. Also man sieht die Bereitschaft irgendwie für dieses Land, für diese Bundesregierung zur Bundeswehr zu gehen, ist offensichtlich nicht da. Deswegen hat Boris auch ein Problem.
4: Das ist ja auch schon das Problem, dass man das mit einer Regierung verknüpft. Eigentlich muss ein Land, ein Staat ja in Jahrzehnten denken und in Jahrzehnten dann auch Militärbereitschaft haben und dass man das verteidigt und so und jetzt nicht für eine einzelne Regierung. Das wäre ja Wahnsinn, wenn, also wie viele Soldaten in der Bundeswehr waren 2002 Fans von Rot-Grün? Ich gehe mal davon aus, relativ wenige. Also man verteidigt ja eigentlich einen Staat und die Grundkonzeption dieses Staates und nicht abhängig von Legislaturperioden, sonst müssten ja auch ständig die Soldaten durchgewechselt werden.
0: Also ihr beide seid offensichtlich keine Kandidaten für Boris Pistorius, ihr seid auch gut aufgehoben hier auf dem Sofa der Mehrheit.
3: Aber ich kenne ein paar Soldaten, die sich für den Berufssoldatenweg entschieden haben und das sind Leute, die lieben dieses Land, die lieben diese Flagge, die haben einen Eid geschworen, die sind auch nicht politisch mit allem zufrieden, aber die würden jederzeit in Hubschrauber, Flugzeug, Jeep oder Panzer steigen, um dieses Land zu verteidigen. Und an der Stelle einfach mal, genauso wie an die Polizisten, die jede Nacht ihren Allerwertesten hinhalten, vielen, vielen Dank.
0: Grüße und Respekt gehen raus von NEOS an alle Bundeswehrsoldaten und Soldatinnen, muss man an dieser Stelle sagen, um 6.58 Uhr bei NEOS Live. Und so, und jetzt, Sie haben es vielleicht gesehen, unser lieber Kollege Wojciech ist hier eben schon so reingeschlichen. Und wir möchten an dieser Stelle wirklich Danke, Danke, Danke, Danke sagen. Und wir enthüllen jetzt diesen Kuchen hier. Und zwar für 60,7 Millionen Aufrufe für NEOS Live im vergangenen Monat. Allein hier bei YouTube. Für Millionen Menschen ist dieses weiße Sofa der Mehrheit zu einer neuen Heimat für gute Recherchen, gesunden Menschenverstand und gute Laune am Morgen geworden. Und natürlich auch am Abend mit unserem geschätzten Kollegen Andreas Dorfmann. 60,7 Millionen Aufrufe. Lass nicht runterfallen, Ben, ne? Sonst wir wollen die ja gleich noch anschleichen.
4: Ja,
0: also vielen, vielen Dank dafür, liebe Zuschauer auf YouTube, liebe Zuhörer im NEOS Radio. 60,7 Millionen, das ist wirklich ein Rekordmonat von uns, oder?
3: Ja, man hat das Gefühl, dass NEOS Live für viele Menschen anfänglich von so einem Zufluchtsort raus aus anderen Medien, raus aus Dingen, die einem erzählt werden, die mit seiner eigenen Welt nichts zu tun haben, zu einer Heimat geworden ist. Dieses Sofa der Mehrheit, Sofa der rationalen Gedanken, Sofa der manchmal auch harten Worte, aber das Sofa, auf dem auch sehr, sehr viel gelacht wird, über die nicht immer vergnügungssteuerpflichtige Realität da draußen. Und wir betrachten diese Zahl und diesen Rekord natürlich als Auftrag und auch versprechen, so weiterzumachen, noch mehr Recherchen aufzudecken, noch mehr Probleme zu benennen, noch mehr Freude dabei zu haben und eine gute Laune nach draußen zu tragen und diese Bewegung, die es ja inzwischen geworden ist, endlos fortzusetzen mit unseren wunderbaren Zuhörern und Zuschauern.
0: Und wir sagen danke an 60,7 Millionen Zuschauer, Rekordmonat Juli. Bitte, bitte empfehlen Sie uns weiter und an dieser Stelle nochmal Grüße gehen raus an unsere Zuschauer auf YouTube und vielen Dank nochmal. So, jetzt ist es 7 Uhr. Wir machen gleich weiter, aber hier zunächst die Nachrichten mit Tanja Römischer.
6: Nach der AfD-Spende eines CDU-Kommunalpolitikers aus Sachsen-Anhalt hat SPD-Chef Klingbeil von der CDU eine Klärung gefordert. Der Politiker Bernd Prange hatte der AfD nach eigenen Angaben 10.000 Euro gespendet und zugleich zur Wahl der Partei aufgerufen. Klingbeil sagte bei einem Wahlkampftermin in Bitterfeld-Wolfen, er würde einen solchen Vorgang als Parteivorsitzender sehr ernst nehmen. Aus seiner Sicht müsse die CDU nun klären, wie sie damit umgeht. Prange hatte einen Brandbrief geschrieben. Darin erklärte er finde seine konservativen Werte wie Leistung, Ordnung, Sicherheit und den Schutz der kulturellen Identität in der CDU immer weniger vertreten. Er will deshalb bei der Landtagswahl in Sachsen-Anhalt die AfD wählen. Die deutschen Gasspeicher sind so leer wie noch nie zu dieser Jahreszeit seit Beginn der Aufzeichnungen 2011. Das teilte der Branchenverband Initiative Energien Speichern, kurz INES, mit. Dessen Geschäftsführer spricht von einem historischen Tiefstand. Das Bundeswirtschaftsministerium sieht dennoch aktuell keine Gefahr einer Gasmangellage im kommenden Winter. Für die Versorgungssicherheit seien neben den Speichern auch Gasimporte aus Norwegen über LNG-Terminals und aus europäischen Nachbarländern entscheidend, hieß es. Der Deutsche Städtetag fordert einen grundlegenden Umbau der Pflegeversicherung zu einer Vollversicherung. Städtetagspräsident Jung sagte der Neuen Osnabrücker Zeitung, damit könnten Menschen, die ihr Leben lang gearbeitet haben, davor geschützt werden, wegen hoher Pflegekosten auf Sozialhilfe angewiesen zu sein. Zugleich würden die Kommunen jährlich um Milliardenbeträge entlastet. Bundeskanzler Merz hatte angekündigt, die Reform der Pflegeversicherung im Herbst auf den Weg zu bringen. Dabei geht es auch darum, Milliardenlücken zu schließen und höhere Beiträge zu vermeiden. Deutschland, Großbritannien, Frankreich und Italien haben ein geplantes israelisches Siedlungsprojekt im Westjordanland scharf kritisiert. In einer gemeinsamen Erklärung wandten sich die vier Regierungen gegen die Ausschreibung für mehr als 1200 neue Wohnungen. Die Pläne seien inakzeptabel und zerstörerisch und könnten die Spannungen in der Region weiter verschärfen, hieß es. Israel hält das Westjordanland seit dem Sechstagekrieg 1967 unter militärischer Kontrolle. In dem Gebiet leben heute Hunderttausende israelische Siedler. Russland und die USA kritisieren UN-Generalversammlungspräsidentin Baerbock wegen ihrer Rolle bei der Suche nach einem neuen UN-Generalsekretär. Hintergrund sind unter anderem öffentliche Befragungen der Kandidaten. Zudem wurde der Sicherheitsrat aufgefordert, nur Bewerber zu berücksichtigen, die zuvor am Dialog mit der Generalversammlung teilgenommen haben. Russland und die USA sehen darin eine Einmischung in die Zuständigkeiten des Sicherheitsrats. Die endgültige Empfehlung für die Nachfolge von Generalsekretär Gutierrez liegt beim Sicherheitsrat. Anschließend entscheidet die UN-Generalversammlung über die Ernennung. Das Wetter für Deutschland. Im Süden und Südosten regnet es teils ergiebig, an den Alpen sind dazu auch Gewitter möglich. Sonst herrscht wechselnde Bewölkung mit einzelnen Schauern. Von der Mitte bis in den Nordwesten gibt es auch Sonnenschein. Die Höchstwerte liegen zwischen 20 und 27 Grad.

0: Minuten. Guten Morgen und herzlich willkommen zurück bei News Live am Freitag, den 21. August 2026. Morgen um 6 schon wissen, was einem Abend um 8 verschwiegen wird. Der Tag beginnt mit News und wir gehen rein in die zweite Stunde News Live mit Julius Böhm, News Reporter, den ich herzlich begrüße. Guten Morgen.
1: Morgen und Kritiker der Rentenreformkritiker.
0: Und Zahlenexperte. Gasspeicherexperte. Und ein herzliches Guten Morgen geht an News-Kolumnist Ben Brechten. Guten Morgen, Ben. Schön, dass du dabei bist.
2: Freue mich.
0: Ja, und Grüße gehen raus an unsere Zuhörer im News-Radio auf DAB+, an unsere Zuschauer auf YouTube. 60,7 Millionen Aufrufe im Monat Juli. Das ist Rekord. Vielen, vielen Dank an dieser Stelle nochmal an unsere Zuschauer auf YouTube. Schön, dass Sie alle mit uns dabei sind. Ich bin Norbert Dobeleit. Und wir haben jetzt gleich Stefan Weber, einen der bekanntesten Plagiatsjäger im deutschsprachigen Raum, live zugeschaltet. Denn wir sprechen über den Plagiatsskandal um die Berliner Justizsenatorin Felor Badenberg. Und das mitten im Wahlkampf. Wir haben bei News exklusiv über die Vorwürfe berichtet und sind gleich gespannt auf die Aussagen von Stefan Weber, der das Gutachten zur Doktorarbeit von Felor Badenberg angefertigt hat.
3: An mindestens 83 Stellen ihrer Doktorarbeit soll die Berliner Justizsenatorin Felor Badenberg aus anderen Quellen abgeschrieben haben, ohne diese kenntlich zu machen. Das offenbart ein Gutachten von Plagiatsjäger Stefan Weber, der die Dissertation aus dem Jahr 2005 untersucht hat. Selbst in der Danksagung übernahm Badenberg die Formulierung einer anderen Arbeit. Die Justizsenatorin wehrt sich gegen die Vorwürfe und lässt die Doktorarbeit nun von der Universität zu Köln prüfen. Warum Stefan Weber von dem schwersten Plagiatsfall in der Rechtswissenschaft seit Karl Theodor zu Gutenberg spricht und inwiefern die Vorwürfe den Wahlkampf der Berliner CDU beeinträchtigen, darüber sprechen wir jetzt bei News Live.
0: Ja, und Stefan Weber, Kommunikationswissenschaftler, Publizist und einer der bekanntesten Plagiatsjäger im deutschsprachigen Raum, ist uns nun live zugeschaltet. Aktuell haben Sie die Doktorarbeit der Berliner Justizsenatorin Felor Badenberg untersucht. Guten Morgen, Herr Weber. Schön, dass Sie sich Zeit nehmen für uns.
4: Guten Morgen von Salzburg nach Berlin.
0: Und Grüße nach Salzburg aus Berlin. Herr Weber, Sie haben 83 schwerwiegende Plagiatsfragmente in der Dissertation von Frau Badenberg gefunden. Was heißt schwerwiegend und was darf man sich darunter vorstellen?
4: Naja, also ich habe geschrieben, quantitativ und qualitativ werkprägend. Quantitativ werkprägend ist die Arbeit plagiert, weil sie schlichtweg von vorne bis hinten durchplagiert ist. Also vom Dankeswort über das Vorwort, über den gesamten wissenschaftlichen Teil, bis sogar, das war ein Novum für unsere Arbeit, zum Klappentext, also der U4, wie man sagt, in der Buchbranche. Ja. Also sprichwörtlich von der ersten bis zur letzten Zeile plagiert. Ich bin übrigens gestern von meinen Mitarbeitern geschimpft worden, die an diesem Fall ja auch mitgearbeitet haben. Das kann man in dieser Komplexität ja nicht alleine machen. Wir haben ja aufs Vier-Augen-Prinzip. Und die haben gesagt, hör auf mit diesen 83 Stellen. Wir wissen genau, wir würden es schon jetzt auf 100 oder mehr bringen. Wissen, was ich meine? Also das heißt, jeder, der hier in der Plagiatsforschung tätig ist, weiß, das ist jetzt eine Momentaufnahme. Wenn jemand 83 Mal sowas getan hat, hat er es noch öfter getan. Was machen aber die verlogenen Mainstream-Medien? Die kochen das runter. Der Herr Zenthöfer von der FAZ beginnt zu sagen, das sind ja gar nicht 83, das sind weniger. Obwohl er genau weiß, wenn man schon einmal 83 gefunden hat, findet man noch viel mehr. Also wir hatten es gestern wieder mit einer massiven Lügenorgie zu tun.
0: Herr Weber, und das kommt eben mitten im Berliner Wahlkampf für Felor Badenberg, der Berliner Justizsenatorin, aufs Tableau. Sie sprechen vom schwersten Fall in der deutschen Rechtswissenschaft seit Gutenberg. Was rechtfertigen Sie oder wie rechtfertigen Sie diesen Vergleich?
4: Naja, ich glaube, also wenn wir jetzt weiterarbeiten, das werden wir auch tun, dass man sozusagen das Gesamtbild der Fragmente quasi hinauffahren kann in eine Region, die der ähnelt, die wir bei Gutenberg festgestellt haben. Bei Gutenberg, wenn Sie in dieses Gutenberg-Wiki schauen, das ist ja bis heute online, da waren es dann letztlich, glaube ich, etwas über 90% der Seiten, die von Plagiaten betroffen sind. Also das kriegen wir höchstwahrscheinlich hin, das ist die Prognose. Und wissen Sie, es ist schwierig mit diesen Zahlen, aber ich gehe davon aus, im Endausbau werden wir wohl bei Fellor Badenberg 100 bis 150 Plagiatsfragmente sehen, auf 190 Seiten Dissertation. Die übliche rechtswissenschaftliche Dissertation in Deutschland hat ja 400 Seiten, was ich immer kritisiere, ja. Plagiate entstehen ja nicht nur aufgrund des Unvermögens der Autoren. Plagiate entstehen auch, weil diese Arbeiten zu dick sind, weil es niemand liest und weil sich der Promovent sagt, wenn ich eh weiß, dass mein 400-Seiten-Konvolut niemand liest, dann schreibe ich es schon mal gar nicht selbst. Bei der Frau, also das ist sozusagen die akademische Tragödie des Systems, der falsche Anreiz. Schreib was Dickes, aber es liest eh keiner. Bei der Frau Badenberg dürfte das Problem, wenn ich es jetzt richtig verstehe, da kann ich nur spekulieren, wohl eher tatsächlich Deutschkenntnisse und einfach mangelnde Kenntnisse in den wissenschaftlichen Arbeiten gewesen sein. Ich sage Ihnen ernstlich jetzt, es ist gruselig, gruselig für mich, dass jemand, der in Berlin quasi politisch für die Justiz verantwortlich ist, ja, die Judikatur aus anderer wissenschaftlicher Literatur abschreibt. Wie sehen wir das? Der Jahrzehnt-TV hat übrigens gestern gelogen in der FAZ und hat gesagt, dass man das darf. Das darf man nicht. Wissen Sie, warum nicht? Weil die gute Frau Badenberg genau dieselben Auslassungszeichen, drei Punkte, gesetzt hat. Also aus der Judikatur, aus dem Judikaturzitat, hat sie immer genau dasselbe ausgelassen wie in der Literatur, von der sie abgeschrieben hat und die sie aber nicht erwähnt hat. Ganz ehrlich, jeder Jurist weiß, da kommt einem das Gruseln, weil man muss ja immer an die Originalquelle, was ist denn, wenn bereits in der Sekundärquelle ein Fehler passiert ist. Ja? Mhm. Also das ist von den Arbeitsmethoden her indiskutabel. Und ich kann nur davor warnen, dass jemand, der so arbeitet, im juristischen System etwas zu sagen hat. Jetzt kann man natürlich sagen, es ist 20 Jahre her, mittlerweile kann die Frau Badenberg arbeiten. Das weiß ich nicht, das mögen andere überprüfen.
0: Herr Weber, Sie sprechen von der Originalquelle und da gehen wir mal gemeinsam für unsere Zuhörer, unsere Zuschauer ran. Wir haben nämlich hier ein Beispiel.
3: In der Gegenwart hat dieses archaische Motiv, dieses Urverlangen des Menschen, Aufklärung über die eigene Herkunft zu gewinnen, durch die stürmischen Fortschritte in der Wissenschaft und medizinischen Technik eine neue Dimension erlangt. Die Juristen hat im Zuge dieser Entwicklung heute verstärkt die Frage zu beschäftigen, ob das geltende Recht diesen Verlangen des Menschen Rechnung tragen kann. Im Werk von Schmidt-Ditschun von 1989 steht: In der Gegenwart hat dieses archaische Motiv, dieses Urverlangen des Menschen, Aufklärung über die eigene Herkunft zu erlangen, durch die stürmischen Fortschritte in Wissenschaft und medizinischer Technik eine neue Dimension erlangt. Den Verfassungsjuristen hat im Zuge dieser Entwicklungen heute verstärkt die Frage zu beschäftigen, trägt auch das geltende Verfassungsrecht diesem Verlangen des Menschen Rechnung?
0: Ja, Herr Weber, wir kommen gleich dazu und diskutieren darüber. Also wir merken schon, es ist quasi identisch. Aber auch die Danksagung wurde aus einer Arbeit von 1995 kopiert. Oder könnte es auch da Zufall gewesen sein?
4: Weil aus derselben Arbeit, ja, aus der sie die Danksagung abgeschrieben hat, hat sie an 20 anderen Stellen abgeschrieben. Also es ist ganz klar, dass diese andere ältere Doktorarbeit sozusagen das Libretto war für ihre Arbeit. Und sie hat ganz bewusst diese Doktorarbeit natürlich an einigen Stellen erwähnt, das machen immer Plagiatoren, aber nicht an jenen Stellen, an denen sie eben unzitiert abgeschrieben haben. Ja, genau das ist das Problem. Also das, was die Forschung seit 2007 die Bauernopferreferenzen nennt. Der Verweis aufs Original, ja, findet sich zum Beispiel auf Seite 34, aber auf Seite 37 findet sich wieder ein ganzer Absatz aus dem Original und dort ist die Fußnote aber nicht. Ja, so, und wir haben sogar die Regel, die brauche ich gar nicht in die wissenschaftliche Praxis gehen oder in die rechtswissenschaftliche Methodenliteratur, das ist sogar ein Dudenband. Ja, also es gibt in Deutschland, das wissen wenige, ja, einen Duden, die schriftliche Hausarbeit. Und da steht seit den 1980er Jahren drinnen, dass man das nicht darf. Da wird sogar explizit davor gewarnt, wenn man das nicht tut, ist das ein Plagiat. Ja, wissen Sie? Also wir reden hier über Grundlagen. Mir hat da mal ein bekannter deutscher Denker geschrieben, lassen Sie sich nicht verunsichern von dieser andauernden linksgrünen Medienmanipulation. Sie setzen sich hier hin und müssen erklären, was ein Zitat ist. Das weiß die Wissenschaft seit 110 Jahren, ungefähr seit 1910, gibt es diese Regel verschriftlicht. Wissen Sie, und ich muss jetzt sozusagen der Welt erklären, ach, das ist ein Zitat. Und dann kommen verlogene Ausreden wie, ja, die Zitierregeln waren ja vor 20 Jahren anders. Oder die Rechtswissenschaft sieht das ja nicht so.

0: mithilfe der Fortpflanzungsmedizin gezeugt oder im Wege der anonymen Geburt auf die Welt gebracht, das Recht zustehen soll, ihre Eltern, vor allem auch die biologischen Eltern, zu kennen.
1: Also Herr Weber, auch hier nicht nur ein Zitierfehler, sondern 1:1 kopiert.
2: Naja, und vor allem die Einfügung meines Erachtens. Ja, spätestens an dieser Stelle macht die Frau Badenberg ja klar, dass sie sich den Text, also sozusagen im Wortlaut, aber eben auch den Gedankengang, ja, aus einer älteren Dissertation angeeignet hat, ja, und zu ihrem eigenen gemacht hat. Das ist ein Grundprinzip der Wissenschaft, dass wir das nicht dürfen. Und die Quelle, Sie haben es jetzt zu, aber Sie haben eh gute Beispiele ausgewählt, bin völlig zufrieden, ja. Aber die Quelle war, das muss man immer im Gesamtbild eines Plagiats sehen, war eine von zwei Dissertationen, ja, die sich als Quelle durch die gesamte Arbeit zieht, die Frau Badenberg immer wieder abgeschrieben hat. Also das heißt, sie war gar nicht in der Lage oder willig, sich zu diesem Thema, ja, das Recht des Kindes auf Kenntnis der eigenen Abstammung, ja, Gedanken zu machen. Ne? Also sie brauchte als Vorlage zwei Dissertationen, um überhaupt aus diesen zweien ihre Dissertation zu machen. Also das ist, ich kann nur sagen, das ist fachlich gruselig. Und wenn ich dann höre, Sie werden, ich weiß nicht, ob wir noch Zeit haben, wenn Sie mich das fragen, dass die Dame dann angeblich, ich weiß nicht, ob die Zahl stimmt, ja, ein Team von rund 60 Mitarbeitern, muss ich mir vorstellen, ja, in der Behörde, im Bundesamt für Verfassungsschutz geleitet hat, ja, die dann sozusagen dieses 1100 Seiten AfD-Gutachten verfasst hat, das ich übrigens gestern Abend dann auf Plagiat geprüft habe, weil das hat mich jetzt auch interessiert, ja. Nur dieses Gutachten ist genauso wie das jetzige Gutachten so dermaßen trocken und behördenhaft, das ist sozusagen, das ist Kafka, genau. Das ist nicht Plagiat, das ist Kafka, ja. Also ich habe jetzt nicht gezählt mit der PDF-Funktion, wie oft da der Begriff tatsächliche Anhaltspunkte für Bestrebungen gegen die freiheitlich-demokratische Grundordnung vorkommt. Das ist Franz Kafka pur. Allein die Wendung tatsächliche Anhaltspunkte, genauso natürlich wie gesichert rechtsextremistisch, weil gesichert ist ja kein Legalbegriff. Diese Verstärker tatsächlich und gesichert hat das Bundesamt erfunden, um sozusagen die AfD möglichst zu dämonisieren. Ja? Also das sind alles Tricks, die man wunderbar durchschauen kann. Aber es ist eine andere Baustelle. Wissen Sie, jetzt habe ich ja mal die plagierte, schwer plagiatsinfizierte Dissertation der Justizsenatorin, aber es wäre natürlich auch eine große Freude, sich textlinguistisch diese Gutachtenkonvolute des Bundesamts sich einmal anzuschauen auf die Verwendung dieser Floskeln.
3: Naja, der Punkt ist ja der. Mir ist das ja vollkommen egal, ob jetzt Berliner Abgeordnetenhausleute einen Doktortitel haben, einen Professortitel oder was weiß ich was für einen Titel, dies, das. Es geht ja um die Wahrhaftigkeit mit der Menschen der Öffentlichkeit entgegentreten. Und Fela Badenberg ist nicht nur, dass sie die höchsten Ämter bereits bekleidet hat als Vizechefin des Verfassungsschutzes, auch in der spannenden Zeit, in der eben diese ganzen Gutachten entweder veröffentlicht oder noch verfasst wurden, in der die AfD in Landesverbänden gesichert rechtsextrem und Beobachtungsfällen erklärt worden ist. Sie tritt auch im Wahlkampf auf ihren Wahlplakaten als Dr. Fela Badenberg auf. Das heißt, sie will diesen noch immer geglaubten irgendwie Seriositätsvorteil. Guck mal, eine gebildete Frau, eine Frau Doktor, was hat sie denn wohl studiert? Geschichte, dies, das. Ausnutzen, für sich zunutze machen, um mehr Wahlstimmen zu bekommen. Und an diesem Punkt wird es dann halt eben für uns relevant, das, wie du dich öffentlich darstellst, stimmt das, existiert das, ist das richtig, ist das glaubhaft, ist das wahrhaftig? Die Recherchen von Herrn Weber zeigen, es ist zumindest mal ein sehr, sehr 83 Fragezeichen mindestens dran zu machen an dieses Glaubhaftsein. Denn damit macht sie es selbst zum Gegenstand ihrer Persönlichkeit, ihres Auftretens in der Öffentlichkeit, ihrer Darstellung, wen man denn da für was wählen soll, unter anderem für den eigenen Doktortitel und den eigenen akademischen Grad. Und diese Beispiele sind ja schon bemerkenswert. Auch dieser Satzeinstieg mit Juristen haben zu, ist ja ein sehr ungewöhnlicher Wortlaut. Also haben dies und jenes aus diesen und jenen Gründen zu tun. Das ist ja ein Wortbau, den man im normalen Sprache nicht benutzen würde. Ist auch ein Indiz dafür, dass man da Dinge übernommen hat, Dinge nicht gekennzeichnet hat. Die Frage, die ich mir jetzt stelle, ich beschäftige mich so selten mit Plagiaten, weil das akademische Arbeiten nicht meine Herzensangelegenheit ist. Warum zitiert man denn die Quelle, die man dann nachher noch 100-mal ohne Zitat zitiert, für es einfach ganz weglassen, damit gar nicht erst die Spur entsteht, wo man nachschauen müsste, um vielleicht weitere Plagiate oder wo man erkennen könnte, diese

0: Doktorarbeit war quasi sinnprägend für die hinterher geschriebene Doktorarbeit, Herr Weber.
1: Ja, das ist leicht zu erklären, der Plagiatsfall, das würde ich oft gefragt, zu sagen, der Täter kehrt an den Tatort zurück. Ja? Also warum zitiert der Plagiator ein Werk an anderen Stellen, das er an wiederum anderen Stellen nicht zitiert und von dem er plagiert? Ja? Also es ist ganz simpel, ernstlich. Ja? Erstens Bequemlichkeit, weil die Dissertation, die ich zitiere, liegt mir schon vor. Ja? Und dann ist die Verführung irrsinnig groß, müssen Sie sich vorstellen, müssen wir zurückdenken ins Printzeitalter. Diese Arbeit wurde 2004, 2005 geschrieben. Mhm. Da hatten wir schon das Internet, aber das war noch nicht so wie heute, dass wir alles mit ChatGPT erledigen und online bestellen und so weiter. Ja, also das war sozusagen die Übergangszeit. Ja, da lag sicher ein Buch vor und kein PDF. Ja, und da ist die Verführung unglaublich groß, wenn ich einen Abschnitt übernehme, dass ich sage, ach, der Autor, da zitiert er eh jetzt 10 Judikaturstellen, ne, in einer fetten Fußnote. Jetzt übernehme ich diese Fußnote auch noch. Ja? Wird schon niemand merken. Man hatte ja 2004 noch gar nicht die Technologien. Die Plagiatsoftware, mit der ich arbeite, Turnitin, wurde 1999 erst erfunden in Amerika. Die kam 2002 rüber nach Deutschland. Direkte Textvergleichssysteme wie zum Beispiel WCopyFind, also was jetzt wirklich eine DIS mit einer anderen vergleichen könnte, gab es noch gar nicht. Das sind Entwicklungen der letzten 10, 15 Jahre. Schauen Sie, heute fühlen sich die ganzen verlogenen KI-Texter im Journalismus, Gott sei Dank noch keinen Text bei News entdeckt, ich hoffe, es bleibt so, ja, fühlen sich absolut sicher und sagen, Antithesen und Tricola, also Dreierketten, gibt es seit 2000 Jahren, mir kommt niemand drauf. Werden wir schauen, was die in 10, 15 Jahren sagen, weil es war mit den Plagiaten genauso. Die Frau Badenberg hat sich sicher gesagt, mir kommt niemand drauf, wie soll denn das jemand merken? Also mein Betreuer legt ja nicht die andere Dissertation hin. So, der zweite Aspekt der Arbeit ist, der Antwort ist aber, selbstverständlich hat die Frau Badenberg auch von Quellen abgeschrieben, die sie an keiner Stelle zitiert hat. Die sind ja auch im Literaturverzeichnis meines Gutachtens drinnen. Nur die sind wahnsinnig schwer zu finden. Weil wenn die nicht digitalisiert sind, dann findet sie Turnitin nicht. Aber wir haben, so wie bei Annette Schavan, tatsächlich auch bereits Werke gefunden, die sie an keiner Stelle zitiert hat und trotzdem abgeschrieben hat. Also es gibt beide Kategorien. Werke, von denen sie abgeschrieben hat und die sie zitiert hat. Werke, von denen sie abgeschrieben hat und die sie an keiner Stelle der Dissertation
2: zitiert hat. Herr Weber, wir kommen gleich noch... Ja, Herr Weber, wir kommen gleich noch zu einem weiteren Beispiel. Also ganz kurios wird es dann bei der Danksagung. Ben, will dich aber hierzu nochmal abholen. Also Badenberg ist ja nicht irgendeine promovierte Politikerin. Julius hat es auch schon gesagt, Berliner Justizsenatorin, Mitglied des CDU-Bundesvorstands, ehemalige Vizepräsidentin des Bundesamtes für Verfassungsschutz, steht mitten im Wahlkampf mit der CDU hier in Berlin. Das macht die Situation für Sie jetzt sehr brisant. Wie ist deine Einschätzung?
3: Ja, total brisant, auch mit der ganzen Verfassungsschutzgeschichte. Wenn sie ein bisschen Respekt vor dem Amt, vor ihren Ämtern und auch vor den Bürgern hätte, dann müsste sie ja eigentlich heute noch ihren Rücktritt erklären, auch wenn die universitäre Entscheidung natürlich noch aussteht, das wird ja auch noch dauern, die finale Entscheidung über den Doktortitel, sind die Beweise ja doch so offenkundig, der Doktortitel auf den Wahlplakaten, dass man eigentlich als Politikerin sagen muss, okay, ich wurde erwischt, ich habe jetzt genug Anstand, um zu sagen, so kann ich nicht mehr vor die Menschen treten, kann mich nicht mehr um ihre Stimme bewerben. Verzeiht es mir, war ein riesiger Fehler, bereue ich. Aber jetzt gehe ich erstmal für 3-4 Jahre raus aus der aktiven Politik. Vielleicht kommt man dann ja nochmal wieder. Aber jetzt so kurz vor der Wahl ist das ja auch parteischädigend. Kann das eigentlich auch von Parteikollegen nicht toleriert werden? Also da muss man dann irgendwann auch selbst zur eigenen Verantwortung stehen, auch wenn noch nichts final beschlossen ist. Aber das ist ja offenkundig, dass man einfach einen Schlussstrich zieht, offen kommuniziert. Und das wäre dann ja auch tatsächlich ehrwürdiger, ehrvoller, wenn sie das jetzt von sich aus zwar gezwungenermaßen tut, als wenn sie erst eine finale Entscheidung abwartet oder von der Partei irgendwie zurückgedrängt wird und dann quasi zum Rücktritt gezwungen wird. Also wenn sie das noch aus freien Stücken machen würde, dann käme das ja auch bei vielen, vielen Menschen relativ positiv noch an und sie könnte so ein bisschen auch ihr Gesicht retten.
2: Die Rücktrittsfrage, Herr Weber, stelle ich dann gleich nochmal zum Abschluss an Sie. Aber ich habe eben die Danksagung schon angesprochen von Felor Badenberg und auf die wollen wir auch nochmal eingehen und hören uns das an.
4: Meinen lieben Eltern und meinem Mann, als Dank für die mir entgegengebrachte Liebe und ihr Verständnis, die mir die Kraft zur Anfertigung dieser Arbeit gaben. In der Arbeit von Sethe aus dem Jahr 1995 steht: Meinen Eltern und meinen beiden Töchtern, als Dank für die mir entgegengebrachte Liebe und ihr Verständnis, die mir die Kraft zur Anfertigung dieser Arbeit gaben.
2: Ja, da wird's dann besonders kurios. Und Herr Weber, da bleibt ja nichts weiter als, darüber muss man dann schon schmunzeln. Also selbst die Danksagung wurde offensichtlich Steuerung C, Steuerung V. Auch Ihre Einschätzung dazu, wie kann das sein?
1: Das kann ich Ihnen nicht sagen. Also die am ärgsten, am massivsten plagierten Doktorarbeiten wurden allesamt um die Jahrtausendwende geschrieben. Also da passt die Frau Badenberg perfekt ins Bild. Und da habe ich wirklich schon einige Fälle gehabt, ernstlich jetzt. Ja. Also das Dankwort-Plagiat ist nicht neu. Ich glaube, das habe ich schon 2-3 Mal gesehen in den letzten 20 Jahren. Und auch, dass der allererste Satz schon ein Plagiat ist, auch das über, also im Fließtext dann, im Vorwort, ja, auch das habe ich schon öfter gesehen. Und zwar alles aus der Zeit, kurioserweise, ich erinnere mich an eine Dissertation an der Universität Klagenfurt, da wurde der Doktortitel dann natürlich aberkannt, da hat man das ja noch gemacht, sehr schnell, ja, sozusagen wie die Universitäten, die staatlichen Universitäten dann gesehen haben, das nimmt überhand mit den Plagiatoren, dann ist man da zurückhaltender geworden, ja, aber da wurde der Doktortitel aberkannt und da war auch, zwar nicht das Dankwort, aber schon der allererste Satz des Vorwortes, ja, war ein Plagiat. Und bei der Frau Badenberg sind ja die ersten beiden Absätze des Vorworts ein Plagiat. Also ich sage, da war ich schon sehr erstaunt, wenn Sie mich fragen. Also dass das Dankwort plagiert ist und noch dazu, ja, wissen Sie, es kann jeder diese Wortkette googeln, ja, und kommt ja dann nur zu dieser anderen Dissertation. Auch hier hat der Herr Zenthöfer in der FAZ gestern wieder und die Frau Schmoll eine Nebelkerze gestreut, die Bevölkerung angelogen und gesagt, das könnte eine Textschablone gewesen sein. Was für ein Schwachsinn. Keine juristische Fakultät in Deutschland schreibt vor, wie man von Herzen seinen Eltern zu danken hat, sei so nicht böse, ja. Das ist ja langsam schon Comedy, ja. Also du musst, wenn du deinen Eltern dankst, bitte schreiben, dass du ihnen von Liebe, Herzen und Geisteskraft dankst, ja, in welcher Welt leben wir denn, ja. Ich sage nur, wissen Sie, ich nehme das ja ein bisschen lustig, ja. Also hier wird ein Dankwort plagiert, ja, und dann werden Ausreden gesucht, warum das harmlos ist, als anstelle, dass man den Tatsachen ins Auge schaut und sagt, ja, peinlicher geht's ja wohl überhaupt nicht mehr in der Wissenschaft.
0: Ich habe auch Berichterstattung gesehen, die hat nicht geschrieben, wie News berichtete, Doppelpunkt, Stefan Weber hat 1.000 Millionen Plagiate gefunden, sondern Fehler Badenberg lässt prüfen. So, um nochmal den letzten auf die Torte der Glaubwürdigkeit nochmal selbstständig und aus freien Stücken eine Kirsche oben drauf zu setzen, um wirklich auch ganz sicher zu gehen, dass man die Person ist, die man vorgibt zu sein. Das fand ich auch relativ bemerkenswert. Also diese mediale Reaktion, die dann je nach irgendwie sich dann politischem Interesse teilt in nach meiner Wahrnehmung rational sachlicher Verdachtsberichterstattung und verteidigendem davor werfen, was natürlich keinen Sinn ergibt, wenn die News, die Recherche von Herrn Weber über News die Öffentlichkeit erreicht und dann gesagt wird, sie lässt prüfen. Was eine tolle Frau.
2: Und das alles, Herr Weber, trifft Fehlor Badenberg natürlich mitten im Wahlkampf hier in Berlin. Deswegen auch abschließend an Sie die Frage, kann sie sich im Amt nach diesen Vorwürfen halten? Wie ist Ihre Einschätzung?
1: Also in einem normalen Deutschland nicht, aber so wie es Ihr Kollege jetzt gerade gesagt hat, ja, die Mainstream-Medien haben ja nicht den Plagiatsvorwurf gestern berichtet. Die haben sich nicht dafür interessiert, dass eine wichtige Beamtin Deutschlands, die entscheidend war, letztlich für die mitentscheidend, nicht allein entscheidend, mitentscheidend war, für die Dämonisierung, für die politikgeschichtlich falsche Dämonisierung und Ausgrenzung einer immer größer werdenden Partei, ja, dass die sich so höchstwahrscheinlich ihren Doktorgrad erschummelt hat. Nein, die Geschichte war gestern, sie lässt prüfen. Wissen Sie, dass das juristisch Schwachsinn ist? Ja? Wenn Plagiatsvorwürfe auf dem Tisch liegen, dann muss die Universität als Behörde prüfen. Das steht im Verwaltungsverfahrensgesetz. In Österreich steht das sogar im Hochschulgesetz, im Universitätsgesetz. Dazu gibt es sogar höchstgerichtliche Rechtsprechung. Bei Aufkommen eines Plagiatsverdachts muss die Universität prüfen, sagt Österreich. Sie muss nicht an sich prüfen. Also es gibt keine Verpflichtung, den Job zu machen, den ich mache, leider. Aber bei Aufkommen des Plagiatsverdachts, und der war mit News nun mal aufgekommen, ja, vorgestern Abend, muss die Universität prüfen. Das heißt, auch hier hatten wir es mit der Bevölkerung Sand in die Augen streuen zu tun, mit einer Medienlüge. Ich lasse prüfen. Von Gnade lässt die Justizsenatorin prüfen. Nein, die Justizsenatorin von Berlin sagt nicht, dass sie der Uni Köln verbietet, ihre Doktorarbeit wieder anzusehen oder dass sie jetzt sozusagen auf Bücherflohmärkten ihre Doktorarbeit konfisziert. Also seien Sie nicht böse Wissens, das ist ja alles Karneval, das ist ja nicht ernst zu nehmen. Aber das war gestern die Schlagzeile in allen Medien. Sie lässt prüfen. Wow, wie toll. Sie versteckt sich nicht, hat Herr Evers gesagt. Sie versteckt sich nicht hinter Anwälten und Parteikollegen. Wie bitte? Verstehen Sie mich? Auch hier wird eigentlich schon wieder Recht gebrochen. Ja? Das stimmt juristisch nicht, was gestern gesagt wurde. Sie sehen, das zieht sich also weiter. Wir haben zuerst eine plagierte Doktorarbeit, dann haben wir diese mantrahaft, rätselhaften AfD-Gutachten und gestern hieß es, ich lasse prüfen, von Gnaden lässt die große Justizsenatorin prüfen, obwohl sie hätte wissen müssen als Juristin, dass die Universität zu einer Prüfung verpflichtet ist. Ich gehe sogar noch einen Schritt weiter, sogar die Staatsanwaltschaft, das ist jetzt eine andere Baustelle, das ist jetzt Urheberrecht.
2: Über die
1: müsste von Amts wegen eine Ermittlung einleiten, wenn Plagiatsvorwürfe in dieser Massivität publiziert werden, die möglicherweise, das ist jetzt wie gesagt nicht Baustelle Wissenschaft, das Urheberrecht tangieren.
2: Sagt Stefan Weber bei News Live, Kommunikationswissenschaftler, Publizist und einer der bekanntesten Plagiatsjäger im deutschsprachigen Raum. Herr Weber, vielen, vielen Dank, dass Sie sich Zeit genommen haben und Ihnen schon jetzt ein schönes Wochenende. Danke für die Ausführungen.
1: Danke für Ihr Interesse. Tschüss.
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2: Ja, und so machen wir gleich weiter bei News Live. Eskalation, Wahnsinn um Ulrich Siegmund, Teil 2 nach der Spiegelentgleisung vor einer Woche folgt jetzt das ZDF. Wir sprechen über eine Nazi-Entgleisung des Reporters Fabian Kösters. Wirklich unglaublich. Bleiben Sie also in dem Thema unbedingt bei uns. Jetzt ist es 7.32 Uhr und wir diskutieren jetzt über Bernd Brange und das Erdbeben in der Regierung, das er ausgelöst hat. Bernd Brange, CDU-Kommunalpolitiker, unterstützt die AfD mit 10.000 Euro. Nicht nur die CDU schäumt vor Wut, sondern jetzt auch der Koalitionspartner, die SPD. Sie fordert klare Konsequenzen von der Union.
7: 16 Tage vor der Landtagswahl in Sachsen-Anhalt lässt ein Kommunalpolitiker seine CDU erbeben. Bernd Brange ist stinksauer auf die Politik von Bundeskanzler Friedrich Merz. In einem Brandbrief wünscht sich Brange nicht nur, dass die AfD die Landtagswahl in Sachsen-Anhalt mit absoluter Mehrheit gewinnen soll. Er spendet auch insgesamt 10.000 Euro an die AfD. Die CDU in Sachsen-Anhalt droht Brange mit Parteiausschluss, doch die Bundes-CDU schweigt bisher. Jetzt erhöht der Koalitionspartner SPD den Druck und fordert eine schnelle und eindeutige Reaktion. SPD-Chef und Vizekanzler Klingbeil sagte zur CDU-Spendenaffäre in Sachsen-Anhalt:
8: Ich würde als Parteivorsitzender solche Dinge in meiner Partei sehr ernst nehmen und das muss geklärt werden.
7: News sprach gestern Abend in Halle mit Armin Willingmann, dem Spitzenkandidaten der SPD in Sachsen-Anhalt. Er sagt, Bernd Brange sei das Problem der CDU.
9: Ich finde es in der Tat auch sehr befremdlich. Man hat den Wahlkampf des Ministerpräsidenten Schulze damit erheblich erschwert. Aber es ist eine Frage, die die CDU zu beantworten hat.
7: Wie groß wird der Druck der Genossen auf CDU-Chef Friedrich Merz? Darüber diskutieren wir jetzt bei News Live.
2: Ja, In der Bundes-CDU wollte sich bisher niemand zu dem Fall äußern. Hinter den Kulissen hieß es, der Vorgang schade der Partei immens. Nicht nur im Wahlkampf. Der Koalitionspartner SPD zeigte sich hingegen entsetzt. SPD-Parlamentsgeschäftsführer Dirk Wiese wird in der Rheinischen Post zitiert. Wenn ein CDU-Amtsträger 10.000 Euro an die AfD spendet und Aufgabe der Brandmauer fordert, dann ist das kein unbedeutender lokaler Zwischenfall. Es braucht Klarheit, dass es in der CDU keinen Platz für jedwede Unterstützung der AfD gibt. Die SPD war und ist hier immer unmissverständlich. Und Armin Willingmann, Spitzenkandidat der SPD in Sachsen-Anhalt, antwortet NIOS, unserem Kollegen Erik Steinberg, am Rande eines Wahlkampftermins in Halle.
10: Der parlamentarische Geschäftsführer Dirk Wiese, der hat Konsequenzen gefordert in der Union, nachdem der CDU-Bürgermeister an die AfD gespendet hat. Was sollte aus Ihrer Sicht passieren?
9: Das ist eine Frage, die Sie sinnvollerweise an die Union stellen. Ich finde das in der Tat auch sehr befremdlich. Man hat den Wahlkampf des Ministerpräsidenten Schulze damit erheblich erschwert. Aber es ist eine Frage, die die CDU zu beantworten hat.
2: Ja, und aktuell hat sich auch SPD-Chef Lars Klingbeil zur Affäre Bernd Prange geäußert. Er kommentierte die CDU-Spendenaffäre kurz mit einer kleinen Spitze gegen Bundeskanzler Friedrich Merz.
11: Können Sie Herrn Merz jetzt noch vertrauen, wenn er sagt, es gibt da keine Zusammenarbeit?
12: Er hat es immer wieder deutlich gemacht. Ich glaube ihm das auch. Und trotzdem gibt es natürlich diese Vorfälle. Und das muss innerhalb der CDU aufgearbeitet werden. Wir kämpfen für demokratische Mehrheiten. Das nochmal, das glaube ich Friedrich Merz, das glaube ich Markus Söder. Da gibt es eine feste, tiefe Überzeugung, dass man nicht mit der AfD zusammenarbeitet. Aber ich würde als Parteivorsitzender solche Dinge in meiner Partei sehr ernst nehmen und das muss geklärt werden.
2: Bernd Prange, Ben, ein bisher nicht despektierlich gemeint unbekannter Kommunal-CDU-Politiker, sorgt also für ein großes Beben, nicht nur innerhalb der CDU, sondern auch der Koalition. Lars Klingbeil reagiert dementsprechend. Wie ist deine Einschätzung dazu?
3: Ja, das ist ja ein Auswuchs der Brandmauer, dass so ein Lokalpolitiker, den eigentlich niemand kennt, so etwas auslösen kann. Denn natürlich, wenn ein Bundeskanzler und ein Parteivorsitzender Friedrich Merz sich hinstellt und sagt, jeder von uns, der hier mit der AfD zusammenarbeitet, der irgendwie mit denen die Hand hebt, der mit denen kooperiert, der wird aus der Partei geworfen, das dulde ich nicht. Die Brandmauer steht, mit denen mache ich keine gemeinsame Sache, die stehen im Erbe des Holocaust, diese Partei, das geht gar nicht. Ich werde mit harter Hand durchgreifen. Der kann natürlich schon von so einem kleinen ehrenamtlichen Bürgermeister komplett in die Bredouille gebracht werden. Und muss natürlich jetzt, wenn jemand 10.000 Euro an den Kandidaten der anderen Partei spendet, muss natürlich für Konsequenzen in der Partei sorgen, wenn er sich nicht vollkommen lächerlich machen möchte. Also Klingbeil hat hier ausnahmsweise mal einen Punkt. Die CDU muss das aufarbeiten. Sie muss sich jetzt, nicht nur jetzt, sondern in den nächsten Wochen, in den nächsten Monaten entscheiden, final entscheiden, wie steht sie zur Brandmauer, lässt sie Zusammenarbeit mit der AfD zu, kriegt sie die Ostverbände noch unter Kontrolle, kann sie da bundespolitisch einwirken, hat sie überhaupt noch die Umfragewerte, um das zu tun. Also entweder muss sie die Brandmauer knallhart mit harter Hand durchsetzen in der Partei von der Bundesspitze aus, oder die Brandmauer ist eben gescheitert mit allen Konsequenzen. Dann müsste eigentlich auch die SPD aus der Koalition wegrennen oder die CDU müsste sie rauswerfen. Also es wird sehr, sehr spannend. Und dass so ein ganz kleiner lokalpolitischer Kommunalfall das eigentlich auslösen kann, zeigt ja schon, wie brüchig dieses ganze Konstrukt Brandmauer mittlerweile ist.
2: Bernd Prange löst ein Erdbeben aus innerhalb des politischen Berlins und der Bundeskanzler Friedrich Merz ist ja noch im Urlaub, denke aber, sein Telefon wird nicht aufgehört haben zu klingeln. Jetzt hat sich Lars Klingbeil geäußert. Wie siehst du die Rolle der SPD, die Rolle von Lars Klingbeil jetzt in dieser Diskussion rund um Brandmauer, rund um die Wahl in Sachsen-Anhalt?
0: Ich denke, Lars Klingbeil ist relativ froh, dass der schwarze Peter des Ärgers gerade bei Friedrich Merz steht und nicht bei ihm, denn er hat innerparteilich große, große Probleme. Die SPD krebst rund um die 5%-Hürde rum. Es ist nicht klar, ob sie reinkommen. Mhm. Ist es klar, dass nach den Landtagswahlen dann am 20. September bei der SPD Tabula Rasa gemacht wird und geguckt wird, ob Bärbel und Lars noch die Chefs bleiben oder ob da umstrukturiert werden soll und muss, Tendenz Richtung soll und muss. Deswegen versuche ich den Druck Richtung CDU zu schieben. Natürlich aus CDU-Sicht gibt es zwei Türchen und hinter beiden Türchen wartet jetzt keine große Freude. Auf der einen Seite, ich muss kurz vor einer Wahl einen Gewählten mit 100% der abgegebenen Stimmen, es waren nur knapp 500, aber 100% der abgegebenen 100%. Stimmen gewählten CDU-Bürgermeister aus der Partei rausschmeißen, weil er der eigenen Partei vorwirft, nicht mehr für die Werte der Partei zu stehen. Das heißt, ich habe nicht die Möglichkeit, das Ganze zu debattieren innerparteilich, zu schauen, was der an den Vorwürfen stimmt denn, was an den Vorwürfen ist überzeichnet, was an den Vorwürfen ist richtig, was an den Vorwürfen ist falsch, wie es eine Partei machen wollen würde. Ich meine, es gibt im Osten ja viele kritische CDU-Leute, die sagen, unter Angela Merkel zu weit nach links gerückt und die große Hoffnung, Friedrich Merz hat das Zurückziehen in die konservative Richtung nicht hinbekommen. Wir sind unzufrieden, gibt es ja viele Menschen im Osten. Das heißt, diese Debatte bleibt aus. Man kann ihn entweder rausschmeißen oder sich jetzt eben von Lars Klingbeil so treiben lassen und der Kanzler sein, der keine Führung hatte, der keine Stärke hat. Beides ist doof, beides ist zweieinhalb Wochen vor so einer Wahl, die ja auch sehr entscheidend ist, problematisch für den Bundeskanzler. Wirft kein Gesicht auf Sven Schulze, da hat Herr Willingmann vollkommen recht. Nur die Frage, die ich mir stelle, ist, wann will denn die CDU aufwachen? Ich kann ja nicht zu jemandem sagen, ey Leute, wir waren doch mal eine konservative Partei. Und inzwischen denken immer mehr darüber nach, mit den Nachfolgern der Mauermörder der SED irgendwie zu paktieren. Hauptsache, diese Brandmauer bleibt stehen, die wiederum die Macht von dem Typen da mit der Krawatte, Lars Klingbeil, konserviert für immer und ewig und es funktioniert nicht und die werden immer stärker, die AfD und so weiter. Das ist ja die Situation, die Ist-Situation. Es gibt ja immer mehr Menschen, die an der Basis sagen, jetzt, also wo soll das noch hinführen? Sollen die wirklich die absolute Mehrheit erreichen, die Blauen? Dann können wir gar nichts mehr machen und die CDU existiert dann gar nicht mehr. Denken ja viele hinter vorgehaltener Hand, weiß ich aus eigener Erzählung, nur dieses nach draußen in die Öffentlichkeit gehen, ist das große Problem. Und jetzt sehen wir, einer macht's, der ist gewählt, der ist Amtsträger, 35 Jahre in der CDU, ist Unternehmer, deswegen so wirtschaftlich frei, dass er von all diesem Kram unabhängig ist und sagen kann, ich hau jetzt diese Bombe raus, lasst mich in Frieden, ist mir egal. Die große Frage wird natürlich auch sein, wie viel Nachahmer wird Bernd Prange da auslösen? Und kann er wirklich, also ich kann ja nicht sagen, du wirfst uns vor, unsere Grundorientierung verloren zu haben. Wir schmeißen dich jetzt aus, weil wir dir vorwerfen, du hast die Grundorientierung verloren. Und dann guckt die Partei drauf und sagt, wer hat denn wirklich, wo ist denn wirklich das Gerücke passiert? Wer ist denn wirklich derjenige, der unseren ursprünglichen Kompass ausdrückt? Und mein Gefühl sagt mir, jetzt mal jenseits von der Wahlempfehlung AfD, aber von den Argumenten rundherum, dass die Mehrheit der CDU-Mitglieder Bernd Prange recht gibt und die Minderheit nur der politischen Führung der Partei.
2: Bernd Prange, CDU-Ortsbürgermeister, spendet Ulrich Siegmund 10.000 Euro und gibt Wahlempfehlungen für die AfD. Und Sachsen-Anhalts Ministerpräsident und CDU-Spitzenkandidat Sven Schulze hat sich im Politico-Podcast jetzt auch erstmals dazu geäußert. Wir werden uns nach der Wahl mit dem Thema beschäftigen. Ab jetzt ist es Wahlkampf, jetzt haben wir andere Themen. Und auch CDU-Politiker Ulrich Thomas verurteilt Parteifreund Bernd Prange scharf. Achtung, früher bei der Armee hätte man jemanden wie ihn als Kameradenschwein bezeichnet. Sein Verhalten so kurz vor der Wahl ist einfach nur niederträchtig. Ja, schluck ich kurz, stell eine Frage. Kameradenschwein ist kein schönes Wort. Hat man beim Militär, bei der Bundeswehr früher mal rausgehauen, wenn irgendwas schiefgelaufen ist. Aber da ist ja tatsächlich was schiefgelaufen. Und man wundert sich ja auch, dass so wenig härtere Reaktion von Seiten der Union kommt. Wie ist deine Meinung?
0: Relativ wenig. Viele halten sich bedeckt, weil da glaube ich auch einfach viele in sich Bestätigung fühlen für Bernd Prange. Aber auch dieses Gefühl von, irgendwie muss ich ja jetzt schon loyal zur Partei und zur Parteilinie sein, dass dieser ewige Kampf der CDU zwischen der geballten Tasche in der Faust und der dann zugestimmten, erhobenen Hand, den Quatsch, den man gar nicht wollte, doch zu beschließen. In der Situation ist diese Partei seit mindestens 10 Jahren gefangen, kultiviert unter Angela Merkel zur absoluten Höchstleistung, mit Beschlüssen, die man heute als rückblickend definitiv nicht CDU-Linie und falsch bezeichnen darf. Ja, wir sehen einfach nicht nur die Brandmauer, die immer maroder, immer wackeliger, immer bröckeliger wird. Wir sehen auch einfach diese Parteiloyalität, die immer wackeliger und bröckeliger wird. Und total spannend ja auch, welche Rolle neue Medien dabei spielen. Ich meine, das wäre eine Lokalspalte gewesen bei einer einigermaßen Mainstream-linientreuen Lokalzeitung. Die hätten das dann runtergespielt, ne? Ein Verrückter will. Neue Medien machen es groß, machen es bundesweit, sorgen dafür, dass ein Tag später Lars Klingbeil reagieren muss und der Kanzler im Urlaub tausende SMS bekommt, es eben nicht ein Lokalthema irgendwo in der Prärie in Sachsen-Anhalt bleibt. Und das ist ja auch wunderbar, die Demokratisierung einer Partei von top-down zu, man hat auch die Möglichkeit von unten nach oben ein bisschen zu agieren und Druck aufzubauen. Und mich würde das freuen, wenn das jetzt jenseits von der Thematik und jenseits der Partei, der CDU, kann auch jede andere Partei sein, Schule machen würde, dass Leute, die sich da ehrenamtlich engagieren, die lokal verantworten, wirklich Dinge umsetzen, ob da ein Spielplatz kommt und wo die Umgehungsstraße langführt und sich das Ganze kostenlos antun, ohne Fahrer und ohne Rentenansprüche im mittleren vierstelligen Bereich, dass die gehört werden und dass deren Stimmen wichtig sind.
2: Ja, also Sven Schulze sagt, wir sprechen nach dem Wahlkampf dazu, die Rolle der CDU-Mitglieder in Sachsen-Anhalt und die Aussage von Bernd Prange symbolisiert das eigentlich, die Tatsache, dass sie da schon längst aufgegeben haben und Sven Schulze gegen Windmühlen kämpft.
3: Ja, und Sven Schulze weiß natürlich auch ganz genau, wie sein Landesverband tickt, wie seine Ostmitglieder ticken und weiß, er kann das jetzt nicht skandalisieren. Es ist natürlich, also wir besprechen jetzt das Wahlkampfthema nach dem Wahlkampf ist natürlich der größte Unfug, den man sich ausdenken kann. Natürlich ist das ein astreines Wahlkampfthema und müsste sofort besprochen werden und in einer Partei, die auch noch einigermaßen die CDU der Vergangenheit hätte, das sofort abgehandelt. Da wäre es überhaupt nicht denkbar gewesen, dass sowas passiert. Es ist ja auch tatsächlich, also Kameradenschwein ist das natürlich ein harter Begriff, aber in der Parteilogik kann man diesen Vorwurf machen, weil es natürlich die absolute denkbare Provokation ist, wenn der eigene Kandidat im Wahlkampf an die andere Partei
2: für den
3: spendet
2: Zeitpunkt
3: und für solche Schlagzeilen sorgt. Also das kann sich eigentlich keine Partei gefallen lassen. Und es ist einfach ein Ausdruck der absoluten Verzweiflung der zweiten, dritten, vierten und fünften Reihe in der CDU, die nicht mehr weiter wissen, die keine Ahnung haben, wie sie ihre Führungsspitze, die erste Reihe im Bundestag, dazu bewegen können, sich von der SPD zu lösen, konservative Politik zu machen, das einzulösen, was Merz einst versprochen hat, was er dreimal in seiner Kandidatur zum Parteivorsitzenden versprochen hat. Also die CDU ist wirklich am Auseinanderfallen und mit jeder neuen Umfrage, mit jedem Prozentpunkt weniger werden wir mehr solcher Fälle erleben, weil natürlich an der Basis in der CDU, die 100.000 Mitglieder hat, natürlich auch die Leute aktiv sind, die Unternehmer sind, die einen vernünftigen Beruf haben, die ausgebildet sind, die mit beiden Beinen ja tatsächlich im Leben stehen, die einen Bezug zur Realität haben und auch zu den ganz normalen Wählern in ihrer jeweiligen Region und die sich das einfach nicht länger angucken können, sich das nicht länger gefallen lassen können.
2: Es sagt Ben Brechten um 7.46 Uhr bei News Live. Und Julius, du hast es ja eben angesprochen, möglicherweise wäre der Fall Bernd Prange in weit früheren Zeiten nur eine Randnotiz in der Lokalzeitung gegeben, aber nicht in Zeiten von neuen Medien. Und deswegen haben wir unseren Kollegen Erik Steinberg losgeschickt und uns mal umgehört. Was sagen denn die Menschen auf der Straße in Sachsen-Anhalt?
13: Super.
14: Warum?
13: Weil er eingesehen hat, dass er in einer verkehrten Partei ist.
15: Ich bin für AfD, ich finde es tatsächlich lustig. Ich würde der AfD einfach mal die Chance geben, weil CDU hat es 30 Jahre jetzt die Macht gehabt und hat es nicht geschafft. Und ich gebe einfach mal der AfD die Chance, bin ich ehrlich. Vielleicht setzen die ja doch mal was um. Ich würde denen einfach mal die Chance geben.
14: Wie finden Sie das, dass das CDU-Kreistagsmitglied Bernd Prange 10.000 Euro an die AfD gespendet hat?
13: Finde ich absolut in Ordnung. Und ich finde, es sollten noch mehr CDU-Politiker auch auf Bundesebene dem Beispiel folgen und endlich mal anfangen, mit der AfD zusammenzuarbeiten. Das wäre für mich das Wichtigste. Und ich weiß auch, was ich wähle am 6. September. Das steht für mich fest. Ne? Denn so wie jetzt hier die Situation eben in Deutschland ist, finde ich, so geht's nicht weiter. Und das muss sich was ändern. Und ich kann nur sagen, und ich hoffe auch, dass Ulrich Siegmund das eben schaffen tut, ne, dass er Ministerpräsident wird. Also von mir, meine Stimme hat er.
2: Also das war Daumen hoch für Bernd Prange. Erik Steinberg hat aber auch noch weiter gefragt und wir hören uns mal die Stimmen dagegen an.
16: Das ist Bullshit. Wie kann man denn so blöde sein? Wie kann man so blöde sein, in einer christlich-demokratischen Unionspartei Mitglied sein und dann AfD Geld spenden? Das ist für mich unüberlegt.
17: Also ich finde das schon schlimm. Ja, wie jemand auf so eine Idee kommen kann, wie er das vereinbaren kann mit seiner Überzeugung als Parteimitglied und wie eine Partei nicht aufschreit.
18: Das ist doch schlimm. Sowas macht man nicht. Entweder gehöre ich irgendwo dazu oder ich lasse es. Aber sowas, wir sind bald umgefallen heute Morgen beim Frühstück. Das kann ja nicht sein, oder?
2: Wir sind fast umgefallen heute Morgen beim Frühstück.
0: Warum frühstücken die im Stehen?
2: Der Kollege Erik Stein, gute Frage. Kollege Erik Steinberger hat sich umgehört. Wir haben für und widers gehört. Ja. Aber Ben, jetzt realistische Einschätzung. Also das war schon ein Paukenschlag von Bernd Prange. Wir haben jetzt die Bürgerinnen und Bürger in Sachsen-Anhalt gehört. Deine Einschätzung, wie sehr wird dieser Fall in den Wahlkampf eingreifen? Wohin werden die Stimmen wandern?
3: Ich glaube gar nicht, dass der Einfluss auf den Wahlkampf so groß sein wird. Ich glaube, der Einfluss kommt daraus, wie in der CDU darauf reagiert wird. Und ich glaube, die CDU wird jetzt auch nicht so ganz doof sein, auch wenn man der CDU alles zutrauen kann, das 3 Tage vor der Wahl irgendwie abzuhandeln, dass Merz sich am 3. September irgendwie hinstellt und dann über Prange redet. Das kann ich mir nicht vorstellen. Also ich denke mal, das wird nach der Wahl entsprechende Konsequenzen haben. Ich fand die Straßeninterviews ja jetzt wahnsinnig spannend, vor allem die Kontraseite. Also schlimm, beim Frühstück fast umgekippt, das geht ja gar nicht. Also vielleicht würde man sich manchmal in alle Richtungen ein bisschen mehr ironische Distanz zur Politik wünschen von den Menschen, so ein bisschen mehr Humor. Es ist ja auch an sich eine lustige, eine amüsante Geschichte, wo jetzt nicht die Welt untergeht.
0: Das ist ja das entscheidende Problem. Wir leben in einer Art Psychose, die wirklich denkt, dass an diesem 6. September entschieden wird, ob das Vierte Reich kommt oder nicht. Und das ist halt hanebüchen. Wir haben ja Mittwoch schon drüber gesprochen, dass selbst die linkesten der linken Juristen in Deutschland auf 1000 Seiten zu dem Ergebnis kommen, die AfD hat mit der NSDAP rein gar nichts zu tun. Gar nichts. Das ist einfach eine Partei, die in populistischer, teilweise unappetitlicher Manier über Migration redet und sich auch die Wähler in weiten Teilen, da gibt es inzwischen mehrere Studien, mehrere Befragungen, aus verschiedensten Milieus, aus akademischen Milieus, aus gut verdienenden Milieus, aus Arbeiterhaushalten, auch aus von Sozial- und Transferleistungen abhängigen Milieus, in der Frage der, das mit der Migration war Mist und sorgt für Ungerechtigkeit in allen Bereichen, im Großen und Ganzen sammeln kann. Da gibt es manche diesen Putin-Treuer, manche diesen Staatskritischer, alles drum und dran, aber in der Migration sammelt sich das meiste. So, kein Vernichtungswille gegen irgendwelche Ethnien, kein Plan, irgendwelche Arbeitslager aufzubauen und auch nicht das eigene Volk auszulöschen, das letzte Mal gesagt, wenn es den Krieg verliert. Da gibt es halt Parallelen, es werden Parallelen herbeigerichtet, die nicht existieren und die sind Grundlage für Hysterie und Panik und diese wahnhafte Sorge davor. Wie wenig Vertrauen kann man in die Demokratie und ihre Sicherheitsmechanismen und ihre Checks and Balances haben, wenn man glaubt, dass so eine kleine Partei das alles kaputt machen könnte? Ich meine, egal wer an die Regierung kommt nach dem 6. September, ich wünsche Ihnen Fortune, weil Sachsen-Anhalt hat große Herausforderungen mit Blick auf den demografischen Wandel, mit Blick auf Menschen, die das Bundesland verlassen und nie wieder zurückkommen, gerade die gut gebildeten, auf Fachkräftemangel und dergleichen, dass egal wer es ist, gut hinbekommt, aber egal wer da sitzen wird an den Hebeln, jeder wird noch an den deutschen Mühlen der Bürokratie und Mühlen all dieser langsamen Proteste scheitern, weil wir nun mal Deutschland sind. Man kann nicht einfach von heute auf morgen dieses Land umkrempeln, sonst würde es ja irgendjemand tun. Aber es passiert nicht. Sowohl wird es im Land nicht passieren und auch im Bund nicht passieren. So ein bisschen mehr Lockerheit rate ich. Aber viele dieser Menschen haben sich eben einreden lassen, dass an diesem Tag spitz auf Knopf entschieden wird, ob wir in den Faschismus marschieren oder nicht. Ich glaube da halt nicht dran. Ich glaube auch nicht, dass Putin an der Grenze steht. Deswegen ist es für nicht ganz intelligent halte, unendlich viel Geld in die Bundeswehr zu kippen, wo wir nicht wissen, für was das Ganze ausgegeben wird. Aber es gibt ja Menschen, die sind emotionaler und die lassen sich von solchen Erzählungen verfangen, andere nicht. Deswegen kann ich zumindest verstehen, wo das herkommt. Och nee, schlimm und schrecklich.
2: Die Landtagswahlen stehen an in gut 14 Tagen in Sachsen-Anhalt.
0: 16?
2: In 16 Tagen, ja. Unser Zahlenmann.
0: Da oben.
3: Und, das ist hier nicht in echt, deswegen kann man es mal überlegen.
2: Und Julius, du wirst live dabei sein. Und wir
0: müsst eine Drohne hier fliegen mit dem Schild.
2: Julius, du wirst live dabei sein und wir werden bei News Live mit einer Sondersendung darüber berichten am 6. September. Und wir haben noch einen Auszug, nee, haben wir nicht, einen möglichen Ausweg, zeigt der CDU-Vordenker und Historiker Andreas Rödder auf Aufgaben der Brandmauer gegenüber AfD und Linkspartei, dafür rote Linien in Sachfragen. Wir lesen mal rein, der Unvereinbarkeitsbeschluss als die sogenannte Brandmauer ist zwar konkret, führt aber zur Handlungsunfähigkeit der CDU und in den Zustand der Unregierbarkeit. Hält man diese Mauer aufrecht, bleiben der CDU künftig nur noch Koalitionen links der Mitte. Die Partei fesselt sich damit selbst. Ben, ja, sagt ein wirklich kluger Mann zum Thema Brandmauer. Auch wir diskutieren ja oft darüber. Bleibt der CDU, wenn es so weitergeht und wenn die Haltung zur Brandmauer so stehen bleibt, dann nur noch eine Koalition mit ganz links, ganz Mitte?
3: Also das sagt er ja seit Jahren und es ist natürlich auch rational betrachtet das absolut Richtige. Also selbst wenn man sagt, man will mit der AfD nicht koalieren, das kann man ja demokratisch sagen, ist es natürlich größter Unfug zu sagen, wir haben jetzt die und die und die Sachfrage, wo wir einer Meinung sind, wir haben dafür eine Mehrheit im Bundestag, wir haben dafür eine Mehrheit in der Bevölkerung und machen das nicht, weil gemeinsames Abstimmen böse ist. Das kann ja kein normaler Mensch nachvollziehen, das versteht niemand. Aber jetzt habe ich vergessen, was ich sagen wollte eigentlich.
2: Über die Brandmauer haben gesprochen und wie gesagt, was er gesagt hat und ob die CDU in Zukunft nur noch in der Situation ist, dass sie keine Mehrheiten mehr gewinnen kann mit dieser Einstellung.
3: Ja, also aus Sicht der CDU ist ja tatsächlich der Grund für die Brandmauer, das sagen Merz, Wüst, Söder, alle Ministerpräsidenten, führende Köpfe ja immer wieder, die AfD, das ist die NSDAP, Erbe des Holocausts, das müssen wir verhindern, sonst geht die Bundesrepublik unter, sonst haben wir Weimar 1933. Also das ist bei der CDU, ja, wird ja immer wieder gesagt, und das ist natürlich eine so große Behauptung, dass alle inhaltlichen politischen Alltagsdifferenzen dahinter verschwinden, dass man dann lieber mit SPD, lieber mit Grünen in einer Koalition ist, lieber links der Mitte Politik macht, als in der eigenen Wahrnehmung die Bundesrepublik das eigene politische Erbe abzuschaffen. Das ist natürlich eine absolute Psychose. Psychose ist der richtige Begriff dafür. Aber deswegen habe ich ja auch meine Zweifel, ob in absehbarer Zeit, zumal auf Bundesebene, diese Brandmauer, gerade die koalitionäre Brandmauer, kippen wird, weil die bei der CDU das ja wirklich seit Jahren sagen, mit immer härterer Rhetorik, und das ja auch wirklich zu glauben scheinen.
0: Ich gebe jetzt mal der CDU einen kostenlosen Politikberater-Beratung. Den Menschen ist es vollkommen kackegal, wie die Partei, mit der die CDU die Probleme löst, zur NATO steht, wie die Partei, mit der die CDU die Probleme löst, zur Ukraine steht, wie die Partei, mit der die CDU die Probleme löst, zur EU steht. Selbst wie sie zu der deutschen Geschichte steht, ist den Menschen egal. Die Menschen wollen drei Dinge: einen funktionierenden Staat, mehr Geld im Geldbeutel und dass dieses Problem mit der Migration gelöst wird. Und zwar nicht rhetorisch, dass man sagt, wir haben es gelöst und weniger abgeschoben wird, sondern dass es gelöst wird. Dass es sich auflöst, dass die Probleme beseitigt werden, nicht mehr oder weniger spürbar sind. Das sind die drei Dinge, die die Menschen möchten. Mehr Geld, einen funktionierenden Staat für das Geld, das sie schon bezahlen, und das Problem Migration aufgelöst. Denn ist diese Argumentation, ja, aber Ost-West-Verbindung, dies, das, jenes, niemand interessiert das. Niemand interessiert sich dafür ernsthaft, wer wie zur NATO steht und wie nicht. Im Krisenfall sollten wir uns dafür interessieren. Wir haben aber aktuell glücklicherweise für Deutschland jetzt direkt betrachtet keinen Krisenfall. Die Menschen werden dieser Argumentation, wir lösen das Problem hohe Energiepreise, weil die gegen die EU sind, nicht glauben. Sie werden das Problem, wir müssen jetzt aber die Beitragssätze erhöhen, weil wir nicht hinbekommen, diejenigen Menschen, die im Land sind, nicht hier sein dürfen, aber von den Beiträgen auch profitieren, weil die NATO doof finden, nicht glauben und schlucken. Und sie werden auch nicht die Aussage, wir können jetzt keine Reform machen, weil der Lars Klingbeil das nicht möchte. Mit der AfD könnten wir es zwar, die Atomkraftwerke wieder hochfahren, und wir könnten auch die Steuern senken, und wir können dies und das und jenes machen, aber die sind ja auch irgendwie komisch, blicken die in die Vergangenheit. Den Menschen ist es egal. Den Menschen ist es, glaube ich, mehrheitlich egal, weil sie einfach der Leidensdruck der akuten Probleme, die sie spüren im Geldbeutel, im echten Leben, im Alltag, deutlich größer sind als diese übergeordneten Metathemen. Und deswegen, Röder macht das schon lange, kann man sich durch diese einzelnen Themen rauspicken, lösen mit der vorhandenen Mehrheit und einfach die Problemlinien ausklammern und weglassen und sagen, über NATO unverhandelbar, EU unverhandelbar, Ukraine-Hilfe unverhandelbar. Lasst uns zusammen die Kernkraftwerke anstellen. Wir gucken mal, ob ihr zustimmt oder ob ihr dann irgendwie einen auf nicht staatstragende Jammerpartei macht, liebe AfD. Hier ist der Dings, wir machen jetzt alle Atomkraftwerke, die noch funktionieren, wieder an. Stimmt ihr zu, stimmt ihr nicht zu? Wenn es dann Jammerei um die NATO gibt, dann kann die CDU ja sagen, guck mal, die AfD will gar nicht mitregieren, die will die Probleme gar nicht lösen, sie will weiter Jammerpartei bleiben. Wäre doch eine tolle Situation, da würden alle sehen, müssen alle die Karten auf den Tisch legen, aber
2: die Karten auf den Tisch legen, sagt auf jeden Fall Julius Böhm um 7.58 Uhr bei InNews Live. Und wir halten fest, noch 16 Tage bis zur Schicksalswahl in Sachsen-Anhalt. Wir werden bei InNews Live mit einer Sondersendung live dabei sein am 6. September. So, und jetzt sagen wir danke, danke und nochmals danke für sagenhafte 60,7 Millionen Aufrufe für InNews Live im vergangenen Monat alleine hier bei YouTube. Für Millionen Menschen ist News Live zu einer neuen Heimat für gute Recherche, gesunden Menschenverstand und gute Laune am Morgen geworden und natürlich auch am Abend mit unserem geschätzten Kollegen Andreas Dorfmann. 60,7 Millionen Aufrufe. Julius, Ben, ich glaube, da kann man nur Danke sagen und da kann man wertschätzen. Schön, dass Sie alle morgens immer dabei sind, so früh aufstehen und uns unterstützen bei unserem Journalismus hier bei News Live. Danke, danke, danke. Ja, und jetzt ist es 7.59 Uhr. Bleiben Sie unbedingt bei uns, denn gleich sprechen wir über einen neuen Eskalationswahnsinn um Ulrich Siegmund, Teil 2. Nach der Spiegelentgleisung vor einer Woche folgt jetzt die Nazi-Entgleisung beim ZDF. Dranbleiben lohnt sich also auf jeden Fall. Und außerdem hat er oder hat er nicht Wirbel um Sachsen-Anhalts Ministerpräsident Sven Schulze. Er kämpft nicht nur gegen Ulrich Siegmund, sondern legt sich jetzt auch mit Ben Bernd, dem Reichweiten starken Podcaster Ben ungeskriptet an. Viel Diskussionsstoff für Sie in der Stunde bis 9 Uhr. Bleiben Sie bei uns. Jetzt ist es exakt 8 Uhr. Hier sind die Nachrichten mit Tanja Römischer.
7: Nach der AfD-Spende eines CDU-Kommunalpolitikers aus Sachsen-Anhalt hat SPD-Chef Klingbeil von der CDU eine Klärung gefordert. Der Politiker Bernd Prange hatte der AfD nach eigenen Angaben 10.000 Euro gespendet und zugleich zur Wahl der Partei aufgerufen. Klingbeil sagte bei einem Wahlkampftermin in Bitterfeld-Wolfen, er würde einen solchen Vorgang als Parteivorsitzender sehr ernst nehmen. Aus seiner Sicht müsse die CDU nun klären, wie sie damit umgeht. Prange hatte einen Brandbrief geschrieben. Darin erklärte er finde seine konservativen Werte wie Leistung, Ordnung, Sicherheit und den Schutz der kulturellen Identität in der CDU immer weniger vertreten. Er will deshalb bei der Landtagswahl in Sachsen-Anhalt die AfD wählen. Die deutschen Gasspeicher sind so leer wie noch nie zu dieser Jahreszeit seit Beginn der Aufzeichnungen 2011. Das teilte der Branchenverband Initiative Energien speichern, kurz INES, mit. Dessen Geschäftsführer spricht von einem historischen Tiefstand. Das Bundeswirtschaftsministerium sieht dennoch aktuell keine Gefahr einer Gasmangellage im kommenden Winter. Für die Versorgungssicherheit seien neben den Speichern auch Gasimporte aus Norwegen über LNG-Terminals und aus europäischen Nachbarländern entscheidend, hieß es. Der Deutsche Städtetag fordert einen grundlegenden Umbau der Pflegeversicherung zu einer Vollversicherung. Städtetagspräsident Jung sagte der Neuen Osnabrücker Zeitung, damit könnten Menschen, die ihr Leben lang gearbeitet haben, davor geschützt werden, wegen hoher Pflegekosten auf Sozialhilfe angewiesen zu sein. Zugleich würden die Kommunen jährlich um Milliardenbeträge entlastet. Bundeskanzler Merz hatte angekündigt, die Reform der Pflegeversicherung im Herbst auf den Weg zu bringen. Dabei geht es auch darum, Milliardenlücken zu schließen und höhere Beiträge zu vermeiden. Deutschland, Großbritannien, Frankreich und Italien haben ein geplantes israelisches Siedlungsprojekt im Westjordanland scharf kritisiert. In einer gemeinsamen Erklärung wandten sich die vier Regierungen gegen die Ausschreibung für mehr als 1.200 neue Wohnungen. Die Pläne seien inakzeptabel und zerstörerisch und könnten die Spannungen in der Region weiter verschärfen, hieß es. Israel hält das Westjordanland seit dem Sechstagekrieg 1967 unter militärischer Kontrolle. In dem Gebiet leben heute Hunderttausende israelische Siedler. Russland und die USA kritisieren UN-Generalversammlungspräsidentin Baerbock wegen ihrer Rolle bei der Suche nach einem neuen UN-Generalsekretär. Hintergrund sind unter anderem öffentliche Befragungen der Kandidaten. Zudem wurde der Sicherheitsrat aufgefordert, nur Bewerber zu berücksichtigen, die zuvor am Dialog mit der Generalversammlung teilgenommen haben. Russland und die USA sehen darin eine Einmischung in die Zuständigkeiten des Sicherheitsrats. Die endgültige Empfehlung für die Nachfolge von Generalsekretär Gutierrez liegt beim Sicherheitsrat. Anschließend entscheidet die UN-Generalversammlung über die Ernennung. Das Wetter für Deutschland. Im Süden und Südosten regnet es teils ergiebig, an den Alpen sind dazu auch Gewitter möglich. Sonst herrscht wechselnde Bewölkung mit einzelnen Schauern. Von der Mitte bis in den Nordwesten gibt es auch Sonnenschein. Die Höchstwerte liegen zwischen 20 und 27 Grad.
2: So, 8 Uhr und 3 Minuten. Herzlich willkommen zurück bei News Live am Freitag, den 21. August 2026. 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Der Tag beginnt mit News und weiter mit Julius Böhm, News Reporter. Schönen guten Morgen.
0: Guten Morgen.
2: Ben Brechten, News-Kolumnist.
0: Guten Morgen.
2: Einen wunderschönen guten Morgen. Und ich bin Norbert Dobleit und wir machen weiter mit einem Auftritt, der nach hinten losgegangen ist. Eine Nazi-Entgleisung beim ZDF und der nächste Medienhetzskandal gegen Ulrich Siegmund. Erst vor einer Woche machte der Spiegel Siegmund zum gefährlichsten Mann Deutschlands. Jetzt hetzt und legt Fabian Köster vom ZDF nach.
4: In Oranienbaum wollte der ZDF-Reporter Fabian Köster gestern den AfD-Spitzenkandidaten von Sachsen-Anhalt, Ulrich Siegmund, dumm dastehen lassen. Doch das ging mächtig schief. Bei einer Wahlkampfveranstaltung von Ulrich Siegmund bezeichnete er den AfD-Politiker indirekt als Nazi. Und das nur, weil er sagte, dass er sein Land liebe.
19: Wir lieben unser Land, damit haben Sie nichts am Hut, aber es ist überhaupt nicht schlimm, das unterscheidet uns. Und deswegen muss ich mich wiederholen, weg mit der Zwangsabgabe. Bis bald.
20: Wir lieben unser Land. Also Hitlerjugend schließe ich daraus.
4: Es ist der zweite große Medienhetzskandal nach dem Spiegel-Skandal, bei dem versucht wurde, Ulrich Siegmund als rechtsextremen Verführer und den gefährlichsten Mann Deutschlands darzustellen. Nazi-Entgleisung beim ZDF. Der große Hitlerjugendskandal des Fabian Köster. Darüber reden wir jetzt bei News Live.
2: Ja, und wir gehen zusammen in die Einzelheiten. Also es ist also eine Aktion, die völlig nach hinten losgegangen ist. Bei einer Wahlkampfveranstaltung in Oranienbaum versuchte Fabian Köster vom ZDF den AfD-Spitzenkandidaten in Sachsen-Anhalt Ulrich Siegmund dumm dastehen zu lassen. Doch die Aktion, habe ich schon gesagt, ging mächtig schief und Fabian Köster bewirkte das Gegenteil. Zuerst konfrontierte Köster Siegmund damit, dass er keine Fachkräfte aus dem Ausland mehr wolle, dann ob er warten wolle, bis ein blondhaariger, blauäugiger Arzt da wäre, falls er, also Siegmund, einen Schlaganfall bekommen sollte.
19: Das heißt, wenn Sie jetzt einen Schlaganfall kriegen, sollen wir warten, bis ein blonder, blauäugiger Arzt da ist, oder?
21: Also ich dachte, das wird witzig und so ohne Witz. Das ist ja wirklich unterste Schublade. Aber gut,
19: Herr Köster, Ihr Kameramann hat gelacht.
21: Florian Köster, alles Gute, mein Lieber. Bleib gesund.
2: Aber Sie wollen, Hand drauf. Sie wollen das Ganze, ja. Gut. Also, wenn ein Politiker fragen, was er tun würde, wenn er einen Schlaganfall bekommt.
3: Ja.
2: Kann man da noch von Ironie sprechen oder von Satire oder ist das irgendwie grenzwertig und geschmacklos?
3: Ich glaube, infantil ist das richtige Wort. Also infantile Vergleiche, infantile Fragen von einem Menschen, der selber infantil ist. Es war ja ganz interessant, in dieser Begegnung hat Siegmund ihn ja auch gefragt, Fabian Köster, ob er Kinder hat. Hat er nein gesagt.
2: Kommen wir gleich noch zu den Ausschnitten.
3: Ja, aber dann halt auch das, dann hat er so nachgeschoben, ich bin ja selbst noch ein Kind. Sowas in die Richtung war das, wenn ich mich nicht verhört habe. Das zeigt ja schon irgendwie das Selbstverständnis, das Herangehen an die eigene Arbeit. Dann dieser unsägliche Hitlerjugendvergleich. Völlig geschichtslos, völlig vergessen. Geschichtsvergessen, kein intellektueller Anspruch an sich selbst. Hauptsache, dass vielleicht irgendwie geschnitten bekommt für die Heute-Show, dass er nicht schlecht aussieht, sondern Siegmund schlecht aussieht, aber es wird halt mitgefilmt, das ist das Problem. Es kann die Heute-Show entscheiden, ob sie das geschnitten zeigt, sich blamiert oder es nicht zeigt und eingesteht, das dass Köster gescheitert ist. Das wird noch spannend, aber von vorne bis hinten eine peinliche, infantile, kindische Aktion, die ich bitte nicht mehr mit meinen Gebühren finanzieren möchte.
2: Und Julia, wir sprechen gleich nochmal über die Ausschnitte, die du schon erwähnt hast. Wichtiger Hinweis von dir, die Kameras sind ja mitgelaufen und zeigen eigentlich, wie Fabian Köster sich da, muss man schon sagen, aufgeführt hat und Ulrich Siegmund Fragen gestellt hat, die weit unter der Gürtellinie sind, zusammengeschnitten. Könnte man vermuten, könnte das irgendwie witzig sein, aber er wird ja hier entlarvt durch die gesamte Situation der mitlaufenden Kameras.
0: Man muss einfach sagen, eines der schärfsten Schwerter der linksgrünen medialen Hegemonie ist gestern kaputt gegangen. Fabian Köster ist ein hochtalentierter, wahnsinnig schlagfertiger und oft auch unterhaltsamer Reporter der ZDF-Heute-Show, der das wirklich bei aller inhaltlichen Unterschiedlichkeit wahnsinnig gut macht, immer was parat hat, immer noch eine in der Tasche, wo er schlagfertig entgegnen kann, wenn ein Politiker mal vorbereitet ist und eine gute Antwort hat, hat er oft noch einen zweiten und dritten hinten dabei und hat wirklich schon sehr, sehr professionelle, sehr, sehr rhetorisch fähige Menschen, sehr, sehr in ihren Themen steckende Politiker entlarvt, zum Obst gemacht und da quasi hervorragendes Handwerk bewiesen, zwar immer links der Mitte und immer so ein bisschen diejenigen, die er gut findet, abgekultet und denen selbst zu Erfolg verholfen und zu Bekanntheit, aber man muss einfach sagen, wahnsinnig talentiert in dem, was er tut. Und da wollte er gestern genau dasselbe machen mit Ulrich Siegmund, aber eben nicht in dieser abkultigen, wir machen dich zusammen ein bisschen bekannter, lustig, hahaha, sympathisch, sondern er wollte ihn bloßstellen, entlarven und zwar inhaltlich. Und dieses eine Beispiel war, wenn jetzt hier sie tot umfallen oder irgendwas mit ihnen passiert, wollen sie dann auf einen blauäugigen, blonden Arzt warten, denn Zuvor hat er gesagt, sie wollen ja kulturfremde Fachkräfte nicht im Land haben. Das ist, und wir sind Journalisten, wir gucken genau hin, falsch, denn die AfD sagt in ihrem Wahlprogramm lediglich, dass man nicht weiterhin kulturfremde Fachkräfte anlocken solle, weil damit Probleme impliziert sind, sprachliche Probleme, die Ausbildungen sind nicht immer kongruent mit den deutschen Ausbildungen, da gibt es juristische Probleme, wurden da als Argumente aufgeführt, will ich auch gar nicht bewerten, ob richtig oder falsch, aber daraus wird dann immer dieser Vorwurf konstruiert, ja, ihr wollt ja alle, die eben nicht aussehen wie Deutsche in eurem Sinne aussehen, raushaben und wer macht denn die Krankenhäuser und die Pflege und die Dönerbuden? So, dieser Vorwurf, der ist halt eine solche Überspitzung der eigentlichen Position, dass man darauf weiß, wie man darauf reagieren soll. Es ist ja auch nicht meine Aufgabe, die AfD hier zu verteidigen, aber das fordert sie halt nun mal nicht. Sie fordert nicht, dass alle im Krankenhaus, die irgendwie nur eine dunkle Locke haben, da die Spritze fallen lassen sollen so, ja. Und rausgebracht werden. Es stimmt halt einfach nicht. Die Position lautet im Großen und Ganzen eben, diejenigen, die rechtschaffend sind, großartig, super toll. Und diejenigen, die nicht rechtschaffend sind und die kein Bleiberecht haben, raus. Das ist eigentlich eine rechtsstaatliche Position. Hinzu kommt eben zu sagen, nicht weiterhin anzuwerben aus kulturfremden, sondern wenn dann aus kulturnahen Umfeldern wie dem europäischen Ausland. Ich meine, was weiß ich, beispielsweise Polen oder dergleichen, wird natürlich schwierig, weil Polen wirtschaftlich immer interessanter wird und die Polen zurückgehen nach Polen, statt nach Deutschland zu kommen. Aber das ist ein anderes Thema. Jedenfalls dieses sehr, sehr scharfe, unterhaltsame, redegewandte und schlagfertige Schwert Fabian Köster gestern, muss man einfach so sagen, nach meinem Empfinden gescheitert, zerstört worden von Ulrich Siegmund, einfach in einer, er hat halt einfach an den Punkten, wo die Fragen nicht seriös waren, einfach nicht geantwortet, das ist legitim und hat gesagt, die Gegenfrage war besonders lustig, was machen Sie eigentlich, wenn wir die Öffentlich-Rechtlichen abgeschafft haben? Müssen Sie eine ordentliche Arbeit nachgehen? Das ist dann auch eine Form der Schlagfertigkeit. Die kann man jetzt natürlich als so langjähriger Beobachter und Dinosaurier der Politik sagen, das gehört sich nicht so, und mit den Medien umzugehen. Aber Leute, es ist 2026. Donald Trump ist das zweite Mal Präsident der USA. Die sozialen Medien sind relevant. Deal with it. Die Zeiten von FAZ-Texten, die so lang sind und Schlips und Anzug im Bundestag sind einfach vorbei. Da kann man jetzt weiter nachtrauern, das alles unseriös finden. Oder einfach die Zeit akzeptieren und sehen, dass dieser Typ mit 500.000 Followern bei TikTok, die doch verlacht worden sind vor 2 Jahren, einfach gerade einen Durchmarsch macht, ja. Entgegen der schärfsten Schwerter des Milieus, das ihn abgrundtief hasst.
2: Julius, darf ich anschließen? Ich habe den Spiegel nochmal in die Hand genommen. Also der Spiegel macht Ulrich Siegmund zum gefährlichsten Mann Deutschland. Jetzt will Fabian Köster ihn konfrontieren mit Aussagen, die, Julius hat es gesagt, nicht ganz so richtig sind. Aber Fabian Köster hat sich ja mit seiner Art, Fragen zu stellen, auch selber zu einer Marke gemacht. Deswegen Ableitung vom Spiegel, Fabian Köster. Also der Ulrich Siegmund kann einem mittlerweile schon unheimlich werden. Also wie der besteht.
3: Ja, wobei man jetzt ja auch sagen muss, also das mit den Zwangsgebühren, was macht, eigentlich war großartig. Abgesehen davon hat er jetzt nicht besonders sensationell reagiert. Also er hat das halt so ein bisschen abgekocht. Teilweise könnte man sogar reininterpretieren, wenn man das möchte, dass das so ein bisschen in die passiv-aggressive Richtung ging bei Siegmund. Aber es spielt alles keine Rolle, weil eben dieser Versuchsaufbau der Fragen, was Köster sich vorher überlegt hat, so offensichtlich verkehrt ist, so Banane, dass es nur scheitern konnte. Also wenn man sich vorher, das mit der Hitlerjugend war ja nicht spontan, der wollte halt irgendwas hören, ich liebe Deutschland,
0: sagt die ganze Szene nachher.
3: Ja. Es ist von Anfang an ein falsches Konzept gewesen und wäre auch gescheitert, wenn Siegmund einfach gar nichts gesagt hätte.
2: Dann lass uns mal weiter reinhören, denn es wird noch absurder. Ben, du hast es eben schon angesprochen, bei dieser Frage bleibt es nicht, die wir eben gehört haben. Der ZDF-Reporter Fabian Köster nimmt es sich heraus, Ulrich Siegmund zu fragen, ob er verstehen würde, wie Kinder gezeugt werden. Hören wir mal rein.
1: Aber Sie wollen das Ganze ja durch eine Geburtenwende lösen. Ja,
6: selbstverständlich.
1: Eine Geburtenwende.
6: Ja.
1: Sind Sie aufgeklärt worden? Wissen Sie, wie lange das dauert, von der Zeugung bis zur Fachkraft?
6: Hast du Kinder? Hast du Kinder?
1: Nee, super. Ich bin ja selbst noch ein Kind.
6: Wunderbar, da weiß man. Ja, wunderbar, selbst entlarvt. Also ich habe wirklich gedacht, das wird witzig. Offenbar gibt es beim ZDF schon die ersten Sparmaßnahmen. Wir merken sie heute. Herzlich willkommen in Sachsen-Anhalt.
1: Aber
6: hier zerschellt der öffentlich-rechtliche Rundfunk an der Realität. Wir holen uns unser Land zurück, liebe Freunde. Jetzt muss ich weiter.
2: Also Fabian Köster will auch hier nochmal Wahlprogramm irgendwie aufmachen mit der Kinderfrage und so weiter. Auch da irgendwie ist der Versuch nicht ganz so gut gelungen.
3: Ja, total verfehlt, weil Siegmund natürlich auch da richtigerweise weiß, Auf diese Frage könnte man jetzt von ihm fordern, vernünftig zu antworten. Wie viele Jahre dauert das? Was machen wir bis dahin? Aber das ist natürlich überhaupt nicht das Konzept der Heute-Show. Das würde dann auch nicht in die Sendung reingeschnitten werden. Sondern Sigmund weiß in dem Moment intuitiv oder vielleicht auch, weil er sich zurechtgelegt hat, ich spreche lieber in dieser Situation meine Fans an, meine Wähler, die ja auch bei ihm standen, die dann auch applaudiert haben, und lass Fabian Köster einfach völlig links liegen, lass ihn ins Leere laufen. Insofern hat er das gut gemacht. Und Köster, ja, wie gesagt, ich bin sehr, sehr gespannt, was die Heute-Show ausstrahlt oder ob sie das ausstrahlt.
0: Der Punkt ist doch der, logischerweise hat Fabian Köster einen Punkt. Das heute gezeugte Kind ist, sag ich mal, frühestens in 15, 16 Jahren bei einer handwerklichen Ausbildung in Lohn und Brot und in 25 Jahren im akademischen Beruf oder als Polizist oder dergleichen auf der Straße. Vollkommen richtig. Und ich habe es vorhin angesprochen, hat gerade in diesem Bereich, Demografie, das älteste Bundesland Deutschlands im Durchschnitt, und entsprechend, wer macht die Arbeit dann in diesem Bundesland, Fachkräftemangel, die größten Probleme deutschlandweit, da ist Lösungsbedarf da. Nur dieses verächtlich machen der Position, man kann ja auch als Teil

0: ein Modell sein könnte, mit Anreizen vielleicht sogar des Staates, dieses Recht, das ist so wie, naja, wenn wir heute anfangen, die Rente am Kapitalmarkt anzulegen, das wirkt da erst in 30 Jahren. Ja, vor 30 Jahren haben wir dieselbe Debatte geführt, ihr Trottel, und wir machen immer noch ein umlagefinanziertes System und haben deswegen kein Geld mehr. Hätten wir vor 30 Jahren mal daran gedacht, was in 30 Jahren ist, statt heute wieder zu sagen, aber es wirkt da erst in 30 Jahren, würden wir anders dastehen. Deswegen ist dieser Gedanke, das fertig zu machen, finde ich ziemlich einfach doof. Natürlich löst es das Problem nicht jetzt im Moment. Und mich wundert auch, dass diese scharfe Herangehensweise, wann wurde Rainer Haseloff gefragt, was er in den letzten 10 Jahren getan hat dafür, dass die Menschen in Sachsen-Anhalt Kinder bekommen und oder das Fachkräfteproblem lösen?
1: Aber auch diese Ökonomisierung von Kindern eigentlich, also das nur aus der wirtschaftlichen Brille als mathematische Gleichung zu betrachten, die müssen dann ja erstmal Steuern zahlen, bevor es sich lohnt. Kinder sind doch ein Wert an sich und eine Gesellschaft mit vielen Kindern ist reicher als eine Gesellschaft ohne viele Kinder und hat auch automatisch eine bessere Zukunft, weil dann auch die Erwachsenen lieber in 10, 20, 30 Jahreszeitraum für ihre Kinder denken, als nur in dem Zeitraum, in 5 Jahren möchte ich mal jetzt ein Jahr Auszeit nehmen von meinem Job und eine Weltreise machen, was muss ich machen, was muss ich wählen, damit ich das entspannt machen kann, ohne zu große Abschläge. Also Kinder verändern ja auch, wie eine Gesellschaft denkt, wie auch die älteren Generationen denken, hält auch die Alten, die Großeltern jung, dynamisch und offen für die Zukunft, offen für Veränderung. Ja. Also Kinder sind doch nicht zukünftige Steuerzahler, sondern das Großartigste, was man eigentlich als Mensch hervorbringen kann und was man als Gesellschaft dann auch genießen darf, dieses Privileg, wenn viele Kinder einfach vorhanden sind.
2: Also es werden viele nervös, besonders die linke Bubble wird nervös, wenn man sich die Umfragewerte anschaut. Und die AfD ist auf Erfolgskurs und holt in Sachsen-Anhalt laut einer aktuellen INSA-Umfrage gerade 42%, während es bei der CDU 22 sind, Linke 13 und SPD 6%. Gut 2 Wochen, genau 16 Tage vor der Landtagswahl, also nur noch wenige Punkte von der absoluten Mehrheit entfernt. Auch da der Auftritt von Fabian Köster, könnte man den so verstehen, dass man jetzt natürlich nochmal alles zusammenschnürt, um möglicherweise die absolute Mehrheit auch durch Berichterstattung in ARD und ZDF irgendwie entgegenzuwirken. Also wie deutest du den Auftritt von Fabian Köster oder diese Bemühungen, Ulrich Siegmund in schlechtes Licht zu rücken?
1: Ja, es ist natürlich klar, dass jetzt nochmal alles probiert wird. Es ist ja auch ein Stück weit normal, wenn man einen so beliebten Spitzenkandidaten hat, eine Partei, die weit über 40% steht, in einem Bundesland, die absolute Mehrheit erringen kann. Wann gibt es das schon mal in Deutschland, dass man da als Journalist
0: auch
1: als... Ja, okay.
2: Und es ist ja auch berechtigt, jemand kritische Fragen zu stellen.
1: Genau, dass man da genau hinguckt, das ist insoweit normal. Aber es ist natürlich mit einer Hysterie hinterlegt, mit diesen Nazi-Vergleichen, mit dem unbedingten Willen, was dann auch jeder merkt, alles ins Negative zu drehen. Also wenn man bei der Geburtenwende das so intoniert, als wäre das jetzt irgendwas Frevelhaftes, Schlimmes, Anti-Bundesrepublikanisches, dann merkt ja jeder, der da zuschaut und jetzt nicht komplett links verblendet ist, dass da einfach nicht mit Goodwill an die Sache herangegangen wird, dass nicht im Vordergrund steht, wir wollen jetzt mal rausfinden, was denkt Siegmund wirklich, was sind die konkreten Konzepte, sondern es halt darum geht, ihn möglichst zu stoppen, die eigene Weltsicht zu verbreiten und eben nicht den Mehrwert für die Menschen zu liefern als Journalist, auch als Heute-Show-Typ, wo natürlich immer das Lustigmachen über Politiker auch im Vordergrund steht, aber natürlich auch ein Erkenntnisgewinn dabei sein sollte. Also nicht mehr im Vordergrund steht, Mehrwert für die Menschen zu bringen an Informationen, sondern einfach nur das journalistisch-aktivistische irgendwie auf den Bildschirm zu bringen, die eigene Meinung zu verbreiten und sich selber zum Akteur des Wahlkampfs zu machen, anstatt einfach das zu tun, was Journalismus sein sollte, eine Dienstleistung für die Menschen, Informationen rauszubekommen aus Politikern, aus Nebensätzen rauszuhören, rauszuinterpretieren, was sie wirklich vorhaben könnten nach
2: der Wahl. Ja, und als Journalist muss man kritisch nachfragen, das ist unsere Aufgabe, aber wo endet Satire und wo beginnt persönliche Geschmacklosigkeit jetzt in diesem Fall?
0: Naja, der Auftrag war klar, Fabian Köster hat sich da 4, 5 Patronen nahe hingelegt. Ich glaube, ein Thema war auch noch, naja, ihr Haushalt wäre ja gar nicht durchfinanziert. Da fehlen 2 Milliarden Euro. Da sagt dann Ulrich Siegmund, naja, schauen Sie mal beim Bund, dass man alles einsparen könnte, wird dann was runterträufeln auf die Länder und damit könnten wir das eventuell finanzieren. Und dann kommt der, merkt der, Patrone verschossen, hat nicht funktioniert. Auf einmal, ja, was denn mit Putin, der kann das Geld doch leihen. Dann sagt der Ulrich Siegmund zu Recht, jetzt kommen Sie vom Haushalt zu Putin, was soll denn das jetzt? Ja, Sie finden doch Putin toll und Ukraine wollen Sie auch nicht unterstützen. Dann sagt der Ulrich Siegmund für seine Wählerklientel richtig und wahrscheinlich auch mit Verfangen, ja, 20.000 Euro bezahlen wir pro Minute oder pro Tag oder wie auch immer dahin.

0: Wussten Sie diese Zahl? Also man merkte, wie einfach Fabian Köster seine Patronen hatte, mit denen er ihn da irgendwie ärgern wollte. Sigmund hat es nicht zugelassen. Immer wenn er, was auch ein spannendes Phänomen ist, was auch irgendwie skurril, aber doch funktioniert, sobald Sigmund keinen Bock mehr hat, wechselt er in eine Bühnenmoderation.
1: Ja.
0: So, jetzt sind wir hier und im Land und so und tschüss, macht's gut, wir gewinnen. So, skurril, auch nicht die typische Umgangsweise mit schönen Dank und tschüss und guten, so, aber es ist halt einfach, wir sind einfach in einer neuen Zeit. Es ist halt einfach eine andere Form, wie Politik Menschen erreicht. Es gibt ja diesen spannenden Satz von Donald Trump, der sagt, ich könnte auf der Fifth Avenue jemanden abknallen und die Leute würden mich trotzdem wählen, was ja bedeuten soll, es geht hier gar nicht mal mehr um Inhalte im hauptsächlich, es geht darum, verkörpert diese Person für mich einen Wandel in die Richtung, die ich möchte oder nicht? Und für viele Menschen in Sachsen-Anhalt verkörpert Ulrich Sigmund den Wandel in eine Richtung, die sie möchten, während andere Menschen und Politiker und Parteien und deren Angebote für es bleibt so, wie es ist, es geht so weiter, wie es ist, es wird noch schlimmer, als das es ist, stehen. Und deswegen kann Fabian Köster machen, was er will. Und wenn er einen Handstand macht und irgendwelche lustigen Fragen stellt, werden die Menschen, die Ulrich Sigmund gut finden, sagen, was will der ZDF-Typ da? Der Sigmund schafft ihn doch eh ab. Was ich gut finde, Klammer auf, aus Sicht dieser Wähler. Deswegen, wir sind an einem Punkt angekommen. Es ist einfach, ich glaube, vorbei, da Menschen zu erreichen. Es gibt einfach so viele Menschen in Deutschland, die sagen, ich habe jetzt alles gesehen, in verschiedenen Farbkonstellationen, aber im Grunde genommen das Gleiche. Alles, was sie den anderen vorwerfen, was passieren könnte, passiert gerade schon, und zwar unter deren Verantwortung. Was soll das also? Die Menschen suchen sich diejenigen raus, die für sie den Wandel verkörpern und personifizieren. Und das ist jetzt in Sachsen-Anhalt in dem Fall für aktuell 42% der Menschen Ulrich Sigmund.
2: Und dafür steht Ulrich Sigmund mit 42% Punkten da.
1: Ja,
2: eine Veränderung.
1: Und das wird auch erstmal so bleiben, da wird jetzt nicht der große Verlust kommen, auch wenn man natürlich immer 2-3 Prozentpunkte unter den Umfragen landen kann bei Wahlergebnissen. Aber diese ganze linke Herangehensweise, das haben wir auch schon beim Spiegel-Cover besprochen, mit Sigmund, mit der AfD, sie scheitert, es kann niemand mehr hören, es nimmt niemand mehr ernst, wenn da mit Hitler um die Ecke gekommen wird. Die Linken müssen sich einen anderen Umgang überlegen mit dieser Partei, müssen zurück zu einer auch intellektuellen Ernsthaftigkeit, sich mit den Positionen auseinandersetzen, nicht immer nur auf Zitatsuche gehen oder irgendwelche persönlichen Geschichten bringen, irgendwelche Kontaktschuld-Stories und runterschreiben, sondern sich wirklich ernsthaft auseinandersetzen und vor allem natürlich auch endlich wieder Regierungsstaatskritik üben von links, die glaubwürdig ist, die Fehler benennt. Denn solange dieser Staat auf diese Art und Weise in allen Bereichen versagt, kann man über die AfD sagen, was man möchte. Solange sie die einzige ernsthafte Oppositionspartei zu diesem Kurs der letzten 20, 25 Jahre ist, wo Grüne beteiligt waren, CDU, CSU, SPD, FDP, werden die Menschen weiter aus Überzeugung oder aus Verzweiflung AfD wählen und sich davon nicht abbringen lassen. Sie haben ja gar keine andere Wahl.
2: Sagt Ben Brechten um 8.23 Uhr bei News Live. Und wir kommen nochmal zurück zu Fabian Köster, nachdem Sigmund sich nach den ersten schrägen Fragen von Köster verabschiedet hatte. Läuft Köster dem AfD-Spitzenkandidaten später bis zu seinem Auto hinterher und wirft ihm vor, wie die Hitlerjugend zu sein.
3: Wir wollen ja auch eine patriotische Kulturpolitik.
4: Wollen wir einsteigen? Toni.
3: Ja, gerne. Aber patriotische Kulturpolitik, heißt das beim ESC dann DDR-Hymne oder das Hitlerjugendlied?
4: Wir lieben unser Land, damit haben Sie nichts am Hut. Aber es ist überhaupt nicht schlimm, das unterscheidet uns. Und deswegen muss ich mich wiederholen, weg mit der Zwangsabgabe. Bis bald.
3: Wir lieben unser Land. Also Hitlerjugend schließe ich daraus.
2: Ja, also Hitlerjugend schließe ich daraus. Ulrich Sigmund sagt, wir lieben unser Land. Er sagt, Hitlerjugend schließe ich daraus.
0: Ich gehe jetzt mal zugunsten von Fabian Köster davon aus, dass er das aufgrund seiner Auswahlmöglichkeiten so übernommen hat. Er hat ja gesagt, was meinen Sie denn mit patriotischem Kultur? Ist das dann entweder DDR? Ich kann ja nur dann im Kopf von ZDF, kann bei Ulrich Sigmund patriotische Kultur nur bedeuten DDR oder NS-Zeit. DDR-Hymne oder eben Lieder der Hitlerjugend. Und dann kam er eben, wir lieben das Land, das verstehen die nicht. Daraus, oh, daraus schließt Hitlerjugend. Es ist einfach, du hast es vorhin gesagt, es ist infantil, so ein lapidarer Umgang mit dieser schrecklichsten Zeit auf deutschem Boden, die es gegeben hat, mit diesen unfassbaren Gräueln, die angerichtet worden sind, mit diesen unfassbaren Opfern, Menge an Opfer, Schwere an Schäden, die angerichtet worden sind bei den Opfern selbst und ihren Hinterbliebenen. Dieses so zur Verballhornung aufmachen, ist halt einfach so schrecklich, so geschichtsvergessen, so kindisch und so dumm am Ende des Tages auch, dass es einfach wehtut und diese Zeit entwertet, obwohl wir genau das Gegenteil tun sollten, daraus nicht Schuld, aber Verantwortung sehen, damit ordentlich umzugehen und auch an der richtigen Stelle darüber zu sprechen und nicht in dieser, ja, es tut mir einfach leid, es ist einfach ein hirnloser Umgang mit dieser Zeit und der Versuch daraus irgendwie politisch Kapital zu schlagen als Journalist ist wirklich armselig.
2: Also ein Versuch als Satiriker daraus etwas zu holen, Antworten zu holen, aber das hört sich eher an wie ein Aktivist, was er da macht.
1: Das hört sich an wie ein Aktivist und man muss ja auch mal diese ständige Behauptung, die Nazi-Zeit, der Hitlerismus könnte sich wiederholen von Leuten, die sagen, die wählen AfD, weil sie im Geschichtsunterricht nicht aufgepasst haben. Die haben selber nicht aufgepasst im Unterricht. Der Hitler war ein singuläres Phänomen. Es wird nie einen zweiten Hitler geben, so wie es auch keinen zweiten Mao geben wird. Warum nicht? Weil es schon damals nicht darauf ausgelegt war, tausendjähriges Reich zum Trotz ein langfristiges System zu sein. Es gab keine Verfassung, es gab keine vernünftige Nachfolgeregelung für Hitler. Hitlers wesentliche Motivation in den 30er Jahren für den Startzeitpunkt des Zweiten Weltkriegs war ja seine eigene Lebenszeit. Er hatte Angst, in seiner eigenen Lebenszeit nicht mehr seine Ziele zu erreichen. Es war von Anfang an ein Todeskult. Hitler wollte vor seinem Tod möglichst viel schaffen, möglichst die Juden ausrotten, möglichst andere Kulturen, andere Menschen ausrotten, niedere Völker ausrotten in seiner Sprache. Es war nie darauf ausgelegt, ein langfristiges Phänomen zu sein. Das sieht man ja auch daran, dass nach dem Zweiten Weltkrieg natürlich ganz, ganz viele ehemalige NSDAPler in der Politik gelandet sind, in den Verwaltungen, in der Justiz, aber ja sich in der Bundesrepublik Deutschland der Nationalsozialismus als Ideologie überhaupt nicht fortgesetzt hat, dass die Bundesrepublik relativ schnell eine normale westliche Demokratie werden konnte. Das belegt ja, dass es hier überhaupt keine Wiederholungsgefahr gibt, wenn selbst in der Nachkriegszeit, wo es Millionen ehemalige Überzeugte gab, die es nicht hinbekommen haben, irgendwas Relevantes von dieser Zeit aufrechtzuerhalten, zu wiederholen. Also es besteht keine Gefahr für einen neuen Hitler, für eine neue NSDAP. Es ist absoluter Quatsch. Und wer das immer behauptet, der sollte sich wirklich mal selbst hinterfragen und sich vielleicht mal ein Geschichtsbuch greifen, anstatt das Mikrofon.
2: Sich selbst hinterfragen sollte,
0: vielleicht vor allem bei dem Punkt, Auftritt Fabian Köster. Worauf er wahrscheinlich rekurrieren wollte, in der Spiegel-Recherche, der gefährlichste Mann Deutschlands, der Ulrich Siegmund sein soll, ist berichtet worden, dass zwei enge Vertraute von ihm, unter anderem der Sprecher in der sogenannten HDJ, so eine Art ostdeutsche Möchtegern-Hitler-Jugend, die 2009 verboten worden ist, also die wirklich so mit Rassenkunde und Fahnenappell und so, also wirklich Neonazi-Milieu agiert hat, dort vor 20 Jahren etwa Mitglied gewesen sein sollen, auch nicht unwichtige Mitglieder. Und Ulrich Siegmund sagt halt, was vor 20 Jahren war, juckt mich nicht. Die haben mich jetzt in der Phase, in der sie mich begleiten, nicht enttäuscht, ich als Vertraute herausgestellt. Darauf möchte er mutmaßlich mit Hitlerjugendlieder rekurrieren, weswegen er auch sagt, daraus schließe ich mal Hitlerjugend. Aber es ist halt
1: falsche Stelle.
0: Wie lange sollen Menschen nichts mehr Falsches machen müssen, bevor die Dinge, die vor 20 Jahren passiert sind? Ich meine, bei Hubert Aiwanger, muss man sagen, war der Erste, der einfach den linksmedialen Führer an sich hat abperlen lassen, heute genauso dasteht wie vorher, als ihm da irgendwelche Schriften, ich glaube mit Auschwitz-Witzen im Schulranzen gefunden wurden, als er ein Kind war, als er ein Jugendlicher war. Genauso verfährt jetzt Ulrich Siegmund und sagt, was vor 20 Jahren war, interessiert mich nicht. Das kann man auch anders sehen. Er sieht es jetzt halt so, sagt, die letzten Jahren, die sie mich begleiten, waren das treue Gefährten und gute Ratgeber. Deswegen sind sie es auch weiterhin. Daher kommt dieses Wort Hitlerjugend mutmaßlich bei Fabian Köster. Er ist an Siegmund an der Stelle einfach gescheitert, muss ich sagen, hat sich nicht provozieren lassen. Und ich will es nochmal vom Anfang wiederholen, da geht gerade eines der schärfsten Schwerte dieser linksgrünen medialen Hegemonie kaputt, weil Fabian Köster ist gut. Und wenn er nicht mal durchkommt, dann hat dieses Milieu wirklich ein Problem.
2: Sagt Julius Wim um 8:29 Uhr bei News Live und wir haben über Fabian Köster geredet und seinen Versuch, Ulrich Siegmund vorzuführen, ist allerdings nach hinten losgegangen. So, wie gesagt, 8:29 Uhr, 2 Monate gratis, werden Sie jetzt News Insider und holen Sie sich jetzt noch schnell den Insider jährlich auf news.de/abo. 12 Monate mit vollem Zugang und Sie zahlen nur für 10 Monate, also warten Sie nicht länger. 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
2: Und darüber diskutieren wir gleich nach Kissler Kompakt im ersten Kommentar des Tages. Dranbleiben lohnt sich, also auf jeden Fall hat er oder hat er nicht Wirbel um Sachsen-Anhalts Ministerpräsident Sven Schulze. Er kämpft nicht nur gegen Ulrich Siegmund, sondern legt sich jetzt auch noch mit Ben Ungeskriptet an. Das sollten Sie nicht verpassen. Jetzt ist es 8.30 Uhr. Hier ist der erste Kommentar des Tages. 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
7: Hier ist Kissler Kompakt, der erste Kommentar des Tages. Heute lautet unser Thema: Im zweiten deutschen Fernsehen kämpfen Didi und die Kaulitz-Brüder. Das ZDF steigt in den Kulturkampf gegen die AfD ein. Das Thema ist naheliegend. Die AfD will bei einem Wahlsieg in Sachsen-Anhalt die Förderlandschaft umgestalten. Die oftmals links gestrickte Kulturszene soll weniger staatliche Gelder bekommen. Also ist man dort besorgt. Also fuhr das ZDF-Kulturmagazin Aspekte nach Sachsen-Anhalt. Zurückgekommen sind die Mainzer mit Aussagen von Dieter Hallervorden und den Brüdern Kaulitz und mit Hitler vergleichen. Das zeigt, beim ZDF sollen die Wähler im Osten mit der Nazi-Keule eingeschüchtert werden. Das ZDF wirbt mit den Zwillingen Bill und Tom Kaulitz. Bill trägt einen glitzernden Nasenring, er hat eine blondierte Mähne und mag Männer. Tom trägt einen gewaltigen Vollbart, hat lange Haare und liebt seine Ehefrau Heidi Klum. Bald sollen die Gründungsmitglieder von Tokyo Hotel im ZDF Wetten, das moderieren. Für Aspekte darf Moderator Jo Schück die beiden Zottelmänner nach ihren Erfahrungen in und mit Sachsen-Anhalt fragen. Dort nämlich, in Lotsche, sind die gebürtigen Leipziger aufgewachsen. Wir entnehmen dem Gespräch, Sachsen-Anhalt war schon damals in den Nullerjahren schrecklich. Die Menschen in Lotsche, sagt Bill, waren einfach überfordert von den lauten Kaulitz-Brüdern und ihrem Nazis-Raus-T-Shirt.
8: Wir waren natürlich, sage ich mal, schon damals verhaltensauffällig, so wie heute. Also wir waren sehr laut, sehr selbstbewusst und rebellisch irgendwie. Ja, Leute wollten auf uns draufpinkeln, uns die Zähne austreten. Das war schon krass. Also da war ein extremer Hass. Ne? Also weil Tom hatte Dreadlocks und Nazis raus T-Shirt an und ne, ich hatte schwarze Haare und Make-up und Fingernägel und so. Und das war natürlich das. Da waren die Leute sehr überfordert, gerade zu der Zeit.
7: Damit ist der Ton im ZDF gesetzt. Um Sachsen-Anhalt macht man besser einen Bogen, wenn man queer oder links oder laut oder alles zusammen ist. Sachsen-Anhalt ist letztlich ein Land, in dem sich Nazis wohlfühlen, erklärt uns das ZDF. Natürlich wäre Aspekte nicht Aspekte, träfe es im gebeutelten Sachsen-Anhalt nicht auf Künstler im Widerstand. Jo Schück und seine Redaktion besuchen eine österreichische Bauhausdirektorin in Dessau, einen Schweizer Theaterintendanten in Magdeburg und natürlich den berühmtesten lebenden Dessauer, Dieter Hallervorden. Didi macht Wahlkampf für die CDU und nennt seinen Einsatz gegen die AfD Schädlingsbekämpfung. Hallervorden wird am 6. September 91 Jahre alt. Im ZDF hat er einen großen Wunsch und verkündet ihn von einer CDU-Wahlkampfbühne herab. Bloß nicht AfD wählen, sonst werde die Kunst öde und eintönig.
9: Ich habe die große Angst, dass die AfD Kunst und Kultur einfach als reines Handwerkszeug für ihre Zwecke benutzt und missbraucht. Und deswegen bitte ich Sie ganz herzlich, helfen Sie mir mit Ihrer Wahlentscheidung, dass dieser öde, eintönige Albtraum auf deutschen Bühnen niemals Wirklichkeit wird. Bitte.
7: Ich war früher oft im Theater und bin es manchmal auch heute. In den letzten Jahren ist das deutsche Subventionstheater ganz ohne AfD öde, eintönig und also ein Albtraum geworden. Linke bespaßen Linke mit dem Geld der Allgemeinheit. Das Maß an ideologischer Eintönigkeit scheint mir nicht steigerbar. Dennoch ist das die größte Sorge, dass die herrschende weltanschauliche Geschlossenheit aufgebrochen wird. Auch der Schweizer Intendant des Theaters Magdeburg, Herr Chavard, ist voller Sorge.
10: Wenn Theater ideologisch vereinnahmt werde, so Schawar, verliere es seine kreative Freiheit.
7: Theater dürfe nicht ideologisch vereinnahmt werden? Die Subventionsbühnen haben sich ideologisch selbst auf Linie gebracht. Wo Subventionstheater ist, da wird gegendert, da wird gegen rechts gekämpft und gegen Kapitalismus, für links, für Umverteilung, für Feminismus. Die meisten Spielpläne sind so kreativ wie eine Scheibe Pumpernickel. Aber bald drohe ja in Sachsen-Anhalt eine autoritäre Kulturpolitik nach nationalsozialistischem Vorbild. Die Aspektemacher unterstellen letztlich, Hitler hätte seine Freude an den AfD-Plänen für die Kultur.
10: Die Sorge ist groß, denn Politik, die autoritär Einfluss nimmt auf die Kultur, das gab's ja schon mal, vor knapp 100 Jahren. In Dessau wählte im Mai 1932 der Landtag von Anhalt Alfred Freiberg zum ersten NSDAP-Ministerpräsidenten im Deutschen Reich, noch vor der Machtübernahme auf Reichsebene. Hitler ließ sich sogleich nach Dessau einfliegen, um diesen Sieg zu feiern. Nur Tage nach seiner Wahl begann Freiberg, das Dessauer Friedrichtheater auf Linie zu bringen.
7: Hitler flog 1932 nach Dessau, um den ersten nationalsozialistischen Ministerpräsidenten zu feiern. 2026, warnt das ZDF, könnte ein ähnliches Ereignis eintreten. Wieder könnte eine Landesregierung unter einem radikalen Ministerpräsidenten die Kultur an die Kandare nehmen. Damals im Auftrag der NSDAP, heute im Sinne der AfD. Wir sehen, der öffentlich-rechtliche Erziehungsfunk ist am ideologischsten, wenn er vor Ideologie warnen will. Dieser zwanghafte und geschichtsblinde Alarmismus verdient keinen Zwangsbeitrag. Das war Kissler Kompakt, der erste Kommentar des Tages, Ausgabe 344. Nur selber denken macht schlau.
2: Nur selber denken macht schlau, das war Kissler Kompakt, 8.37 Uhr. Wir sind zurück bei News Live mit Julius Böhm und Ben Brechten und wir gehen in den Endspurt und wir sprechen über das Umfeld der Landtagswahl in Sachsen-Anhalt und stellen die Frage, einer sagt hier die Unwahrheit. Die Frage ist nur wer, entweder CDU-Spitzenkandidat Sven Schulze oder Ben Bernd, der Host vom Podcast Ben Ungeskriptet.
11: AfD-Spitzenkandidat Ulrich Siegmund war zu Gast im Podcast Ben Ungeskriptet. Mehr als 4,2 Millionen Aufrufe. Die Frage, die sich in Politik Deutschland breit machte, warum war Sven Schulze, Ministerpräsident und Spitzenkandidat der CDU, nicht im selben Format oder gar in einem Duell gegen Siegmund? Schulze hatte auf die Debatte sogar mit einem Statement reagiert. Es habe am Ort der Aufnahme gelegen.
12: Und deswegen habe ich dem Podcastmacher angeboten, lasst uns diesen Podcast hier in Sachsen-Anhalt machen. Dann können wir das machen, dann bin ich auch dazu bereit. Dazu gekommen ist es dann nicht.
11: Podcaster Ben Bernd fühlte sich der Lüge bezichtigt, reagierte seinerseits.
13: Wir haben die Info bekommen, er würde nach Köln kommen, und zwar, ich glaube, am 16.8. für einen Podcast mit mir. Dafür hätte er Zeit, würde aber für ein Duell nicht zur Verfügung stehen.
11: Einer sagt die Unwahrheit. Aber wer? Wir gehen auf Spurensuche bei News Live.
2: Ja, sagenhafte 4,2 Millionen Menschen haben den Podcast von Ben Ungeskriptet mit AfD-Spitzenkandidat Ulrich Siegmund gesehen. Und das allein bei YouTube. Der Podcaster hat öffentlich gemacht, dass er auch Sven Schulze, den CDU-Kontrahenten, eingeladen hatte, ihn sogar mit einem Flugzeug einfliegen wollte.
14: Und dann habe ich überlegt, wer könnte denn gut den Bewerber zum nächsten Ministerpräsidenten in Sachsen-Anhalt challengen? Ja, ist ja relativ klar, der amtierende Ministerpräsident von Sachsen-Anhalt selbst, nämlich Sven Schulze von der CDU. Und ich hatte mir in meiner kleinen naiven Welt so vorgestellt, dass wenn ich jemandem eine so große Bühne gebe, ein ungeschnittenes Format, wo zwei Menschen sich inhaltlich austauschen und challengen könnten, dann würde der auch kommen. Ohne in die tiefsten Details einzusteigen. Wir haben weder Kosten noch Mühen gescheut. Wir wollten beide Kandidaten mit einem Privatflieger einfliegen lassen. Aber finale Aussage aus dem Büro Sven Schulze war, ich stehe für ein Duell nicht zur Verfügung.
2: Also Julius, Ben Ungeskriptet, kann man so sagen, einer der populärsten Podcaster derzeit in Deutschland. Reichweitenstark, 4,2 Millionen der Podcast allein mit Ulrich Siegmund. Hat da Sven Schulze einfach eine Chance liegen lassen, sich zu positionieren, oder versteht das Social Media nicht?
0: Ja, natürlich. Jeder Mensch, der irgendwie dessen Geschäft Bekanntheit ist, auch, und der Chef von Politikern ist nun mal auch Bekanntheit und Popularität, vergibt eine riesengroße Chance in dem aktuell mit Abstand größten deutschen Podcast und relevantesten, wenn wir jetzt mal diese Jugend-Podcasts hier, Rezo, die irgendwie, keine Ahnung, irgendwie Spielchen ausprobieren, sondern gesellschaftlich relevante Podcasts sich anschaut, mit Abstand aktuell der größte, das auszulassen, das ist einfach doof. Da merkt man, dass entweder da noch jemand in einer historischen medialen Zeit mit FAZ und Lokalzeitung festhängt, oder sich im Wahlkampf aufgegeben hat, weil eine andere Erklärung gibt es eigentlich nicht.
2: Ben, vergleich mal, wir hatten eben im Verlauf der Sendung schon mal so einen Bundeswehrausdruck. Ich nehme jetzt mal eine andere Bezeichnung, also Feigheit vor dem Feind. Kann man das Sven Schulze vorwerfen in dem Fall? Weil, wie gesagt, er hätte hier eine riesen Plattform gehabt, sich zu positionieren. Und Ben hat es ja eben in der Aussage gesagt, er hatte ihn eingeladen und er wollte nicht kommen.
1: Ja, Feigheit, Unklugheit, auch fehlendes Bewusstsein für die eigene Situation. Also wenn man in Sachsen-Anhalt der Ministerpräsident ist und dermaßen hinten liegt in den Umfragen, die AfD, die größte Konkurrenz, kurz vor der absoluten Mehrheit steht, dann muss man ja alles Mögliche probieren und dann muss man natürlich zum größten Podcast des Landes mit Millionenreichweite, egal unter welchen Bedingungen. Also da kann man doch keine Forderungen mehr stellen. Da muss man sich halt einmal nackig machen, muss demütig dahin gehen, auch wenn einem das vielleicht nicht so gut gefällt. Wenn man vielleicht auch was gegen Ben Ungeskriptet hat, kann ja alles sein, kann ja alles haben. Aber dann die Ausrede, ja, als Ministerpräsident, da kann ich ja jetzt nicht in ein anderes Bundesland fahren, im Wahlkampf bei der größten Reichweite, die man sich überhaupt vorstellen kann, ja auch genau in dem Milieu, was die CDU ja einstmals angesprochen hat, richtig, nämlich rechts der Mitte, was mehrheitlich halt die Zuschauer von Ben Ungeskriptet sind. Da muss er hin, da muss er alles für möglich machen, da muss er sich komplett fügen, komplett unterwürfig quasi, auch wenn das jetzt ein bisschen doof klingt, aber so eine Chance muss er nutzen in seiner Situation, und wenn er das nicht tut, dann hat er soziale Medien nicht verstanden, dann hat er Podcasts nicht verstanden, dann hat er seine eigene Situation nicht verstanden, dann hat er Wahlkampf nicht verstanden, und dann ist eigentlich auch schon alles erklärt, warum die CDU da steht, wo sie steht.
2: Ja, und wir sprechen ja, warum Sven Schulze die Chance nicht wahrgenommen hat. Also Ben hatte Sven Schulze eingeladen zu einem Duell mit Ulrich Siegmund, und Sven Schulze ist Ministerpräsident von Sachsen-Anhalt, also er hatte die Möglichkeit zu einem Duell mit Ulrich Siegmund, und bei X hat er dieses Video hier hochgeladen, und da hören wir mal rein.
15: Ich höre gerade, ich würde mich nicht in ein Duell mit Ulrich Siegmund oder der AfD trauen. Ist eine echt spannende Behauptung, denn es gab schon Duelle im MDR und auch natürlich bei RND, und es wird auch noch weitere oder ein weiteres Duell im MDR geben. Fakt ist aber, und das ist richtig, ich bin nicht für einen Podcast in ein anderes Bundesland gereist. Denn eins ist auch klar, ich arbeite ja hier nicht nur im Wahlkampf, sondern ich bin auch Ministerpräsident. Ich habe auch jeden Tag Aufgaben als Ministerpräsident in Sachsen-Anhalt zu lösen. Und deswegen habe ich den Podcastmacher angeboten, lasst uns diesen Podcast hier in Sachsen-Anhalt machen. Dann können wir das machen, dann bin ich auch dazu bereit. Dazu gekommen ist es dann nicht. Und ich biete auch der AfD, ich biete auch Ulrich Siegmund an, lasst uns doch die Angebote annehmen. Von Welt.tv gibt es welche, von NTV. Lasst uns doch mal 2, 3, 4 Stunden ausschließlich über Inhalte sprechen, wie wir auch inhaltlich Sachsen-Anhalt voranbringen. Nicht immer nur Probleme beschreiben, sondern auch die Lösungen präsentieren. Das ist mein Angebot. Aber es sollte hier in Sachsen-Anhalt passieren, denn eins ist auch klar, ich arbeite hier nicht nur im Wahlkampf, sondern auch als Ministerpräsident. Und um das Amt des Ministerpräsidenten, da geht's doch am 6. September hier in Sachsen-Anhalt. Deshalb mein Angebot steht, bin gespannt auf die Reaktion.
2: Also sein Angebot steht, also wir fassen nochmal zusammen, er sei derzeit nicht für ein Duell innerhalb eines Podcasts, steht er nicht zur Verfügung. Dem Podcastmacher, die Formulierung, die muss man auch erstmal nachvollziehen, also auch da Blick durch, dass er Podcast nicht so richtig versteht. Wie empfindest du Reaktion von ihm?
1: Wir haben ja gerade schon die Situation angesprochen, in der er sich befindet. Und dass es jetzt eine Diskussion darüber gibt, wie genau die Planung ablief, was der eine gefordert hat, was der andere gefordert hat, das ist ja schon das ganze Problem. Wenn in der Situation, die wir gerade angesprochen haben, Ben Ungeskriptet dich als Sven Schulze in den Podcast einlädt, dann gibt es genau zwei Sätze, die du antwortest. Danke für die Einladung, jederzeit und überall. Punkt, aus, Ende. Und dann hat man auch keine, läuft man auch nicht in Gefahr, dass hinterher irgendwelche Missverständnisse aufkommen, dass es irgendwie scheitert. Das macht man einfach, weil es notwendig ist, weil es das Richtige ist, weil man nirgendwo sonst so viel Reichweite bekommt. Also wahrscheinlich selbst noch nicht mal bei Maischberger oder sowas. Das hätte Sven Schulze machen sollen, das hat er nicht gemacht. Jetzt haben wir diese ganz komische Debatte, der hat das gesagt, die unfruchtbar ist, die auch niemanden interessiert, wie sowas zustande kommt. Fakt ist, es ist nicht zustande gekommen. Das ist das Versagen von Sven Schulze und von niemandem sonst.
0: Der Entscheidende ist doch erstmal, wie er in einem Podcast sagt, wo man wirklich so richtig merkt, einfach das gesamte neue Mediensystem einfach komplett nicht verstanden und nicht die Relevanz verstanden, immer noch am MDR hängend und auf die Wähler jenseits der 65 hoffend. Das ist offenbar die letzte Kerze, die da noch brennt bei der CDU. Und der entscheidende Punkt ist, es braucht gar nicht Gegnerstellung von Podcaster, Podcastmacher Ben Bernd, denn Sven Schulze hat da bereits die Unwahrheit gesagt an diesem Punkt, denn er ist nach Hamburg gefahren, um Markus Lanz sehen zu können und dort vor Publikum seine Aussagen treffen zu können und auftreten zu können. Und er ist in einen Podcast nach Leipzig gefahren und hat dort, Leipzig ist die Landeshauptstadt von Sachsen. Sachsen ist ein anderes Bundesland als Sachsen-Anhalt. Er ist quasi trotz all seiner Amtsgeschäfte als Ministerpräsident von Sachsen-Anhalt nach Sachsen in ein anderes Bundesland zu einem Podcast gefahren und hat halt vor, ich weiß die Zahl aus dem Kopf nicht, aber es wären halt, keine Ahnung, 7000 Aufrufe gewesen sein. Und in der medialen Welt, liebe Berater von Sven Schulze, sich vor 4 Millionen Leuten verhauen zu lassen, ist immer noch besser, als von niemandem gesehen zu werden. Als jemand, der sowieso Probleme hat, bekannt zu sein, der sogar sein Wort brechen musste. Nämlich, ich stehe mit meiner Glaubwürdigkeit dafür, dass Rainer Haseloff bis zum Ende der Legislatur Ministerpräsident bleibt, weil ich glaubwürdig bin und die CDU ist glaubwürdig. Um dann doch sich noch einwechseln zu lassen, weil man merkt, man ist doch sehr unbekannt, doch Ministerpräsident zu werden, sein Wort zu brechen und dann nicht in diesen Podcast mit 4 Millionen Aufrufen zu gehen, ist halt von vorne bis hinten dämlich, plus dann die Ausrede, ich habe hier noch Amtsgeschäfte, liebe Freunde, weil ich bin ein sehr, sehr beschäftigter, wichtiger Mann. Aber in andere Bundesländer fahre ich nicht, außer nach Sachsen und nach Hamburg.
2: Und der Podcast mit Ben Ungeskriptet hat mittlerweile 4,2 Millionen Aufrufe. Geplant war dieser Podcast als Duell zwischen Sven Schulze und
0: Ulrich Siegmund.
2: Und offensichtlich ist er diesem Podcast ausgewichen.
1: Ja, und man kann es nicht nachvollziehen. Man kann auch nicht, das ist ja schön, dass du es angesprochen hast mit den Beratern. Also wie viele Berater hat dieser Mann, was verdienen diese Berater und was machen diese Berater den ganzen Tag? Der rennt in irgendwelchen Regionalzeitungen rum, macht irgendwelche YouTube-Videos, mit irgendwelche Gespräche auch über eine Stunde lang mit ein paar tausend Aufrufen und verweigert sich dann dem größten Podcast des Landes. Das kann man ja niemandem mehr erklären. Es ist komplett unbegreiflich.
2: Wir diskutieren bei News Live um 8.47 Uhr darüber, warum Sven Schulze nicht zu dem Podcast und dem Duell mit Ulrich Siegmund gekommen ist. Und nun wollen wir uns noch anschauen, wie Sven Schulze seine Videobotschaft überschrieben hat. Denn da steht wörtlich, ich weiche keinem Duell aus. Wer mit mir diskutieren will, kann das tun. Nur reise ich mitten im Wahlkampf nicht für einen Podcast in ein anderes Land. Und Ulrich Siegmund, auch im Wahlkampf, der Podcast Der gefährlichste Mann Deutschlands, Ulrich Siegmund in Ben Ungeskriptet, liegt inzwischen, haben es schon gesagt, bei rund 4,2 Millionen YouTube-Aufrufen. Versteht Sven Schulze die neuen Medien nicht? Wir haben es schon in Dur und in Moll gesprochen. Hat er da die Chance einfach liegen lassen?
1: Hat er liegen lassen und auch diese Erzählung, Ministerpräsident im Wahlkampf, ich habe doch Verantwortung für das Land. Also im Wahlkampf möchte ich mal sehen, was ein Ministerpräsident wirklich macht. Also kurz vor Wahlen, da werden keine Gesetze mehr beschlossen, da ist kein großes Regierungshandeln, da ist halt Wahlkampf und da wird sich auf den Wahlkampf konzentriert. Und da wird natürlich alles gemacht, was förderlich für den Wahlkampf ist. Und also das ist halt einfach die Unwahrheit, was er da erzählt. Zu behaupten, er würde jetzt, keine Ahnung, 10 Stunden am Tag in seiner Staatskanzlei sitzen und irgendwas noch für die Menschen in Sachsen-Anhalt erreichen und durchsetzen, das ist halt einfach nicht der Fall, sondern natürlich ist er im ganzen Bundesland unterwegs, ist er auch deutschlandweit unterwegs, wir haben es gerade gehört, versucht, Wahlkampf zu machen, Betonung auf versucht, seine Position zu vermitteln, versucht, irgendwie bekannter zu werden, irgendwie charismatischer, irgendwie Ecken und Kanten zu bekommen. Ich kenne keinen Menschen, der irgendwas mit Sven Schulze verbindet, irgendeine Position mit ihm in Zusammenhang bringen kann, sich an irgendeine Rede von ihm erinnert. insofern wäre das ja auch eine riesige Chance gewesen, stundenlang, weil wenn ungeskriptet kommt ja eigentlich jeder gut weg. Das ist ja das Beste, was einem Menschen passieren kann, eine Einladung zu Ben ungeskriptet, wo man einfach die eigene Lebensgeschichte so erzählen kann, wie man lustig ist. Der macht dann 10 Minuten
2: Und mittlerweile schon Qualitätssiegel dahin zu kommen.
1: Ja, natürlich, das ist das Erste. Da kommen jetzt keine übermäßig kritischen Fragen. Das ist ein ganz, ganz nettes Podcast-Format.
0: Möglicherweise schon
1: bei einem Duell, ja. Dann, ne? Ja, aber auch bei einem Duell.
0: Ja, aber spannend ist ja, Ben hat ja selbst dann auch per Video reagiert. Wir haben es am Eingangs im Intro sozusagen gehört. Und er fühlt sich jetzt inzwischen halt irgendwie so ein bisschen dem Lügenvorwurf gegenübergestellt, weil er sehr wohl sagt, Sven Schulze hätte, sein Team hätte zugesagt, einem 1:1 Interview am 16.8. hat so eine SMS unten eingeblendet, aber eben nicht in einem Duellformat. Und wenn ich dann in meiner Videobotschaft schreibe, ich gehe keinem Duell aus dem Weg und hier wird behauptet, ich würde mich nicht trauen, aber ich bin ja Ministerpräsident und bin so beschäftigt, dann sind da ja zwei Lügenvorwürfe im Raum. Einmal der belegte Vorwurf, nämlich einen Podcast in Sachsen aufzunehmen, während man nicht für einen Podcast das Land verlassen möchte. Und eben der zweite Vorwurf, den Ben dann mit dieser SMS oder dieser Nachricht belegt hat, nämlich er hatte zugesagt, nur das Duell wollte er nicht. Und sich dann in die Öffentlichkeit zu stellen und zu sagen, ich habe auch übrigens die CDU angefragt, ob diese Aussage stimmt, dass ein Einzelinterview zugesagt worden ist, aber ein Duellformat abgelehnt worden ist. Darauf haben wir bisher leider keine Antwort bekommen. Wir können also nicht die Sichtweise von Sven Schulze darstellen, würden wir gerne. Deswegen bleibt es bei diesem Lügenvorwurf. Und das macht es halt so spannend dann auch, weil einfach Sven Schulze verstehen muss, kommunikativ ist Ben ungeskriptet mit Siegmund deutlich größer als er, wenn dieser Typ, der dieses deutlich größere Medienphänomen zu verantworten hat, nämlich Ben ungeskriptet, ihm Lügen vorwirft, ist gar keine gute Idee, darauf nicht zu reagieren, das nicht auszuräumen. Hm. Und die Fakten nun mal auch so darlegen, wie sie darlegen, dass der Podcast in Leipzig dann doch ging, trotz der Amtsgeschäfte, alles eine ganz, ganz gefährliche Sache, wo einfach die Berater, wo ich mich wirklich frage, was die Berater beruflich machen, die ihn da kommunikativ betreuen.
2: Und wird doch spannend sein, welche Auswirkungen das auf die Stimmen der Landtagswahlen in Sachsen-Anhalt hat am 6. September. Wir bei News werden dann live dabei sein mit einer Sondersendung. Und heute Abend, 18 Uhr, News live am Abend mit unserem geschätzten Kollegen Andreas Dorfmann. Und Andreas, bitte komm zu uns. Schön, dass du da bist auf dem Sofa der Mehrheit. Du bist aus gutem Grund hier, denn wir haben gleich was zu feiern, lieber Andreas. Aber sag uns doch erstmal, was du heute Abend im Programm hast.
16: Ja, dann sage ich erstmal guten Morgen, lieber Norbert, und guten Morgen, meine Damen und Herren. Was machen wir heute Abend bei News Live am Abend? Wir haben eine Mischung aus Medien und Politik anzubieten. Ich begrüße die Journalistin Anne-Kathrin Mücke und den ehemaligen Bundestagsabgeordneten Markus Held bei News Live am Abend. Eingeplantes Thema: die Benzinpreise explodieren, die Gasspeicher sind leer. Jetzt will die Regierung die Bürger zur Kasse bitten. Nichts Neues kennen wir schon. Das Ganze ab 18 Uhr. Sie wissen ja, bei uns gibt es das Wichtigste vom Tage, über das ganz Deutschland spricht. Und damit zurück zu mir auf das Sofa der Mehrheit.
2: Vielen Dank, lieber Andreas. Und ich darf eines sagen, die beste Nachrichtensendung in Deutschland am Abend um 18 Uhr. Ganz, ganz großes Kompliment für deine Arbeit und für dein ganzes Team, lieber Andreas.
16: Ja, wir haben ja auch bald Geburtstag. Am 1. Oktober haben wir angefangen. Und dann werden wir in der gleichen Besetzung, in der wir gestartet sind, auch die Sendung machen am 1. Oktober mit Dr. Kissler, Alexander Kissler und Markus Held, der ja heute Abend auch bei mir ist.
2: Grüße gehen raus an Dr. Alexander Kissler, an Julian Reichelt, an Pauline Voss, an das ganze Team von NIRS, denn wir haben, lieber Andreas, lieber Julius, lieber Ben, jetzt was zu feiern, nämlich 60,7 Millionen Reichweite im Monat Juli. Und wir sagen Danke an Sie, liebe YouTube-Zuschauer. 60,7 Millionen, das ist ein absoluter Rekord. Und wir sagen an dieser Stelle Danke, danke, danke. Und ich habe dieses Messer in der Hand, lieber Ben, nicht um dich zu verletzen, sondern Ben, du hast mir gesagt, du bist der beste Kuchenanschneider bei News Live am Morgen.
1: In Wahrheit deswegen wurde ich natürlich gezwungen.
2: Also, wollen wir uns
1: mal einmal durch die Mitte, um die 60 zu machen.
2: Und wir wollen uns wirklich nicht selber feiern, sondern wir wollen Sie feiern, liebe Zuhörer, liebe Zuschauer von News, liebe News Community. Abonnieren Sie unser Kanal. Sie haben es gesehen, wir haben unser Angebot 12 Monate News Abo, nur 10 Monate bezahlen. Also werden Sie Teil der News Community. Wir haben Rekord 60,7 Millionen Views auf YouTube alleine im Monat Juli. Vielen, vielen Dank dafür. Und
0: soll doch mal einer sagen, es wäre ein Sommerloch gewesen. Ne?
8: Ja.
0: Kann man sich auch bei der Bundesregierung mal bedanken für all das Chaos, für die Kabinettsruchade, für die Familienpläne von Jens Spahn, die uns dann doch viele Themen und Diskussionen bereitet haben. Dass auch der Sommer davon geprägt war, nicht irgendwelche Rückblicke zu machen oder irgendwelche Porträts, sondern einfach spannende politische Themen diskutieren zu können. Und ich glaube, ich persönlich betrachte diese gigantische, absurd hohe und nicht nachzuvollziehende Zahl von 60 Millionen als in gewisser Hinsicht Bestätigung, aber einfach als Auftrag, dass wir hier definitiv nicht aufhören werden, weiter kritisch überall hinzuschauen und nachzufragen, zu recherchieren, aufzudecken und hier morgens eine gute Laune zu erzählen.
2: Und Andreas, wo ich dich schon hier habe, ich blicke gerade auf die Uhr, wir haben noch ein paar Minütchen Zeit, das heißt, wir haben noch ein bisschen Zeit zu plaudern. Du bist ja auch eigentlich von Anfang an dabei. Wie hast du diese Entwicklung von News mitgestaltet, mitbekommen, was jetzt zu unserem Erfolg
16: führt? Ja, ich war 2023 das erste Mal hier, habe mir das angeschaut und seit September 2025 gehöre ich ja fest zum Team und wir sind am 1. Oktober letzten Jahres mit News Live am Abend gestartet, der kleinen Tochter von News Live, und haben auch unglaubliche Erfolge. Wir haben 3 Sondersendungen in den letzten Monaten gemacht, also das heißt Julian Reichelt und ich, das war der Iran-Krieg und das war jetzt ganz aktuell natürlich das, was uns beschäftigt hat, also CSD, der Anschlag auf den CSD in Berlin, da haben wir auch eine Sondersendung gemacht und es gab ja zusätzlich noch eine mit Alex Puruka am Sonntag nach dem Rücktritt von Jens Spahn. Also das heißt, insgesamt 4 Sondersendungen sind noch dazugekommen und diese Sendungen waren auch unglaublich erfolgreich ohne Ankündigung. Also wir hatten zum Beispiel am Abend über 200.000 Menschen, die das gesehen haben auf einen Schlag. Mittlerweile sind es natürlich noch ein paar mehr, die noch nachgekommen sind. Unglaublich, und da sage ich auch Dankeschön an alle unsere Radiohörer und Zuschauer, YouTube zum Beispiel.
2: Und Andreas, herzliche Grüße auch an dieser Stelle an Alex Puruka, unseren Stammmoderator, also den Massenmoderator von News Live. Ich weiß nicht, wie viele Sendungen der auf dem Buckel hat. Also der hat das wirklich hier durchgezogen. An das ganze Team hinter und vor den Kulissen, all die, die man nicht sieht auf dem Sofa der Mehrheit, aber die jeden Tag morgens aufstehen und ein Teil der News-Erfolgsgeschichte sind. Ich würde sagen, wir probieren einfach mal einen Kuchen und plaudern ein bisschen weiter. Julius, ganz kurze Einschätzung von dir, 60,7 Millionen. Wo soll das noch hinführen mit uns, wenn es so weitergeht?
0: Naja, the sky ist schon immer the limit gewesen. Das war ja der Grundgedanke von News. Wir haben ja auch noch auf den anderen sozialen Plattformen Millionen Reichweiten. Das ist immer ganz schön, dass dann diejenigen, die uns irrelevant nennen, die sagen, man würde News gar nicht lesen, gar nicht hören, das wäre alles egal und sowieso ein Projekt, das seitdem Scheitern verurteilt ist. Erstens, diese gigantischen Zahlen von der sehen und von der Realität Lügen gestraft werden und auf der anderen Seite ständig auf unsere Themen eingehen, zitieren müssen inzwischen. Beispiel die Doktorarbeit von Frau Badenberg, die jetzt bundesweit debattiert wird, zuerst bei News zu lesen. Beispiel die Liedzeile aus der Nazi-Hymne, die es in den SPD-Wahlkampf in Sachsen-Anhalt geschafft hat, groß im Bild aufgemacht worden, selbst in der SPD-nahe Stuttgarter Zeitung berichtet worden. Da kann man sehen, dass dann News schon eine Relevanz sich entwickelt hat, natürlich auch durch die Reichweite, durch die vielen Menschen, die jeden Morgen einschalten und wo wir einfach zum festen Rüstzeug für die Debatte zu Hause am Frühstückstisch oder in der Kneipe abends oder am Arbeitsplatz gehören. Und das ist wunderbar. Ich sage, the sky is the limit. Ich will da keine Prognosen wagen, aber auf jeden Fall, es wird mehr werden und wir werden dafür hart arbeiten, dass es mehr werden wird und dass wir noch relevanter, noch besser, noch exklusiver, noch schneller und am Ende, wie gesagt, immer noch mehr mit guter Laune das Ganze hier vortragen werden.
16: Ja. Wir arbeiten hart, aber wir arbeiten gerne hier. Wir sind alle eigentlich viel zu lange hier, aber
2: Stunden. Naja, du hast aber, die Abendschicht.
16: Ja, aber es macht einfach so viel Spaß und ich habe das nur zweimal in meinem Leben erlebt. Einmal beim RIAS Berlin, bei dem amerikanischen Sender, bei dem ich gearbeitet habe in West-Berlin und jetzt wieder bei News. Und das Tolle ist, beides besteht oder bestand aus 4 Buchstaben, nämlich RIAS und News.
2: Sagt Andreas
16: Dorfmann. Das ist das Erfolgskonzept.
2: Sagt Andreas Dorfmann bei News Live am Morgen. 60,7 Millionen Rekordmonat Juli für News Live. Ich sage danke an Ben Brechten, danke Julius Böhm, danke Andreas Dorfmann. Heute Abend 18 Uhr News Live am Abend. Montag begrüßt Sie der geschätzte Kollege Alexander Kissler, Gäste, unser stellvertretende Chefredakteur Pauline Voss, unser Chefredakteur Julian Reichelt, Waldemar Waldi Hartmann wird da sein. Kommentieren Sie und sagen Sie, der Tag beginnt.

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1: Mit Tanja Römischer. Nach der AfD-Spende eines CDU-Kommunalpolitikers aus Sachsen-Anhalt hat SPD-Chef Klingbeil von der CDU eine Klärung gefordert. Der Politiker Bernd Prange hatte der AfD nach eigenen Angaben 10.000 Euro gespendet und zugleich zur Wahl der Partei aufgerufen. Klingbeil sagte bei einem Wahlkampftermin in Bitterfeld-Wolfen, er würde einen solchen Vorgang als Parteivorsitzender sehr ernst nehmen. Aus seiner Sicht müsse die CDU nun klären, wie sie damit umgeht. Prange hatte einen Brandbrief geschrieben. Darin erklärte er, er finde seine konservativen Werte wie Leistung, Ordnung, Sicherheit und den Schutz der kulturellen Identität in der CDU immer weniger vertreten. Er will deshalb bei der Landtagswahl in Sachsen-Anhalt die AfD wählen. Die deutschen Gasspeicher sind so leer wie noch nie zu dieser Jahreszeit seit Beginn der Aufzeichnungen 2011. Das teilte der Branchenverband Initiative Energien Speichern, kurz INES, mit. Dessen Geschäftsführer spricht von einem historischen Tiefstand. Das Bundeswirtschaftsministerium sieht dennoch aktuell keine Gefahr einer Gasmangellage im kommenden Winter. Für die Versorgungssicherheit seien neben den Speichern auch Gasimporte aus Norwegen über LNG-Terminals und aus europäischen Nachbarländern entscheidend, hieß es. Der Deutsche Städtetag fordert einen grundlegenden Umbau der Pflegeversicherung zu einer Vollversicherung. Städtetagspräsident Jung sagte der Neuen Osnabrücker Zeitung, damit könnten Menschen, die ihr Leben lang gearbeitet haben, davor geschützt werden, wegen hoher Pflegekosten auf Sozialhilfe angewiesen zu sein. Zugleich würden die Kommunen jährlich um Milliardenbeträge entlastet. Bundeskanzler Merz hatte angekündigt, die Reform der Pflegeversicherung im Herbst auf den Weg zu bringen. Dabei geht es auch darum, Milliardenlücken zu schließen und höhere Beiträge zu vermeiden. Deutschland, Großbritannien, Frankreich und Italien haben ein geplantes israelisches Siedlungsprojekt im Westjordanland scharf kritisiert. In einer gemeinsamen Erklärung wandten sich die vier Regierungen gegen die Ausschreibung für mehr als 1.200 neue Wohnungen. Die Pläne seien inakzeptabel und zerstörerisch und könnten die Spannungen in der Region weiter verschärfen, hieß es. Israel hält das Westjordanland seit dem Sechstagekrieg 1967 unter militärischer Kontrolle. In dem Gebiet leben heute Hunderttausende israelische Siedler. Russland und die USA kritisieren UN-Generalversammlungspräsidentin Baerbock wegen ihrer Rolle bei der Suche nach einem neuen UN-Generalsekretär. Hintergrund sind unter anderem öffentliche Befragungen der Kandidaten. Zudem wurde der Sicherheitsrat aufgefordert, nur Bewerber zu berücksichtigen, die zuvor am Dialog mit der Generalversammlung teilgenommen haben. Russland und die USA sehen darin eine Einmischung in die Zuständigkeiten des Sicherheitsrats. Die endgültige Empfehlung für die Nachfolge von Generalsekretär Gutierrez liegt beim Sicherheitsrat. Anschließend entscheidet die UN-Generalversammlung über die Ernennung.
0: Soweit das Neueste. 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
1: Das Wetter für Deutschland. Im Süden und Südosten regnet es teils ergiebig, an den Alpen sind dazu auch Gewitter möglich. Sonst herrscht wechselnde Bewölkung mit einzelnen Schauern. Von der Mitte bis in den Nordwesten gibt es auch Sonnenschein. Die Höchstwerte liegen zwischen 20 und 27 Grad. Morgen ist es im Norden und in der Mitte wechselhaft mit Schauern und einzelnen Gewittern. Diese lassen im Tagesverlauf nach. Im Süden scheint gebietsweise die Sonne. Die Höchstwerte liegen zwischen 18 und 23 Grad.
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1: Das englische Wort Vibe Shift bedeutet, dass plötzlich Dinge geschehen, die eben noch unvorstellbar, undenkbar, absolut unglaublich und ausgeschlossen schienen. Andere Begriffe für dieses Phänomen lauten in Politik und Popkultur Wind of Change oder The Times They Are Changing, Bob Dylan. Oder wer zu spät kommt, den bestraft das Leben, Michael Gorbatschow. Und Zusammenbruch der herrschenden Verhältnisse oder die Verhältnisse zum Tanzen bringen. Die deutsche Geschichte ist voller Vibe-Shifts, hier auch bekannt als die Uniform ausziehen. Wenn der Vibe-Shift in Deutschland erst einmal einsetzt, will niemand mehr dabei gewesen sein und niemand mehr wissen, was er eben noch gedacht, gebrüllt, gesagt und getan hat. Fragen Sie im Freundeskreis einfach mal nach, wer seine Kinder hat impfen lassen. Ganz plötzlich niemand mehr. Solche Umbrüche, Aufbrüche, Zusammenbrüche von Ideologien haben Deutschland in der Vergangenheit immer Glück gebracht und Wohlstand beschert. Aber natürlich, ganz sicher kann man nie sein. Sicher aber ist, nichts wirft man in Deutschland schneller weg als Uniformen und Überzeugungen, die historisch ausgedient haben. Unterdrückt wird in Deutschland immer nur, solange man sich weltanschaulich geborgen fühlt. Nichts ist sadistischer als der deutsche Gratismut, bis dann eben der Vibe-Shift kommt. Genauso einen Vibe-Shift erleben wir gerade hier in unserem Land. Die linke Ideologie des letzten Jahrzehnts bricht vor unseren Augen mit atemberaubender Rasanz zusammen. Die Linken bangen um alles, was ihnen lieb und heilig war, vor allem um unser Steuergeld. Die linke Ideologie zerschellt an der Übermacht des Faktischen, an islamistischen Innenstädten, am wirtschaftlichen Niedergang, am teuren Strom, an geschlossenen Fabriken, an Terroranschlägen, Messermorden, Gruppenvergewaltigungen, am Irrsinn des steuerfinanzierten NGO-Komplexes, am Klimafanatismus, der sich nun als gesichert zerstörerisch erweist, an manipulierten Wahlen und Geheimdienstdossiers über die Opposition. Millionen Menschen haben eine ganz einfache Entscheidung getroffen. Das machen wir ganz sicher nicht mehr mit. Sie sind entschlossen zur friedlichen Revolution an der Wahlurne und, das ist eine sehr gute Nachricht in unserer Geschichte, zum ersten Mal in eben jener deutschen Geschichte müssen Sie nicht befürchten, dass auf Sie geschossen wird. Die sogenannte Brandmauer fällt und wir werden zu Zeugen der Geschichte. Was nun eben auch einsetzt, sind die sagenhaften Gravitationskräfte des deutschen Opportunismus, wo viele Menschen noch im letzten Moment versuchen, sich und ihre Ansichten rüber zu retten in die neuen Verhältnisse. Ein spektakulär mutiger Anführer dieses Vibe-Shifts ist in Deutschland der Ortsbürgermeister von Altmärkische Höhe in Sachsen-Anhalt, ein Mann namens Bernd Prange. Sie sehen ihn hier eingebildet. Herr Prange ist in der CDU. In diesem Wahlkampf aber unterstützt er den AfD-Kandidaten Ulrich Siegmund, dem er sogar 10.000 Euro gespendet hat. Eine Menge Geld. Put your money where your mouth is, würde man dazu in den USA sagen. Dazu ruft Prange auch noch zum Sturz von Friedrich Merz auf.
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1: Wie begründet Herr Prange seine Entscheidung? In einer Erklärung schreibt er folgende Sätze, die vermutlich Millionen enttäuschten CDU-Wählern aus der Seele sprechen. Und ich zitiere. Meine konservativen Werte, Leistung, Ordnung, Sicherheit, nationale Souveränität, wirtschaftliche Vernunft und der Schutz unserer kulturellen Identität finde ich in der CDU immer weniger vertreten. Stattdessen erlebe ich eine Partei, die sich Schritt für Schritt nach links bewegt, ihre Brandmauer zur AfD höher zieht und gleichzeitig eine Zusammenarbeit mit linken und linksradikalen Kräften akzeptiert oder sogar forciert. Ich habe die berechtigte Sorge, dass Teile der CDU dieses Land und ihre eigene Partei an die Linken verraten und verkaufen. Deshalb setze ich

0: ich ein klares Stoppzeichen. Ich wünsche mir, dass die AfD bei der Landtagswahl in Sachsen-Anhalt so stark wird, dass sie alleine regieren kann. Nicht aus Trotz, sondern damit die CDU endlich aufwacht. Damit die Brandmauer fällt, damit sich die Partei gegen ihren Linkskurs wehrt und damit Friedrich Merz abgesetzt wird. Als Symbol einer Führung, die den konservativen Kern der Union preisgibt. Dieser offene Brief soll die Gesellschaft wachrütteln. Er soll vor allem die CDU wachrütteln. Es ist höchste Zeit, dass sich die Union von extrem linken Kräften und von all jenen trennt, die mit den Linken oder auch Grünen paktieren wollen, namentlich auch von Personen wie Sven Schulze. Wer die Brandmauer zur AfD verteidigt, während er gleichzeitig nach links schielt, zerstört die CDU als bürgerliche Volkspartei. Die Wahl im September wird zeigen, ob die Partei noch lernfähig ist.
1: Das war ein Ausschnitt von Achtung Reichelt.
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2: Deutschlands Gasspeicher sind gerade einmal zur Hälfte gefüllt und noch viel leerer als im vergangenen Winter. Inzwischen ruft die Bundesregierung die Händler auf, mehr Gas zu kaufen. Die Angst vor einem Gasmangel wird immer größer.
3: Was einst als rechtes Narrativ und Verschwörung galt, wird nun in sämtlichen Medien diskutiert. Die Sorge davor, dass Deutschland im kommenden Winter zu wenig Gas haben könnte. 50 Tage später als im Vorjahr hat der Füllstand von Deutschlands Gasspeichern die 50%-Marke erreicht. Und schon im vergangenen Winter war die Sorge groß, ob das Gas reichen würde. Das Wirtschaftsministerium von Katharina Reiche ruft die Gashändler inzwischen dazu auf, mehr Gas einzuspeichern. Aber die Einkaufspreise sind aktuell hoch, doppelt so hoch wie vor einem Jahr. Deshalb halten sich viele Gashändler zurück, hoffen auf fallende Preise im Herbst oder einen milden Winter. Selbst Klaus Müller, der Chef der Bundesnetzagentur, gibt plötzlich zu, dass die Lage beim Gas Deutschland etwas mehr als 2 Monate vor Beginn der Heizsaison nicht zufriedenstellen könne. Gasspeicher halb leer oder halb voll? Darüber sprechen wir jetzt bei News Live.
2: Ja, und bevor wir einsteigen in das Thema, wollen wir unsere Zuschauer und Zuhörer einmal abholen zur aktuellen Lage. Julius, und da sind wir ganz gespannt. Du gehst an unsere Magic Wall und holst uns ab, wie der Stand der Dinge ist.
4: Damit alle wissen, worüber wir sprechen, über die Lage bei den Gasspeichern vor dem Winter. Ab dem 1. November beginnt die sogenannte Heizsaison. Die geht dann bis zum 30. April. 7 Monate, in denen normalerweise in einem durchschnittlichen Jahr geheizt wird. Und der aktuelle Stand beim Gas sieht im Augenblick so aus. Wir haben das mal für Sie eingezeichnet. Und zwar, oben sehen wir die orangene Linie. Das ist der Verlauf aus dem vergangenen Jahr. Wir beginnen quasi hier. Das ist Mitte, Ende August 2025 und in Rot 2026. Und man sieht damals im vergangenen Jahr, wie gesagt, die orangene Linie, sind wir bei 77-78% zum heutigen Zeitpunkt gewesen und sind dann gestiegen, weit über die 80, runtergefallen. Es gab einen kalten Winter und sind nah bei den 20% unten rausgekommen. Das war die Zeit, als wir die Debatten geführt haben. Die Menschen erinnern sich, Stromausfall in Berlin, linksextremer Anschlag auf das Netz, minus 10, minus 12 Grad. Aber im ganzen Land war es so eisig kalt und es gab schon die Debatte darüber, was ist mit den Speichern? Reicht das? Denn wir sehen hier unten eingezeichnet dieser rote, schwächer werdende Bereich, so ab 20% sagt man. Wir haben ja natürliche Gasspeicher, die nur durch bei einem gewissen Druck gut funktionieren. Und wenn der Druck immer weiter abfällt und man so in den Bereich von 20 und niedriger kommt und Richtung 10% sogar, dann kann man nicht mehr so richtig diese Gasspeicher ausspeichern, also Gas rausholen, weil dann der innere Druck fehlt. Deswegen haben wir diesen roten Bereich, der immer gefährlich wird, nach unten Richtung Null, einmal für Sie markiert. Im vergangenen Jahr knapp darüber geschrammt, am Ende über die 20% geblieben, sozusagen nochmal mit einem blauen Auge davongekommen. Jetzt schauen wir auf das jetzige Jahr in Rot eingetragen, der rote Balken. Denn wir haben zum vergangenen Jahr etwa 17% Abstand. Wir sind im Augenblick ziemlich genau bei 50%. Im vergangenen Jahr waren wir zum jetzigen Zeitpunkt bei 67%. 17 Punkte Abstand, die wir aktuell haben zum vergangenen Jahr, in dem es sowieso schon, nicht knapp wurde, aber doch heikel und Sorge angebracht gewesen war. Deswegen haben wir einfach mal den Verlauf des vergangenen Jahres, wenn wir denselben Winter annehmen würden, dieselbe Ausspeicherung, wie das laufen würde. Und wir würden dann im kommenden Jahr irgendwann im Januar in diesen roten Bereich kommen. Und zwar tief in diesen roten Bereich. Der Januar war im vergangenen Jahr sehr, sehr kalt. Wenn wir wieder einen kalten Januar 2027 haben, dann würden wir tief in diesen roten, gefährlichen Bereich reinkommen, wo es dann schwierig wird, die großen Gasspeicher auszuspeichern und genug Gas an die Menschen, auch an die Unternehmen zu bringen. Und auch für die Stromherstellung wird Gas immer wichtiger. Das ist das eine Problem. Wir haben also relativ wenig Gas in den Speichern. Wir haben aber noch ein zweites Problem, das die Sache weiter verschärft. Deswegen, liebe Regie, einmal die nächste Grafik. Denn zum jetzigen Zeitpunkt, im vergangenen Jahr, am 18.08., die aktuellen Daten der Bundesnetzagentur, war der Gaspreis bei 31,50 Euro pro Megawattstunde am Großmarkt. 31,50 Euro und heute sind wir mehr als doppelt so teuer, nämlich 63,80 Euro. Das liegt natürlich in weiten Teilen daran, dass die Straße von Hormuz weiterhin blockiert ist, man nicht so richtig weiß, wann das aufgeht, wann das zugeht, wie viele Schiffe durchkommen, wie viele nicht. Wir wissen ja, dass ungefähr ein Fünftel bis ein Viertel der LNG-Versorgung auf der Erde über die Straße von Hormuz abgewickelt wird aus Katar und den Golfstaaten. Deswegen aktuell dieser Preissprung. Das heißt, wir haben nicht nur einen deutlich leereren Speicher, 17 Punkte weniger als im vergangenen Jahr, 50 statt 67%. Füllstand zum jetzigen Zeitpunkt. Wir haben auch, wenn wir jetzt die Speicher plötzlich und schnell auffüllen wollten, doppelt so hohe Einkaufspreise Stand jetzt. Denn, liebe Regie, bitte die nächste Grafik auch nochmal. Wir sehen, das war der Preis im vergangenen Jahr. Wir sehen hier Januar, dann geht es im Sommer ein bisschen runter. Und hier etwa ist der Sommer des vergangenen Jahres. Also hier waren im vergangenen Jahr, wie gesagt, diese 35 Euro. Wir sind inzwischen beim Doppelten. Und wir sehen in den vergangenen Wochen, ich sag mal so, the trend is not our friend im Augenblick. Es könnte bei diesen LNG- und Gaspreisen vielleicht sogar noch etwas teurer werden, dass die Großhändler, die das Gas einkaufen und dann einspeichern, noch höhere Preise zu zahlen haben. Wenn sie dann wirklich, wenn die Heizsaison näher kommt, sind noch etwas weniger als 3 Monate, dann wirklich schnell einkaufen müssen, andere europäische Staaten einkaufen müssen, plötzlich die Preise nochmal sprunghaft nach oben steigen und wir von mehr als des doppelten Preises, vielleicht sogar dem dreifachen Preis sprechen müssen. Und das Ganze geht so weit, dass jetzt sogar der Chef der Bundesnetzagentur bereit ist, die ersten, sag ich mal, Notrufe abzusetzen. Anfang des Jahres hat er noch beruhigt und gesagt, das ist Aufgabe der privaten Händler, der privaten Einspeicherunternehmen, das sei nicht Aufgabe des Staates. Man könnte vielleicht hier und da einen Preiseffekt sehen, aber im Grundsatz gibt es keine großen Probleme bei der Versorgung in Deutschland. Nun sagt der Herr Müller, grünes Parteibuch, seit geraumer Zeit Chef der Bundesnetzagentur, die zuständig ist dafür, 50 Tage später als im Vorjahr haben wir jetzt die Hälfte der Gasspeicher gefüllt. 50%, und er sagt den entscheidenden Satz, was uns aber nicht zufriedenstellen kann. Bisher war immer keine Panik. Die Versorgungssicherheit ist gewährleistet. Es könnte zu ein bisschen Preiseffekten kommen, aber im Grunde genommen müssen Sie sich keine Gedanken machen. Wir haben alles im Griff. Jetzt zum ersten Mal diese kritische bis hin zu selbstkritische, und man kann das ja im behördlichen Jargon fast schon als Warnung wahrnehmen, eine Situation, die uns an dieser Stelle nicht zufriedenstellen kann. Darum ist es wichtig, dass die Großhändler ihrer Verantwortung gegenüber ihren Kunden für den Winter nachkommen. Ein Appell von Bundesnetzagenturchef Klaus Müller, die das Ministerium ja auch nochmal ergänzt hat. Jetzt wird die Privatwirtschaft dazu angeheizt, Gas einzukaufen, die Speicher aufzufüllen, um eben die offenbar nun auch bei der Netzagentur sich verbreitenden Sorgen, die sich da breit machen, aufzufangen, genug einzuspeichern. Aber steht schon jetzt fest, dass wir das gesetzliche Ziel von 80% Füllstand zum Start der Heizsaison, 80% zum 1. November, nicht erfüllen können. Nicht, weil nicht genug Gas auf dem Markt wäre, nicht, weil wir nicht genug Geld in irgendwelchen Kassen hätten, das bezahlen zu können. Man kann die Speicher gar nicht schnell genug füllen, weil es da physische Grenzen gibt bei der Geschwindigkeit, wie man sie füllen kann. Also dieses Ziel, diese 80%, dieser Sicherheitspuffer zum 1. November, der wird definitiv gerissen werden. Und wir sehen hier, ich würde mich sogar der Sache anschließen, das kann uns nicht zufriedenstellen.
2: Ja, vielen Dank, Julius. Und das mit den 80%, das belegen wir gleich auch noch mit weiteren Aussagen von Experten. Ja, denn Julius hat Klaus Müller, den Chef der Bundesnetzagentur, ja auch eben angesprochen. Und wir hier bei NIOS, wir haben ja nicht erst vergangenen Winter immer wieder über den Gasspeicher gesprochen. Jetzt fangen wir schon im Sommer damit an, aus gutem Grund, weil die Füllstände sind zu gering. Frage an dich, kann seriöse Energiepolitik darauf aufbauen, dass der Winter schon nicht zu kalt wird?
5: Das sollte sie besser nicht. Wir erleben ja hier im Prinzip auch eine ganz große Wette, nämlich der Händler, die darauf bauen, dass im Herbst die Preise für Gas niedriger sein werden als jetzt und man das dann einkaufen kann. Gas ist ja theoretisch genug vorhanden, um es einzukaufen. Also es ist ja jetzt nicht so, dass auf dem Weltmarkt Gas knapp sei. In anderen europäischen Ländern sind die Füllstände ja auch wesentlich, wesentlich höher. In Italien, in Polen fast bei 100%. Aber die Wette dieser Händler ist natürlich sehr riskant, denn es geht dann natürlich die Optionalität im Herbst aus, sollten die Preise nicht niedriger oder sogar sehr viel höher sein. Also stellen wir uns mal vor, im Herbst eskaliert nochmal die Situation im Iran und die Gaspreise schießen durch die Decke, dann wird es für alle teurer. Es ist jetzt, wird wahrscheinlich nicht so sein, dass das Gas jetzt uns im Winter komplett ausgeht, aber es könnte durch diese Wette, wenn die nach hinten losgeht, wenn die Gaspreise nicht sinken im Herbst, natürlich für alle sehr viel teurer werden, was dann vor allem für die verarbeitende Industrie, für die energieintensive Industrie fatale Folgen haben könnte.
2: Aber Julius, was kommt dann zuerst? Der tatsächliche Gasmangel, der jetzt nicht so akut ist, oder der Preisschock, der uns dann alle betreffen wird?
4: Ich glaube, der Gasmangel, der ist nicht zu erwarten, und wenn nur in absoluten Ausnahmefällen, wenn es wirklich ein Sibirien-Winter gibt, wenn irgendwo noch mehr schief geht, die Straße von Hormuz zu bleibt, irgendwas schief geht, sage ich mal, und der gesamte europäische Markt dann LNG-Gas aus den USA. Also da gibt es, glaube ich, genug Menge, die man im Zweifel dann auch für gutes Geld extra fördern könnte. Die Preise sind das Entscheidende. Was kostet das Ganze? Wir haben sowieso das Problem, dass die Volkswirtschaft nicht wächst, weil ich meine, nicht nur die Kunden zu Hause, die mit Gas heizen, müssen das ja bezahlen. In der Regel damit 1 bis 2 Jahren Nachhall, weil die Verträge für den Winter des kommenden Jahres sind ja abgeschlossen oder werden jetzt gerade abgeschlossen, aber irgendwann müssen diese Unternehmen natürlich diese Preise, die sie für das letzte Jahr bezahlt haben, einpreisen in ihre neuen Gaspreise, weil, oder wir sehen halt umkippende Gasversorger. Das ist ja auch nicht der Sinn der Sache. Deswegen, ich glaube nicht, dass wir eine akute oder eine großflächige Mangellage, dass es kalte Wohnstuben haben, daran glaube ich nicht, aber wir glauben, dass man sich überlegen wird, ob man die Wohnstube heizt, weil es sehr, sehr teuer werden könnte. Und das ist natürlich dann ein Problem.
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1: Mit Tanja Rümmischer. Die deutschen Gasspeicher sind Mitte August so leer wie noch nie seit Beginn der Aufzeichnungen im Jahr 2011. Nach Angaben des Branchenverbands Ines liegt der Füllstand derzeit bei rund 49%. Im Vorjahr waren es zu diesem Zeitpunkt 67%. Der Verband warnt, dass die Reserven bei einem sehr kalten Winter möglicherweise nicht ausreichen könnten. News-Reporter Julius Böhm sagt da morgen bei News Live.
2: Aber wir sprechen halt immer noch vom Wetter. Ich würde mich bei der Energieversorgung ungern auf Wetter verlassen. Deswegen meine Kritik auch an die erneuerbaren Energien. Ebenso wie jetzt darauf einfach mal zu hoffen, dass der Winter hoffentlich nicht so kalt wird, damit das Gas reicht.
1: Das Bundeswirtschaftsministerium sieht derzeit keine Gefahr einer Gasmangellage. Wirtschaftsverbände und große Unternehmen aus Bayern und Baden-Württemberg drängen die Bundesregierung auf schnelle Reformen. In einem gemeinsamen Schreiben fordern sie, bereits angekündigte Vorhaben ohne Abstriche umzusetzen, wie die Mediengruppe Bayern berichtet. Als Gründe nennen sie hohe Energiekosten und den wachsenden internationalen Wettbewerbsdruck. Besonders kritisieren sie die hohe Belastung durch Sozialabgaben von inzwischen mehr als 42%. Zu den Unterzeichnern gehören unter anderem Audi, BMW, Mercedes-Benz, Siemens und ZF. Nach der AfD-Spende des CDU-Kommunalpolitikers Prange aus Sachsen-Anhalt fordert SPD-Chef Klingbeil eine Reaktion der CDU. Klingbeil sagte bei einem Wahlkampftermin in Bitterfeld-Wolfen, einen solchen Vorgang müsse man als Parteivorsitzender sehr ernst nehmen und innerhalb der CDU klären. Prange hatte nach eigenen Angaben 10.000 Euro an die AfD gespendet und zugleich dazu aufgerufen, die Partei bei der Landtagswahl zu wählen. In einem offenen Brief begründete er den Schritt damit, dass er konservative Werte wie Leistung, Ordnung, Sicherheit und den Schutz der kulturellen Identität in der CDU zunehmend vermisse. Der Frust in der Bevölkerung über die politische Spitze wächst. Nicht nur der Rückhalt für Bundeskanzler Merz ist auf einem Tiefstand, auch die SPD-Führung hat immer weniger Fans. In einer YouGov-Umfrage sagten 55% der Befragten, dass sie die SPD-Chefs Baas und Klingbeil für Fehlbesetzungen halten. Diana Kramer berichtet.
3: Die geplante Abschaffung der sogenannten Rente mit 63, die Ankündigung höherer Steuern für Vereine, die dann doch wieder zurückgenommen wurde, Streit innerhalb der Koalition. Selbst unter SPD-Wählern stehen gerade mal noch 20% hinter Baas und Klingbeil. Und auch innerhalb der Partei rumort es, die Rufe, Partei und Ministerämter personell zu trennen, werden lauter. Eine schwierige Situation, vor allem auch mit Blick auf die Landtagswahl in Sachsen-Anhalt. Dort könnte die SPD zum ersten Mal in der Geschichte der Bundesrepublik an der 5-Prozent-Hürde scheitern.
1: Polen will die Steuern für große Energie- und Kraftstoffkonzerne vorübergehend anheben. Für Unternehmen aus den Bereichen Öl, Gas und Strom mit einem Jahresumsatz von mehr als 50 Millionen Euro soll der Steuersatz im kommenden Jahr von 19% auf 30% steigen. Die Regierung begründet den Schritt mit den derzeit hohen Gewinnen der Unternehmen. Mit den Mehreinnahmen sollen Hilfen für energieintensive Industriebetriebe finanziert werden.
0: Soweit das Neueste. 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
1: Das Wetter für Deutschland. Im Süden und Südosten regnet es teils ergiebig. An den Alpen sind dazu auch Gewitter möglich. Sonst herrscht wechselnde Bewölkung mit einzelnen Schauern. Von der Mitte bis in den Nordwesten gibt es auch Sonnenschein. Die Höchstwerte liegen zwischen 20 und 27 Grad. Morgen ist es im Norden und in der Mitte wechselhaft mit Schauern und einzelnen Gewittern. Diese lassen im Tagesverlauf nach. Im Süden scheint gebietsweise die Sonne. Die Höchstwerte liegen zwischen 18 und 23 Grad.
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1: Heute lautet unser Thema: Im zweiten deutschen Fernsehen kämpfen Didi und die Kaulitz-Brüder. Das ZDF steigt in den Kulturkampf gegen die AfD ein. Das Thema ist naheliegend. Die AfD will bei einem Wahl

0: Beim ZDF sollen die Wähler im Osten mit der Nazi-Keule eingeschüchtert werden. Das ZDF wirbt mit den Zwillingen Bill und Tom Kaulitz. Bill trägt einen glitzernden Nasenring, er hat eine blondierte Mähne und mag Männer. Tom trägt einen gewaltigen Vollbart, hat lange Haare und liebt seine Ehefrau Heidi Klum. Bald sollen die Gründungsmitglieder von Tokyo Hotel im ZDF Wetten, das moderieren. Für Aspekte darf Moderator Jo Schück die beiden Zottelmänner nach ihren Erfahrungen in und mit Sachsen-Anhalt fragen. Dort nämlich, in Lotsche, sind die gebürtigen Leipziger aufgewachsen. Wir entnehmen dem Gespräch, Sachsen-Anhalt war schon damals in den Nullerjahren schrecklich. Die Menschen in Lotsche, sagt Bill, waren einfach überfordert von den lauten Kaulitz-Brüdern und ihrem Nazis-Raus-T-Shirt.
1: Wir waren natürlich, sage ich mal, schon damals verhaltensauffällig, so wie heute. Also wir waren sehr laut, sehr selbstbewusst und rebellisch irgendwie. Ja, Leute wollten auf uns draufpinkeln, uns die Zähne austreten. Das war schon krass. Also da war ein extremer Hass. Ne? Also, weil Tom hatte Dreadlocks und Nazis raus T-Shirt an und ne, ich hatte schwarze Haare und Make-up und Fingernägel und so. Und das war natürlich das, da waren die Leute sehr überfordert, gerade zu der Zeit.
0: Damit ist der Ton im ZDF gesetzt. Um Sachsen-Anhalt macht man besser einen Bogen, wenn man queer oder links oder laut oder alles zusammen ist. Sachsen-Anhalt ist letztlich ein Land, in dem sich Nazis wohlfühlen, erklärt uns das ZDF. Natürlich wäre Aspekte nicht Aspekte, träfe es im gebeutelten Sachsen-Anhalt nicht auf Künstler im Widerstand. Jo Schück und seine Redaktion besuchen eine österreichische Bauhausdirektorin in Dessau, einen Schweizer Theaterintendanten in Magdeburg und natürlich den berühmtesten lebenden Dessauer, Dieter Hallervoll. Didi macht Wahlkampf für die CDU und nennt seinen Einsatz gegen die AfD Schädlingsbekämpfung. Hallervorden wird am 6. September 91 Jahre alt. Im ZDF hat er einen großen Wunsch und verkündet ihn von einer CDU-Wahlkampfbühne herab. Bloß nicht AfD wählen, sonst werde die Kunst öde und eintönig.
2: Ich habe die große Angst, dass die AfD Kunst und Kultur einfach als reines Handwerkszeug für ihre Zwecke benutzt und missbraucht. Und deswegen bitte ich Sie ganz herzlich, helfen Sie mir mit Ihrer Wahlentscheidung, dass dieser öde, eintönige Albtraum auf deutschen Bühnen niemals Wirklichkeit wird. Bitte.
0: Ich war früher oft im Theater und bin es manchmal auch heute. In den letzten Jahren ist das deutsche Subventionstheater ganz ohne AfD öde, eintönig und also ein Albtraum geworden. Linke bespaßen Linke mit dem Geld der Allgemeinheit. Das Maß an ideologischer Eintönigkeit scheint mir nicht steigerbar. Dennoch ist das die größte Sorge, dass die herrschende weltanschauliche Geschlossenheit aufgebrochen wird. Auch der Schweizer Intendant des Theaters Magdeburg, Herr Chavard, ist voller Sorge.
3: Wenn Theater ideologisch vereinnahmt werde, so Chavard, verliere es seine kreative Freiheit.
0: Theater dürfe nicht ideologisch vereinnahmt werden? Die Subventionsbühnen haben sich ideologisch selbst auf Linie gebracht. Wo Subventionstheater ist, da wird gegendert, da wird gegen rechts gekämpft und gegen Kapitalismus, für links, für Umverteilung, für Feminismus. Die meisten Spielpläne sind so kreativ wie eine Scheibe Pumpernickel. Aber bald drohe ja in Sachsen-Anhalt eine autoritäre Kulturpolitik nach nationalsozialistischem Vorbild. Die Aspektemacher unterstellen letztlich, Hitler hätte seine Freude an den AfD-Plänen für die Kultur.
3: Die Sorge ist groß, denn Politik, die autoritär Einfluss nimmt auf die Kultur, das gab's ja schon mal, vor knapp 100 Jahren. In Dessau wählte im Mai 1932 der Landtag von Anhalt Alfred Freiberg zum ersten NSDAP-Ministerpräsidenten im Deutschen Reich, noch vor der Machtübernahme auf Reichsebene. Hitler ließ sich sogleich nach Dessau einfliegen, um diesen Sieg zu feiern. Nur Tage nach seiner Wahl begann Freiberg, das Dessauer Friedrichtheater auf Linie zu bringen.
0: Hitler flog 1932 nach Dessau, um den ersten nationalsozialistischen Ministerpräsidenten zu feiern. 2026, warnt das ZDF, könnte ein ähnliches Ereignis eintreten. Wieder könnte ein

0: Landesregierung unter einem radikalen Ministerpräsidenten die Kultur an die Kandare nehmen. Damals im Auftrag der NSDAP, heute im Sinne der AfD. Wir sehen, der öffentlich-rechtliche Erziehungsfunk ist am ideologischsten, wenn er vor Ideologie warnen will. Dieser zwanghafte und geschichtsblinde Alarmismus verdient keinen Zwangsbeitrag. Das war Kissler Kompakt, der erste Kommentar des Tages, Ausgabe 344. Nur selber denken macht schlau.
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2: Wir sprechen über den Plagiatskandal um die Berliner Justizsenatorin Felor Badenberg. Und das mitten im Wahlkampf. Wir haben bei News exklusiv über die Vorwürfe berichtet und sind gleich gespannt auf die Aussagen von Stefan Weber, der das Gutachten zur Doktorarbeit von Felor Badenberg angefertigt hat.
3: An mindestens 83 Stellen ihrer Doktorarbeit soll die Berliner Justizsenatorin Felor Badenberg aus anderen Quellen abgeschrieben haben, ohne diese kenntlich zu machen. Das offenbart ein Gutachten von Plagiatsjäger Stefan Weber, der die Dissertation aus dem Jahr 2005 untersucht hat. Selbst in der Danksagung übernahm Badenberg die Formulierung einer anderen Arbeit. Die Justizsenatorin wehrt sich gegen die Vorwürfe und lässt die Doktorarbeit nun von der Universität zu Köln prüfen. Warum Stefan Weber von dem schwersten Plagiatsfall in der Rechtswissenschaft seit Karl Theodor zu Gutenberg spricht und inwiefern die Vorwürfe den Wahlkampf der Berliner CDU beeinträchtigen, darüber sprechen wir jetzt bei News Live.
2: Ja, und Stefan Weber, Kommunikationswissenschaftler, Publizist und einer der bekanntesten Plagiatsjäger im deutschsprachigen Raum, ist uns nun live zugeschaltet. Aktuell haben Sie die Doktorarbeit der Berliner Justizsenatorin Felor Badenberg untersucht. Guten Morgen, Herr Weber. Schön, dass Sie sich Zeit nehmen für uns.
4: Morgen von Salzburg nach Berlin.
2: Und Grüße nach Salzburg aus Berlin. Herr Weber, Sie haben 83 schwerwiegende Plagiatsfragmente in der Dissertation von Frau Badenberg gefunden. Was heißt schwerwiegend und was darf man sich darunter vorstellen?
4: Naja, also ich habe geschrieben, quantitativ und qualitativ werkprägend. Quantitativ werkprägend ist die Arbeit plagiert, weil sie schlichtweg von vorne bis hinten durchplagiert ist, also vom Dankeswort über das Vorwort, über den gesamten wissenschaftlichen Teil, bis sogar, das war ein Novum für unsere Arbeit, zum Klappentext, also der U4, wie man sagt, in der Buchbranche. Ja. Also sprichwörtlich von der ersten bis zur letzten Zeile plagiert. Ich bin übrigens gestern von meinen Mitarbeitern geschimpft worden, die an diesem Fall ja auch mitgearbeitet haben. Das kann man in dieser Komplexität ja nicht alleine machen. Wir haben ja aufs Vier-Augen-Prinzip. Und die haben gesagt, hör auf mit diesen 83 Stellen. Wir wissen genau, wir würden es schon jetzt auf 100 oder mehr bringen. Wissen, was ich meine? Also das heißt, jeder, der hier in der Plagiatsforschung tätig ist, weiß, das ist jetzt eine Momentaufnahme. Wenn jemand 83 Mal sowas getan hat, hat er es noch öfter getan. Was machen aber die verlogenen Mainstream-Medien? Die kochen das runter. Der Herr Zenthöfer von der FAZ beginnt zu sagen, das sind ja gar nicht 83, das sind weniger. Obwohl er genau weiß, wenn man schon einmal 83 gefunden hat, findet man noch viel mehr. Also wir hatten es gestern wieder mit einer massiven Lügenorgie zu tun.
2: Herr Weber, und das kommt eben mitten im Berliner Wahlkampf für Felor Badenberg, der Berliner Justizsenatorin, aufs Tableau. Sie sprechen vom schwersten Fall in der deutschen Rechtswissenschaft seit Gutenberg. Wie rechtfertigen Sie diesen Vergleich?
4: Naja, ich glaube, also wenn wir jetzt weiterarbeiten, das werden wir auch tun, dass man sozusagen das Gesamtbild der Fragmente quasi hinauffahren kann in eine Region, die der ähnelt, die wir bei Gutenberg festgestellt haben. Bei Gutenberg, wenn Sie in dieses Gutenberg-Wiki schauen, das ist ja bis heute online, da waren es dann letztlich, glaube ich, etwas über 90% der Seiten, die von Plagiaten betroffen sind. Also das kriegen wir höchstwahrscheinlich hin, das ist die Prognose. Und wissen Sie, es ist schwierig mit diesen Zahlen, aber ich gehe davon aus, im Endausbau werden wir wohl bei Felor Badenberg 100 bis 150 Plagiatsfragmente sehen, auf 190 Seiten Dissertation. Die übliche rechtswissenschaftliche Dissertation in Deutschland hat ja 400 Seiten, was ich immer kritisiere. Ja? Plagiate entstehen ja nicht nur aufgrund des Unvermögens der Autoren. Plagiate entstehen auch, weil diese Arbeiten zu dick sind, weil es niemand liest und weil sich der Promovent sagt, wenn ich eh weiß, dass mein 400-Seiten-Konvolut niemand liest, dann schreibe ich es schon mal gar nicht selbst. Bei der Frau, also das ist sozusagen die akademische Tragödie des Systems, der falsche Anreiz. Schreib was Dickes, aber es liest eh keiner. Bei der Frau Badenberg dürfte das Problem, wenn ich es jetzt richtig verstehe, da kann ich nur spekulieren, wohl eher tatsächlich Deutschkenntnisse und einfach mangelnde Kenntnisse in den wissenschaftlichen Arbeiten gewesen sein. Ich sage Ihnen ernstlich jetzt, es ist gruselig, gruselig für mich, dass jemand, der in Berlin quasi politisch für die Justiz verantwortlich ist, ja, die Judikatur aus anderer wissenschaftlicher Literatur abschreibt. Wie sehen wir das? Der ZNTV hat übrigens gestern gelogen in der FAZ und hat gesagt, dass man das darf. Das darf man nicht. Wissen Sie, warum nicht? Weil die gute Frau Badenberg genau dieselben Auslassungszeichen, drei Punkte, gesetzt hat. Also aus der Judikatur, aus dem Judikaturzitat, hat sie immer genau dasselbe ausgelassen wie in der Literatur, von der sie abgeschrieben hat und die sie aber nicht erwähnt hat. Ganz ehrlich, jeder Jurist weiß, da kommt einem das Gruseln, weil man muss ja immer an die Originalquelle, was ist denn, wenn bereits in der Sekundärquelle ein Fehler passiert ist, ja. Mhm. Also, das ist von den Arbeitsmethoden her indiskutabel. Und ich kann nur davor warnen, dass jemand, der so arbeitet, im juristischen System etwas zu sagen hat. Jetzt kann man natürlich sagen, es ist 20 Jahre her. Mittlerweile kann die Frau Badenberg arbeiten. Das weiß ich nicht, das mögen andere überprüfen.
2: Herr Weber, Sie sprechen von der Originalquelle und da gehen wir mal gemeinsam für unsere Zuhörer, unsere Zuschauer ran. Wir haben nämlich hier ein Beispiel.
3: In der Gegenwart hat dieses archaische Motiv, dieses Urverlangen des Menschen, Aufklärung über die eigene Herkunft zu gewinnen, durch die stürmischen Fortschritte in der Wissenschaft und medizinischen Technik eine neue Dimension erlangt. Die Juristen hat im Zuge dieser Entwicklung heute verstärkt die Frage zu beschäftigen, ob das geltende Recht diesem Verlangen des Menschen Rechnung tragen kann. Im Werk von Schmidt-Ditschun von 1989 steht: In der Gegenwart hat dieses archaische Motiv, dieses Urverlangen des Menschen, Aufklärung über die eigene Herkunft zu erlangen, durch die stürmischen Fortschritte in Wissenschaft und medizinischer Technik eine neue Dimension erlangt. Den Verfassungsjuristen hat im Zuge dieser Entwicklungen heute verstärkt die Frage zu beschäftigen, trägt auch das geltende Verfassungsrecht diesem Verlangen des Menschen Rechnung?
2: Ja, Herr Weber, wir kommen gleich dazu und diskutieren darüber. Also wir merken schon, es ist quasi identisch. Aber auch die Danksagung wurde aus einer Arbeit von 1995 kopiert. Oder könnte es auch da Zufall gewesen sein?
4: Weil aus derselben Arbeit, ja, aus der sie die Danksagung abgeschrieben hat, hat sie an 20 anderen Stellen abgeschrieben. Also es ist ganz klar, dass diese andere ältere Doktorarbeit sozusagen das Libretto war für ihre Arbeit. Und sie hat ganz bewusst diese Doktorarbeit natürlich an einigen Stellen erwähnt, das machen immer Plagiatoren, aber nicht an jenen Stellen, an denen sie eben unzitiert abgeschrieben haben. Ja, genau das ist das Problem. Also das, was die Forschung seit 2007 die Bauernopferreferenzen nennt. Der Verweis aufs Original, ja, findet sich zum Beispiel auf Seite 34, aber auf Seite 37 findet sich wieder ein ganzer Absatz aus dem Original und dort ist die Fußnote aber nicht. Ja, so, und wir haben sogar die Regel, die brauche ich gar nicht in die wissenschaftliche Praxis gehen oder in die rechtswissenschaftliche Methodenliteratur, das ist sogar ein Dudenband. Ja, also es gibt in Deutschland, das wissen wenige, ja, einen Duden, die schriftliche Hausarbeit. Und da steht seit den 1980er Jahren drinnen, dass man das nicht darf. Da wird sogar explizit davor gewarnt, wenn man das nicht tut, ist das ein Plagiat. Ja, wissen Sie, also wir reden hier über Grundlagen. Mir hat da mal ein bekannter deutscher Denker geschrieben, lassen Sie sich nicht verunsichern von dieser andauernden links-grünen Medienmanipulation. Sie setzen sich hier hin und müssen erklären, was ein Zitat ist. Das weiß die Wissenschaft seit 110 Jahren, ungefähr seit 1910 gibt es diese Regel verschriftlicht. Wissen Sie, ich muss jetzt sozusagen der Welt erklären, ach, das ist ein Zitat. Und dann kommen verlogene Ausreden wie, ja, die Zitierregeln waren ja vor 20 Jahren anders. Oder die Rechtswissenschaft sieht das ja nicht so eng. Ja. Also noch einmal, Lügenorgel, das stimmt alles nicht.
2: Und Herr Weber, wir finden es gut, dass ich das der Welt erklären. Und wir haben noch ein weiteres Beispiel vorbereitet. Und hier sprechen Sie von vorsätzlichem Betrug. Hören wir mal rein.
3: Daher bringt meines Erachtens die VN-Konvention deutlich zum Ausdruck, dass allen Kindern, gleich ob ehelich, nicht ehelich, adoptiert, mit Hilfe der Fortpflanzungsmedizin gezeugt oder im Wege der anonymen Geburt auf die Welt gebracht, das Recht zustehen soll, ihre Eltern, vor allem auch die biologischen Eltern, zu kennen.
2: Also Herr Weber, auch hier nicht nur ein Zitierfehler, sondern 1:1 kopiert.
4: Naja, und vor allem die Einfügung meines Erachtens, ja. Spätestens an dieser Stelle macht die Frau Badenberg ja klar, dass sie sich den Text, also sozusagen im Wortlaut, aber eben auch den Gedankengang, ja, aus einer älteren Dissertation angeeignet hat, ja, und zu ihrem eigenen gemacht hat. Das ist ein Grundprinzip der Wissenschaft, dass wir das nicht dürfen. Und die Quelle, Sie haben es jetzt zu, aber Sie haben eh gute Beispiele ausgewählt, bin völlig zufrieden, ja. Aber die Quelle war, das muss man immer im Gesamtbild eines Plagiats sehen, war eine von zwei Dissertationen, ja, die sich als Quelle durch die gesamte Arbeit zieht, die die Frau Badenberg immer wieder abgeschrieben hat. Also das heißt, sie war gar nicht in der Lage oder willig, sich zu diesem Thema, ja, das Recht des Kindes auf Kenntnis der eigenen Abstammung, ja, Gedanken zu machen. Ne? Also sie brauchte als Vorlage zwei Dissertationen, um überhaupt aus diesen zweien ihre Dissertation zu machen. Also das ist, ich kann nur sagen, das ist fachlich gruselig. Und wenn ich dann höre, Sie werden, weiß nicht, ob wir noch Zeit haben, wenn Sie mich das fragen, dass die Dame dann angeblich, ich weiß nicht, ob die Zahl stimmt, ja, ein Team von rund 60 Mitarbeitern, muss ich mir vorstellen, ja, in der Behörde, im Bundesamt für Verfassungsschutz geleitet hat, ja, die dann sozusagen dieses 1100 Seiten AfD-Gutachten verfasst hat, das ich übrigens gestern Abend dann auf Plagiat geprüft habe, weil das hat mich jetzt auch interessiert, ja. Nur, dieses Gutachten ist genauso wie das jetzige Gutachten so dermaßen trocken und behördenhaft. Das ist sozusagen, das ist Kafka. Genau. Das ist nicht Plagiat, das ist Kafka, ja. Also ich habe jetzt nicht gezählt mit der PDF-Funktion, wie oft da der Begriff tatsächliche Anhaltspunkte für Bestrebungen gegen die freiheitlich-demokratische Grundordnung vorkommt. Das ist Franz Kafka pur. Allein die Wendung tatsächliche Anhaltspunkte, genauso natürlich wie gesichert rechtsextremistisch, weil gesichert ist ja kein Legalbegriff. Diese Verstärker tatsächlich und gesichert hat das Bundesamt erfunden, um sozusagen die AfD möglichst zu dämonisieren. Ja? Also das sind alles Tricks, die man wunderbar durchschauen kann. Aber es ist eine andere Baustelle. Wissen Sie, jetzt habe ich ja mal die plagierte, schwer plagiatsinfizierte Dissertation der Justizsenatorin, aber es wäre natürlich auch eine große Freude, sich textlinguistisch diese Gutachtenkonvolute des Bundesamts sich einmal anzuschauen auf die Verwendung dieser Floskel.
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1: Mit Tanja Rümmischer. Die deutschen Gasspeicher sind Mitte August so leer wie noch nie seit Beginn der Aufzeichnungen im Jahr 2011. Nach Angaben des Branchenverbands Ines liegt der Füllstand derzeit bei rund 49%. Im Vorjahr waren es zu diesem Zeitpunkt 67%. Der Verband warnt, dass die Reserven bei einem sehr kalten Winter möglicherweise nicht ausreichen könnten. News-Reporter Julius Böhm sagt da morgen bei News Live.
2: Aber wir sprechen halt immer noch vom Wetter. Ich würde mich bei der Energieversorgung ungern auf Wetter verlassen. Deswegen meine Kritik auch an die erneuerbaren Energien. Ebenso wie jetzt darauf einfach mal zu hoffen, dass der Winter hoffentlich nicht so kalt wird, damit das Gas reicht.
1: Das Bundeswirtschaftsministerium sieht derzeit keine Gefahr einer Gasmangellage. Wirtschaftsverbände und große Unternehmen aus Bayern und Baden-Württemberg drängen die Bundesregierung auf schnelle Reformen. In einem gemeinsamen Schreiben fordern sie bereits angekündigte Vorhaben ohne Abstriche umzusetzen, wie die Mediengruppe Bayern berichtet. Als Gründe nennen sie hohe Energiekosten und den wachsenden internationalen Wettbewerbsdruck. Besonders kritisieren sie die hohe Belastung durch Sozialabgaben von inzwischen mehr als 42%. Zu den Unterzeichnern gehören unter anderem Audi, BMW, Mercedes-Benz, Siemens und ZF. Nach der AfD-Spende des CDU-Kommunalpolitikers Prange aus Sachsen-Anhalt fordert SPD-Chef Klingbeil eine Reaktion der CDU. Klingbeil sagte bei einem Wahlkampftermin in Bitterfeld-Wolfen, einen solchen Vorgang müsse man als Parteivorsitzender sehr ernst nehmen und innerhalb der CDU klären. Prange hatte nach eigenen Angaben 10.000 Euro an die AfD gespendet und zugleich dazu aufgerufen, die Partei bei der Landtagswahl zu wählen. In einem offenen Brief begründete er den Schritt damit, dass er konservative Werte wie Leistung, Ordnung, Sicherheit und den Schutz der kulturellen Identität in der CDU zunehmend vermisse. Der Frust in der Bevölkerung über die politische Spitze wächst. Nicht nur der Rückhalt für Bundeskanzler Merz ist auf einem Tiefstand, auch die SPD-Führung hat immer weniger Fans. In einer YouGov-Umfrage sagten 55% der Befragten, dass sie die SPD-Chefs Baas und Klingbeil für Fehlbesetzungen halten. Diana Kramer berichtet.
3: Die geplante Abschaffung der sogenannten Rente mit 63, die Ankündigung höherer Steuern für Vereine, die dann doch wieder zurückgenommen wurde, Streit innerhalb der Koalition. Selbst unter SPD-Wählern stehen gerade mal noch 20% hinter Baas und Klingbeil. Und auch innerhalb der Partei rumort es, die Rufe, Partei und Ministerämter personell zu trennen, werden lauter. Eine schwierige Situation, vor allem auch mit Blick auf die Landtagswahl in Sachsen-Anhalt. Dort könnte die SPD zum ersten Mal in der Geschichte der Bundesrepublik an der 5-Prozent-Hürde scheitern.
1: Polen will die Steuern für große Energie- und Kraftstoffkonzerne vorübergehend anheben. Für Unternehmen aus den Bereichen Öl, Gas und Strom mit einem Jahresumsatz von mehr als 50 Millionen Euro soll der Steuersatz im kommenden Jahr von 19% auf 30% steigen. Die Regierung begründet den Schritt mit den derzeit hohen Gewinnen der Unternehmen. Mit den Mehreinnahmen sollen Hilfen für energieintensive Industriebetriebe finanziert werden.
0: Soweit das Neueste. 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
1: Das Wetter für Deutschland. Im Süden und Südosten regnet es teils ergiebig. An den Alpen sind dazu auch Gewitter möglich. Sonst herrscht wechselnde Bewölkung mit einzelnen Schauern. Von der Mitte bis in den Nordwesten gibt es auch Sonnenschein. Die Höchstwerte liegen zwischen 20 und 27 Grad. Morgen ist es im Norden und in der Mitte wechselhaft mit Schauern und einzelnen Gewittern. Diese lassen im Tagesverlauf nach. Im Süden scheint gebietsweise die Sonne. Die Höchstwerte liegen zwischen 18 und 23 Grad.
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2: Nächste Frage bitte, ChatGPT.
3: Wovor hast du politisch wirklich Angst? Und welche Themen hältst du aktuell für übertriebene Hysterie?
2: Alright, ich glaube, prinzipiell Angst ist immer ein schlechter Berater. Und wenn es nur um mich allein gehen würde, würde ich die Frage dementsprechend wahrscheinlich auch so beantworten, dass ich keine Angst habe. Allerdings bin ich Mutter. Und was mich tatsächlich besorgt als Mutter zweier Kinder, vor allem aber auch eines Sohnes, ist diese Kriegsgeilheit, die sich in Deutschland wieder breit macht. Dass man überall so Propagandaphrasen hört wie, wir müssen Verantwortung übernehmen, wir müssen unsere Werte verteidigen. Also Leute, wenn die Grünen plötzlich zur Kriegspartei werden.
4: Herr Scholz,

0: Genauso wenig übrigens wie alle anderen Söhne. Nächste Frage.
1: Sind Begriffe wie Cancel Culture nicht auch ein Mittel der Rechten geworden, um Kritik zu delegitimieren?
0: ChatGPT. Nee, sorry. Wenn man das so verstehen möchte, dann eben, weil man Cancel Culture nicht verstehen und wahrhaben möchte.
2: Cancel Culture ist kein rechtes Kampfwort oder Kampfphrase,
0: sondern eine ziemlich reale und spürbare Dynamik, siehe Corona. Menschen haben ihre Jobs verloren, ihre Plattform, ihre Freunde, ihre Familie, und zwar nur, weil sie eine andere Meinung hatten oder halt sich das Recht rausgenommen haben, über ihren eigenen Körper zu entscheiden. Was ist das bitte anderes als Cancel Culture? Wenn öffentliche Kampagnen gegen einen geführt werden, siehe Joshua Kimmich.
3: Fußballspieler geriet im Herbst 2021 in die öffentliche Kritik. Er entschied sich damals gegen die Corona-Schutzimpfung aufgrund der fehlenden Studien zu potenziellen Nebenwirkungen und Langzeitfolgen. Es hagelte Kritik von Medizinern, der STIKO, der Deutschen Gesellschaft für Immunologie, Medien und Politik.
4: Ich war 5 Jahre beim FC Bayern für die Mannschaft verantwortlich. Der hätte bei mir und auch die anderen 4, diese 5, hätten bei mir nicht gespielt, nicht einmal mit uns trainiert. Der hätte gesagt, Leute, auf ihre Schauen da hinten, da könnt ihr einen Berg rauf und runterlaufen, aber hier nicht. Das geht.
0: Und wenn jemand auf diesen Zustand hinweist und sagt, hey Leute, wir haben hier ein Problem mit Sprechverboten und Meinungskorridoren, dann ist das keine wilde rechte Agenda, sondern einfach eine faktische Bestandsaufnahme. Und es ist komplett absurd, Kritik an Cancel Culture automatisch als rechts zu framen. Damit erstickt man nämlich jegliche Debatte zum Thema Meinungsfreiheit im Kern. Und wie gefährlich ist das denn bitte, Leute? Merken die das alle nicht? Das ist mal wirklich schleichender Demokratie- oder Freiheitsabbau, würde ich sagen. Und genau das ist ja der Trick, ne? Mach den Begriff verdächtig und du musst dich mit dem Inhalt nicht mehr, ja, auseinandersetzen. Also nee, ChatGPT. So nicht. So kommst du mir nicht. Okay, nächste Frage.
1: Musst du dich manchmal selbst zensieren und wie fühlt sich das an?
0: Nein, muss ich tatsächlich nicht, und das ist ein riesiges Privileg, dessen ich mir sehr bewusst bin. Ich arbeite tatsächlich in einem Umfeld, in dem ich meine Meinung ungefiltert und unzensiert sagen darf. Auch bei Themen, bei denen es intern tatsächlich ganz andere Meinungen gibt. Wenn in der Redaktion zum Beispiel zum großen Teil eine komplett andere Sicht ist auf ein Thema oder die meisten Menschen halt anders denken. Und selbst wenn ich mit meiner Meinung intern komplett allein dastehen würde, dürfte ich die trotzdem nach außen tragen. Und das finde ich schon bemerkenswert und richtig und wichtig. Ist doch gelebter Meinungspluralismus, oder? Nicht nur drüber reden, sondern auch aushalten, wenn jemand wirklich mal eine andere Haltung hat. Ich muss mich nicht anbiedern und ich muss auch niemandem nach dem Mund reden. Und das gefällt meinem freiheitsliebenden Geist. Nächste Frage, ChatGPT.
1: Wirst du manchmal selbst zur Projektionsfläche? Und wenn ja, wie gehst du damit um?
0: Tja. Ja, ständig. Ich glaube, das passiert automatisch, sobald du in der Öffentlichkeit stehst und nicht sofort erklärst, zu welchem Lager du gehörst, beziehungsweise einfach nicht zu irgendeinem Lager gehören möchtest. Die einen wollen in mir halt so die Hoffnungsträgerin der freien Meinung sehen. Ich möchte auch, dass ihr das in mir seht. Und die anderen halt die gefährliche Influencerin, die angeblich irgendwelche rechten Narrative bedient. Was mir sehr oft begegnet, ist, dass gerade Linke sich unfassbar von mir getriggert fühlen. Weil ich mich halt außerhalb meines sozioökonomischen Zugehörigkeitsrahmens verhalte. Und das können die nicht so gut, wenn eine schwarz gelesene Person ihren eigenen Kopf und ihre eigenen Gedanken hat. Da reagieren die irgendwie ein bisschen allergisch drauf. Also ich glaube, gerade als marginalisierte Person dienst du in dieser Gesellschaft schon brutal als Projektionsfläche, was ja total ironisch ist, weil gerade die Progressiven von sich behaupten, dass sie ja das Gegenteil dessen eigentlich bewirken wollen. Kokolores. Aber ich habe irgendwann aufgehört, das persönlich zu nehmen. Menschen sehen in dir oft das, was sie gerade brauchen oder was sie halt gerade bekämpfen wollen. Ich weiß, wer ich bin, ich weiß, was ich denke, und alles andere ist nicht mein Problem. Punkt.
1: Was ist deine radikalste Meinung, die du bisher noch nie öffentlich gesagt hast? Und warum hast du sie nicht öffentlich geäußert?
0: Ich würde sagen, dass ich radikal in der Mitte stehe mit all meinen Positionen. Klingt erstmal nach einer sehr lauen Antwort und danach, dass ich irgendwie der Frage einfach aus dem Weg gehe. Aber wenn man mal genau drüber nachdenkt, dann ist das gar nicht so, weil wir halt einfach in einer Zeit leben, in der vor allem die öffentliche, also die nach außen transportierte Meinung, sei es jetzt in Kommentarspalten oder durch Influencer, durch Medien und, schon sehr entschieden entweder links oder rechts ist. Und da finde ich, dass wenn man sich nicht irgendwo einordnen lässt und versucht, alles wirklich differenziert und unabhängig zu betrachten, dass das denn schon fast ein radikaler Akt ist, würde ich sagen. Weil die Mitte ist ja heute gar nicht mehr Konsens, jedenfalls nehme ich das so wahr. Ihr könnt mir gerne mal sagen, wie ihr das wahrnehmt. Und wenn man sagt, ich gehöre keiner politischen Richtung an, ich denke immer von Fall zu Fall, dann wird

0: man höchstwahrscheinlich von allen Seiten angefeindet. Man kennt es. Die einen werfen einem dann halt vor, dass man irgendwie naiv ist oder zu unentschlossen. Die anderen werfen einem Opportunismus vor. Dabei ist es in meinen Augen tatsächlich sogar das genaue Gegenteil, würde ich sagen. Ich halte es auch tatsächlich für gefährlich, wenn man sich zu stark mit einer Gruppe oder Meinung identifiziert, weil das ja im Endeffekt irgendwie das eigene Denken beschränkt, weil die Gruppe denkt ja für einen. Muss man also nicht mehr selber denken. Jo, also meine Radikalität ist wahrscheinlich, dass ich mir radikal die Freiheit nehme, zu keiner Seite zu gehören und mir damit ermögliche, meine Werte immer wieder neu zu überprüfen. Wenn ChatGPT jetzt aber auf ein spezifisches Thema anspielt, also wirklich inhaltlich, das in mir gewisse radikale Tendenzen weckt und wenn wir da jetzt unbedingt eine Antwort hören wollen, dann würde ich wahrscheinlich noch anfügen, dass ich finde, dass Kinderschutz, also vor häuslicher Gewalt, vor sexuellem Missbrauch, vor jeder Form des Missbrauchs tatsächlich radikal umgesetzt werden sollte. Whatever that means, people. Mehr kann ich dazu an dieser Stelle nicht sagen, sonst werden wir womöglich noch gesperrt.
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2: Wir machen weiter mit einem Auftritt, der nach hinten losgegangen ist. Eine Nazi-Entgleisung beim ZDF und der nächste Medienhetzskandal gegen Ulrich Siegmund. Erst vor einer Woche machte der Spiegel Siegmund zum gefährlichsten Mann Deutschlands. Jetzt hetzt und legt Fabian Köster vom ZDF nach.
3: In Oranienbaum wollte der ZDF-Reporter Fabian Köster gestern den AfD-Spitzenkandidaten von Sachsen-Anhalt Ulrich Siegmund dumm dastehen lassen. Doch das ging mächtig schief. Bei einer Wahlkampfveranstaltung von Ulrich Siegmund bezeichnete er den AfD-Politiker indirekt als Nazi. Und das nur, weil er sagte, dass er sein Land liebe.
4: Wir lieben unser Land, damit haben Sie nichts am Hut. Aber es ist überhaupt nicht schlimm, das unterscheidet uns. Und deswegen muss ich mich wiederholen, weg mit der Zwangsabgabe. Bis bald.
5: Wir lieben unser Land.
4: Also Hitlerjugend schließt sich daraus.
3: Es ist der zweite große Medienhetzskandal nach dem Spiegel-Skandal, bei dem versucht wurde, Ulrich Siegmund als rechtsextremen Verführer und den gefährlichsten Mann Deutschlands darzustellen. Nazi-Entgleisung beim ZDF. Der große Hitlerjugendskandal des Fabian Köster. Darüber reden wir jetzt bei News Live.
2: Ja, und wir gehen zusammen in die Einzelheiten. Also es ist also eine Aktion, die völlig nach hinten losgegangen ist. Bei einer Wahlkampfveranstaltung in Oranienbaum versuchte Fabian Köster vom ZDF den AfD-Spitzenkandidaten in Sachsen-Anhalt Ulrich Siegmund dumm dastehen zu lassen. Doch die Aktion, habe ich schon gesagt, ging mächtig schief und Fabian Köster bewirkte das Gegenteil. Zuerst konfrontierte Köster Siegmund damit, dass er keine Fachkräfte aus dem Ausland mehr wolle, dann ob er warten wolle, bis ein blondhaariger, blauäugiger Arzt da wäre, falls er, also Siegmund, einen Schlaganfall bekommen sollte.
4: Das heißt, wenn Sie jetzt einen Schlaganfall kriegen, sollen wir warten, bis ein blonder, blauäugiger Arzt da ist, oder?
6: Also ich dachte, das wird witzig, aber ohne Witz, das ist ja wirklich unterste Schublade.
4: Aber gut, Herr Köster, Ihr Kameramann hat gelacht. Florian Köster, alles Gute, mein Lieber, bleib gesund.
5: Aber Sie wollen das Ganze, ja.
2: Gut. Also, wenn ein Politiker fragen, was er tun würde, wenn er einen Schlaganfall bekommt.
7: Ja.
2: Kann man da noch von Ironie sprechen oder von Satire oder ist das irgendwie grenzwertig und geschmacklos?
7: Ich glaube, infantil ist das richtige Wort. Also infantile Vergleiche, infantile Fragen von einem Menschen, der selber infantil ist. Es war ja ganz interessant, in dieser Begegnung hat Siegmund ihn ja auch gefragt, Fabian Köster, ob er Kinder hat. Hat er nein gesagt.
2: Kommen wir gleich noch zu den Ausschnitten.
7: Ja, aber dann halt auch das, dann hat er so nachgeschoben, ich bin ja selbst noch ein Kind. Sowas in die Richtung war das, wenn ich mich nicht verhört habe. Das zeigt ja schon irgendwie das Selbstverständnis, das Herangehen an die eigene Arbeit. Dann dieser unsägliche Hitlerjugendvergleich. Völlig geschichtslos, völlig vergessen. Geschichtsvergessen, kein intellektueller Anspruch an sich selbst. Hauptsache, dass vielleicht irgendwie geschnitten bekommen für die Heute-Show, dass er nicht schlecht aussieht, sondern Siegmund schlecht aussieht. Aber es wird halt mitgefilmt, das ist das Problem. Es kann die Heute-Show entscheiden, ob sie das geschnitten zeigt, sich blamiert oder es nicht zeigt und eingesteht, dass Köster gescheitert ist. Das wird noch spannend. Aber von vorne bis hinten eine peinliche, infantile, kindische Aktion, die ich bitte nicht mehr mit meinen Gebühren finanzieren möchte.
2: Und Julia, wir sprechen gleich nochmal über die Ausschnitte, die du schon erwähnt hast. Wichtiger Hinweis von dir, die Kameras sind ja mitgelaufen und zeigen eigentlich, wie Fabian Köster sich da, muss man schon sagen, aufgeführt hat und Ulrich Siegmund Fragen gestellt hat, die weit unter der Gürtellinie sind, zusammengeschnitten. Könnte man vermuten, könnte das irgendwie witzig sein, aber er wird ja hier entlarvt durch die gesamte Situation der mitlaufenden Kameras.
8: Man muss einfach sagen, eines der schärfsten Schwerter der linksgrünen medialen Hegemonie ist gestern kaputt gegangen. Fabian Köster ist ein hochtalentierter, wahnsinnig schlagfertiger und oft auch unterhaltsamer Reporter der ZDF-Heute-Show, der das wirklich bei aller inhaltlichen Unterschiedlichkeit wahnsinnig gut macht, immer was parat hat, immer noch eine in der Tasche, wo er schlagfertig entgegnen kann, wenn ein Politiker mal vorbereitet ist und eine gute Antwort hat, hat er oft noch einen zweiten und dritten hinten dabei und hat wirklich schon sehr, sehr professionelle, sehr, sehr rhetorisch fähige Menschen, sehr, sehr in ihren Themen steckende Politiker entlarvt, zum Obst gemacht und da quasi hervorragendes Handwerk bewiesen, zwar immer links der Mitte und immer so ein bisschen diejenigen, die er gut findet, abgekultet und denen selbst zu Erfolg verholfen und zu Bekanntheit, aber muss man einfach sagen, wahnsinnig talentiert in dem, was er tut. Und da wollte er gestern genau dasselbe machen mit Ulrich Siegmund, aber eben nicht in dieser abkultigen, wir machen dich zusammen ein bisschen bekannter, lustig, hahaha, sympathisch machen, sondern er wollte ihn bloßstellen, entlarven und zwar inhaltlich. Und dieses eine Beispiel war, wenn jetzt hier sie tot umfallen oder irgendwas mit ihnen passiert, wollen sie dann auf einen blauäugigen, blonden Arzt warten, denn zuvor hat er gesagt, sie wollen ja kulturfremde Fachkräfte nicht im Land haben. Mhm. Das ist, und wir sind Journalisten, wir gucken genau hin, falsch, denn die AfD sagt in ihrem Wahlprogramm lediglich, dass man nicht weiterhin kulturfremde Fachkräfte anlocken solle, weil damit Probleme impliziert sind, sprachliche Probleme, die Ausbildungen sind nicht immer kongruent mit den deutschen Ausbildungen, da gibt es juristische Probleme, wurden da als Argumente aufgeführt, will ich auch gar nicht bewerten, ob richtig oder falsch, aber daraus wird dann immer dieser Vorwurf konstruiert, ja, ihr wollt ja alle, die eben nicht aussehen wie Deutsche in eurem Sinne aussehen, raushaben und wer macht denn die Krankenhäuser und die Pflege und die Dönerbuden? So, dieser Vorwurf, der ist halt eine solche Überspitzung der eigentlichen Position, dass man darauf weiß, wie man darauf reagieren soll. Es ist ja auch nicht meine Aufgabe, die AfD hier zu verteidigen, aber das fordert sie halt nun mal nicht. Sie fordert nicht, dass alle im Krankenhaus, die irgendwie nur eine dunkle Locke haben, da die Spritze fallen lassen sollen und rausgebracht werden. Es stimmt halt einfach nicht. Die Position lautet im Großen und Ganzen eben, diejenigen, die rechtschaffend sind, großartig, super toll. Und diejenigen, die nicht rechtschaffend sind und die kein Bleiberecht haben, raus. Das ist eigentlich eine rechtsstaatliche Position. Hinzu kommt eben zu sagen, nicht weiterhin anzuwerben aus Kulturfremden, sondern wenn dann aus kulturnahen Umfeldern wie dem europäischen Ausland. Ich meine, was weiß ich, beispielsweise Polen oder dergleichen, wird natürlich schwierig, weil Polen wirtschaftlich immer interessanter wird und die Polen zurückgehen nach Polen, statt nach Deutschland zu kommen. Aber das ist ein anderes Thema. Jedenfalls dieses sehr, sehr scharfe, unterhaltsame, redegewandte und schlagfertige Schwert Fabian Köster. Gestern muss man einfach so sagen, nach meinem Empfinden gescheitert, zerstört worden von Ulrich Siegmund, einfach in einer, er hat halt einfach an den Punkten, wo die Fragen nicht seriös waren, einfach nicht geantwortet. Das ist legitim und hat gesagt, die Gegenfrage war besonders lustig, was machen Sie eigentlich, wenn wir die Öffentlich-Rechtlichen abgeschafft haben? Wir müssen ja eine ordentliche Arbeit nachgehen. Das ist dann auch eine Form der Schlagfertigkeit. Die kann man jetzt natürlich als so langjähriger Beobachter und Dinosaurier der Politik sagen, das gehört sich nicht so, und mit den Medien umzugehen. Aber Leute, es ist 2026. Donald Trump ist das zweite Mal Präsident der USA. Die sozialen Medien sind relevant. Deal with it. Die Zeiten von FAZ-Texten, die so lang sind und Schlips und Anzug im Bundestag sind einfach vorbei. Da kann man jetzt weiter nachtrauern, das alles unseriös finden. Oder einfach die Zeit akzeptieren und sehen, dass dieser Typ mit 500.000 Followern bei TikTok, die doch verlacht worden sind vor 2 Jahren, einfach gerade einen Durchmarsch macht, ja, entgegen der schärfsten Schwerter des Milieus, das ihn abgrundtief hasst.
2: Julius, darf ich anschließen? Ich habe den Spiegel nochmal in die Hand genommen. Also der Spiegel macht Ulrich Siegmund zum gefährlichsten Mann Deutschland. Jetzt will Fabian Köster ihn konfrontieren mit Aussagen, die, Julius hat es gesagt, nicht ganz so richtig sind. Aber Fabian Köster hat sich ja mit seiner Art, Fragen zu stellen, auch selber zu einer Marke gemacht. Deswegen Ableitung vom Spiegel, Fabian Köster. Also der Ulrich Siegmund kann einem mittlerweile schon unheimlich werden. Also wie der besteht.
7: Ja, wobei man jetzt ja auch sagen muss, also das mit den Zwangsgebühren, was man eigentlich war, großartig. Abgesehen davon hat er jetzt nicht besonders sensationell reagiert. Also er hat das halt so ein bisschen abgekocht. Teilweise könnte man sogar reininterpretieren, wenn man das möchte, dass das so ein bisschen in die passiv-aggressive Richtung ging bei Siegmund. Aber es spielt alles keine Rolle, weil eben dieser Versuchsaufbau der Fragen, was Köster sich vorher überlegt hat, so offensichtlich verkehrt ist, so Banane, dass es nur scheitern konnte. Also wenn man sich vorher, das mit der Hitlerjugend war ja nicht spontan, der wollte halt irgendwas hören, ich liebe Deutschland,
8: sagt die ganze Szene
7: nachher. Ja. Es ist von Anfang an ein falsches Konzept gewesen und wäre auch gescheitert, wenn Siegmund einfach gar nichts gesagt hätte.
2: Dann lass uns mal weiter reinhören, denn es wird noch absurder. Ben, du hast es eben schon angesprochen, bei dieser Frage bleibt es nicht, die wir eben gehört haben. Der ZDF-Reporter Fabian Köster nimmt es sich heraus, Ulrich Siegmund zu fragen, ob er verstehen würde, wie Kinder gezeugt werden. Hören wir mal rein.
5: Aber Sie wollen das Ganze ja durch eine Geburtenwende lösen.
4: Ja, selbstverständlich.
5: Eine Geburtenwende?
4: Ja.
9: Sind Sie aufgeklärt worden? Wissen Sie, wie lange das dauert, von der Zeugung bis zur Fachkraft?
4: Oh. Hast du Kinder? Nein. Hast du Kinder?
9: Nee, super. Ich bin ja selbst noch ein Kind.
4: Wunderbar, da weiß man. Ja, wunderbar, selbst entlarven. Also ich habe wirklich gedacht, das wird witzig. Offenbar gibt es beim ZDF schon die ersten Sparmaßnahmen. Wir merken sie heute. Herzlich willkommen in Sachsen-Anhalt.
9: Aber
4: hier zerschellt der öffentlich-rechtliche Rundfunk an der Realität. Wir holen uns unser Land zurück, liebe Freunde. Jetzt muss ich weiter.
2: Also Fabian Köster will auch hier nochmal Wahlprogramm irgendwie aufmachen mit der Kinderfrage und so weiter. Auch da irgendwie ist der Versuch nicht ganz so gut gelungen.
7: Ja, total verfehlt, weil Siegmund natürlich auch da richtigerweise weiß, auf diese Frage könnte man jetzt von ihm fordern, vernünftig zu antworten. Wie viele Jahre dauert das? Was machen wir bis dahin? Aber das ist natürlich überhaupt nicht das Konzept der Heute-Show. Das würde dann auch nicht in die Sendung reingeschnitten werden. Sondern Siegmund weiß in dem Moment intuitiv oder vielleicht auch, weil er sich zurechtgelegt hat, ich spreche lieber in dieser Situation meine Fans an, meine Wähler, die ja auch bei ihm standen, die dann auch applaudiert haben, und lass Fabian Köster einfach völlig links liegen, lass ihn ins Leere laufen. Insofern hat er das gut gemacht. Und Köster, ja, wie gesagt, ich bin sehr, sehr gespannt, was die Heute-Show ausstrahlt oder ob sie das ausstrahlt.
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1: Mit Tanja Römischer. Die Sozialhilfeausgaben in Deutschland sind im vergangenen Jahr deutlich gestiegen. Nach Angaben des Statistischen Bundesamts lagen sie bei 21,5 Milliarden Euro, ein Plus von 6,1%. Besonders stark verteuerte sich die Hilfe zur Pflege. Die Ausgaben stiegen um mehr als 13% auf 6 Milliarden Euro. Damit wurde die Pflege erneut zu einem der größten Kostentreiber für die Kommunen. Ihr Anteil an den gesamten Sozialhilfeausgaben stieg auf fast 28%. Die Grundsicherung im Alter und bei Erwerbsminderung legte dagegen deutlich langsamer zu. Nach seinem Wahlaufruf für die AfD wird der CDU-Kommunalpolitiker Prange aus den eigenen Reihen scharf kritisiert. Sachsen-Anhaltsministerpräsident Schulze distanzierte sich von seinem Parteifreund. Der CDU-Politiker Thomas erklärte Prange gar zum Kameradenschwein. Newsreporter Julius Böhm glaubt unterdessen, dass Prange auch viele Unterstützer hat. Er sagte am Morgen bei News Live:
2: Mein Gefühl sagt mir, jetzt mal jenseits von der Wahlempfehlung AfD, aber von den Argumenten rundherum, dass die Mehrheit der CDU Mitglieder Bernd Prange recht gibt und die Minderheit nur der politischen Führung der Partei.
1: Prange hatte angekündigt, die AfD bei der Landtagswahl in Sachsen-Anhalt wählen zu wollen. Zudem spendete er 10.000 Euro an die Partei. In der CDU wird nun über ein Parteiausschlussverfahren diskutiert. Die deutschen Gasspeicher füllen sich derzeit langsamer als geplant. Nach Einschätzung des Bundesverbands der Energie- und Wasserwirtschaft wird es zunehmend schwieriger, bis Anfang November einen Füllstand von 70-80% zu erreichen. Verbandschefin André erklärte gegenüber dem Deutschlandfunk, sie sehe einen Grund in den hohen Gaspreisen infolge des Iran-Kriegs. Dadurch lohne sich die Einlagerung von Gas für viele Händler derzeit wirtschaftlich kaum. André warnte dennoch vor Panik. Die Lage sei nicht mit der Gaskrise von 2022 vergleichbar. Sicherheitsbehörden haben einem Medienbericht zufolge in der Nähe von Berlin ein Waffenlager entdeckt. In einem Walddepot wurden zwei Handfeuerwaffen gefunden, die allerdings unbrauchbar gemacht worden waren. Darüber berichten NDR, WDR und Süddeutsche Zeitung. Die Bundesanwaltschaft ermittelt demnach wegen des Verdachts der Vorbereitung einer schweren staatsgefährdenden Gewalttat. Ein Tatverdächtiger wurde bereits in Rumänien festgenommen und könnte das Versteck angelegt haben. Die Sicherheitsbehörden vermuten, dass die Waffen für mögliche Anschläge durch russische Agenten vorgesehen waren. In Griechenland sind seit Jahresbeginn mehr als 300 Menschen wegen fahrlässig oder vorsätzlich verursachter Brände festgenommen worden. Nach Angaben der Feuerwehr handelt es sich in den meisten Fällen um Fahrlässigkeit. 36 Brände sollen vorsätzlich gelegt worden sein. Erst vergangene Woche löste ein Urlauber auf Kreta nach Behördenangaben einen Waldbrand aus, nachdem er in der Nähe eines Waldgebiets mit Holzkohle gegrillt hatte. Wegen großer Trockenheit, starker Winde und Temperaturen von teils über 40 Grad steigt die Waldbrandgefahr weiter.
0: Soweit das Neueste. 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
1: Das Wetter für Deutschland. Im Süden und Südosten regnet es teils ergiebig, an den Alpen sind dazu auch Gewitter möglich. Sonst herrscht wechselnde Bewölkung mit einzelnen Schauern. Von der Mitte bis in den Nordwesten gibt es auch Sonnenschein. Die Höchstwerte liegen zwischen 20 und 27 Grad. Morgen ist es im Norden und in der Mitte wechselhaft mit Schauern und einzelnen Gewittern. Diese lassen im Tagesverlauf nach. Im Süden scheint gebietsweise die Sonne. Die Höchstwerte liegen zwischen 18 und 23 Grad.
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2: Ich freue mich riesig. Ich habe heute eine Instanz des deutschen Journalismus bei mir zu Gast, der seinen 80. Geburtstag in diesen Tagen feiert und 40 Jahre nach der Erstauflage jetzt eine Neuauflage seines Buches herausbringt, Der ewige Antisemit. Herzlich willkommen, Henrik M. Broder.
3: Freue mich, hier zu sein.
2: Was mich aber noch mal interessieren würde, auch mit Blick auf das Buch, kann man eigentlich quantifizieren die Anteile von importierten, von muslimischem Antisemitismus, von nach wie vor ja auch existentem rechtsradikalen Antisemitismus und linken Antisemitismus? Gibt es da irgendwie eine Reihenfolge?
3: Es gibt eine offizielle Reihenfolge. Laut Polizei und auch laut Antisemitismusbeauftragten entfällt die Mehrzahl antisemitischer Vorfälle auf das rechte Spektrum. Mhm. Das ist tatsächlich rechte Spektrum, sagen nicht rechte Parteien. Aber das

0: quantifizieren. Wenn man es quantifizieren könnte, wäre es ganz schön. Aber man kann angesichts der täglichen Evidenz vermuten, wo das größte Potenzial an antisemitischer Energie vorliegt. Und das ist eindeutig die Gruppe der Einwanderer. Das ist eindeutig der islamische Antisemitismus. Um mich gleich rückzuversichern, ich sage nicht, dass alle Muslime Antisemiten sind, aber die militantesten Antisemiten sind Muslime zurzeit in der Bundesrepublik. Und wenn hier zur Vernichtung des Staates Israel aufgerufen wird, dann ist es kein linkes Kaffeekränzchen und es sind auch keine Rechten, die es tun. Es ist ein Teil der muslimischen Kultur hier im Lande. Im Übrigen, ich kenne keinen einzigen Fall, wo ein jüdisches Kind von AfD-Eltern gemobbt wurde, sodass die Schule wechseln musste. Aber der Zwang und die Notwendigkeit, die Schule zu wechseln, ergibt sich dann, wenn relativ viele muslimische Schüler in der Klasse sind und dann das eine jüdische Kind mobben.
1: Ich würde ganz gerne einen kurzen Ausflug, bevor wir nochmal über die Ursachen von Antisemitismus sprechen, einen Ausflug in die Gegenwart machen und einen Ausschnitt zeigen aus Dieter Hallervordens jüngstem Video. Dann können wir mal reingucken.
2: Leute, ich bin ja sehr erfolgreich in der Schädlingsbekämpfung. Wie ich das mache? Ich wähle einfach nicht AfD. Ja, versuch's auch mal. Das hilft.
1: Also der Topos Menschen als Schädling zu bezeichnen, ja, ist sowohl im sowjetischen Kontext bei den Säuberungen verwendet worden, als auch im NS-Kontext. Ja. Warum ich darauf zu sprechen komme, ist, im Grunde genommen ist ja die gesamte Brandmauer-Debatte, an der er sich hier beteiligt, ein Reflex auf nie wieder ist jetzt. Also ja, im Prinzip der Holocaust zur Folie genommen, um zu sagen, deshalb nicht die AfD wählen. Und dann kommen wir bei einer Wortwahl an, die eigentlich in die Zeit zurückweist, als genau dieser Holocaust stattfindet, den wir jetzt in Zukunft nochmal wieder verhindern wollen. Sind das nicht ganz eigentümliche Zeitschleifen?
0: Total eigentümlich. Man kann diese Zeitschleifen auch gar nicht mehr auseinanderziehen. Sie überlappen sich, sie verschränken sich, sie verknoten sich. Und die Schädlingsnummer, es gibt in Ewigen Juden wunderbare Aufnahmen von Mäusen und Ratten. Und das sind dann die Juden, die durch das Bild rasen. Und das Ungeziefer, die Vernichtung des Ungeziefers in Gestalt von Juden war eine der Hauptaufgaben des Nationalsozialismus. Und das mit dem Holocaust, das stimmt so nicht ganz. Der Holocaust ist in der Tat das Alibi dafür, dass man heute nie wieder schreit. Aber es ist ein extrem verlogenes Alibi, weil es keine Demonstration gegeben hat und auch wahrscheinlich nie geben wird gegen die Mörder, die beim 7. Oktober einen Anschlag, ich suche jetzt nach Worten, um es nicht zu übertreiben, einen mörderischen, genozidalen Anschlag auf Israel verübt haben. Da war die ganze linke Protestszene fest an ihre Sessel geklebt und konnte nicht aufstehen. Und wenn jetzt der Holocaust als Begründung für eine Nie-Wieder-Aktivität herangezogen wird, ist das reine Heuchelei. Reine Heuchelei. Ich finde es auch ungeheuerlich, dass hier eine Generation aufgewachsen ist, viel jünger als ich, die 80 Jahre nach dem Ende des Krieges die Wiedererstarkung der NSDAP verhindern möchte. Es gibt ja diesen unglaublichen Zusammenhang, den kannst du in jedem zweiten AfD-Artikel lesen. Die AfD ist die neue NSDAP. Und das halte ich nicht nur für eine Lüge, für eine absichtliche Dämonisierung. Es ist noch viel schlimmer. Es ist der geglückte Versuch, die NSDAP zu verharmlosen. Wenn die AfD die neue NSDAP ist, dann war die NSDAP ein ziemlich harmloser Verein. Und auf die Weise kann man Oma und Opa, die bei der NSDAP wahrscheinlich mitgewirkt haben, entlasten.
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2: Annalena Baerbocks Amtszeit als Präsidentin der UN-Generalversammlung endet mit einem neuen Eklat. Darüber berichtet die Welt. Eine US-Diplomatin wirft ihr vor, ihre Kompetenzen überschritten zu haben und sich wie ein diplomatischer Superstar zu inszenieren. Auch aus Russland kommt Kritik. Zuletzt hatte Baerbock mehr Transparenz bei der Wahl des neuen UN-Generalsekretärs gefordert. So gab es in der Folge öffentliche Befragung der Kandidaten. Zudem wurde der Sicherheitsrat aufgefordert, nur Bewerber zu berücksichtigen, die zuvor am Dialog mit der Generalversammlung teilgenommen haben. Also Baerbocks Amtszeit endet demnächst. Auch in New York gibt es Kritik um unsere ehemalige Außenministerin. Julius, bist du eher Daumen hoch, eher Daumen runter in Sachen Annalena Baerbock?
3: Man muss ja erstmal sagen, Halleluja, dass dieses Jahr rum ist, wir es geschafft haben, wir diese lustigen Bilder gesehen haben, wie Baerbock am Ende neben diesen Glanz- und Gloria-Bildern da irgendwo in New York, wie sie Bagel essen war und sich den Matcha-Latte-Chai-Dingenskirchen-Tee hat machen lassen und das ist mein Weg, wo ich den tollsten Bagel bekomme und so. Bei Social Media konnte sie das toll vermarkten, aber saß dann in diesem dunkelgrünen Raum und damals, als dann Donald Trump seine Rede gehalten hat, der Blick, das war einfach köstlich. Es war wie damals, hat sie genauso wie Greta Thunberg ihn so böse angeguckt. Diese Zeiten sind erstmal vorbei. Ja, sie hat sich da inszeniert, sie hat Deutschland da nicht wunderbar vertreten, nicht wie sich das gehört, nämlich in ganz neutraler, diplomatischer, trockener Art und Weise als eben die Vorsitzende einer großen Versammlung von vielen, vielen Nationen, die viele, viele verschiedene Interessen haben und sich bei manchen Dingen sehr überkreuzt stehen, Stichwort Israel beispielsweise. Da hat sie nach meiner Wahrnehmung eine selbstinszenierende und keine eben diplomatische, distanzierte, das hier alles ist größer als ich Rolle eingenommen, sondern gesagt, ich bin Annalena Alma Baerbock, die aus dem Völkerrecht und ich bin jetzt hier der Star und so stelle ich mich auch da und das stößt natürlich anderen Nationen, Klammer auf, zu Recht, Klammer zu, auf. Deswegen, ich finde erstmal gut, dass diese Zeit vorbeigeht und ich hoffe, ich weiß es nicht, aber die Gründe dieser Nation und dieses Staates sind ja tief, dass es nicht noch irgendeiner dieser prominenten Versorgungsposten gibt, den sich Baerbock jetzt krallen kann, nachdem sie ja...
4: Wer weiß,
3: eine wahnsinnig voller Expertise und Achtung in der Welt besetzte Frau einfach ausgestochen mit, nee, ich mach das. Ja. Als feministische Tralala-Ministerin, die gesagt hat, Frauen werden nicht entsprechend ihrer Fähigkeiten eingesetzt und immer benachteiligt, da wurde eine perfekte Diplomatin, die das vom Handwerk her beherrscht, die seit Jahrzehnten macht, einfach gesagt, nee, ich will Bagel essen in New York, nicht du, ich mach das jetzt, weil ich bin Annalena Alma. Das ist dann der Feminismus, wenn man die Fotos in New York machen möchte. Deswegen erstmal jenseits von den USA und Russland. Halleluja, dass diese Zeit vorbeigeht.
2: Ben, Baerbock polarisierte ja nicht nur als Außenministerin, sondern auch, wie man hört und liest, bei der UN. Aber wir reden jetzt so lustigerweise darüber. Aber es hat ja einen tieferen Hintergrund. Deine Meinung nach, hat Baerbock den Ansehen von Deutschland in der UN geschadet?
4: Das hat sie ja schon als Außenministerin getan. Das hat sie dann fortgesetzt. Man wünscht sich ja, dass ihr mal einmal ein Journalist die Frage stellt, was sie überhaupt in diesem Jahr erreicht hat für Deutschland oder auch für die UN. Ich denke, die Antwort würde ziemlich dürftig und ausschweifend und ablenkend ausfallen. Denn die Wahrheit ist, sie hat natürlich überhaupt nichts erreicht. Sie hat sich da, wie du das richtig gesagt hast, zur Selbstinszenierung hingesetzt, hat sich, konnte sich ein Jahr selbst verwirklichen, konnte das machen, wovon sie wahrscheinlich schon immer geträumt hat, die aus dem Völkerrecht kommt. Aber bei der UN für Deutschland irgendwas erreicht hat sie natürlich nicht. Man fragt sich auch, also entweder ist die UN wichtig, dann müssen da die besten Leute, die besten Diplomaten hingeschickt und hingesetzt werden. Oder die UN ist nicht wichtig, dann kann das aber doch nicht als Versorgungsposten für gescheiterte, abgeheifterte PolitikerInnen sein, sondern dann muss man sich irgendwie überlegen, ob diese Organisation so noch einen Sinn hat, ob man da noch mitmacht. Aber wenn man Baerbock hinschickt, dann sagt man ja im Prinzip schon aus, ja, ist uns eigentlich egal, ist jetzt eh nicht so wichtig. Hauptsache, die hat noch irgendeinen Versorgungsposten für innenpolitische Verhandlungsgeschichten.
2: Dennoch repräsentiert ja auch in einer Form die Bundesrepublik Deutschland auf dem Posten.
4: Ja klar, und sie blamiert Deutschland in dieser Rolle.
3: Aber ich bin wirklich gespannt, weil die Grünen sind nicht mehr an der Macht, noch in Baden-Württemberg. Wo soll Frau Baerbock, die jetzt ja wirklich auch in der deutschen Öffentlichkeit von der 28% in den Umfragen Kanzlerkandidatin der Grünen zur. Wie kann jemand, der früher Trampolinspringerin war, an diese Rollen und Posten kommen? Wo soll für die jetzt ein 20.000-Euro-Job mit Fahrer herkommen? Weil das ist der aktuelle Stand, den sie hat. Kostenlose Flüge zwischen Deutschland und New York, eine Wohnung in New York, eben in dieser Größenordnung Gehalt, wahrscheinlich noch Auslandszuschläge, Familie wird auch hin und her fliegen dürfen, im gewissen Rahmen auf Spesen. Das ist schon ein schönes Leben. Da kann man sich die teuren Bagels in New York
2: Ben Brechten
3: leisten.
2: Vermutet Bundespräsidentin.
3: Ja, bitte, wenn
2: das auf uns zukommen lassen.
3: Wie würde Ulf Poschert sagen? Bitte nicht.
4: Aber es ist ja auch einfach lustig. Also Baerbock, Habeck sind angetreten, um Deutschland zu verändern, wollten Deutschland transformieren, auf in die neue Zeit. Wir machen das mit euch zusammen. Und beide nach ihrer Regierungszeit verschwinden einfach ins Ausland. Habeck nach erst in die USA, dann Dänemark, Baerbock in die USA.
3: In die faschistischen USA.
4: In die faschistischen, das kommt ja noch dazu. Also sie fühlen sich in Trumps faschistischen USA sehr, sehr wohl. Können lustige Instagram-Videos teilen. Also das zeigt ja vielleicht auch schon, dass es da nicht ganz so schlimm ist. Und vielleicht haben sie ja auch ein bisschen Entspanntheit gelernt in den USA und sind dann auch in Deutschland nicht mehr ganz so hysterisch, wenn irgendwie Parteien rechts der Mitte an Macht gewinnen oder in Regierung kommen.
2: Korrektiv, das hat vor dem Landgericht Berlin II eine Niederlage erlitten. Die Frankfurter Allgemeine Zeitung berichtet, das Gericht untersagte eine Darstellung, wonach Karl Theodor zu Guttenberg eine Zusammenarbeit von Union und AfD oder eine von der AfD tolerierte Minderheitsregierung befürwortet habe. Nach Ansicht der Richter wurde Guttenbergs Aussage verkürzt und verzehrend wiedergegeben. Julius, mal wieder Korrektiv. Sollte Korrektiv nach diesem Urteil seine journalistische Arbeitsweise einmal mehr hinterfragen? Wir diskutieren hier viel bei News über Korrektiv. Auch hier wieder ein Fall, wo offensichtlich nicht so richtig recherchiert und hingeguckt worden ist.
3: Um den nächsten bekannten Ex-Konservativen zu zitieren, Menschen machen Fehler, auch Journalisten machen Fehler. Und das ist vollkommen in Ordnung. Nur Korrektiv ist eine in Teilen steuerfinanzierte linksradikale Aktivistenbude, die Theaterstücke schreibt und keine Berichte, die statt Reportagen in Akten formuliert, was sie gerne der Öffentlichkeit vermitteln möchte und nicht, was passiert ist. Und in dem Fall wollte sie Karl Theodor zu Guttenberg zum Brecher der Brandmauer erklären. Da gab es damals so einen wunderbaren Post, wo sie irgendwie so 7 oder 8 Fakten allesamt falsch einordnen müssen. Mhm. Nicht mal der richtige Ort, wo irgendwie jemand irgendwann mal war richtig eingetragen. Jetzt die Niederlage vor Gericht. Ich hoffe einfach nur, nachdem Tagesschau und ZDF heute und viele andere Medien gerichtlich untersagt bekommen haben, die Korrektivlüge in dieser Art und Weise zu wiederholen vom sogenannten Deportationstreffen in Potsdam, das so nie stattgefunden hat, dass so langsam in der Öffentlichkeit durchsickert, dass Korrektiv eben kein journalistisches Qualitätsmedium ist, dem man auch noch irgendwelche Faktencheckerkompetenz mit Steuergeld zuordnen sollte, die von Politikern hofiert werden sollte, dass in irgendeiner Form in Zusammenarbeit mit Trusted Flagger, Social Media und dergleichen oder sogar jungen Menschen Fakten und Medienkompetenz beibringen, sondern einfach nur linksradikale Bude ist. Ist ja auch in Ordnung. Es gibt Meinungsfreiheit, es gibt Pressefreiheit. Man kann auch im aktivistischen Sinne berichten, vollkommen in Ordnung. Nur bitte nicht dann mit unserem Steuergeld und nur bitte nicht mit so einem Anklang in der Öffentlichkeit, dass Millionen Menschen auf die Straße gehen auf Basis einer Lüge. Denn wir sehen, die Deportationslüge, dieses Potsdam-Treffen war nicht die einzige in weiten Teilen frei erfundene Geschichte, sondern auch der Versuch, Karl Theodor zu Guttenberg irgendwie in der böse rechte Ecke oder Licht zu stellen. Gut, dass es da die Gerichte gibt, die das einordnen und hoffentlich eine Öffentlichkeit, die das sieht.
2: Und wenn wir sprechen über Korrektiv und über Julius' Aussage, wo Menschen arbeiten, werden auch Fehler gemacht, aber die Frage sei gestattet, wenn solche politische Aussagen wiedergegeben werden, wo endet dann zulässige Zuspitzung und wo beschädigt dann diese Zuspitzung auch investigativen Journalismus?
4: Ja, das ist ja eine Frage, mit der sich in Deutschland dauernd Gerichte beschäftigen. Bei quasi allen journalistischen Medien laufen ja irgendwelche Gerichtsprozesse um Haupt- und Nebensätze und einzelne Wörter. Darf man das jetzt so noch sagen? Ist das schon verzerrt? Oder ist das gerade noch so legitim? Ich wünsche mir da eigentlich als Liberaler mehr Spielraum, dass man nicht wegen jedem Halbsatz, wegen jeder Insinuierung irgendwie vor Gericht gehen kann, dass dann Richter Interpretationen spielen von irgendwelchen Texten, dass man vielleicht auch mal als Betroffener was stehen lassen kann. Ich meine, Gutenberg, dem wurde ja jetzt nicht gesagt, du wählst Nazis oder du bist Nazis, sondern du hast dich halt für eine Minderheitsregierung ausgesprochen oder sowas in der Richtung. Das ist ja nicht ehrrührig. Ich glaube, es interessiert auch nicht besonders viele Leute, was bei Korrektiv über Gutenberg spielt. Ich glaube nicht, dass Gutenberg in seinem persönlichen Leben dadurch eingeschränkt ist. Also ich würde mir wünschen, einmal von den Betroffenen in solchen Sachen, dass man nicht so schnell zum Anwalt rennt, ein bisschen mehr Toleranz hat, auch bei Sachen, die eigentlich legal so nicht gehen würden, wenn man es ganz genau nimmt, aber auch rechtlicherseits, dass dieser Spielraum einfach ein bisschen weiter ist, dass man nicht ständig Gerichtsprozesse über selbstreferenzielle Dinge im Journalismus hat, die in Wahrheit doch eigentlich keinen normalen Menschen interessieren, außer halt die betroffenen Journalisten. Das fände ich angenehmer für die gesellschaftliche Debatte, für die öffentliche Debatte.
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1: Mit Tanja Römischer. Die Sozialhilfeausgaben in Deutschland sind im vergangenen Jahr deutlich gestiegen. Nach Angaben des Statistischen Bundesamts lagen sie bei 21,5 Milliarden Euro, ein Plus von 6,1%. Besonders stark verteuerte sich die Hilfe zur Pflege. Die Ausgaben stiegen um mehr als 13% auf 6 Milliarden Euro. Damit wurde die Pflege erneut zu einem der größten Kostentreiber für die Kommunen. Ihr Anteil an den gesamten Sozialhilfeausgaben stieg auf fast 28%. Die Grundsicherung im Alter und bei Erwerbsminderung legte dagegen deutlich langsamer zu. Nach seinem Wahlaufruf für die AfD wird der CDU-Kommunalpolitiker Prange aus den eigenen Reihen scharf kritisiert. Sachsen-Anhaltsministerpräsident Schulze distanzierte sich von seinem Parteifreund. Der CDU-Politiker Thomas erklärte Prange gar zum Kameradenschwein. Newsreporter Julius Böhm glaubt unterdessen, dass Prange auch viele Unterstützer hat. Er sagte am Morgen bei News Live:
2: Mein Gefühl sagt mir, jetzt mal jenseits von der Wahlempfehlung AfD, aber von den Argumenten rundherum, dass die Mehrheit der CDU Mitglieder Bernd Prange recht gibt und die Minderheit nur der politischen Führung der Partei.
1: Prange hatte angekündigt, die AfD bei der Landtagswahl in Sachsen-Anhalt wählen zu wollen. Zudem spendete er 10.000 Euro an die Partei. In der CDU wird nun über ein Parteiausschlussverfahren diskutiert. Die deutschen Gasspeicher füllen sich derzeit langsamer als geplant. Nach Einschätzung des Bundesverbands der Energie- und Wasserwirtschaft wird es zunehmend schwieriger, bis Anfang November einen Füllstand von 70-80% zu erreichen. Verbandschefin André erklärte gegenüber dem Deutschlandfunk, sie sehe einen Grund in den hohen Gaspreisen infolge des Iran-Kriegs. Dadurch lohne sich die Einlagerung von Gas für viele Händler derzeit wirtschaftlich kaum. André warnte dennoch vor Panik. Die Lage sei nicht mit der Gaskrise von 2022 vergleichbar. Sicherheitsbehörden haben einem Medienbericht zufolge in der Nähe von Berlin ein Waffenlager entdeckt. In einem Walddepot wurden zwei Handfeuerwaffen gefunden, die allerdings unbrauchbar gemacht worden waren. Darüber berichten NDR, WDR und Süddeutsche Zeitung. Die Bundesanwaltschaft ermittelt demnach wegen des Verdachts der Vorbereitung einer schweren staatsgefährdenden Gewalttat. Ein Tatverdächtiger wurde bereits in Rumänien festgenommen und könnte das Versteck angelegt haben. Die Sicherheitsbehörden vermuten, dass die Waffen für mögliche Anschläge durch russische Agenten vorgesehen waren. In Griechenland sind seit Jahresbeginn mehr als 300 Menschen wegen fahrlässig oder vorsätzlich verursachter Brände festgenommen worden. Nach Angaben der Feuerwehr handelt es sich in den meisten Fällen um Fahrlässigkeit. 36 Brände sollen vorsätzlich gelegt worden sein. Erst vergangene Woche löste ein Urlauber auf Kreta nach Behördenangaben einen Waldbrand aus, nachdem er in der Nähe eines Waldgebiets mit Holzkohle gegrillt hatte. Wegen großer Trockenheit, starker Winde und Temperaturen von teils über 40 Grad steigt die Waldbrandgefahr weiter.
0: Soweit das Neueste. 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
1: Das Wetter für Deutschland. Im Süden und Südosten regnet es teils ergiebig, an den Alpen sind dazu auch Gewitter möglich. Sonst herrscht wechselnde Bewölkung mit einzelnen Schauern. Von der Mitte bis in den Nordwesten gibt es auch Sonnenschein. Die Höchstwerte liegen zwischen 20 und 27 Grad. Morgen ist es im Norden und in der Mitte wechselhaft mit Schauern und einzelnen Gewittern. Diese lassen im Tagesverlauf nach. Im Süden scheint gebietsweise die Sonne. Die Höchstwerte liegen zwischen 18 und 23 Grad.
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1: Heute lautet unser Thema: Im zweiten deutschen Fernsehen kämpfen Didi und die Kaulitz-Brüder. Das ZDF steigt in den Kulturkampf gegen die AfD ein. Das Thema ist naheliegend. Die AfD will bei einem Wahlsieg in Sachsen-Anhalt die Förderlandschaft umgestalten. Die oftmals links gestrickte Kulturszene soll weniger staatliche Gelder bekommen. Also ist man dort besorgt. Also fuhr das ZDF-Kulturmagazin Aspekte nach Sachsen-Anhalt. Zurückgekommen sind die Mainzer mit Aussagen von Dieter Hallervorden und den Brüdern Kaulitz und mit Hitler vergleichen. Das zeigt, beim ZDF sollen die Wähler im Osten mit der Nazi-Keule eingeschüchtert werden. Das ZDF wirbt mit den Zwillingen Bill und Tom Kaulitz. Bill trägt einen glitzernden Nasenring, er hat eine blondierte Mähne und mag Männer. Tom trägt einen gewaltigen Vollbart, hat lange Haare und liebt seine Ehefrau Heidi Klum. Bald sollen die Gründungsmitglieder von Tokyo Hotel im ZDF Wetten, das moderieren. Für Aspekte darf Moderator Jo Schück die beiden Zottelmänner nach ihren Erfahrungen in und mit Sachsen-Anhalt fragen. Dort nämlich, in Lotsche, sind die gebürtigen Leipziger aufgewachsen. Wir entnehmen dem Gespräch: Sachsen-Anhalt war schon damals in den Nullerjahren schrecklich. Die Menschen in Lotsche, sagt Bill, waren einfach überfordert von den lauten Kaulitz-Brüdern und ihrem Nazis-Raus-T-Shirt.
2: Wir waren natürlich, sage ich mal, schon damals verhaltensauffällig, so wie heute. Also wir waren sehr laut, sehr selbstbewusst und rebellisch irgendwie. Ja, Leute wollten auf uns draufpinkeln, uns die Zähne austreten. Das war schon krass. Also da war ein extremer Hass. Ne? Also, weil Tom hatte Dreadlocks und Nazis raus T-Shirt an und ne, ich hatte schwarze Haare und Make-up und Fingernägel und so. Und das war natürlich das, da waren die Leute sehr überfordert mit, gerade zu der Zeit.
1: Damit ist der Ton im ZDF gesetzt. Um Sachsen-Anhalt macht man besser einen Bogen, wenn man queer oder links oder laut oder alles zusammen ist.

0: Bauer, Dieter Hallervorden. Didi macht Wahlkampf für die CDU und nennt seinen Einsatz gegen die AfD Schädlingsbekämpfung. Hallervorden wird am 6. September 91 Jahre alt. Im ZDF hat er einen großen Wunsch und verkündet ihn von einer CDU-Wahlkampfbühne herab. Bloß nicht AfD wählen, sonst werde die Kunst öde und eintönig.
1: Ich habe die große Angst, dass die AfD Kunst und Kultur einfach als reines Handwerkszeug für ihre Zwecke benutzt und missbraucht. Und deswegen bitte ich Sie ganz herzlich, helfen Sie mir mit Ihrer Wahlentscheidung, dass dieser öde, eintönige Albtraum auf deutschen Bühnen niemals Wirklichkeit wird. Bitte.
0: Ich war früher oft im Theater und bin es manchmal auch heute. In den letzten Jahren ist das deutsche Subventionstheater ganz ohne AfD öde, eintönig und also ein Albtraum geworden. Linke bespaßen Linke mit dem Geld der Allgemeinheit. Das Maß an ideologischer Eintönigkeit scheint mir nicht steigerbar. Dennoch ist das die größte Sorge, dass die herrschende weltanschauliche Geschlossenheit aufgebrochen wird. Auch der Schweizer Intendant des Theaters Magdeburg, Herr Chavard, ist voller Sorge.
2: Wenn Theater ideologisch vereinnahmt werde, so Chavard, verliere es seine kreative Freiheit.
0: Theater dürfe nicht ideologisch vereinnahmt werden? Die Subventionsbühnen haben sich ideologisch selbst auf Linie gebracht. Wo Subventionstheater ist, da wird gegendert, da wird gegen rechts gekämpft und gegen Kapitalismus, für links, für Umverteilung, für Feminismus. Die meisten Spielpläne sind so kreativ wie eine Scheibe Pumpernickel. Aber bald drohe ja in Sachsen-Anhalt eine autoritäre Kulturpolitik nach nationalsozialistischem Vorbild. Die Aspektemacher unterstellen letztlich, Hitler hätte seine Freude an den AfD-Plänen für die Kultur.
2: Die Sorge ist groß, denn Politik, die autoritär Einfluss nimmt auf die Kultur, das gab's ja schon mal, vor knapp 100 Jahren. In Dessau wählte im Mai 1932 der Landtag von Anhalt Alfred Freiberg zum ersten NSDAP-Ministerpräsidenten im Deutschen Reich, noch vor der Machtübernahme auf Reichsebene. Hitler ließ sich sogleich nach Dessau einfliegen, um diesen Sieg zu feiern. Nur Tage nach seiner Wahl begann Freiberg, das Dessauer Friedrichtheater auf Linie zu bringen.
0: Hitler flog 1932 nach Dessau, um den ersten nationalsozialistischen Ministerpräsidenten zu feiern. 2026, warnt das ZDF, könnte ein ähnliches Ereignis eintreten. Wieder könnte eine Landesregierung unter einem radikalen Ministerpräsidenten die Kultur an die Kandare nehmen. Damals im Auftrag der NSDAP, heute im Sinne der AfD. Wir sehen, der öffentlich-rechtliche Erziehungsfunk ist am ideologischsten, wenn er vor Ideologie warnen will. Dieser zwanghafte und geschichtsblinde Alarmismus verdient keinen Zwangsbeitrag. Das war Kissler Kompakt, der erste Kommentar des Tages, Ausgabe 344. Nur selber denken macht schlau.
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2: Wir diskutieren jetzt über Bernd Brange und das Erdbeben in der Regierung, das er ausgelöst hat. Bernd Brange, CDU-Kommunalpolitiker, unterstützt die AfD mit 10.000 Euro. Nicht nur die CDU schäumt vor Wut, sondern jetzt auch der Koalitionspartner, die SPD. Sie fordert klare Konsequenzen von der Union.
3: 16 Tage vor der Landtagswahl in Sachsen-Anhalt lässt ein Kommunalpolitiker seine CDU erbeben. Bernd Brange ist stinksauer auf die Politik von Bundeskanzler Friedrich Merz. In einem Brandbrief wünscht sich Brange nicht nur, dass die AfD die Landtagswahl in Sachsen-Anhalt mit absoluter Mehrheit gewinnen soll. Er spendet auch insgesamt 10.000 Euro an die AfD. Die CDU in Sachsen-Anhalt droht Brange mit Parteiausschluss, doch die Bundes-CDU schweigt bisher. Jetzt erhöht der Koalitionspartner SPD den Druck und fordert eine schnelle und eindeutige Reaktion. SPD-Chef und Vizekanzler Klingbeil sagte zur CDU-Spendenaffäre in Sachsen-Anhalt:
4: Ich würde als Parteivorsitzender solche Dinge meiner Partei sehr ernst nehmen und das muss geklärt werden.
3: News sprach gestern Abend in Halle mit Armin Willingmann, dem Spitzenkandidaten der SPD in Sachsen-Anhalt. Er sagt, Bernd Brange sei das Problem der CDU.
5: Ich finde das in der Tat auch sehr befremdlich. Man hat den Wahlkampf des Ministerpräsidenten Schulze damit erheblich erschwert. Aber es ist eine Frage, die die CDU zu beantworten hat.
3: Wie groß wird der Druck der Genossen auf CDU-Chef Friedrich Merz? Darüber diskutieren wir jetzt bei News Live.
2: In der Bundes-CDU wollte sich bisher niemand zu dem Fall äußern. Hinter den Kulissen hieß es, der Vorgang schade der Partei immens. Nicht nur im Wahlkampf. Der Koalitionspartner SPD zeigte sich hingegen entsetzt. SPD-Parlamentsgeschäftsführer Dirk Wiese wird in der Rheinischen Post zitiert. Wenn ein CDU-Amtsträger 10.000 Euro an die AfD spendet und Aufgabe der Brandmauer fordert, dann ist das kein unbedeutender lokaler Zwischenfall. Es braucht Klarheit, dass es in der CDU keinen Platz für jedwede Unterstützung der AfD gibt. Die SPD war und ist hier immer unmissverständlich. Und Armin Willingmann, Spitzenkandidat der SPD in Sachsen-Anhalt, antwortet NIOS, unserem Kollegen Erik Steinberg, am Rande eines Wahlkampftermins in Halle.
6: Der parlamentarische Geschäftsführer Dirk Wiese, der hat Konsequenzen gefordert in der Union, nachdem der CDU-Bürgermeister an die AfD gespendet hat. Was sollte aus Ihrer Sicht passieren?
5: Das ist eine Frage, die Sie sinnvollerweise an die Union stellen. Ich finde das in der Tat auch sehr befremdlich. Man hat den Wahlkampf des Ministerpräsidenten Schulze damit erheblich erschwert. Aber es ist eine Frage, die die CDU zu beantworten hat.
2: Ja, und aktuell hat sich auch SPD-Chef Lars Klingbeil zur Affäre Bernd Brange geäußert. Er kommentierte die CDU-Spendenaffäre kurz mit einer kleinen Spitze gegen Bundeskanzler Friedrich Merz.
7: Können Sie Herrn Merz jetzt noch vertrauen, wenn er sagt, es gibt da keine Zusammenarbeit?
4: Er hat es immer wieder deutlich gemacht. Ich glaube ihm das auch. Und trotzdem gibt es natürlich diese Vorfälle. Und das muss innerhalb der CDU aufgearbeitet werden. Wir kämpfen für demokratische Mehrheiten. Das glaube ich Friedrich Merz, das glaube ich Markus Söder. Da gibt es eine feste, tiefe Überzeugung, dass man nicht mit der AfD zusammenarbeitet. Aber ich würde als Parteivorsitzender solche Dinge in meiner Partei sehr ernst nehmen und das muss geklärt werden.
2: Bernd Brange, Ben, ein bisher nicht despektierlich gemeint unbekannter Kommunal-CDU-Politiker, sorgt also für ein großes Beben, nicht nur innerhalb der CDU, sondern auch der Koalition. Lars Klingbeil reagiert dementsprechend. Wie ist deine Einschätzung dazu?
8: Ja, das ist ja ein Auswuchs der Brandmauer, dass so ein Lokalpolitiker, den eigentlich niemand kennt, so etwas auslösen kann. Denn natürlich, wenn ein Bundeskanzler und ein Parteivorsitzender Friedrich Merz sich hinstellt und sagt, jeder von uns, der hier mit der AfD zusammenarbeitet, der irgendwie mit denen die Hand hebt, der mit denen kooperiert, der wird aus der Partei geworfen, das dulde ich nicht. Die Brandmauer steht, mit denen mache ich keine gemeinsame Sache, die stehen im Erbe des Holocaust, diese Partei, das geht gar nicht. Ich werde mit harter Hand durchgreifen. Der kann natürlich schon von so einem kleinen ehrenamtlichen Bürgermeister komplett in die Bredouille gebracht werden und muss natürlich jetzt, wenn jemand 10.000 Euro an den Kandidaten der anderen Partei spendet, muss natürlich für Konsequenzen in der Partei sorgen, wenn er sich nicht vollkommen lächerlich machen möchte. Also Klingbeil hat hier ausnahmsweise mal einen Punkt. Die CDU muss das aufarbeiten. Sie muss sich jetzt, nicht nur jetzt, sondern in den nächsten Wochen, in den nächsten Monaten entscheiden, final entscheiden, wie steht sie zur Brandmauer, lässt sie Zusammenarbeit mit der AfD zu. kriegt sie die Ostverbände noch unter Kontrolle? Kann sie da bundespolitisch einwirken? Hat sie überhaupt noch die Umfragewerte, um das zu tun? Also entweder muss sie die Brandmauer knallhart mit harter Hand durchsetzen in der Partei von der Bundesspitze aus. Oder die Brandmauer ist eben gescheitert mit allen Konsequenzen. Dann müsste eigentlich auch die SPD aus der Koalition wegrennen oder die CDU müsste sie rauswerfen. Also es wird sehr, sehr spannend. Und dass so ein ganz kleiner lokalpolitischer Kommunalfall das eigentlich auslösen kann, zeigt ja schon, wie brüchig dieses ganze Konstrukt Brandmauer mittlerweile ist.
2: Bernd Brange löst ein Erdbeben aus innerhalb des politischen Berlins und der Bundeskanzler Friedrich Merz ist ja noch im Urlaub, denke aber, sein Telefon wird nicht aufgehört haben zu klingeln. Jetzt hat sich Lars Klingbeil geäußert. Wie siehst du die Rolle der SPD, die Rolle von Lars Klingbeil jetzt in dieser Diskussion rund um Brandmauer, rund um die Wahl in Sachsen-Anhalt?
9: Ich denke, Lars Klingbeil ist relativ froh, dass der schwarze Peter des Ärgers gerade bei Friedrich Merz steht und nicht bei ihm, denn er hat innerparteilich große, große Probleme. Die SPD krebst rund um die 5%-Hürde rum. Es ist nicht klar, ob sie reinkommen. Mhm. Es ist klar, dass nach den Landtagswahlen dann am 20. September bei der SPD Tabula Rasa gemacht wird und geguckt wird, ob Bärbel und Lars noch die Chefs bleiben oder ob da umstrukturiert werden soll und muss, Tendenz Richtung soll und muss. Deswegen versucht er den Druck Richtung CDU zu schieben. Natürlich aus CDU-Sicht gibt es zwei Türchen und hinter beiden Türchen wartet jetzt keine große Freude. Auf der einen Seite, ich muss kurz vor einer Wahl einen Gewählten mit 100% der abgegebenen Stimmen, es waren nur knapp 500, aber 100% der abgegebenen 100%. Stimmen gewählten CDU-Bürgermeister aus der Partei rausschmeißen, weil er der eigenen Partei vorwirft, nicht mehr für die Werte der Partei zu stehen. Das heißt, ich habe nicht die Möglichkeit, das Ganze zu debattieren innerparteilich, zu schauen, was an den Vorwürfen stimmt denn, was an den Vorwürfen ist überzeichnet, was an den Vorwürfen ist richtig, was an den Vorwürfen ist falsch, wie es eine Partei machen wollen würde. Ich meine, es gibt im Osten ja viele kritische CDU-Leute, die sagen, unter Angela Merkel zu weit nach links gerückt und die große Hoffnung, Friedrich Merz hat das Zurückziehen in die konservative Richtung nicht hinbekommen. Wir sind unzufrieden, gibt es ja viele Menschen im Osten. Das heißt, diese Debatte bleibt aus. Man kann ihn entweder rausschmeißen oder sich jetzt eben von Lars Klingbeil so treiben lassen und der Kanzler sein, der keine Führung hatte, der keine Stärke hat. Beides ist doof, beides ist zweieinhalb Wochen vor so einer Wahl, die ja auch sehr entscheidend ist, problematisch für den Bundeskanzler. Wirft kein gutes Licht auf Sven Schulze, da hat Herr Willingmann vollkommen recht. Nur die Frage, die ich mir stelle, ist, wann will denn die CDU aufwachen? Ich kann ja nicht zu jemandem sagen, ey Leute, wir waren doch mal eine konservative Partei. Und inzwischen denken immer mehr darüber nach, mit den Nachfolgern der Mauermörder der SED irgendwie zu paktieren. Hauptsache, diese Brandmauer bleibt stehen, die wiederum die Macht von dem Typen da mit der Krawatte, Lars Klingbeil, konserviert für immer und ewig und es funktioniert nicht und die werden immer stärker, die AfD und so weiter. Das ist ja die Situation, die Ist-Situation. Es gibt immer mehr Menschen, die an der Basis sagen, jetzt, also wo soll das noch hinführen? Sollen die wirklich die absolute Mehrheit erreichen, die Blauen? Dann können wir gar nichts mehr machen und die CDU existiert dann gar nicht mehr. Denken ja viele hinter vorgehaltener Hand, weiß ich aus eigener Erzählung, nur dieses nach draußen in die Öffentlichkeit gehen, ist das große Problem. Und jetzt sehen wir, einer macht, der ist gewählt, der ist Amtsträger, 35 Jahre in der CDU, ist Unternehmer, deswegen so wirtschaftlich frei, dass er von all diesem Kram unabhängig ist und sagen kann, ich hau jetzt diese Bombe raus, lasst mich in Frieden, ist mir egal. Die große Frage wird natürlich auch sein, wie viel Nachahmer wird Bernd Prange da auslösen? Und kann er wirklich, also ich kann ja nicht sagen, du wirfst uns vor, unsere Grundorientierung verloren zu haben. Wir schmeißen dich jetzt aus, weil wir dir vorwerfen, du hast die Grundorientierung verloren. Und dann guckt die Partei drauf und sagt, wer hat denn wirklich, wo ist denn wirklich das Gerücke passiert? Wer ist denn wirklich derjenige, der unseren ursprünglichen Kompass ausdrückt? Und mein Gefühl sagt mir, jetzt mal jenseits von der Wahlempfehlung AfD, aber von den Argumenten rundherum, dass die Mehrheit der CDU-Mitglieder Bernd Prange recht gibt und die Minderheit nur der politischen Führung der Partei.
2: Bernd Prange, CDU-Ortsbürgermeister, spendet Ulrich Siegmund 10.000 Euro und gibt Wahlempfehlungen für die AfD. Und Sachsen-Anhalts Ministerpräsident und CDU-Spitzenkandidat Sven Schulze hat sich im Politico-Podcast jetzt auch erstmals dazu geäußert. Wir werden uns nach der Wahl mit dem Thema beschäftigen. Ab jetzt ist es Wahlkampf, jetzt haben wir andere Themen. Und auch CDU-Politiker Ulrich Thomas verurteilt Parteifreund Bernd Prange scharf. Achtung, früher bei der Armee hätte man jemanden wie ihn als Kameradenschwein bezeichnet. Sein Verhalten so kurz vor der Wahl ist einfach nur niederträchtig. Ja, schluck ich kurz, stell eine Frage. Kameradenschwein ist kein schönes Wort, hat man beim Militär, bei der Bundeswehr früher mal rausgehauen, wenn irgendwas schiefgelaufen ist. Aber da ist ja tatsächlich was schiefgelaufen. Und man wundert sich ja auch, dass so wenig härtere Reaktion von Seiten der Union kommt. Wie ist deine Meinung?
9: Relativ wenig. Viele halten sich bedeckt, weil da glaube ich auch einfach viele in sich Bestätigung fühlen für Bernd Prange. Aber auch dieses Gefühl von, irgendwie muss ich ja jetzt schon loyal zur Partei und zur Parteilinie sein, dass dieser ewige Kampf der CDU zwischen der geballten Tasche in der Faust und der dann zugestimmten erhobenen Hand, den Quatsch, den man gar nicht wollte, doch zu beschließen. In der Situation ist diese Partei seit mindestens 10 Jahren gefangen, kultiviert unter Angela Merkel zur absoluten Höchstleistung mit Beschlüssen, die man heute als rückblickend definitiv nicht CDU-Linie und falsch bezeichnen darf. Ja, wir sehen einfach nicht nur die Brandmauer, die immer maroder, immer wackeliger, immer bröckeliger wird. Wir sehen auch einfach diese Parteiloyalität, die immer wackeliger und bröckeliger wird. Und total spannend ja auch, welche Rolle neue Medien dabei spielen. Ich meine, das wäre eine Lokalspalte gewesen bei einer einigermaßen Mainstream-linientreuen Lokalzeitung. Die hätten das dann runtergespielt, ne? Ein Verrückter will. Neue Medien machen es groß, machen es bundesweit, sorgen dafür, dass ein Tag später Lars Klingbeil reagieren muss und der Kanzler im Urlaub tausende SMS bekommt, dass eben nicht ein Lokalthema irgendwo in der Prärie in Sachsen-Anhalt bleibt. Und das ist ja auch wunderbar, die Demokratisierung einer Partei von top-down zu, man hat auch die Möglichkeit von unten nach oben ein bisschen zu agieren, Druck aufzubauen. Und mich würde das freuen, wenn das jetzt jenseits von der Thematik und jenseits der Partei, der CDU, kann auch jede andere Partei sein, Schule machen würde, dass Leute, die sich da ehrenamtlich engagieren, die lokal verantworten, wirklich Dinge umsetzen, ob da ein Spielplatz kommt und wo die Umgehungsstraße langführt und sich das Ganze kostenlos antun, ohne Fahrer und ohne Rentenansprüche im mittleren vierstelligen Bereich, dass die gehört werden und dass deren Stimmen wichtig sind.
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1: Ich bin Thomas Vogt. Wirtschaftsverbände und Vertreter namhafter bayerischer und baden-württembergischer Unternehmen haben sich in einem Brandbrief an Bundeskanzler Merz gewandt. Sie fordern schnelle Sozialreformen in Deutschland. Die hohen Energiekosten, der internationale Wettbewerb und ein sich wandelndes wirtschaftliches Umfeld würden viele Betriebe spürbar belasten.
2: Die Unterzeichner des Briefs fordern unter anderem, dass der Anteil der Sozialbeiträge an den Arbeitskosten gesenkt wird. Die Arbeitskosten in Deutschland müssten wieder auf ein Niveau gebracht werden, das international wettbewerbsfähig ist. Insgesamt 17 Unterschriften hat der Brief. Besonders stark vertreten ist hier die Autobranche mit Unternehmen wie Audi, BMW oder Porsche. Doch es gibt auch andere Stimmen aus der Branche. Der Vorstandschef von Siemens Healthineers betonte noch am Montag im dpa-Interview, er finde nicht, dass die Regierung für das Wirtschaftswachstum verantwortlich ist. Fiona Reinhardt, Nachrichtenredaktion.
1: Im nordhessischen Hof Geismar ist ein Auto mit hoher Geschwindigkeit durch eine Fußgängerzone gefahren. Dabei wurden 8 Menschen verletzt, aber wohl niemand von ihnen schwer. 4 wurden vorsorglich in Krankenhäuser gebracht. Laut Zeugenaussagen soll der Fahrer medizinische Probleme gehabt haben. Er befinde sich in einem kritischen Zustand, teilte die Polizei mit. Die Ausgaben für Sozialhilfe sind im vergangenen Jahr um rund 6% gestiegen. Insgesamt zahlten die Sozialhilfeträger 21,5 Milliarden Euro aus. Das teilte das Statistische Bundesamt mit.
3: Gestiegen sind vor allem die Kosten für die Pflege. Rund 6 Milliarden Euro wurden für die sogenannte Hilfe zur Pflege locker gemacht. Der größte Anteil an den Gesamtausgaben, der geht allerdings an eine andere Gruppe. An Menschen, die Hilfe bei der Erwerbsminderung bekommen und vor allem an diejenigen, die mit der gesetzlichen Rente nicht über die Runden kommen. Und die Bundesregierung, die will mit ihrem Reformpaket die Sozialausgaben begrenzen, auch auf Druck der Wirtschaft. Claudia Wächter, Nachrichtenredaktion.
1: Deutsche Sicherheitsbehörden haben im vergangenen Jahr ein Versteck mit 2 Pistolen in der Nähe von Berlin entdeckt. Das berichten NDR, WDR und Süddeutsche Zeitung. Demnach gibt es Hinweise darauf, dass die Waffen im Auftrag russischer Geheimdienste hinterlegt wurden. Den Medienberichten zufolge ermittelt inzwischen der Generalbundesanwalt in dem Fall. Ein Tatverdächtiger soll im Herbst in Rumänien festgenommen worden sein.
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1: Zum Wetter, die aktuelle Vorhersage des Deutschen Wetterdienstes. Bis zum Abend im Südosten noch einzelne schwere Gewitter. Auch im Westen und Nordwesten muss mit einigen Regenschauern gerechnet werden. Von der Mitte bis in den Osten gibt es dagegen einen freundlichen Sonne-Wolken-Mix bei Höchstwerten von 18 bis 27 Grad. Morgen wird es vor allem im Nordwesten und über der breiten Mitte nass, dabei etwas kühler mit Werten nur noch bis 23 Grad.
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5: Es ist kurz nach 17 Uhr, einen schönen Freitag. Ich bin Andreas Dorfmann. Der Countdown läuft. Nachher wieder News Live am Abend und darüber spricht Deutschland heute. Ehrenmann oder Kameradenschwein? Die Reaktionen auf den CDU-Bürgermeister Bernd Prange. Die Hintergründe dazu ab 18 Uhr hier bei News, das Radio. Bleiben Sie weiter dran. Jetzt haben wir für Sie Pi von der Lighthouse Family.
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1: Das englische Wort Vibe Shift bedeutet, dass plötzlich Dinge geschehen, die eben noch unvorstellbar, undenkbar, absolut unglaublich und ausgeschlossen schienen. Andere Begriffe für dieses Phänomen lauten in Politik und Popkultur Wind of Change oder The Times They Are Changing, Bob Dylan. Oder wer zu spät kommt, den bestraft das Leben, Michael Gorbatschow. Und Zusammenbruch der herrschenden Verhältnisse oder die Verhältnisse zum Tanzen bringen. Die deutsche Geschichte ist voller Vibe-Shifts, hier auch bekannt als die Uniform ausziehen. Wenn der Vibe-Shift in Deutschland erst einmal einsetzt, will niemand mehr dabei gewesen sein und niemand mehr wissen, was er eben noch gedacht, gebrüllt, gesagt und getan hat. Fragen Sie im Freundeskreis einfach mal nach, wer seine Kinder hat impfen lassen. Ganz plötzlich niemand mehr. Solche Umbrüche, Aufbrüche, Zusammenbrüche von Ideologien haben Deutschland in der Vergangenheit immer Glück gebracht und Wohlstand beschert. Aber natürlich, ganz sicher kann man nie sein. Sicher aber ist, nichts wirft man in Deutschland schneller weg als Uniformen und Überzeugungen, die historisch ausgedient haben. Unterdrückt wird in Deutschland immer nur, solange man sich weltanschaulich geborgen fühlt. Nichts ist sadistischer als der deutsche Gratismut, bis dann eben der Vibe-Shift kommt. Genauso einen Vibe-Shift erleben wir gerade hier in unserem Land. Die linke Ideologie des letzten Jahrzehnts bricht vor unseren Augen mit atemberaubender Rasanz zusammen. Die Linken bangen um alles, was ihnen lieb und heilig war, vor allem um unser Steuergeld. Die linke Ideologie zerschellt an der Übermacht des Faktischen, an islamistischen Innenstädten, am wirtschaftlichen Niedergang, am teuren Strom, an geschlossenen Fabriken, an Terroranschlägen, Messermorden, Gruppenvergewaltigungen, am Irrsinn des steuerfinanzierten NGO-Komplexes, am Klimafanatismus, der sich nun als gesichert zerstörerisch erweist, an manipulierten Wahlen und Geheimdienstdossiers über die Opposition. Millionen Menschen haben eine ganz einfache Entscheidung getroffen. Das machen wir ganz sicher nicht mehr mit. Sie

0: Ein spektakulär mutiger Anführer dieses Vibeschiffs ist in Deutschland der Ortsbürgermeister von Altmärkische Höhe in Sachsen-Anhalt, ein Mann namens Bernd Prange. Sie sehen ihn hier eingebildet. Herr Prange ist in der CDU. In diesem Wahlkampf aber unterstützt er den AfD-Kandidaten Ulrich Siegmund, dem er sogar 10.000 Euro gespendet hat. Eine Menge Geld. Put your money where your mouth is, würde man dazu in den USA sagen. Dazu ruft Prange auch noch zum Sturz von Friedrich Merz auf. Wie begründet Herr Prange seine Entscheidung? In einer Erklärung schreibt er folgende Sätze, die vermutlich Millionen enttäuschten CDU-Wählern aus der Seele sprechen. Und ich zitiere. Meine konservativen Werte, Leistung, Ordnung, Sicherheit, nationale Souveränität, wirtschaftliche Vernunft und der Schutz unserer kulturellen Identität finde ich in der CDU immer weniger vertreten. Stattdessen erlebe ich eine Partei, die sich Schritt für Schritt nach links bewegt, ihre Brandmauer zur AfD höher zieht und gleichzeitig eine Zusammenarbeit mit linken und linksradikalen Kräften akzeptiert oder sogar forciert. Ich habe die berechtigte Sorge, dass Teile der CDU dieses Land und ihre eigene Partei an die Linken verraten und verkaufen. Deshalb setze ich ein klares Stoppzeichen. Ich wünsche mir, dass die AfD bei der Landtagswahl in Sachsen-Anhalt so stark wird, dass sie alleine regieren kann. Nicht aus Trotz, sondern damit die CDU endlich aufwacht. Damit die Brandmauer fällt, damit sich die Partei gegen ihren Linkskurs wehrt und damit Friedrich Merz abgesetzt wird, als Symbol einer Führung, die den konservativen Kern der Union preisgibt. Dieser offene Brief soll die Gesellschaft wachrütteln. Er soll vor allem die CDU wachrütteln. Es ist höchste Zeit, dass sich die Union von extrem linken Kräften und von all jenen trennt, die mit den Linken oder auch Grünen paktieren wollen, namentlich auch von Personen wie Sven Schulze. Wer die Brandmauer zur AfD verteidigt, während er gleichzeitig nach links schielt, zerstört die CDU als bürgerliche Volkspartei. Die Wahl im September wird zeigen, ob die Partei noch lernfähig ist. Da Sven Schulze aber den Weg zur Einbindung linker Kräfte bereits eingeschlagen hat und davon auch nicht mehr abrücken möchte, werde ich am 6. September 2026 zur Landtagswahl selbst mein Kreuz bei der AfD machen und hoffe, dass es mit mir auch viele weitere Konservative machen werden, damit die AfD in Sachsen-Anhalt die absolute Mehrheit erringt und die CDU zur Erkenntnis gelangt, dass sie ihren Kurs ändern muss. Ich muss es an dieser Stelle einmal sagen. Bernd Prange, was für ein mutiger Mann. Ich habe die Worte, die er schreibt, unzählige Male von CDU-Abgeordneten und CDU-Politikern in hohen Ämtern gehört, meistens geflüstert. Unzählige in der CDU denken genauso wie Bernd Prange, aber keiner. Keiner von ihnen hatte den Schneid, das auch öffentlich zu sagen. Bernd Prange hat es getan und er wird damit, da lege ich mich fest, die Republik verändern.
1: Das war ein Ausschnitt von Achtung Reichelt.
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2: Wir sprechen über das Umfeld der Landtagswahl in Sachsen-Anhalt und stellen die Frage, einer sagt hier die Unwahrheit. Die Frage ist nur wer, entweder CDU-Spitzenkandidat Sven Schulze oder Ben Bernd, der Host vom Podcast Ben Ungeskriptet.
3: AfD-Spitzenkandidat Ulrich Siegmund war zu Gast im Podcast Ben Ungeskriptet. Mehr als 4,2 Millionen Aufrufe. Die Frage, die sich in Politik Deutschland breit machte, warum war Sven Schulze, Ministerpräsident und Spitzenkandidat der CDU, nicht im selben Format oder gar in einem Duell gegen Siegmund? Schulze hatte auf die Debatte sogar mit einem Statement reagiert. Es habe am Ort der Aufnahme gelegen.
4: Und deswegen habe ich dem Podcastmacher angeboten, lasst uns diesen Podcast hier in Sachsen-Anhalt machen. Dann können wir das machen, dann bin ich auch dazu bereit. Dazu gekommen ist es dann nicht.
3: Podcaster Ben Bernd fühlte sich der Lüge bezichtigt, reagierte seinerseits.
5: Wir haben die Info bekommen, er würde nach Köln kommen, und zwar, ich glaube, am 16.8. für einen Podcast mit mir. Dafür hätte er Zeit, würde aber für ein Duell nicht zur Verfügung stehen.
3: Einer sagt die Unwahrheit. Aber wer? Wir gehen auf Spurensuche bei News Live.
2: Ja, sagenhafte 4,2 Millionen Menschen haben den Podcast von Ben Ungeskriptet mit AfD-Spitzenkandidat Ulrich Siegmund gesehen. Und das allein bei YouTube. Der Podcaster hat öffentlich gemacht, dass er auch Sven Schulze, den CDU-Kontrahenten, eingeladen hatte, ihn sogar mit einem Flugzeug einfliegen wollte.
6: Und dann habe ich überlegt, wer könnte denn gut den Bewerber zum nächsten Ministerpräsidenten in Sachsen-Anhalt challengen? Ja, ist ja relativ klar, der amtierende Ministerpräsident von Sachsen-Anhalt selbst, nämlich Sven Schulze von der CDU. Und ich hatte mir in meiner kleinen, naiven Welt so vorgestellt, dass wenn ich jemandem eine so große Bühne gebe, ein ungeschnittenes Format, wo zwei Menschen sich inhaltlich austauschen und challengen könnten, dann würde der auch kommen. Ohne in die tiefsten Details einzusteigen. Wir haben weder Kosten noch Mühen gescheut. Wir wollten beide Kandidaten mit einem Privatflieger einfliegen lassen. Aber finale Aussage aus dem Büro Sven Schulze war, ich stehe für ein Duell nicht zur Verfügung.
2: Also Julius, Ben Ungeskriptet, kann man so sagen, einer der populärsten Podcaster derzeit in Deutschland. Reichweitenstark, 4,2 Millionen der Podcast allein mit Ulrich Siegmund. Hat da Sven Schulze einfach eine Chance liegen lassen, sich zu positionieren, oder versteht das Social Media nicht?
7: Ja, natürlich. Jeder Mensch, der irgendwie dessen Geschäft Bekanntheit ist, auch, und der Chef von Politikern ist nun mal auch Bekanntheit und Popularität, vergibt eine riesengroße Chance in dem aktuell mit Abstand größten deutschen Podcast und relevantesten, wenn wir jetzt mal diese Jugend-Podcasts hier, Rezo, die irgendwie, keine Ahnung, irgendwelche Spielchen ausprobieren, sondern gesellschaftlich relevante Podcasts sich anschaut, mit Abstand aktuell der größte, das auszulassen, ist einfach doof. Da merkt man, dass entweder da noch jemand in einer historischen medialen Zeit mit FAZ und Lokalzeitung festhängt, oder sich im Wahlkampf aufgegeben hat, weil eine andere Erklärung gibt's eigentlich nicht.
2: Ben, vergleich mal, wir hatten eben im Verlauf der Sendung schon mal so einen Bundeswehrausdruck. Ich nehme jetzt mal eine andere Bezeichnung, also Feigheit vor dem Feind. Kann man das Sven Schulze vorwerfen in dem Fall? Weil, wie gesagt, er hätte hier eine riesen Plattform gehabt, sich zu positionieren. Und Ben hat es ja eben in der Aussage gesagt, er hatte ihn eingeladen und er wollte nicht kommen.
8: Ja, Feigheit, Unklugheit, auch fehlendes Bewusstsein für die eigene Situation. Also wenn man in Sachsen-Anhalt der Ministerpräsident ist und dermaßen hinten liegt in den Umfragen, die AfD, die größte Konkurrenz, kurz vor der absoluten Mehrheit steht, dann muss man ja alles Mögliche probieren und dann muss man natürlich zum größten Podcast des Landes mit Millionenreichweite, egal unter welchen Bedingungen, also da kann man doch keine Forderungen mehr stellen, da muss man sich halt einmal nackig machen, muss demütig dahin gehen, auch wenn einem das vielleicht nicht so gut gefällt, wenn man vielleicht auch was gegen Ben Ungeskriptet hat, kann ja alles sein, kann ja alles haben, aber dann die Ausrede, ja, als Ministerpräsident, da kann ich ja jetzt nicht in ein anderes Bundesland fahren, im Wahlkampf, bei der größten Reichweite, die man sich überhaupt vorstellen kann, ja auch genau in dem Milieu, was die CDU ja einstmals angesprochen hat, nämlich rechts der Mitte, was mehrheitlich halt die Zuschauer von Ben Ungeskriptet sind, da muss er hin, da muss er alles für möglich machen, da muss er sich komplett fügen, komplett unterwürfig quasi, auch wenn das jetzt ein bisschen doof klingt, aber So eine Chance muss er nutzen in seiner Situation. Und wenn er das nicht tut, dann hat er soziale Medien nicht verstanden, dann hat er Podcasts nicht verstanden, dann hat er seine eigene Situation nicht verstanden, dann hat er Wahlkampf nicht verstanden. Und dann ist eigentlich auch schon alles erklärt, warum die CDU da steht, wo sie steht.
2: Ja, und wir sprechen ja, warum Sven Schulze die Chance nicht wahrgenommen hat. Also Ben hatte Sven Schulze eingeladen zu einem Duell mit Ulrich Siegmund. Und Sven Schulze ist Ministerpräsident von Sachsen-Anhalt. Also er hatte die Möglichkeit zu einem Duell mit Ulrich Siegmund. Und bei X hat er dieses Video hier hochgeladen und da hören wir mal rein.
4: Ich höre gerade, ich würde mich nicht in ein Duell mit Ulrich Siegmund oder der AfD trauen. Ist eine echt spannende Behauptung, denn es gab schon Duelle im MDR und auch natürlich bei RND und es wird auch noch weitere oder ein weiteres Duell im MDR geben. Fakt ist aber, und das ist richtig, ich bin nicht für einen Podcast in ein anderes Bundesland gereist. Denn eins ist auch klar, ich arbeite ja hier nicht nur im Wahlkampf, sondern ich bin auch Ministerpräsident. Ich habe auch jeden Tag Aufgaben als Ministerpräsident in Sachsen-Anhalt zu lösen. Und deswegen habe ich den Podcastmacher angeboten, lasst uns diesen Podcast hier in Sachsen-Anhalt machen. Dann können wir das machen, dann bin ich auch dazu bereit. Dazu gekommen ist es dann nicht. Und ich biete auch der AfD, ich biete auch Ulrich Siegmund an, lasst uns doch die Angebote annehmen. Von Welt.tv gibt es welche, von NTV. Lasst uns doch mal 2, 3, 4 Stunden ausschließlich über Inhalte sprechen, wie wir auch inhaltlich Sachsen-Anhalt voranbringen. Nicht immer nur Probleme beschreiben, sondern auch die Lösungen präsentieren. Das ist mein Angebot. Aber es sollte hier in Sachsen-Anhalt passieren, denn eins ist auch klar, ich arbeite hier nicht nur im Wahlkampf, sondern auch als Ministerpräsident. Und um das Amt des Ministerpräsidenten, da geht's doch. Am 6. September hier in Sachsen-Anhalt. Deshalb mein Angebot steht. Bin gespannt auf die Reaktion.
2: Also sein Angebot steht. Also wir fassen nochmal zusammen. Er sei derzeit nicht für ein Duell. Innerhalb eines Podcasts steht er nicht zur Verfügung. Dem Podcastmacher, die Formulierung, die muss man auch erstmal nachvollziehen. Also auch da Blick durch, dass er Podcast nicht so richtig versteht. Wie empfindest du Reaktion von ihm?
8: Wir haben ja gerade schon die Situation angesprochen, in der er sich befindet. Und dass es jetzt eine Diskussion darüber gibt, wie genau die Planung ablief, was der eine gefordert hat, was der andere gefordert hat, das ist ja schon das ganze Problem. Wenn in der Situation, die wir gerade angesprochen haben, Ben ungeskriptet dich als Sven Schulze in den Podcast einlädt, dann gibt es genau zwei Sätze, die du antwortest. Danke für die Einladung, jederzeit und überall. Punkt, aus, Ende. Und dann hat man auch keine, läuft man auch nicht in Gefahr, dass hinterher irgendwelche Missverständnisse aufkommen, dass es irgendwie scheitert. Das macht man einfach, weil es notwendig ist, weil es das Richtige ist, weil man nirgendwo sonst so viel Reichweite bekommt. Also wahrscheinlich selbst noch nicht mal bei Maischberger oder sowas. Das hätte Sven Schulze machen sollen, das hat er nicht gemacht. Jetzt haben wir diese ganz komische Debatte, der hat das gesagt, die unfruchtbar ist, die auch niemanden interessiert, wie sowas zustande kommt. Fakt ist, es ist nicht zustande gekommen. Das ist das Versagen von Sven Schulze und von niemandem sonst.
7: Der Entscheidende ist doch erstmal, wie er in einem Podcast sagt, wo man wirklich so richtig merkt, einfach das gesamte neue Mediensystem einfach komplett nicht verstanden und nicht die Relevanz verstanden, immer noch am MDR hängend und auf die Wähler jenseits der 65 hoffend. Das ist offenbar die letzte Kerze, die da noch brennt bei der CDU. Und der entscheidende Punkt ist, es braucht gar nicht Gegnerstellung von Podcaster, Podcastmacher Ben Bernd, denn Sven Schulze hat da bereits die Unwahrheit gesagt an diesem Punkt, denn er ist nach Hamburg gefahren, um Markus Lanz sehen zu können und dort vor Publikum seine Aussagen treffen zu können und auftreten zu können. Und er ist in einen Podcast nach Leipzig gefahren und hat dort, Leipzig ist die Landeshauptstadt von Sachsen. Sachsen ist ein anderes Bundesland als Sachsen-Anhalt. Er ist quasi trotz all seiner Amtsgeschäfte als Ministerpräsident von Sachsen-Anhalt nach Sachsen in ein anderes Bundesland zu einem Podcast gefahren und hat halt vor, ich weiß die Zahl aus dem Kopf nicht, aber es wären halt, keine Ahnung, 7000 Aufrufe gewesen sein. Und in der medialen Welt, liebe Berater von Sven Schulze, sich vor 4 Millionen Leuten verhauen zu lassen, ist immer noch besser, als von niemandem gesehen zu werden, als jemand, der sowieso Probleme hat, bekannt zu sein, der sogar sein Wort brechen musste, nämlich, ich stehe mit meiner Glaubwürdigkeit dafür, dass Rainer Haseloff bis zum Ende der Legislatur Ministerpräsident bleibt, weil ich glaubwürdig bin und die CDU ist glaubwürdig, um dann doch sich noch einwechseln zu lassen, weil man merkt, man ist doch sehr unbekannt, doch Ministerpräsident zu werden, sein Wort zu brechen und dann nicht in diesen Podcast mit 4 Millionen Aufrufen zu gehen, ist halt von vorne bis hinten dämlich, plus dann die Ausrede, ich habe hier noch Amtsgeschäfte, liebe Freunde, weil ich bin ein sehr, sehr beschäftigter, wichtiger Mann. Aber in andere Bundesländer fahre ich nicht, außer nach Sachsen und nach Hamburg.
2: Und der Podcast mit Ben Ungeskriptet hat mittlerweile 4,2 Millionen Aufrufe. Geplant war dieser Podcast als Duell zwischen Sven Schulze und
7: Ulrich.
2: Und offensichtlich ist er diesem Podcast ausgewichen.
8: Ja, und man kann es nicht nachvollziehen. Man kann auch nicht, das ist ja schön, dass du es angesprochen hast mit den Beratern. Also wie viele Berater hat dieser Mann, was verdienen diese Berater und was machen diese Berater den ganzen Tag? Der rennt in irgendwelchen Regionalzeitungen rum, macht irgendwelche YouTube-Videos, mit irgendwelchen Gesprächen auch über eine Stunde lang mit ein paar tausend Aufrufen und verweigert sich dann dem größten Podcast des Landes. Das kann man ja niemandem mehr erklären. Es ist komplett unbegreiflich.
2: Wir diskutieren bei News Live um 8.47 Uhr darüber, warum Sven Schulze nicht zu dem Podcast und dem Duell mit Ulrich Siegmund gekommen ist. Und nun wollen wir uns noch anschauen, wie Sven Schulze seine Videobotschaft überschrieben hat. Denn da steht wörtlich: Ich weiche keinem Duell aus. Wer mit mir diskutieren will, kann das tun. Nur reise ich mitten im Wahlkampf nicht für einen Podcast in ein anderes Land. Und Ulrich Siegmund, auch im Wahlkampf, der Podcast Der gefährlichste Mann Deutschlands, Ulrich Siegmund in Ben Ungeskriptet, liegt inzwischen, haben es schon gesagt, bei rund 4,2 Millionen YouTube-Aufrufen. Versteht Sven Schulze die neuen Medien nicht? Wir haben es schon in Dur und in Moll gesprochen. Hat er da die Chance einfach liegen lassen?
8: Hat er liegen lassen und auch diese Erzählung Ministerpräsident im Wahlkampf. Ich habe doch verantwortet für das Land. Also im Wahlkampf möchte ich mal sehen, was ein Ministerpräsident wirklich macht. Also kurz vor Wahlen, da werden keine Gesetze mehr beschlossen, da ist kein großes Regierungshandeln, da ist halt Wahlkampf und da wird sich auf den Wahlkampf konzentriert. Und da wird natürlich alles gemacht, was förderlich für den Wahlkampf ist. Also das ist halt einfach die Unwahrheit, was er da erzählt. Zu behaupten, er würde jetzt, keine Ahnung, 10 Stunden am Tag in seiner Staatskanzlei sitzen und irgendwas noch für die Menschen in Sachsen-Anhalt erreichen und durchsetzen, das ist halt einfach nicht der Fall. Sondern natürlich ist er im ganzen Bundesland unterwegs, ist er auch deutschlandweit unterwegs, wir haben es gerade gehört, versucht Wahlkampf zu machen, Betonung auf versucht seine Position zu vermitteln, versucht irgendwie bekannter zu werden, irgendwie charismatischer, irgendwie Ecken und Kanten zu bekommen. Ich kenne keinen Menschen, der irgendwas mit Sven Schulze verbindet, irgendeine Position mit ihm in Zusammenhang bringen kann, sich an irgendeine Rede von ihm erinnert. Insofern wäre das ja auch eine riesige Chance gewesen, stundenlang, weil wenn Ungeskriptet kommt ja eigentlich jeder gut weg. Das ist ja das Beste, was einem Menschen passieren kann, eine Einladung zu Ben Ungeskriptet, wo man einfach die eigene Lebensgeschichte so erzählen kann, wie man lustig ist. Der macht dann 10 Minuten
2: Und mittlerweile schon Qualitätssiegel dahin zu kommen.
8: Ja, natürlich, das ist das Erste. Da kommen jetzt keine übermäßig kritischen Fragen. Das ist ein ganz, ganz nettes Podcast-Format.
7: Möglicherweise schon
8: bei einem Duell. Ja, dann, ne? Ja, aber auch bei einem Duell.
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1: Ich bin Thomas Bock. Im Zusammenhang mit dem Waffenfund in der Nähe von Berlin im vergangenen Jahr ermittelt die Bundesanwaltschaft gegen einen Tatverdächtigen. Es geht um den Verdacht der Agententätigkeit und der Vorbereitung einer schweren staatsgefährdenden Gewalttat. Bundesinnenminister Dobrindt hat jetzt entsprechende Medienberichte bestätigt. Es gebe auch Hinweise auf Anschlagspläne in Rumänien, wo ein Verdächtiger festgenommen worden sei. Sicherheitsbehörden hatten in dem Versteck 2 Pistolen samt Munition entdeckt. In der nordhessischen Stadt Hofgeismar ist ein Mann mit seinem Auto in eine Fußgängerzone gerast. Nach ersten Ermittlungen sind dabei 8 Passanten verletzt worden.
2: Der Fahrer, ein älterer Mann, hat offenbar gesundheitliche Probleme. Auch er liegt mittlerweile im Krankenhaus. Zeugen sagen, er sei ganz plötzlich mit hoher Geschwindigkeit in die Fußgängerzone gerast, bis vor die Hauswand eines Kaufhauses. Passanten sprangen zur Seite, gerieten in Panik. Einige haben Prellungen, Schürfwunden und stehen vor allem unter Schock, sehen die Verwüstungen auf dem Boden, umgekippte Tische, Kissen und Regale. Claudia Wächter, Nachrichtenredaktion.
1: Wirtschaftsverbände und Vertreter namhafter bayerischer und baden-württembergischer Unternehmen haben sich in einem Brandbrief an Bundeskanzler Merz gewandt. Sie fordern schnelle Sozialreformen in Deutschland. Die hohen Energiekosten, der internationale Wettbewerb und ein sich wandelndes wirtschaftliches Umfeld würden viele Betriebe spürbar belasten.
3: Die Unterzeichner des Briefs fordern unter anderem, dass der Anteil der Sozialbeiträge an den Arbeitskosten gesenkt wird. Die Arbeitskosten in Deutschland müssten wieder auf ein Niveau gebracht werden, das international wettbewerbsfähig ist. Insgesamt 17 Unterschriften hat der Brief. Besonders stark vertreten ist hier die Autobranche mit Unternehmen wie Audi, BMW oder Porsche. Doch es gibt auch andere Stimmen aus der Branche. Der Vorstandschef von Siemens Healthineers betonte noch am Montag im dpa-Interview, er finde nicht, dass die Regierung für das Wirtschaftswachstum verantwortlich ist. Fiona Reinhardt, Nachrichtenredaktion.
1: In Griechenland sind im Zusammenhang mit den Waldbränden in diesem Jahr schon mehr als 300 Menschen festgenommen worden. Ein Sprecher der Feuerwehr sagte, es gehe um rund 270 Fälle von Fahrlässigkeit und 36 Fälle von Vorsatz. Erst in der vergangenen Woche sei auf Kreta ein Waldbrand ausgebrochen, weil ein Urlauber nur wenige Meter vom Wald entfernt mit Holzkohle gegrillt hatte.
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1: Zum Wetter, die aktuelle Vorhersage des Deutschen Wetterdienstes. Bis zum Abend im Südosten noch einzelne schwere Gewitter. Auch im Westen und Nordwesten muss mit einigen Regenschauern gerechnet werden. Von der Mitte bis in den Osten gibt es dagegen einen freundlichen Sonne-Wolken-Mix bei Höchstwerten von 18 bis 27 Grad. Morgen wird es vor allem im Nordwesten und über der breiten Mitte nass, dabei etwas kühler mit Werten nur noch bis 23 Grad.
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5: Es ist kurz nach 15 Uhr. Einen schönen Freitag. Ich bin Andreas Dorfmann. Der Countdown läuft. Nachher wieder News live am Abend. 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Bleiben Sie weiter dran. Jetzt haben wir für Sie Everybody Gets a Second Chance von Mike and the Mechanics.
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2: Das ist nicht okay. Jede Frau, die schon mal schwanger war, weiß, was in diesen 9 Monaten passiert. Das Baby im Bauch hört den Herzschlag der Mutter. Es reagiert auf ihre Stimme. Es spürt ihren Hormonspiegel. Während einer Schwangerschaft entsteht natürlich eine neuronale Bindung, eine hormonelle Bindung, aber vor allem auch eine seelische Bindung. Das kann man doch nicht einfach übergehen. Und dann bringt diese Mutter ihr Kind zur Welt und das Kind wird ihr genommen. Das ist Gewalt. Und sich einzureden, dass die Leihmutter sich emotional komplett distanzieren kann oder dass das Baby das alles gar nicht merkt, das sind Lügen, um das eigene Gewissen zu beruhigen und dieses Vorgehen zu legitimieren. Wir leben in komischen Zeiten. Wir leben in unspirituellen Zeiten.
3: Wissen Sie, es ist nicht leichter geworden, obwohl es schon das 3. Mal ist, dass ich das mache. Als eine Frau sind Gefühle da. Gott vergib, dass dem Kind nichts geschieht. Dass es geliebt wird und alles mit ihm in Ordnung ist. Ja, das sind die Gefühle einer Frau. Aber ich versuche nicht daran zu denken.
4: Sie braucht das Geld aus der Leihmutterschaft, um ihre eigenen Kinder durchzubringen.
2: Machtgefälle, Wohlstandsgefälle, Schwangerschaft als Dienstleistung, Babys als Handelsware. Und darüber wollen wir jetzt also nochmal debattieren, hier in Deutschland. Sorry Leute, wir leben in verdammt unspirituellen Zeiten. Und das gefällt mir nicht. Ich möchte vorab noch einmal eine Sache ganz deutlich sagen. Ich verstehe den Wunsch nach einem eigenen Kind. Und wenn dieser Wunsch einem verwehrt wird, dann ist das absolut tragisch. Und ich wünsche das niemandem. Aber Aussagen wie diese hier machen mich einfach sprachlos.
5: Reproduktive Gerechtigkeit bedeutet für mich, dass Menschen, die Herausforderungen im Kinderwunsch haben, alle Möglichkeiten ganz offen und transparent kennenlernen können und sich dann daraufhin entscheiden können, welcher Weg für sie in Betracht kommt.
2: Wie um alles in der Welt kommt ihr darauf, dass es so etwas wie reproduktive Gerechtigkeit gäbe? Wer hat das behauptet? Es gibt keine reproduktive Gerechtigkeit. Es gibt kein Recht auf ein Kind. Und Kindeswohl steht immer vor Elternwunsch. Das ist mein wahrscheinlich wichtigster Take dieser Folge.
6: Statt der Wunscheltern würde ich mir wünschen, von Politik und Gesellschaft, dass vor allem die Betroffenen, also die Kinder, die durch eine Leihmutterschaft entstanden sind, zu Wort kommen und auch ernst genommen werden.
2: Da. Kindeswohl vor Kinderwunsch. Bei einer Adoption beispielsweise ist das Kind leider schon in den Brunnen gefallen. Da existiert bereits eine Tragödie, eine Notlage, ein Schicksalsschlag, was auch immer es ist, wie auch immer man es nennen möchte. Eine Adoption erschafft dieses Leid nicht, sondern sie versucht existierendes, ich sage jetzt mal pauschal, Leid zu heilen. Jedenfalls im besten Falle, auch da gibt es natürlich Abgründe. Trotzdem ist es eine Form der gesellschaftlichen Schadensbegrenzung, hoffentlich im Sinne des Kindes. Bei der Leihmutterschaft erzeugt man aber eine fragliche Situation, um einen Wunsch von Erwachsenen zu befriedigen. Tief egoistisch. So, und natürlich wünsche ich diesen neuen kleinen Familien, ob jetzt im Fall von Jens Spahn oder bei Henrik Streeck und ganz besonders natürlich den Kindern, von ganzem Herzen alles Gute. Ich hoffe, dass diese Kinder geliebt werden, dass sie behütet aufwachsen, dass sie sich ein großartiges Leben vor sich haben. Und man sieht ja auch, ein Jens Spahn in diesen Tagen verhältnismäßig unaufgeräumt in der Öffentlichkeit. Jedenfalls scheint mir das so. Jens Spahn, der jetzt die Priorität halt auf seine Familie setzt. Das ist gut und das ist richtig so. Nichtsdestotrotz, meiner Meinung nach ist Leihmutterschaft keine Form von Familiengründung, die irgendwie romantisiert werden sollte, sondern ein Markt mit unfassbar viel Ausbeutungspotenzial. Und da diese Diskussion jetzt auch politisch neu aufgerollt wird, finde ich es umso wichtiger, diesen Weg nicht als moderne Errungenschaft zu verkaufen. Ich erinnere mich zum Beispiel auch noch an die Bilder während der Corona-Krise, als die ganzen Babys, die in der Ukraine, übrigens ein wirklich boomender Markt für Leihmutterschaft, zur Welt gekommen sind und nicht abgeholt wurden. Abgeholt wurden.
7: Diese Bilder, die im April in sozialen Netzwerken veröffentlicht wurden, lösten weltweit Empörung aus.
8: Das sind Babys aus den USA, Italien, Spanien, China, Frankreich, Deutschland, sowie aus Bulgarien, Rumänien, Österreich, Mexiko und Portugal.
7: Ihre Eltern, die während

0: schließen wir heute mal mit Ihren Worten.
1: Gut, es mag kommerziell sein, aber so sind die Dinge nun mal. Und wenn alle einverstanden sind und alle auch fair bezahlt werden und alle einen Nutzen davon haben, was ist dann unwürdig daran?
2: Was unwürdig daran ist, ein Kind zu verkaufen? Das ist eine ganz spannende Frage. Also, ich finde es sehr erstaunlich, dass wir im 21. Jahrhundert noch einmal darüber diskutieren müssen, ob es wirklich unwürdig ist, kleine Menschen zu verkaufen, nachdem wir uns darüber geeinigt haben, dass große Menschen zu verkaufen jedenfalls durchaus unwürdig ist.
1: Okay,
2: also
1: Punkt
2: sagen
1: für Sie.
2: Wir mal, Menschenrechte werden ja nicht in Kilo Lebendgewicht aufgewogen, sondern sie gelten von Anfang an. Das heißt, diesen Fakt können Sie niemals heilen. Egal, wie bunt Sie den Kreissaal anmalen oder wie gut Sie die Leihmutter bezahlen, Sie können nicht heilen. Es kann keinen Ablasshandel geben, sondern wir haben einen Mensch wechselt wie ein Objekt den Besitzer. Punkt. So, ja, das heißt, die Bedingungen des Unrechts, schön zu reden, macht das Unrecht nicht, heilt es nicht.
0: Wie gesagt, Leute, wer bin ich zu beurteilen, was richtig und was falsch ist? Und alles ist immer eine Gratwanderung und eine Frage der Perspektive. Deshalb sollte man auch immer offen fürs Gespräch bleiben. Aber ich denke, wir haben ein Stück weit verlernt, Grenzen zu akzeptieren und vielleicht sogar mit dem Schicksal Frieden zu schließen. Und das sage ich, während ich gleichzeitig niemandem absprechen kann und möchte, wie schlimm es sich anfühlen muss, einen beispielsweise unerfüllten Kinderwunsch zu haben. Ich wünsche den Kindern von Jens Spahn, Hendrik Streeck und allen anderen Kindern aus Leihmutterschaft von ganzem Herzen das Beste und das beste Leben der Welt. Natürlich, aber wir müssen aufhören, ein Milliardengeschäft auf dem Rücken von sozial benachteiligten Frauen als romantische Familiengründung zu verklären. Nochmal, es gibt kein Recht auf ein Kind, es gibt nur das Recht eines Kindes auf Schutz. Kindeswohl steht immer vor Elternwunsch.
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2: Deutschlands Gasspeicher sind gerade einmal zur Hälfte gefüllt und noch viel leerer als im vergangenen Winter. Inzwischen ruft die Bundesregierung die Händler auf, mehr Gas zu kaufen. Die Angst vor einem Gasmangel wird immer größer.
3: Was einst als rechtes Narrativ und Verschwörung galt, wird nun in sämtlichen Medien diskutiert. Die Sorge davor, dass Deutschland im kommenden Winter zu wenig Gas haben könnte. 50 Tage später als im Vorjahr hat der Füllstand von Deutschlands Gasspeichern die 50%-Marke erreicht. Und schon im vergangenen Winter war die Sorge groß, ob das Gas reichen würde. Das Wirtschaftsministerium von Katharina Reiche ruft die Gashändler inzwischen dazu auf, mehr Gas einzuspeichern. Aber die Einkaufspreise sind aktuell hoch, doppelt so hoch wie vor einem Jahr. Deshalb halten sich viele Gashändler zurück, hoffen auf fallende Preise im Herbst oder einen milden Winter. Selbst Klaus Müller, der Chef der Bundesnetzagentur, gibt plötzlich zu, dass die Lage beim Gas Deutschland etwas mehr als 2 Monate vor Beginn der Heizsaison nicht zufriedenstellen könne. Gasspeicher halb leer oder halb voll? Darüber sprechen wir jetzt bei News Live.
2: Ja, und bevor wir einsteigen in das Thema, wollen wir unsere Zuschauer und Zuhörer einmal abholen zur aktuellen Lage, Julius. Und da sind wir ganz gespannt. Du gehst an unsere Magic Wall und holst uns ab, wie der Stand der Dinge ist.
4: Damit alle wissen, worüber wir sprechen, über die Lage bei den Gasspeichern vor dem Winter. Ab dem 1. November beginnt die sogenannte Heizsaison. Die geht dann bis zum 30. April. 7 Monate, in denen normalerweise in einem durchschnittlichen Jahr geheizt wird. Und der aktuelle Stand beim Gas sieht im Augenblick so aus. Wir haben das mal für Sie eingezeichnet. Und zwar, oben sehen wir die orangene Linie. Das ist der Verlauf aus dem vergangenen Jahr. Wir beginnen quasi hier. Das ist Mitte, Ende August 2025 und in Rot 2026. Und man sieht damals im vergangenen Jahr, wie gesagt, die orangene Linie, sind wir bei 77-78% zum heutigen Zeitpunkt gewesen und sind dann gestiegen, weit über die 80, runtergefallen. Es gab einen kalten Winter und sind nah bei den 20% unten rausgekommen. Das war die Zeit, als wir die Debatten geführt haben. Die Menschen erinnern sich, Stromausfall in Berlin, linksextremer Anschlag auf das Netz, minus 10, minus 12 Grad. Aber im ganzen Land war es so eisig kalt und es gab schon die Debatte darüber, was ist mit den Speichern? Reicht das? Denn wir sehen hier unten eingezeichnet dieser rote, schwächer werdende Bereich, so ab 20% sagt man. Wir haben ja natürliche Gasspeicher, die nur durch bei einem gewissen Druck gut funktionieren. Und wenn der Druck immer weiter abfällt und man so in den Bereich von 20 und niedriger kommt und Richtung 10% sogar, dann kann man nicht mehr so richtig diese Gasspeicher ausspeichern, also Gas rausholen, weil dann der innere Druck fehlt. Deswegen haben wir diesen roten Bereich, der immer gefährlich wird, nach unten Richtung Null, einmal für Sie markiert. Im vergangenen Jahr knapp darüber geschrammt, am Ende über die 20% geblieben, sozusagen nochmal mit einem blauen Auge davongekommen. Jetzt schauen wir auf das jetzige Jahr in Rot eingetragen, der rote Balken. Denn wir haben zum vergangenen Jahr etwa 17% Abstand. Wir sind im Augenblick ziemlich genau bei 50%. Im vergangenen Jahr waren wir zum jetzigen Zeitpunkt bei 67%. 17 Punkte Abstand, die wir aktuell haben zum vergangenen Jahr, in dem es sowieso schon, naja, nicht knapp wurde, aber doch heikel und Sorge angebracht gewesen war. Deswegen haben wir einfach mal den Verlauf des vergangenen Jahres, wenn wir denselben Winter annehmen würden, dieselbe Ausspeicherung, wie das laufen würde. Und wir würden dann im kommenden Jahr irgendwann im Januar in diesen roten Bereich kommen. Und zwar tief in diesen roten Bereich. Der Januar war vergangenen Jahr sehr, sehr kalt. Wenn wir wieder einen kalten Januar 2027 haben, dann würden wir tief in diesen roten, gefährlichen Bereich reinkommen, wo es dann schwierig wird, die großen Gasspeicher auszuspeichern und genug Gas an die Menschen, auch an die Unternehmen zu bringen. Und auch für die Stromherstellung wird Gas immer wichtiger. Das ist das eine Problem. Wir haben also relativ wenig Gas in den Speichern. Wir haben aber noch ein zweites Problem, das die Sache weiter verschärft. Deswegen, liebe Regie, einmal die nächste Grafik. Denn zum jetzigen Zeitpunkt im vergangenen Jahr, am 18.08., die aktuellen Daten der Bundesnetzagentur, war der Gaspreis bei 31,50 Euro pro Megawattstunde am Großmarkt. 31,50 Euro und heute sind wir mehr als doppelt so teuer, nämlich 63,80 Euro. Das liegt natürlich in weiten Teilen daran, dass die Straße von Hormuz weiterhin blockiert ist, man nicht so richtig weiß, wann das aufgeht, wann das zugeht, wie viele Schiffe durchkommen, wie viele nicht. Wir wissen ja, dass ungefähr ein Fünftel bis ein Viertel der LNG-Versorgung auf der Erde über die Straße von Hormuz abgewickelt wird aus Katar und den Golfstaaten. Deswegen aktuell dieser Preissprung. Das heißt, wir haben nicht nur einen deutlich leereren Speicher, 17 Punkte weniger als im vergangenen Jahr, 50 statt 67%. Füllstand zum jetzigen Zeitpunkt. Wir haben auch, wenn wir jetzt die Speicher plötzlich und schnell auffüllen wollten, doppelt so hohe Einkaufspreise Stand jetzt. Denn, liebe Regie, bitte die nächste Grafik auch nochmal. Wir sehen, das war der Preis im vergangenen Jahr. Wir sehen hier Januar, dann geht es im Sommer ein bisschen runter. Und hier etwa ist der Sommer des vergangenen Jahres. Also hier waren im vergangenen Jahr, wie gesagt, diese 35 Euro. Wir sind inzwischen beim Doppelten. Und wir sehen in den vergangenen Wochen, ich sag mal so, the trend is not our friend im Augenblick. Es könnte bei diesen LNG- und Gaspreisen vielleicht sogar noch etwas teurer werden, dass die Großhändler, die das Gas einkaufen und dann einspeichern, noch höhere Preise zu zahlen haben. Wenn sie dann wirklich, wenn die Heizsaison näher kommt, es sind noch etwas weniger als 3 Monate, dann wirklich schnell einkaufen müssen, andere europäische Staaten einkaufen müssen, plötzlich die Preise nochmal sprunghaft nach oben steigen und wir von mehr als des doppelten Preises, vielleicht sogar dem dreifachen Preis sprechen müssen. Und das Ganze geht so weit, dass jetzt sogar der Chef der Bundesnetzagentur bereit ist, die ersten, sag ich mal, Notrufe abzusetzen. Anfang des Jahres hat er noch beruhigt und gesagt, das ist Aufgabe der privaten Händler, der privaten Einspeicherunternehmen, das sei nicht Aufgabe des Staates. Man könnte vielleicht hier und da einen Preiseffekt sehen, aber im Grundsatz gibt es keine großen Probleme bei der Versorgung in Deutschland. Nun sagt der Herr Müller, grünes Parteibuch, seit geraumer Zeit Chef der Bundesnetzagentur, die zuständig ist dafür, 50 Tage später als im Vorjahr haben wir jetzt die Hälfte der Gasspeicher gefüllt. 50%, und er sagt den entscheidenden Satz, was uns aber nicht zufriedenstellen kann. Bisher war immer keine Panik. Die Versorgungssicherheit ist gewährleistet. Es könnte zu ein bisschen Preiseffekten kommen, aber im Grunde genommen müssen Sie sich keine Gedanken machen. Wir haben alles im Griff. Jetzt zum ersten Mal diese kritische bis hin zu selbstkritische, und man kann das ja im behördlichen Jargon fast schon als Warnung wahrnehmen, eine Situation, die uns an dieser Stelle nicht zufriedenstellen kann. Darum ist es wichtig, dass die Großhändler ihrer Verantwortung gegenüber ihren Kunden für den Winter nachkommen. Ein Appell von Bundesnetzagenturchef Klaus Müller, die das Ministerium ja auch nochmal ergänzt hat. Jetzt wird die Privatwirtschaft dazu angeheizt, Gas einzukaufen, die Speicher aufzufüllen, um eben die offenbar nun auch bei der Netzagentur sich verbreitenden Sorgen, die sich da breit machen, aufzufangen, genug einzuspeichern. Aber steht schon jetzt fest, dass wir das gesetzliche Ziel von 80% Füllstand zum Start der Heizsaison, 80% zum 1. November, nicht erfüllen können. Nicht, weil nicht genug Gas auf dem Markt wäre, nicht, weil wir nicht genug Geld in irgendwelchen Kassen hätten, das bezahlen zu können. Man kann die Speicher gar nicht schnell genug füllen, weil es da physische Grenzen gibt bei der Geschwindigkeit, wie man sie füllen kann. Also dieses Ziel, diese 80%, dieser Sicherheitspuffer zum 1. November, der wird definitiv gerissen werden. Und wir sehen hier, ich würde mich sogar der Sache anschließen, das kann uns nicht zufriedenstellen.
2: Ja, vielen Dank, Julius. Und das mit den 80%, das belegen wir gleich auch noch mit weiteren Aussagen von Experten. Ja, wenn Julius hat Klaus Müller, den Chef der Bundesnetzagentur, ja auch eben angesprochen. Und wir hier bei NIOS, wir haben ja nicht erst vergangenen Winter immer wieder über den Gasspeicher gesprochen. Jetzt fangen wir schon im Sommer damit an, aus gutem Grund, weil die Füllstände sind zu gering. Frage an dich, kann seriöse Energiepolitik darauf aufbauen, dass der Winter schon nicht zu kalt wird?
5: Das sollte sie besser nicht. Wir erleben ja hier im Prinzip auch eine ganz große Wette, nämlich der Händler, die darauf bauen, dass im Herbst die Preise für Gas niedriger sein werden als jetzt und man das dann einkaufen kann. Gas ist ja theoretisch genug vorhanden, um es einzukaufen. Also es ist ja jetzt nicht so, dass auf dem Weltmarkt Gas knapp sei. In anderen europäischen Ländern sind die Füllstände ja auch wesentlich, wesentlich höher. In Italien, in Polen fast bei 100%. Aber die Wette dieser Händler ist natürlich sehr riskant, denn es geht dann natürlich die Optionalität im Herbst aus, sollten die Preise nicht niedriger oder sogar sehr viel höher sein. Also stellen wir uns mal vor, im Herbst eskaliert nochmal die Situation im Iran und die Gaspreise schießen durch die Decke, dann wird es für alle teurer. Es wird wahrscheinlich nicht so sein, dass das Gas jetzt uns im Winter komplett ausgeht, aber es könnte durch diese Wette, wenn die nach hinten losgeht, wenn die Gaspreise nicht sinken im Herbst, natürlich für alle sehr viel teurer werden, was dann vor allem für die verarbeitende Industrie, für die energieintensive Industrie fatale Folgen haben könnte.
2: Aber Julius, was kommt dann zuerst, der tatsächliche Gasmangel, der jetzt nicht so akut ist, oder der Preisschock, der uns dann alle betreffen wird?
4: Ich glaube, der Gasmangel, der ist nicht zu erwarten, und wenn nur in absoluten Ausnahmefällen, wenn es wirklich ein Sibirien-Winter gibt, wenn irgendwo noch mehr schief geht, die Straße von Hormuz zu bleibt, irgendwas schief geht, sage ich mal, und der gesamte europäische Markt dann LNG-Gas aus den USA. Also da gibt es, glaube ich, genug Menge, die man im Zweifel dann auch für gutes Geld extra fördern könnte. Die Preise sind das Entscheidende. Was kostet das Ganze? Wir haben sowieso das Problem, dass die Volkswirtschaft nicht wächst, weil ich meine, nicht nur die Kunden zu Hause, die mit Gas heizen, müssen das ja bezahlen. In der Regel damit 1 bis 2 Jahren Nachhall, weil die Verträge für den Winter des kommenden Jahres sind ja abgeschlossen oder werden jetzt gerade abgeschlossen, aber irgendwann müssen diese Unternehmen natürlich diese Preise, die sie für das letzte Jahr bezahlt haben, einpreisen in ihre neuen Gaspreise, weil, oder wir sehen halt umkippende Gasversorger. Das ist ja auch nicht der Sinn der Sache. Deswegen, ich glaube nicht, dass wir eine akute oder eine großflächige Mangellage, dass es kalte Wohnstuben haben, daran glaube ich nicht. Aber wir glauben, dass man sich überlegen wird, ob man die Wohnstube heizt, weil es sehr, sehr teuer werden könnte. Und das ist natürlich dann ein Problem.
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1: Ich bin Thomas Brockt. Die deutschen Sicherheitsbehörden vermuten, dass zwei im vergangenen Jahr nahe Berlin gefundene Waffen samt Munition für Anschläge genutzt werden sollten. Außerdem ermittelt die Staatsanwaltschaft wegen mutmaßlicher Agententätigkeit. Das hat Bundesinnenminister Dobrindt jetzt bestätigt. Entgegen erster Vermutungen nannte er Russland dabei nicht direkt und stellte auch keinen Bezug zum Drohnenvorfall am Flughafen Leipzig her.
2: Dieser Fall, der bettet sich ein in hybride Bedrohungsszenarien, ohne damit jetzt deutlich zu machen, dass es einen Zusammenhang zwischen diesem Fall und anderen aktuellen Vorfällen gibt. Aber hybride Bedrohungsszenarien, sie treffen uns auf unterschiedlichste Art und Weise.
1: Laut Dobrindt gibt es Hinweise auf Anschlagspläne in Rumänien, wo ein Verdächtiger festgenommen worden sei. Im nordhessischen Hof Geismar ist ein Auto mit hoher Geschwindigkeit durch eine Fußgängerzone gefahren. Dabei wurden 8 Menschen verletzt, aber wohl niemand von ihnen schwer. 4 wurden vorsorglich in Krankenhäuser gebracht. Laut Zeugenaussagen soll der Fahrer medizinische Probleme gehabt haben. Er befinde sich in einem kritischen Zustand, teilte die Polizei mit. Fußballnationalspieler Jamal Musiala wird nach seinen jüngsten Zusammenbrüchen auf dem Platz morgen nicht im Supercup für den FC Bayern auflaufen. Das verkündete Trainer Kompany. Musiala werde individuell trainieren und solle sich auf seine Behandlung fokussieren.
3: Schon die ganze letzte Saison habe der Verein von der Erkrankung gewusst, sagt Sportvorstand Max Eberl. Dank der Medikamente habe Musiala aber keine Aussetzer gehabt. Doch zuletzt hatte er die Medikation umgestellt, wegen der Nebenwirkungen sei der Bayern-Profi zusammengesackt. Jetzt gehe es darum, ihn wieder richtig einzustellen. Musiala dürfte beim Saisonstart in einer Woche wieder dabei sein. Thomas Bremser, Redaktion.
1: In Griechenland sind im Zusammenhang mit den Waldbränden in diesem Jahr schon mehr als 300 Menschen festgenommen worden. Ein Sprecher der Feuerwehr sagte, es gehe um rund 270 Fälle von Fahrlässigkeit und 36 Fälle von Vorsatz. Erst in der vergangenen Woche sei auf Kreta ein Waldbrand ausgebrochen, weil ein Urlauber nur wenige Meter vom Wald entfernt mit Holzkohle gegrillt hatte.
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1: Zum Wetter, die aktuelle Vorhersage des Deutschen Wetterdienstes. Bis zum Abend im Südosten noch einzelne schwere Gewitter. Auch im Westen und Nordwesten muss mit einigen Regenschauern gerechnet werden. Von der Mitte bis in den Osten gibt es dagegen einen freundlichen Sonne-Wolken-Mix bei Höchstwerten von 18 bis 27 Grad. Morgen wird es vor allem im Nordwesten und über der breiten Mitte nass, dabei etwas kühler mit Werten nur noch bis 23 Grad.
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4: Es ist kurz nach 16 Uhr. Einen schönen Freitag. Ich bin Andreas Dorfmann. Der Countdown läuft. Nachher wieder News live am Abend. Und darüber spricht Deutschland heute. Ehrenmann oder Kameradenschwein? Die Reaktionen auf den CDU-Bürgermeister Bernd Prange. Die Hintergründe dazu ab 18 Uhr hier bei News, das Radio. Bleiben Sie weiter dran. Jetzt haben wir für Sie I Just Died in Your Arms Tonight von der Cutting Crew.
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1: Heute lautet unser Thema: Im zweiten deutschen Fernsehen kämpfen Didi und die Kaulitz-Brüder. Das ZDF steigt in den Kulturkampf gegen die AfD ein. Das Thema ist naheliegend. Die AfD will bei einem Wahlsieg in Sachsen-Anhalt die Förderlandschaft umgestalten. Die oftmals links gestrickte Kulturszene soll weniger staatliche Gelder bekommen. Also ist man dort besorgt. Also fuhr das ZDF-Kulturmagazin Aspekte nach Sachsen-Anhalt. Zurückgekommen sind die Mainzer mit Aussagen von Dieter Hallervorden und den Brüdern Kaulitz und mit Hitler vergleichen. Das zeigt, beim ZDF sollen die Wähler im Osten mit der Nazi-Keule eingeschüchtert werden. Das ZDF wirbt mit den Zwillingen Bill und Tom Kaulitz. Bill trägt einen glitzernden Nasenring, er hat eine blondierte Mähne und mag Männer. Tom trägt einen gewaltigen Vollbart, hat lange Haare und liebt seine Ehefrau Heidi Klum. Bald sollen die Gründungsmitglieder von Tokyo Hotel im ZDF Wetten, das moderieren. Für Aspekte darf Moderator Jo Schück die beiden Zottelmänner nach ihren Erfahrungen in und mit Sachsen-Anhalt fragen. Dort nämlich, in Lotsche, sind die gebürtigen Leipziger aufgewachsen. Wir entnehmen dem Gespräch: Sachsen-Anhalt war schon damals in den Nullerjahren schrecklich. Die Menschen in Lotsche, sagt Bill, waren einfach überfordert von den lauten Kaulitz-Brüdern und ihrem Nazis-Raus-T-Shirt.
2: Wir waren natürlich, sage ich mal, schon damals verhaltensauffällig, so wie heute. Also wir waren sehr laut, sehr selbstbewusst und rebellisch irgendwie. Ja, Leute wollten auf uns draufpinkeln, uns die Zähne austreten. Das war schon krass. Also da war ein extremer Hass. Ne? Also weil Tom hatte Dreadlocks und Nazis raus T-Shirt an und ne, ich hatte schwarze Haare und Make-up und Fingernägel und so. Und das war natürlich das. Da waren die Leute sehr überfordert, gerade zu der Zeit.
1: Damit ist der Ton im ZDF gesetzt. Um Sachsen-Anhalt macht man besser einen Bogen, wenn man queer oder links oder laut oder alles zusammen ist. Sachsen-Anhalt ist letztlich ein Land, in dem sich Nazis wohlfühlen, erklärt uns das ZDF. Natürlich wäre Aspekte nicht Aspekte, träfe es im gebeutelten Sachsen-Anhalt nicht auf Künstler im Widerstand. Jo Schück und seine Redaktion besuchen eine österreichische Bauhausdirektorin in Dessau, einen Schweizer Theaterintendanten in Magdeburg und natürlich den berühmtesten lebenden Dessauer, Dieter Hallervorden. Didi macht Wahlkampf für die CDU und nennt seinen Einsatz gegen die AfD Schädlingsbekämpfung. Hallervorden wird am 6. September 91 Jahre alt. Im ZDF hat er einen großen Wunsch und verkündet ihn von einer CDU-Wahlkampfbühne herab. Bloß nicht AfD wählen, sonst werde die Kunst öde und eintönig.
3: Ich habe die große Angst, dass die AfD Kunst und Kultur einfach als reines Handwerkszeug für ihre Zwecke benutzt und missbraucht. Und deswegen

0: Spaßen-Linke mit dem Geld der Allgemeinheit. Das Maß an ideologischer Eintönigkeit scheint mir nicht steigerbar. Dennoch ist das die größte Sorge, dass die herrschende weltanschauliche Geschlossenheit aufgebrochen wird. Auch der Schweizer Intendant des Theaters Magdeburg, Herr Chavard, ist voller Sorge.
1: Wenn Theater ideologisch vereinnahmt werde, so Chavard, verliere es seine kreative Freiheit.
0: Theater dürfe nicht ideologisch vereinnahmt werden? Die Subventionsbühnen haben sich ideologisch selbst auf Linie gebracht. Wo Subventionstheater ist, da wird gegendert, da wird gegen rechts gekämpft und gegen Kapitalismus, für links, für Umverteilung, für Feminismus. Die meisten Spielpläne sind so kreativ wie eine Scheibe Pumpernickel. Aber bald drohe ja in Sachsen-Anhalt eine autoritäre Kulturpolitik nach nationalsozialistischem Vorbild. Die Aspektemacher unterstellen letztlich, Hitler hätte seine Freude an den AfD-Plänen für die Kultur.
1: Die Sorge ist groß, denn Politik, die autoritär Einfluss nimmt auf die Kultur, das gab's ja schon mal, vor knapp 100 Jahren. In Dessau wählte im Mai 1932 der Landtag von Anhalt Alfred Freiberg zum ersten NSDAP-Ministerpräsidenten im Deutschen Reich, noch vor der Machtübernahme auf Reichsebene. Hitler ließ sich sogleich nach Dessau einfliegen, um diesen Sieg zu feiern. Nur Tage nach seiner Wahl begann Freiberg, das Dessauer Friedrichtheater auf Linie zu bringen.
0: Hitler flog 1932 nach Dessau, um den ersten nationalsozialistischen Ministerpräsidenten zu feiern. 2026, warnt das ZDF, könnte ein ähnliches Ereignis eintreten. Wieder könnte eine Landesregierung unter einem radikalen Ministerpräsidenten die Kultur an die Kandare nehmen. Damals im Auftrag der NSDAP, heute im Sinne der AfD. Wir sehen, der öffentlich-rechtliche Erziehungsfunk ist am ideologischsten, wenn er vor Ideologie warnen will. Dieser zwanghafte und geschichtsblinde Alarmismus verdient keinen Zwangsbeitrag. Das war Kissler Kompakt, der erste Kommentar des Tages, Ausgabe 344. Nur selber denken macht schlau.
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2: Wir sprechen über den Plagiatsskandal um die Berliner Justizsenatorin Felor Badenberg. Und das mitten im Wahlkampf. Wir haben bei News exklusiv über die Vorwürfe berichtet und sind gleich gespannt auf die Aussagen von Stefan Weber, der das Gutachten zur Doktorarbeit von Felor Badenberg angefertigt hat.
3: An mindestens 83 Stellen ihrer Doktorarbeit soll die Berliner Justizsenatorin Felor Badenberg aus anderen Quellen abgeschrieben haben, ohne diese kenntlich zu machen. Das offenbart ein Gutachten von Plagiatsjäger Stefan Weber, der die Dissertation aus dem Jahr 2005 untersucht hat. Selbst in der Danksagung übernahm Badenberg die Formulierung einer anderen Arbeit. Die Justizsenatorin wehrt sich gegen die Vorwürfe und lässt die Doktorarbeit nun von der Universität zu Köln prüfen. Warum Stefan Weber von dem schwersten Plagiatsfall in der Rechtswissenschaft seit Karl Theodor zu Gutenberg spricht und inwiefern die Vorwürfe den Wahlkampf der Berliner CDU beeinträchtigen, darüber sprechen wir jetzt bei News Live.
2: Ja, und Stefan Weber, Kommunikationswissenschaftler, Publizist und einer der bekanntesten Plagiatsjäger im deutschsprachigen Raum, ist uns nun live zugeschaltet. Aktuell haben Sie die Doktorarbeit der Berliner Justizsenatorin Felor Badenberg untersucht. Guten Morgen, Herr Weber. Schön, dass Sie sich Zeit nehmen für uns.
4: Morgen von Salzburg nach Berlin.
2: Und Grüße nach Salzburg aus Berlin. Herr Weber, Sie haben 83 schwerwiegende Plagiatsfragmente in der Dissertation von Frau Badenberg gefunden. Was heißt schwerwiegend und was darf man sich darunter vorstellen?
4: Naja, also ich habe geschrieben, quantitativ und qualitativ werkprägend. Quantitativ werkprägend ist die Arbeit plagiert, weil sie schlichtweg von vorne bis hinten durchplagiert ist. Also vom Dankeswort über das Vorwort, über den gesamten wissenschaftlichen Teil, bis sogar, das war ein Novum für unsere Arbeit, zum Klappentext, also der U4, wie man sagt in der Buchbranche. Ja. Also sprichwörtlich von der ersten bis zur letzten Zeile plagiert. Ich bin übrigens gestern von meinen Mitarbeitern geschimpft worden, die an diesem Fall ja auch mitgearbeitet haben. Das kann man in dieser Komplexität ja nicht alleine machen. Wir haben ja aufs Vier-Augen-Prinzip. Und die haben gesagt, hör auf mit diesen 83 Stellen. Wir wissen genau, wir würden es schon jetzt auf 100 oder mehr bringen. Wissen, was ich meine? Also das heißt, jeder, der hier in der Plagiatsforschung tätig ist, weiß, das ist jetzt eine Momentaufnahme. Wenn jemand 83 Mal sowas getan hat, hat er es noch öfter getan. Was machen aber die verlogenen Mainstream-Medien? Die kochen das runter. Der Herr Zenthöfer von der FAZ beginnt zu sagen, das sind ja gar nicht 83, das sind weniger. Obwohl er genau weiß, wenn man schon einmal 83 gefunden hat, findet man noch viel mehr. Also wir hatten es gestern wieder mit einer massiven Lügenorgie zu tun.
2: Herr Weber, und das kommt eben mitten im Berliner Wahlkampf für Felor Badenberg, der Berliner Justizsenatorin, aufs Tableau. Sie sprechen vom schwersten Fall in der deutschen Rechtswissenschaft seit Gutenberg. Wie rechtfertigen Sie diesen Vergleich?
4: Naja, ich glaube, also wenn wir jetzt weiterarbeiten, das werden wir auch tun, dass man sozusagen das Gesamtbild der Fragmente quasi hinauffahren kann in eine Region, die der ähnelt, die wir bei Gutenberg festgestellt haben. Bei Gutenberg, wenn Sie in dieses Gutenberg-Wiki schauen, das ist ja bis heute online, da waren es dann letztlich, glaube ich, etwas über 90% der Seiten, die von Plagiaten betroffen sind. Also das kriegen wir höchstwahrscheinlich hin, das ist die Prognose. Und wissen Sie, es ist schwierig mit diesen Zahlen, aber ich gehe davon aus, im Endausbau werden wir wohl bei Felor Badenberg 100 bis 150 Plagiatsfragmente sehen, auf 190 Seiten Dissertation. Die übliche rechtswissenschaftliche Dissertation in Deutschland hat ja 400 Seiten, was ich immer kritisiere. Ja? Plagiate entstehen ja nicht nur aufgrund des Unvermögens der Autoren. Plagiate entstehen auch, weil diese Arbeiten zu dick sind, weil es niemand liest und weil sich der Promovent sagt, wenn ich eh weiß, dass mein 400-Seiten-Konvolut niemand liest, dann schreibe ich es schon mal gar nicht selbst. Bei der Frau, also das ist sozusagen die akademische Tragödie des Systems, der falsche Anreiz. Schreib was Dickes, aber es liest eh keiner. Bei der Frau Badenberg dürfte das Problem, wenn ich es jetzt richtig verstehe, da kann ich nur spekulieren, wohl eher tatsächlich Deutschkenntnisse und einfach mangelnde Kenntnisse in den wissenschaftlichen Arbeiten gewesen sein. Ich sage Ihnen ernstlich jetzt, es ist gruselig für mich, dass jemand, der in Berlin quasi politisch für die Justiz verantwortlich ist, ja, die Judikatur aus anderer wissenschaftlicher Literatur abschreibt. Wie sehen wir das? Der ZNTV hat übrigens gestern gelogen in der FAZ und hat gesagt, dass man das darf. Das darf man nicht. Wissen Sie, warum nicht? Weil die gute Frau Badenberg genau dieselben Auslassungszeichen, 3 Punkte, gesetzt hat. Also aus der Judikatur, aus dem Judikaturzitat, hat sie immer genau dasselbe ausgelassen wie in der Literatur, von der sie abgeschrieben hat und die sie aber nicht erwähnt hat. Ganz ehrlich, jeder Jurist weiß, da kommt einem das Gruseln, weil man muss ja immer an die Originalquelle, was ist denn, wenn bereits in der Sekundärquelle ein Fehler passiert ist. Ja? Mhm. Also das ist von den Arbeitsmethoden her indiskutabel. Und ich kann nur davor warnen, dass jemand, der so arbeitet, im juristischen System etwas zu sagen hat. Jetzt kann man natürlich sagen, es ist 20 Jahre her, mittlerweile kann die Frau Badenberg arbeiten. Das weiß ich nicht, das mögen andere überprüfen.
2: Herr Weber, Sie sprechen von der Originalquelle und da gehen wir mal gemeinsam für unsere Zuhörer, unsere Zuschauer ran. Wir haben nämlich hier ein Beispiel.
3: In der Gegenwart hat dieses archaische Motiv, dieses Urverlangen des Menschen, Aufklärung über die eigene Herkunft zu gewinnen, durch die stürmischen Fortschritte in der Wissenschaft und medizinischen Technik eine neue Dimension erlangt. Die Juristen hat im Zuge dieser Entwicklung heute verstärkt die Frage zu beschäftigen, ob das geltende Recht diesem Verlangen des Menschen Rechnung tragen kann. Im Werk von Schmidt-Ditschun von 1989 steht: In der Gegenwart hat dieses archaische Motiv, dieses Urverlangen des Menschen, Aufklärung über die eigene Herkunft zu erlangen, durch die stürmischen Fortschritte in Wissenschaft und medizinischer Technik eine neue Dimension erlangt. Den Verfassungsjuristen hat im Zuge dieser Entwicklungen heute verstärkt die Frage zu beschäftigen, trägt auch das geltende Verfassungsrecht diesem Verlangen des Menschen Rechnung?
2: Ja, Herr Weber, wir kommen gleich dazu und diskutieren darüber. Also wir merken schon, es ist quasi identisch. Aber auch die Danksagung wurde aus einer Arbeit von 1995 kopiert. Oder könnte es auch da Zufall gewesen sein?
4: Weil aus derselben Arbeit, ja, aus der sie die Danksagung aufgeschrieben hat, hat sie an 20 anderen Stellen abgeschrieben. Also es ist ganz klar, dass diese andere ältere Doktorarbeit sozusagen das Libretto war für ihre Arbeit. Und sie hat ganz bewusst diese Doktorarbeit natürlich an einigen Stellen erwähnt, das machen immer Plagiatoren, aber nicht an jenen Stellen, an denen sie eben unzitiert abgeschrieben haben. Ja, genau das ist das Problem. Also das, was die Forschung seit 2007 die Bauernopferreferenzen nennt. Der Verweis aufs Original, ja, findet sich zum Beispiel auf Seite 34, aber auf Seite 37 findet sich wieder ein ganzer Absatz aus dem Original und dort ist die Fußnote aber nicht. Ja, so, und wir haben sogar die Regel, die brauche ich gar nicht in die wissenschaftliche Praxis gehen oder in die rechtswissenschaftliche Methodenliteratur, das ist sogar ein Dudenband. Ja, also es gibt in Deutschland, das wissen wenige, ja, einen Duden, die schriftliche Hausarbeit. Und da steht seit den 1980er Jahren drinnen, dass man das nicht darf. Da wird sogar explizit davor gewarnt, wenn man das nicht tut, ist das ein Plagiat. Ja, wissen Sie, also wir reden hier über Grundlagen. Mir hat da mal ein bekannter deutscher Denker geschrieben, lassen Sie sich nicht verunsichern von dieser andauernden linksgrünen Medienmanipulation. Sie setzen sich hier hin und müssen erklären, was ein Zitat ist. Das weiß die Wissenschaft seit 110 Jahren, ungefähr seit 1910 gibt es diese Regel verschriftlicht. Wissen Sie, ich muss jetzt sozusagen der Welt erklären, ach, das ist ein Zitat. Und dann kommen verlogene Ausreden wie, ja, die Zitierregeln waren ja vor 20 Jahren anders. Oder die Rechtswissenschaft sieht das ja nicht so eng. Ja. Also noch einmal, Lügenorgel, das stimmt alles nicht.
2: Und Herr Weber, wir finden es gut, dass Sie das der Welt erklären. Und wir haben noch ein weiteres Beispiel vorbereitet. Und hier sprechen Sie von vorsätzlichem Betrug. Hören wir mal rein.
3: Daher bringt meines Erachtens die VN-Konvention deutlich zum Ausdruck, dass allen Kindern, gleich ob ehelich, nicht ehelich, adoptiert, mit Hilfe der Fortpflanzungsmedizin gezeugt oder im Wege der anonymen Geburt auf die Welt gebracht, das Recht zustehen soll, ihre Eltern, vor allem auch die biologischen Eltern, zu kennen.
2: Also Herr Weber, auch hier nicht nur ein Zitierfehler, sondern 1:1 kopiert.
4: Naja, und vor allem die Einfügung meines Erachtens, ja. Spätestens an dieser Stelle macht die Frau Badenberg ja klar, dass sie sich den Text, also sozusagen im Wortlaut, aber eben auch den Gedankengang, ja, aus einer älteren Dissertation angeeignet hat, ja, und zu ihrem eigenen gemacht hat. Das ist ein Grundprinzip der Wissenschaft, dass wir das nicht dürfen. Und die Quelle, Sie haben eh gute Beispiele ausgewählt, bin völlig zufrieden, ja. Aber die Quelle war, das muss man immer im Gesamtbild eines Plagiats sehen, war eine von zwei Dissertationen, ja, die sich als Quelle durch die gesamte Arbeit zieht, die die Frau Badenberg immer wieder abgeschrieben hat. Also das heißt, sie war gar nicht in der Lage oder willig, sich zu diesem Thema, ja, das Recht des Kindes auf Kenntnis der eigenen Abstammung, ja, Gedanken zu machen. Ne? Also sie brauchte als Vorlage zwei Dissertationen, um überhaupt aus diesen zweien ihre Dissertation zu machen. Also das ist, ich kann nur sagen, das ist fachlich gruselig. Und wenn ich dann höre, Sie werden, ich weiß nicht, ob wir noch Zeit haben, wenn Sie mich das fragen, dass die Dame dann angeblich, ich weiß nicht, ob die Zahl stimmt, ja, ein Team von rund 60 Mitarbeitern, muss ich mir vorstellen, ja, in der Behörde, im Bundesamt für Verfassungsschutz geleitet hat, ja, die dann sozusagen dieses 1100 Seiten AfD-Gutachten verfasst hat, das ich übrigens gestern Abend dann auf Plagiat geprüft habe, weil das hat mich jetzt auch interessiert, ja. Nur, dieses Gutachten ist genauso wie das jetzige Gutachten so dermaßen trocken und behördenhaft. Das ist sozusagen, das ist Kafka. Wisst ihr genau? Das ist nicht Plagiat, das ist Kafka, ja. Also ich habe jetzt nicht gezählt mit der PDF-Funktion, wie oft da der Begriff tatsächliche Anhaltspunkte für Bestrebungen gegen die freiheitlich-demokratische Grundordnung vorkommt. Das ist Franz Kafka pur. Allein die Wendung tatsächliche Anhaltspunkte, genauso natürlich wie gesichert rechtsextremistisch, weil gesichert ist ja kein Legalbegriff. Diese Verstärker tatsächlich und gesichert hat das Bundesamt erfunden, um sozusagen die AfD möglichst zu dämonisieren. Ja? Also das sind alles Tricks, die man wunderbar durchschauen kann. Aber es ist eine andere Baustelle. Wissen Sie, jetzt habe ich ja mal die plagierte, schwer plagiatsinfizierte Dissertation der Justizsenatorin, aber es wäre natürlich auch eine große Freude, sich textlinguistisch diese Gutachtenkonvolute des Bundesamts sich einmal anzuschauen auf die Verwendung dieser Floskel.
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1: Ich bin Thomas Brockt. Die deutschen Sicherheitsbehörden vermuten, dass zwei im vergangenen Jahr nahe Berlin gefundene Waffen samt Munition für Anschläge genutzt werden sollten. Außerdem ermittelt die Staatsanwaltschaft wegen mutmaßlicher Agententätigkeit. Ein Verdächtiger sitzt zurzeit in Rumänien in Haft. Das hat Bundesinnenminister Dobrindt bestätigt.
2: Zuvor war in diesem Zusammenhang ja häufig vom russischen Geheimdienst die Rede. Davon hat Innenminister Alexander Dobrindt in seinem Statement heute aber nichts gesagt. Eine Beteiligung fremder Mächte sei aber nicht auszuschließen. Außerdem stellte Dobrindt auch keinen Zusammenhang zum Drohnenvorfall am Leipziger Flughafen her. Fakt sei, die Gefährdungslage sei hoch, aber man sei wachsam gegenüber den hybriden Bedrohungen. Der Festgenommene wird laut Dobrindt als Low-Level-Agent betrachtet oder auch Wegwerfagent genannt. Das seien keine professionellen Spione, sondern Handlanger fremder Nachrichtendienste. Fiona Reinhardt, Nachrichtenredaktion.
1: Die Sozialhilfeausgaben in Deutschland sind im vergangenen Jahr auf 21,5 Milliarden Euro gestiegen. Das ist ein Plus von 6% gegenüber dem Vorjahr, teilte das Statistische Bundesamt mit. Demnach legte besonders die Hilfe im Bereich Pflege deutlich zu. Hier gab es eine Zunahme der Nettoausgaben um rund 13%. In der nordhessischen Stadt Hofgeismar ist ein Mann mit seinem Auto in eine Fußgängerzone gerast. Nach ersten Ermittlungen der Polizei sind dabei 8 Passanten verletzt worden.
3: Der Fahrer, ein älterer Mann, hat offenbar gesundheitliche Probleme. Auch er liegt mittlerweile im Krankenhaus. Zeugen sagen, er sei ganz plötzlich mit hoher Geschwindigkeit in die Fußgängerzone gerast, bis vor die Hauswand eines Kaufhauses. Passanten sprangen zur Seite, gerieten in Panik. Einige haben Prellungen, Schürfwunden und stehen vor allem unter Schock. Sehen die Verwüstungen auf dem Boden, umgekippte Tische, Kissen und Regale. Claudia Wächter, Nachrichtenredaktion.
1: Der britische Prinz Harry, Popstar Elton John und weitere Mitstreiter müssen für den verlorenen Zivilprozess gegen den Verlag der Boulevardzeitung Daily Mail eine teure Rechnung begleichen. Wie ein Gericht in London entschied, belaufen sich die zu erstattenden Kosten der Gegenseite vorläufig auf umgerechnet etwa 11 Millionen Euro. Die endgültige Rechnung könnte laut Experten aber noch deutlich höher ausfallen. Insgesamt 7 Prominente hatten wegen angeblich illegaler Recherchemethoden geklagt.
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1: Zum Wetter, die aktuelle Vorhersage des Deutschen Wetterdienstes. Bis zum Abend im Südosten noch einzelne schwere Gewitter, auch im Westen und Nordwesten muss mit einigen Regenschauern gerechnet werden. Von der Mitte bis in den Osten gibt es dagegen einen freundlichen Sonne-Wolken-Mix bei Höchstwerten von 18 bis 27 Grad. Morgen wird es vor allem im Nordwesten und über der breiten Mitte nass, dabei etwas kühler mit Werten nur noch bis 23 Grad.
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5: Es ist kurz nach 17 Uhr, einen schönen Freitag. Ich bin Andreas Dorfmann. Der Countdown läuft. Nachher wieder News Live am Abend und darüber spricht Deutschland heute. Ehrenmann oder Kameradenschwein? Die Reaktionen auf den CDU-Bürgermeister Bernd Prange. Die Hintergründe dazu ab 18 Uhr hier bei News, das Radio. Bleiben Sie weiter dran. Jetzt haben wir für Sie Hi von der Lighthouse Family.
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2: Ich muss es an dieser Stelle einmal sagen. Bernd Prange, was für ein mutiger Mann. Ich habe die Worte, die er schreibt, unzählige Male von CDU-Abgeordneten und CDU-Politikern in hohen Ämtern gehört, meistens geflüstert. Unzählige in der CDU denken genauso wie Bernd Prange, aber keiner. Keiner von ihnen hatte den Schneid, das auch öffentlich zu sagen. Bernd Prange hat es getan und er wird damit, da lege ich mich fest, die Republik verändern. Was ist in diesem Land nur plötzlich los? Der Vibe-Shift erfasst die ganze Gesellschaft. Selbst die Fanatiker von gestern geben sich heute zerknirscht. Hier ist der Vorsitzende der Grünen Partei, Felix Banaschak.
3: Die Grünen waren Teil eines Kulturkampfes, der dieses Land weiter gespalten hat. Und deswegen arbeite ich und deswegen arbeiten wir so stark daran, diese grüne Politik aus dem Kulturkampf herauszuholen.
2: Die Grünen haben das Land gespalten. Ups. Das ist mal ein bemerkenswertes Geständnis von Felix Banaschak. Und hier ist der linke Journalist Christoph von Marschall, der im öffentlich-rechtlichen Fernsehen plötzlich eingesteht, dass die sogenannte Brandmauer am Ende ist.
4: Um die PiS abzuwählen, mussten sich alle anderen Kräfte von links über Grün, die Liberalen, die Sozialdemokraten bis in die Konservativen hinein zusammenschließen. Eine solche Koalition hat eine sehr geringe gemeinsame Politikbasis.
5: Es gibt andere Wege auch.
4: Deswegen sind die heute schlecht dran. Also mein Punkt ist nur, wenn ich das zum Ende sagen darf, die Brandmauer kommt faktisch an ein Ende. Das ist jetzt nicht ein Urteil, ich wünsche mir das so oder seht ihr so, sondern so sind die Verhältnisse. Sie kommt entweder an das Ende, weil die AfD die absolute Mehrheit hat.
5: Lars Sänger lebt und arbeitet.
2: Das Beste ist, wie Sandra Maischberger viermal versucht, ihn zu unterbrechen bei dieser ganz einfachen Feststellung und das im öffentlich-rechtlichen Fernsehen. Die Brandmauer kommt an ihr Ende. Apropos öffentlich-rechtliches Fernsehen. Die altehrwürdige FAZ nennt den öffentlich-rechtlichen Rundfunk plötzlich umstritten, wie Sie hier eingeblendet sehen. Das war ein Einschüchterungsattribut, das bisher eigentlich Rechten vorbehalten war, nicht dem in der Tat umstrittenen linksgrünen Staatsfernsehen. Oder sehen Sie hier. Bei der fabelhaften Welt schreibt man die sogenannte Brandmauer plötzlich in Anführung, so wie Axel Springer das früher mit der DDR gehandhabt hat. Oder schauen Sie hier, was die FAZ über ein Sat.1-Interview mit dem schwitzend sozialistischen Umverteiler der Nation Lars Klingbeil schreibt. Die Überschrift lautet, Achtung, nach diesem Interview wählt auch der letzte Arbeiter die AfD. Und dann weiter. Nichts an diesem Sommerinterview ist berichtenswert. Nichts hat inhaltliche Bedeutung. Das Gespräch mit Vizekanzler Lars Klingbeil bei Sat.1 ist scharlatanhafteste Rosttäuscherei und missbraucht den Begriff des Politischen. Dass Klingbeil dann am Ende ernsthaft noch den abgedroschensten aller Phrasensätze sagt, ich will den Sozialstaat fit für die Zukunft machen, dazu fällt einem dann nichts weiteres mehr ein als die traurige These, dass nun wohl auch noch der letzte Arbeiter die AfD wählen wird. Jedenfalls, wenn er sich dieses Sommerinterview angesehen und damit um einen der vielleicht vorerst letzten schönen Sommerabende gebracht hat. Ich sage Ihnen, was der Grund für diese großartige Schonungslosigkeit ist. News. News. Ihre neue Medienmarke hat dieses Land verändert. Mit unumstößlichen, unausweichlichen Fakten und furchtlosen Worten haben wir die Kraft und die Macht des Offenkundigen zurückgebracht. Der neue Geist, der herrscht, gibt Menschen den Mut zurück, nicht mehr stumpf zu behaupten, nachzuplappern, was die Herrschenden von ihnen verlangen, sondern auszusprechen, was sie doch mit ihren eigenen Augen sehen. Die Tyrannei der politischen Lügen, wo wir leugnen sollten, was unsere Augen doch sehen können, sie bricht zusammen. Und das ist großartig. Das ist, liebe Zuschauer, auch Ihr Verdienst, weil Sie mit dazu beigetragen haben, neue Medien wie News in diesem Land zu etablieren. Und dafür von Herzen danke. Der hart linke Musiker Jan Gorko, auch bekannt als Monchi, Frontmann

0: gab es damals aber nicht etwa über diesen barbarischen Mord, oh nein, sondern darüber, dass sogenannte Rechte gegen die illegale Massenmigration in Chemnitz demonstrierten. In den Medien wurden Hetzjagden gegen Ausländer erfunden, die so niemals stattgefunden haben. Es wird noch verrückter. Der illegale somalische Migrant Abdirahman J. Punkt, der damals fälschlich behauptete, von Neonazis gejagt worden zu sein, wurde 3 Jahre später selber zum islamistischen Terroristen und ermordete in der Würzburger Innenstadt 3 Frauen. Dabei, ich muss es leider sagen, stach er so heftig auf eine dieser Frauen ein, die sich noch schützend vor ihr Kind stellte, dass die Klinge durch die Frau hindurch das Kind lebensgefährlich verletzte. Das sind alles Geschichten, die man kaum glauben kann, nicht glauben will, besonders wenn man sich daran erinnert, dass für die Unterstützer dieser Klientel dann ein Konzert, ein Solidaritätskonzert veranstaltet wurde. Und bei diesem Konzert stand Monchi als einer der Frontmänner auf der Bühne. Heute schreibt Monchi in einem bemerkenswerten Buch folgenden Satz. Ich zitiere. Wie schaffe ich es, auf mich aufzupassen, damit ich nicht auch irgendwann überlege, mein Kreuz bei der AfD zu setzen? Ups, das sagt Monchi.
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2: Wir machen weiter mit einem Auftritt, der nach hinten losgegangen ist. Eine Nazi-Entgleisung beim ZDF und der nächste Medienhetzskandal gegen Ulrich Siegmund. Erst vor einer Woche machte der Spiegel Siegmund zum gefährlichsten Mann Deutschlands. Jetzt hetzt und legt Fabian Köster vom ZDF nach.
3: In Oranienbaum wollte der ZDF-Reporter Fabian Köster gestern den AfD-Spitzenkandidaten von Sachsen-Anhalt, Ulrich Siegmund, dumm dastehen lassen. Doch das ging mächtig schief. Bei einer Wahlkampfveranstaltung von Ulrich Siegmund bezeichnete er den AfD-Politiker indirekt als Nazi. Und das nur, weil er sagte, dass er sein Land liebe.
4: Wir lieben unser Land, damit haben Sie nichts am Hut. Aber es ist überhaupt nicht schlimm, das unterscheidet uns. Und deswegen muss ich mich wiederholen, weg mit der Zwangsabgabe. Bis bald.
5: Wir lieben unser Land. Also Hitlerjugend schließe ich daraus.
3: Es ist der zweite große Medienhetzskandal nach dem Spiegel-Skandal, bei dem versucht wurde, Ulrich Siegmund als rechtsextremen Verführer und den gefährlichsten Mann Deutschlands darzustellen. Nazi-Entgleisung beim ZDF. Der große Hitler-Jugendskandal des Fabian Köster. Darüber reden wir jetzt bei News Live.
2: Ja, und wir gehen zusammen in die Einzelheiten. Also es ist also eine Aktion, die völlig nach hinten losgegangen ist. Bei einer Wahlkampfveranstaltung in Oranienbaum versuchte Fabian Köster vom ZDF den AfD-Spitzenkandidaten in Sachsen-Anhalt, Ulrich Siegmund, dumm dastehen zu lassen. Doch die Aktion, habe ich schon gesagt, ging mächtig schief und Fabian Köster bewirkte das Gegenteil. Zuerst konfrontierte Köster Siegmund damit, dass er keine Fachkräfte aus dem Ausland mehr wolle. Dann, ob er warten wolle, bis ein blondhaariger, blauäugiger Arzt da wäre, falls er, also Siegmund, einen Schlaganfall bekommen sollte.
4: Das heißt, wenn Sie jetzt einen Schlaganfall kriegen, sollen wir warten, bis ein blonder, blauäugiger Arzt da ist, oder?
6: Also ich dachte, das wird witzig, aber ohne Witz, das ist ja wirklich unterste Schublade.
4: Aber gut, Herr Köster,
5: Ihr Kameramann hat gelacht.
4: Florian Köster, alles Gute, mein Lieber, bleib gesund.
5: Aber Sie wollen das Ganze, ja.
2: Gut. Also, wenn ein Politiker fragen, was er tun würde, wenn er einen Schlaganfall bekommt.
7: Ja.
2: Kann man da noch von Ironie sprechen oder von Satire oder ist das irgendwie grenzwertig und geschmacklos?
7: Ich glaube, infantil ist das richtige Wort. Also infantile Vergleiche, infantile Fragen von einem Menschen, der selber infantil ist. Es war ja ganz interessant, in dieser Begegnung hat Siegmund ihn ja auch gefragt, Fabian Köster, ob er Kinder hat. Hat er nein gesagt.
2: Kommen wir gleich noch zu den Ausschnitten.
7: Ja, aber dann halt auch das, dann hat er so nachgeschoben, ich bin ja selbst noch ein Kind. Sowas in die Richtung war das, wenn ich mich nicht verhört habe. Das zeigt ja schon irgendwie das Selbstverständnis, das Herangehen an die eigene Arbeit. Dann dieser unsägliche Hitler-Jugend-Vergleich. Völlig geschichtslos, völlig vergessen. Geschichtsvergessen, kein intellektueller Anspruch an sich selbst. Hauptsache, dass vielleicht irgendwie geschnitten bekommen für die Heute-Show, dass er nicht schlecht aussieht, sondern Siegmund schlecht aussieht. Aber es wird halt mitgefilmt, das ist das Problem. Es kann die Heute-Show entscheiden, ob sie das geschnitten zeigt, sich blamiert oder es nicht zeigt und eingesteht, dass Köster gescheitert ist. Das wird noch spannend. Aber von vorne bis hinten eine peinliche, infantile, kindische Aktion, die ich bitte nicht mehr mit meinen Gebühren finanzieren möchte.
2: Und Julia, wir sprechen gleich nochmal über die Ausschnitte, die du schon erwähnt hast. Wichtiger Hinweis von dir, die Kameras sind ja mitgelaufen und zeigen eigentlich, wie Fabian Köster sich da, muss man schon sagen, aufgeführt hat und Ulrich Siegmund Fragen gestellt hat, die weit unter der Gürtellinie sind, zusammengeschnitten. Könnte man vermuten, könnte das irgendwie witzig sein, aber er wird ja hier entlarvt durch die gesamte Situation der mitlaufenden Kameras.
8: Man muss einfach sagen, eines der schärfsten Schwerter der linksgrünen medialen Hegemonie ist gestern kaputt gegangen. Fabian Köster ist ein hochtalentierter, wahnsinnig schlagfertiger und oft auch unterhaltsamer Reporter der ZDF-Heute-Show, der das wirklich bei aller inhaltlichen Unterschiedlichkeit wahnsinnig gut macht, immer was parat hat, immer noch eine in der Tasche, wo er schlagfertig entgegnen kann, wenn ein Politiker mal vorbereitet ist und eine gute Antwort hat, hat er oft noch einen zweiten und dritten hinten dabei und hat wirklich schon sehr, sehr professionelle, sehr, sehr rhetorisch fähige Menschen, sehr, sehr in ihren Themen steckende Politiker entlarvt, zum Obst gemacht und da quasi hervorragendes Handwerk bewiesen, zwar immer links der Mitte und immer so ein bisschen diejenigen, die er gut findet, abgekultet und denen selbst zu Erfolg verholfen und zu Bekanntheit, aber muss man einfach sagen, wahnsinnig talentiert in dem, was er tut. Und da wollte er gestern genau dasselbe machen mit Ulrich Siegmund, aber eben nicht in dieser abkultigen, wir machen dich zusammen ein bisschen bekannter, lustig, hahaha, sympathisch machen, sondern er wollte ihn bloßstellen, entlarven und zwar inhaltlich. Und dieses eine Beispiel war, wenn jetzt hier sie tot umfallen oder irgendwas mit ihnen passiert, wollen sie dann auf einen blauäugigen, blonden Arzt warten, denn zuvor hat er gesagt, sie wollen ja kulturfremde Fachkräfte nicht im Land haben. Das ist, und wir sind Journalisten, wir gucken genau hin, falsch, denn die AfD sagt in ihrem Wahlprogramm lediglich, dass man nicht weiterhin kulturfremde Fachkräfte anlocken solle, weil damit Probleme impliziert sind, sprachliche Probleme, die Ausbildungen sind nicht immer kongruent mit den deutschen Ausbildungen, da gibt es juristische Probleme, wurden da als Argumente aufgeführt, will ich auch gar nicht bewerten, ob richtig oder falsch, aber daraus wird dann immer dieser Vorwurf konstruiert, ja, ihr wollt ja alle, die eben nicht aussehen wie Deutsche in eurem Sinne aussehen, raushaben und wer macht denn die Krankenhäuser und die Pflege und die Dönerbuden? So, dieser Vorwurf, der ist halt eine solche Überspitzung der eigentlichen Position, dass man darauf wie man darauf reagieren soll. Es ist ja auch nicht meine Aufgabe, die AfD hier zu verteidigen, aber das fordert sie halt nun mal nicht. Sie fordert nicht, dass alle im Krankenhaus, die irgendwie nur eine dunkle Locke haben, da die Spritze fallen lassen sollen und rausgebracht werden. Es stimmt halt einfach nicht. Die Position lautet im Großen und Ganzen eben, diejenigen, die rechtschaffend sind, großartig, super toll. Und diejenigen, die nicht rechtschaffend sind und die kein Bleiberecht haben, raus. Das ist eigentlich eine rechtsstaatliche Position. Hinzu kommt eben zu sagen, nicht weiterhin anzuwerben aus Kulturfremden, sondern wenn dann aus kulturnahen Umfeldern wie dem europäischen Ausland. Ich meine, beispielsweise Polen oder dergleichen, wird natürlich schwierig, weil Polen wirtschaftlich immer interessanter wird und die Polen zurückgehen nach Polen, statt nach Deutschland zu kommen. Aber das ist ein anderes Thema. Jedenfalls dieses sehr, sehr scharfe, unterhaltsame, redegewandte und schlagfertige Schwert Fabian Köster. Gestern muss man einfach so sagen, nach meinem Empfinden gescheitert, zerstört worden von Ulrich Siegmund, einfach in einer, er hat halt einfach an den Punkten, wo die Fragen nicht seriös waren, einfach nicht geantwortet. Das ist legitim und hat gesagt, die Gegenfrage war besonders lustig, was machen Sie eigentlich, wenn wir den Öffentlich-Rechtlichen abgeschafft haben? Wir müssen ja eine ordentliche Arbeit nachgehen. Das ist dann auch eine Form der Schlagfertigkeit. Die kann man jetzt natürlich als so langjähriger Beobachter und Dinosaurier der Politik sagen, das gehört sich nicht so, und mit den Medien umzugehen. Aber Leute, es ist 2026. Donald Trump ist das zweite Mal Präsident der USA. Die sozialen Medien sind relevant. Deal with it. Die Zeiten von FAZ-Texten, die so lang sind und Schlips und Anzug im Bundestag sind einfach vorbei. Da kann man jetzt weiter nachtrauern, das alles unseriös finden. Oder einfach die Zeit akzeptieren und sehen, dass dieser Typ mit 500.000 Followern bei TikTok, die doch verlacht worden sind vor 2 Jahren, einfach gerade einen Durchmarsch macht, ja, entgegen der schärfsten Schwerter des Milieus, das ihn abgrundtief hasst.
2: Julius, darf ich anschließen? Ich habe den Spiegel nochmal in die Hand genommen. Also der Spiegel macht Ulrich Siegmund zum gefährlichsten Mann Deutschland. Jetzt will Fabian Köster ihn konfrontieren mit Aussagen, die, Julius hat es gesagt, nicht ganz so richtig sind. Aber Fabian Köster hat sich ja mit seiner Art, Fragen zu stellen, auch selber zu einer Marke gemacht. Deswegen Ableitung vom Spiegel, Fabian Köster. Also der Ulrich Siegmund kann einem mittlerweile schon unheimlich werden. Also wie der besteht.
7: Ja, wobei man jetzt ja auch sagen muss, also das mit den Zwangsgebühren, was macht, eigentlich war großartig. Abgesehen davon hat er jetzt nicht besonders sensationell reagiert. Also er hat das halt so ein bisschen abgekocht. Teilweise könnte man sogar reininterpretieren, wenn man das möchte, dass das so ein bisschen in die passiv-aggressive Richtung ging bei Siegmund. Aber es spielt alles keine Rolle, weil eben dieser Versuchsaufbau der Fragen, was Köster sich vorher überlegt hat, so offensichtlich verkehrt ist, so Banane, dass es nur scheitern konnte. Also wenn man sich vorher, das mit der Hitlerjugend war ja nicht spontan, der wollte halt irgendwas hören, ich liebe Deutschland,
8: sagt die ganze Zeit.
7: Es ist von Anfang an ein falsches Konzept gewesen und wäre auch gescheitert, wenn Siegmund einfach gar nichts gesagt hätte.
2: Dann lass uns mal weiter reinhören, denn es wird noch absurder. Ben, du hast es eben schon angesprochen, bei dieser Frage bleibt es nicht, die wir eben gehört haben. Der ZDF-Reporter Fabian Köster nimmt es sich heraus, Ulrich Siegmund zu fragen, ob er verstehen würde, wie Kinder gezeugt werden. Hören wir mal rein.
9: Aber Sie wollen das Ganze ja durch eine Geburtenwende lösen.
10: Ja, selbstverständlich.
9: Eine Geburtenwende.
10: Ja.
9: Sind Sie aufgeklärt worden? Wissen Sie, wie lange das dauert, von der Zeugung bis zur Fachkraft?
10: Oh. Hast du Kinder? Nein. Hast du Kinder?
9: Nee, super. Ich bin ja selbst noch ein Kind.
10: Wunderbar, da weiß man. Ja, wunderbar, selbst entlarven. Also ich habe wirklich gedacht, das wird witzig. Offenbar gibt es beim ZDF schon die ersten Sparmaßnahmen. Wir merken sie heute. Herzlich willkommen in Sachsen-Anhalt.
9: Aber
10: hier zerschellt der öffentlich-rechtliche Rundfunk an der Realität. Wir holen uns unser Land zurück, liebe Freunde. Jetzt muss ich weiter.
2: Also Fabian Köster will auch hier nochmal Wahlprogramm irgendwie aufmachen mit der Kinderfrage und so weiter. Auch da irgendwie ist der Versuch nicht ganz so gut gelungen.
7: Ja, total verfehlt, weil Siegmund natürlich auch da richtigerweise weiß, auf diese Frage könnte man jetzt von ihm fordern, vernünftig zu antworten. Wie viele Jahre dauert das? Was machen wir bis dahin? Aber das ist natürlich überhaupt nicht das Konzept der Heute-Show. Das würde dann auch nicht in die Sendung reingeschnitten werden. Sondern Siegmund weiß in dem Moment intuitiv oder vielleicht auch, weil er sich zurechtgelegt hat, ich spreche lieber in dieser Situation meine Fans an, meine Wähler, die ja auch bei ihm standen, die dann auch applaudiert haben, und lass Fabian Köster einfach völlig links liegen, lass ihn ins Leere laufen. Insofern hat er das gut gemacht. Und Köster, ja, wie gesagt, ich bin sehr, sehr gespannt, was die Heute-Show ausstrahlt oder ob sie das ausstrahlt.
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One Night in Bangkok von Marriott hier bei News Radio. Es ist kurz vor 18 Uhr. Einen schönen Freitag. Ich bin Andreas Dorfmann. Der Countdown läuft. Nachher wieder News Live am Abend und darüber spricht Deutschland heute. Ehrenmann oder Kameradenschwein? Die Reaktionen auf den CDU-Bürgermeister Bernd Prange. Die Hintergründe dazu ab 18 Uhr hier bei News, das Radio. Bleiben Sie weiter dran. Jetzt haben wir für Sie Heavy Cross von Gossip.

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1: Es ist 18 Uhr. Guten Abend, meine Damen und Herren. Am Freitag, und darüber spricht Deutschland heute Abend. Kulturelle Kapitulation. CDU-Bundesvorstand sagt allen Ernstes, Metzger sind halal. Es gibt keine deutschen Metzger mehr in der City. Das ist eben so. Kameradenschwein. Der CDU-Bürgermeister Bernd Prange muss Kritik einstecken für seine Spende an die AfD, aber er hat damit auch eine Lawine losgetreten. Außerdem notfalls mit Gewalt. Der Linken gehen die Argumente aus, und in der linken Taz wird offen über körperlichen Widerstand gegen die AfD spekuliert. Meine Gäste bei News Live am Abend sind heute Anne-Kathrin Mücke, Journalistin vom Kontrafunk. Herzlich willkommen.
2: Guten Abend.
1: Und da ist er wieder, Markus Held, Jurist und Ex-Mitglied des Bundestages. Herzlich willkommen.
3: Ja, schönen guten Abend zusammen.
1: Schönen Urlaub gehabt?
3: Wunderbar.
1: So soll es sein.
3: Wunderbar, schön warm, also 40 Grad sind immer gut.
1: Das ist gut. Das ist gut so, dass er wieder dabei ist. Wir brauchen ihn heute auch wieder ganz dringend, genau wie Anne-Kathrin Mücke. Ich bin Andreas Dorfmann. Bei uns gibt es immer das Wichtigste vom Tag, über das ganz Deutschland spricht. Ein mächtiger CDU-Funktionär sagt den Deutschen ins Gesicht, ihr werdet nie wieder einen deutschen Metzger in der Fußgängerzone haben. Der ist jetzt halal. Und ihr werdet auch nie wieder ein Kino in der Innenstadt haben. Darüber sprechen wir jetzt bei News Live am Abend. Dennis Radke ist 47 Jahre alt. Er ist im Bundesvorstand der CDU, sitzt im Europäischen Parlament und ist Bundesvorsitzender der CDA. Das ist also der christlich-demokratische Arbeitnehmerschaftsteil in der CDU. Bei Markus Lanz gestern Abend im ZDF sagte er, die Deutschen müssten sich eben an Migration im Stadtbild gewöhnen. Wenn es da keinen deutschen Metzger mehr gäbe, dann ist das eben so.
4: Friedrich Merz ist ja damals sehr stark kritisiert worden für seine Äußerungen zum Thema Stadtbild, wo er über Fortschritte bei Asyl und auch bei Rückführung gesprochen hat und dann das Thema Stadtbild gesetzt hat. Und ich finde, er hat da an der Stelle einfach eben nur bedingt einen Punkt. Weil ich glaube, selbst wenn wir jeden illegalen Migranten in Deutschland oder aus Deutschland abgeschoben haben, wird sich an vielen Stellen im Stadtbild nichts verändern. Weil wir natürlich einfach, und die Diskussion habe ich manchmal auch mit meinen eigenen Eltern, die dann sagen, ja, Wattenscheid sieht aber nicht mehr so aus wie früher. Ja, aber Wattenscheid wird nie wieder so aussehen wie in den 70er, 80er Jahren. Es wird nie wieder ein Kino in Wattenscheid geben. Und dass der letzte deutsche Metzger in Wattenscheid zugemacht hat in der Fußgängerzone und da jetzt nur noch ein Halal-Metzger ist, daran wird sich sozusagen auch nichts verändern, wenn wir den letzten illegalen Migranten aus Wattenscheid abgeschoben.
1: Ihr werdet nie wieder einen deutschen Metzger in der Fußgängerzone haben, der ist jetzt halal, und ihr werdet auch nie wieder ein Kino in der Stadt haben. Ist das die kulturelle Kapitulation, Herr Held?
3: Ich verstehe gar nicht, was er uns damit sagen will. Also er sagt ja im Zusammenhang mit der Abschiebung Illegaler, die sich hier in Deutschland aufhalten. Also ich habe das jetzt so den Dreisatz verstanden, nach dem Motto, wenn wir alle abschieben, die hier illegal sind, ändert sich im Stadtbild nichts, also brauchen wir die auch nicht abschieben, weil es bleibt genauso. Das ist für mich die Conclusio daraus, und das ist für mich erstmal überhaupt gar nicht nachvollziehbar. Aber es ist doch schön, dass ein CDU-Politiker, der ja mit einem Mandat im Europäischen Parlament sogar ausgestattet ist, aus dem größten Bundesland, nämlich Nordrhein-Westfalen, kommt, also kein ganz unbekannter, sondern ein einflussreicher CDU-Funktionär, so offen solche Thesen aufstellen kann und offenbar kein Widerhall aus der CDU kommt, zumindest kein negativer.
1: Radke ist der Chef des Arbeitnehmerflügels, CDA heißt er in der CDU. Er vertritt also die Position der Arbeiter in der CDU. Macht er das damit, Frau Mücke?
2: Das kann man sich nicht wirklich vorstellen. Er ist für mich sowieso, wenn ich ihn mir so anschaue, ich weiß, es ist, soll kein Bashing sein, aber als ich ihn gesehen habe, dachte ich so, ja, das ist für mich das Bild des saturierten bundesdeutschen Politikers, der irgendwie sich, dem es gut geht, der selber mit all diesen Dingen nichts zu tun hat. Gut, seine Eltern leben offensichtlich noch in Wattenscheid, weiß nicht, wie oft er die besucht, und wahrscheinlich wird er da mit seiner Limousine vorgefahren. Aber so weltfremd und so weit weg von ihm. Ich wollte mal fragen, 47 ist er?
1: Ja.
2: Ich will nur sagen, er ist 10 Jahre jünger als ich, ja. Also das ist schon, da kriege ich schon irgendwie, denke ich so, uiuiuiui. Nein, aber es ist unglaublich, wie jemand selber sich so entblößen kann. Also ich frage mich auch, was wollte er denn damit eigentlich bezwecken? Wollte er sagen, ja Leute, es ist nun mal so, ich gebe ihm ja recht. Natürlich wird weder Wattenscheid noch irgendeine andere Stadt wieder genauso sein wie in den 80er Jahren. Natürlich nicht. Und wir sind alle froh, dass die italienische Küche zu uns gekommen ist. Übrigens mit dem Umweg USA, also das, was wir als italienische Küche verstehen, ist erst in den USA durch die Emigranten dort so und dann zu uns zurückgekommen. Das ist ja auch das Tolle. Natürlich gibt es kulturellen Wandel, aber es muss irgendwie auch noch ein Kern von Identität erhalten bleiben. Und es kann nicht sein, dass diejenigen, die irgendwo anders hingehen, diejenigen, die dort ursprünglich gelebt haben, komplett verdrängen.
1: In Nordrhein-Westfalen wird am 25. April nächsten Jahres ein neuer Landtag gewählt. Dennis Radke, ein führender CDU-Politiker des Landes, sagt, gewöhnt euch endlich daran, dass es in unseren Innenstädten keine Kinos und keine deutschen Metzger mehr gibt.
4: Es wird nie wieder ein Kino in Wattenscheid geben. Und dass der letzte deutsche Metzger in Wattenscheid zugemacht hat in der Fußgängerzone und da jetzt nur noch ein Halal-Metzger ist, daran wird sich sozusagen auch nichts verändern, wenn wir den letzten illegalen Migranten aus Wattenscheid abgeschoben haben.
1: So, wir haben uns diese Stelle jetzt speziell nochmal für unseren weiteren Verlauf der Sendung angehört. Und das muss man auch, um das nochmal genießen zu können, in Anführungszeichen. Also, dass Halal und Migration dominieren. Daran muss man sich gewöhnen. Heißt das für die Landtagswahl in NRW? Merke, wer CDU wählt, bekommt Aleppo statt Wattenscheid, Frau Mücke.
2: Ja, also wenn man Herrn Radke zuhört, könnte man das fast glauben. Ich würde aber gerne an der Stelle nochmal von dieser sehr prägnanten Stelle in der Sendung auch nochmal woanders hinkommen. Denn Herr Radke wird wirklich richtig populistisch in seiner weiteren Argumentation. Er verweist natürlich wie fast alle Politiker seiner Couleur sofort auf die AfD und sagt, mit denen wird ja alles noch viel schlimmer. Lanz versucht dem zu begegnen, aber Radke scheut sich nicht wirklich auch eine Lüge auszusprechen. Er sagt nämlich, der einzige AfD-Landrat, den es gibt in Sonneberg, im thüringischen Sonneberg, hätte in den 3 Jahren seiner Regierungszeit keinen einzigen Migranten abgeschoben. Das ist natürlich ein Satz, der hakt sich fest und man denkt, was? Das ist ja mal doch unglaublich. Ich habe natürlich recherchiert, also es sind mindestens 14 Personen abgeschoben worden. Natürlich, man hätte ganz anders argumentieren können.
3: Ja.
2: Man hätte sagen können, die Quote derer, wo es nicht gelungen ist, ist dort relativ hoch. Ja, weil die meisten sind nicht anzutreffen. Das hat natürlich dann bestimmte Ursachen. Aber das wäre ja irgendwie noch eine faktenbasierte Diskussion gewesen. Aber so einen Satz rauszuhauen und so einen unglaublichen Populismus zu betreiben und ja dem auszuweichen und statt über die CDU zu reden und über ihre Lösungsvorschläge, wie sie sich denn die Zukunft vorstellen, so einen Unsinn zu verbreiten, da sträuben sich mir die Haare.
1: Ja. Na, da stellt sich ja jetzt mal die Frage, hat Radke damit den Wahlkampf der CDU in Nordrhein-Westfalen beerdigt, Herr Held?
3: Ja, offenbar hat er ihn nicht beerdigt, sondern ich denke, dass er sich von solchen Thesen mehr Zustimmung für die CDU erhofft. Also er tritt ja damit in Konkurrenz zur SPD, zum Grünen und zu den Linken. Also da weiß man jetzt, wo offenbar Fraktionsmitglieder der CDU im Europäischen Parlament, wo sie zu verorten sind. Und deshalb brauchen wir uns ja gar nicht mehr über dieses Rechts-Links-Schema zu wundern, wenn, nochmal, ich betone es, und wir haben es ja eben nochmal gehört, Vorsitzender der CDA, und es war immer ein bedeutender Arbeitskreis, auch in der CDU, Norbert Blüm war ja mal lange Vorsitzender dieses Arbeitskreises, als die CDU wie die SPD noch Volkspartei waren. Da, wenn Leute, die so eine Funktion haben, solche Thesen aufstellen, dann sieht man ja, sie gehen in Konkurrenz mit Linksparteien und haben komplett den konservativen Kern aufgegeben. Und sie haben natürlich auch aufgegeben, sich zu fragen, ob man in der Vergangenheit in der bundesdeutschen Politik auf Bundes- und auf Landesebene große Fehler gemacht hat. Also wenn in der Fußgängerzone von Wattenscheid, und das gibt's ja nicht nur in Wattenscheid, in vielen gerade westdeutschen Städten, dass eben Metzger, die Halal sind, in den Innenstädten noch sind oder auch bei Einkaufsmärkten, Kaufland, Rewe im Vorkassenbereich hat man das ja auch häufig. Das ist ja erstmal nichts Schlimmes, aber man muss sich ja fragen, warum gibt's keine deutschen Metzger mehr? Sind vielleicht die Auflagen zu hoch? Ist vielleicht die Bürokratie zu hoch? Schafft's der Metzgermeister vielleicht nicht mehr, sondern sagt, ich gehe lieber in eine Kantine arbeiten, weil die Selbstständigkeit, ich kann mich nicht mehr auf Schlachten konzentrieren. Jeden Tag kommt irgendein Beamter und kontrolliert, ob ich einen Wasserhahn richtig angeschlossen habe. Das ist doch das Problem, was wir in den letzten Jahrzehnten so überzogen haben, dass kein vernünftiger Handwerksmeister mehr einen eigenen Betrieb machen will, sondern die alle ihre Bude zuschließen. Und dann sind eben Leute, die hierher kommen, die es vielleicht mit den deutschen Gesetzen nicht von vornherein so genau nehmen. Ich habe vor denen zum Teil Respekt, weil sie sagen, so genau kann man das gar nicht nehmen, wie hier alles vorgeschrieben wird. Nur den Deutschen wird so auf die Finger geguckt, dass keiner mehr Lust hat, sich selbstständig zu machen. Das ist doch die Wahrheit.
1: Wir sprechen ja bei News Live am Abend jetzt um 18.11 Uhr immer noch über folgendes Thema: kulturelle Kapitulation. CDU-Bundesvorstand sagt allen Ernstes, Metzger sind halal. Es gibt keine deutschen Metzger mehr in der City. Es ist eben so. Also bringt dieser Auftritt der AfD Stimmen, Frau Mücke?
2: Jetzt vermutlich schon. Das ist ja genau das Gleiche, was wir hier irgendwie ja fast jedes Mal diskutieren. Also wer jetzt nach dem Podcast bei Ben Ungeskriptet und nach dem wunderbar tollen Cover des Spiegel, wer da immer noch nicht auf das Ross aufgesprungen ist, wird es wahrscheinlich jetzt spätestens tun. Und ich finde das übrigens sehr beängstigend, wenn man davon ausgeht, dass eine Demokratie ja so funktioniert, dass es Meinung und Gegenmeinung gibt und dass man diskutiert miteinander und Argumente austauscht und auf diese Art und Weise eben auch die Parteien sich voneinander abheben und so, ne? Und aber es gibt ja gar keine Diskussion mit der AfD. Also ich fände es toll. Ben Ungeskriptet war einer der ersten, übrigens, das muss ich auch nochmal Werbung, ne? In unserem Podcast war Ulrich Siegmund ja auch schon im Frühjahr und da haben wir über eine Stunde lang zum Beispiel über seine medienpolitischen Ideen gesprochen, wo auch rausgekommen ist, naja, so richtig klar ist ihm das alles auch noch nicht, wie er das machen könnte. Aber das sind doch die Formate. So muss man doch mit der AfD reden. Man muss doch mit ihnen sachlich über das reden, was sie vorhaben, was in ihrem Programm wirklich drinsteht und nicht immer irgendein Bullshit behaupten, ja, sie wollen den Verfassungsschutz abschaffen. Ja, das sagt Ronen Steinke von der Süddeutschen auch schon lange, dass man den Verfassungsschutz abschaffen müsste. Also das sind doch keine sachlichen Diskussionen. Und auf diese Art und Weise popularisieren sie es selber immer mehr und gehen immer weiter weg von der Sachdiskussion.
1: Ein ganz anderer Aspekt. Also Dennis Radke ist der Chef des Arbeitnehmerflügels in der CDU, der heißt CDA. Und ausgerechnet er stellt seine eigenen Eltern fast wie dumm dar.
4: Und die Diskussion habe ich manchmal auch mit meinen eigenen Eltern, die dann sagen, ja, Wattenscheid sieht aber nicht mehr so aus wie früher. Ja, aber Wattenscheid wird nie wieder so aussehen wie in den 70er, 80er Jahren.
1: Seine eigenen Eltern seien nicht in der Lage zu begreifen, dass die Zeit sich ändert. Das sagt der Mann ohne Not, das muss man dazu sagen, ohne Not vor einem Millionenpublikum im Fernsehen bei Lanz im ZDF. Was sind das für Menschen, die öffentlich ihre Eltern so bloßstellen, Herr Held?
3: Ich sehe es leider ein bisschen anders, lieber Dorfmann. Ich finde fast noch schlimmer, und das sehe ich jetzt mal rein durch die politische Brille, dass er es noch nicht mal schafft, seine eigenen Eltern von seinen Positionen zu überzeugen. Er sollte doch mal nachdenken, wenn er noch nicht mal sein engstes familiäres Umfeld von seiner politischen Meinung überzeugen kann, die ja offenbar ist, es wird keinen deutschen Metzger mehr geben, ihr könnt euch das Kino in die Haare schmieren, ich vereinfache jetzt mal, und er kriegt von seinen eigenen Eltern Widerspruch. Er müsste doch mal drüber nachdenken, ob die Position, die er hat, normal ist. Aber das tut er offenbar nicht und das halte ich fast noch schlimmer als die Tatsache, die natürlich auch total schlimm ist, dass er faktisch seine Eltern lächerlich macht, also wahrscheinlich sind die dement oder bescheuert, dass sie das nicht verstehen, was ich hier zum Ausdruck bringe. Das sagt er ja indirekt auch. Also beide Stränge sind eigentlich unmöglich und sind, und da sind wir auch beim moralischen Thema natürlich, sind eigentlich moralisch völlig, er qualifiziert sich damit selbst ab. Machen wir es mal so. Und das ist eigentlich eines guten, anständigen Politikers unwürdig.
2: Na, und er zeigt auch damit, wie weit weg er von den Menschen ist, die er ja angeblich vertreten soll. Also klarer kann man nicht zum Ausdruck bringen, die da unten und wir hier oben. Mhm. Das ist für mich ganz deutlich, ne? Die da unten sind einfach zu doof, zu kapieren, was wir hier oben Gutes für sie wollen und von, wir wollen ja nur euer Bestes, ja? Aber das geben wir euch nicht. Mhm. Damit macht man das ganz klar und da wird es auch wieder mal, wir wissen es ja alle und natürlich hat das ganze System, birgt birgt immer die Gefahr, dass man sich entfernt. Aber es gibt ja auch immer Möglichkeiten, dran zu bleiben. Und Norbert Blüm zum Beispiel für mich ist ein Politiker, vor dem ich noch so den Hut ziehe und sage, das war für mich wirklich noch ein Vollblut-Politiker, der wirklich auch verbunden war mit den Menschen, von denen er das Mandat bekommen hat.
1: Ja, richtig. Die Rente sind sicher. Das ist der Satz, der bis heute noch im Kopf ist.
3: Aber Opel gibt es in der Form trotzdem nicht mehr.
1: Ja. Also der CDU-Politiker Radke hat gestern Abend selbst den Moderator Markus Lanz verblüfft. Der hat mehrfach nachgefragt, aber Radke blieb dabei. Man müsse sich eben daran gewöhnen. Man kann sicher nicht jeden Zuwanderer abschieben und das Rad zurückdrehen. Aber das ist ja auch nicht die einzige Stellschraube, das muss man dazu sagen. Die Schleifung des Sozialstaates könnte Wunder wirken. Warum spricht Radke das eigentlich nicht an, gerade als CDA-Mann, Frau Mücke?
2: Ja, weil er gar nichts sachlich, finde ich, oder sehr wenig überhaupt sachlich anspricht an dieser ganzen Diskussion. Also das ist für mich so, das sind für mich so platte Schlagworte, die er da immer wieder gebracht hat. Also es gab ja da diesen Migrationsexperten, der, finde ich, sehr ruhig, sehr sachlich argumentiert hat. Es wäre auch schön gewesen, das muss ich sagen, von Lanz Seite aus, wenn er Radke auch mal mit ein paar Beispielen konfrontiert hätte, weil es wird ja immer so getan, als wäre bis jetzt alles super gewesen und nur wenn die böse AfD kommt, dann wird alles ja ganz furchtbar werden. Aber wenn CDU, SPD, Grüne so eine tolle Migrationspolitik gemacht hätten und so toll in der Integration gewesen wären, dann würden wir ja jetzt auch nicht so dastehen. Ich bringe mal ganz kurz eben ein Beispiel. Ich kenne einen jungen libyschen Mann, der ist der Sohn eines Regierungsmitglieds der Exilregierung Libyens, die in London sitzt. Der hat also aufgrund dessen ist er mit einem Flugticket nach Frankreich eingereist, wollte aber nach Deutschland. Gut, das hätte er natürlich nicht gedurft, aber er hat sofort sich Arbeit gesucht, er hat Deutsch gelernt, er hat Anschluss gefunden, er hatte eine deutsche Freundin, der hat da gewohnt, er hatte eine feste Adresse. Er ist zweimal von der Polizei geholt worden und allein in einem Auto an die deutsch-französische Grenze gefahren worden und ist irgendwo im Wald ohne Papiere, die haben sie ihm abgenommen, die hat er bis heute nicht wieder bekommen, ausgekippt worden. Es wurde gesagt, ja, das hier musst du wieder zurück, laut Dublin-Abkommen. Er ist dann immer wieder zurückgekommen. Inzwischen hat er sich reingekämpft, aber man hat es ihm so schwer gemacht. Er hat sich absolut assimiliert, er spricht perfekt Deutsch, er ist Kfz-Mechaniker, hat bei ATU gelernt und so, aber da wird so ein Aufwand betrieben bei Menschen, die es wirklich ehrlich meinen und die sich auch nicht verstecken. Wen bekommen wir denn nicht? Das sind die, die von vornherein auch kriminell sind und abtauchen, irgendwelche Dinge machen, die sich nicht machen dürften. Die kommen durch und die, die aber sagen, okay, ich verstecke mich nicht, ich versuche alles, um hier legal anzukommen, die werden dann abgeschoben.
1: Und die Kriminellen haben wir dann massenhaft bei uns. Ja, also fast möchte man sagen, die Quittung folgt auf dem Fuße. Heute kam neue Umfrage. Werte für die Beliebtheit der Parteien. Je nach Institut liegen die Zahlen natürlich bis zu 3 oder sogar 4 Prozentpunkte auseinander. Insbesondere bei Allensbach schneidet die Union vergleichsweise gut ab. Das war schon immer so. Frau Nölle-Neumann war ja damals der große Name dabei. Aber auch da ist die Union nach jüngsten Zahlen weiter abgesackt. Selbst bei Allensbach hat die AfD ihren Vorsprung erstmals auf mehr als 5 Prozentpunkte ausgebaut. Überrascht Sie das, Herr Held?
3: Nein, das überrascht mich überhaupt nicht. Wir haben ja zwei Situationen. Gegenwärtig fokussiert sich die gesamte bundesrepublikanische Öffentlichkeit, die es politisch interessiert ist, auf Sachsen-Anhalt. Also wir haben ja das Gefühl, es leben nur noch 2 Millionen Menschen in Deutschland, weil alle gucken wie das Kaninchen auf die Schlange, was dort passiert, obwohl meiner Meinung nach der Wahlkampf schon längst gelaufen ist und die Entscheidung auch schon feststeht. Aber das ist nur meine persönliche Meinung. Also für mich hat Sigmund schon längst gewonnen. Es ist nur die Frage, ob mit 45 oder mit 48% gewinnt, weil einfach sich alle hinter, und da komme ich zurück auf die Frage, sich alle immer hinter den Sieger stellen wollen. Und wenn so ein großer Abstand da ist, wie in Sachsen-Anhalt, zwischen Herrn Sigmund und dem Ministerpräsidenten von der CDU, dann ist die Sachlage so klar und dann wird es auch nochmal einen Push auf den letzten Metern geben. Und sollte das noch nicht reichen, also ich denke, die AfD-Spitze in Sachsen-Anhalt wird so schlau sein und sagen zu ihren Ängsten, wie das früher die CDU gemacht hat, wählt die FDP, dass die reinkommen. Also ich denke, sie werden auch noch ein paar Leihwählerstimmen an die BSW geben, die das ja nochmal absichern würde, wenn die BSW noch reinkommt.
1: Um es nochmal deutlich zu machen, das waren aber jetzt die Zahlen für den Bund, also nicht für Sachsen-Anhalt.
3: Aber ich sage, alle auf den Bund starren und im Moment ja nur die Gegenüberstellung, das sieht man auch in sozialen Netzwerken, werden jetzt auch Filme verbreitet, also der Siegmund gegen den Merz und so. Das ist ja das Bild, was jetzt gezeichnet wird und deshalb ist auch bundesweit natürlich das Bewusstsein für die AfD sehr viel größer. Das ist für mich der eine Punkt und der andere Punkt ist einfach, alle anderen Parteien leider, die im Bundestag aktuell sind, gehen unprofessionell mit der Situation um und haben vor allem keine eigenen Positionen, sondern es geht immer nur, bist du für oder gegen jemanden und es geht nicht mehr, Kollegin hat es, finde ich, sehr schön beschrieben, es geht nicht mehr um die Inhalte. Und da sagen die Leute natürlich, wenn sie gefragt werden, naja, dann wähle ich halt mal Protest. Also ich denke mal, die eine Hälfte ist Protesten, die andere Hälfte ist Überzeugung. Das ist natürlich jetzt zu so einem Zeitpunkt auch sehr honorabel, das kann sich immer schnell in alle Richtungen ändern. Aber es gibt im Moment aus meiner Sicht wenig Führungspersonal in den Parteien und die Leute können sich deshalb nur schlecht orientieren.
1: Nun gibt es ja viele Meinungsforschungsinstitute, deswegen mal die vielen Umfragen.

0: Ansbach mit dieser, sagen wir mal, Unionsnähe mittlerweile solche Zahlen für die AfD präsentiert. Wie muss man das bewerten? Wer möchte darauf antworten? Frau Lücke oder Herr Held?
1: Wir haben ja nicht nur keine deutschen Metzger mehr in den Innenstädten. Wir haben halt eine andere Zeit, hätte jetzt der Herr Radke gesagt, ne? Also die CDU ist keine Volkspartei mehr. Und deshalb geht natürlich, also alle verfügbaren Regeln werden politisch gegenwärtig außer Kraft gesetzt. Und ich bin auch der Überzeugung, dass Wahlen gegenwärtig so offen sind wie noch nie. Also es muss eigentlich nur eine Partei jemand Gutes an die Spitze stellen, 4 bis 6 Wochen vor der Wahl, und dann kann der durchlaufen und kann auch für Überraschungen in alle Richtungen sorgen, weil ich glaube, die Menschen waren in Deutschland selten so politisch desorientiert, das meine ich nicht als Kritik an den Wählern, sondern als Kritik an den Parteien. Sie waren noch nie so desorientiert wie in der Gegenwart. Das führt natürlich zu dieser Unsicherheit, und das führt in der Frage, Sie haben sie gestellt, dazu, dass wir keine Volksparteien mehr haben.
2: Aber Gegenrede, ich finde, dass die Menschen noch nie so politisiert waren wie jetzt. In meiner bundesdeutschen Erfahrung, ich vergleiche es ein bisschen damit, dass Ende der 80er in der DDR alle sehr, sehr politisiert waren und diese Diskussionen immer stattgefunden haben. Und ich finde, dass in den 30 Jahren, die ich nach der Wende erlebt habe, viel weniger auch so breit politisch diskutiert wurde, eigentlich immer nur so in elitären Kreisen, und es war irgendwie immer klar, man wählt entweder eher CDU oder eher SPD oder manchmal so ein bisschen dazwischen, und es ist ja eine Krise des Parteiensystems, des gesamten Parteiensystems, ne? Und das hat ja immer Chancen, und jetzt gäbe es eigentlich die Chance, dass man jetzt wirklich mal Demokratie ausübt und sagt, jetzt müssen wirklich die einzelnen Parteien, weil keine Partei mehr die Übermacht hat und es auch nicht mehr so ein Ding zwischen zwei Parteien ist, jetzt müssten sie wirklich aushandeln. Wer kann sich mit wem worauf einigen? Und das finde ich so schade, dass es jetzt wirklich diese Block, also ich sag mal die Demokratische Einheitspartei Deutschlands, ja, alle jenseits der AfD, also bis aufs BSW, sagen, egal was uns eigentlich unterscheidet voneinander, aber uns eint, dass wir die Brandmauer aufrechterhalten müssen. Und damit gibt man die Demokratie komplett verloren.
0: Ja, vom CDU-Chef, also Bundeskanzler Friedrich Merz, hat man in den vergangenen Wochen nichts gehört. Er war im Urlaub und tritt morgen erstmals wieder auf, und zwar bei den Feuerwehrleuten in der Eifel. Dann wird er sich ja an die Arbeit machen müssen, denn selbst seine neue Kanzleramtschefin Nina Warken hat heute im ZDF Morgenmagazin zugegeben, dass aktuell viel Luft nach oben ist.
3: Aber natürlich gibt es Luft nach oben bei den Umfragewerten, das sehen wir auch. Wir haben eben große Herausforderungen, wir haben drüber gesprochen. Es braucht jetzt auch Mut, diese Reformen anzugehen. Die tun sich nicht von alleine, und diese Reformen, ich habe es schon gesagt, führen auch dazu, dass es Einschnitte bei den Menschen gibt. Zunächst, da wird nicht unbedingt alles am ersten Tag besser werden, sondern das braucht ein Stück.
0: Da ist Luft nach oben, aber das braucht eben ein Stück. Gut Ding will Weile haben, Herr Held. Reicht das als Erklärung aus?
1: Das wird dazu führen, dass die Umfragenwerte, über die wir gerade gesprochen haben, sich eher verstärken. Ein Wert, den finde ich auch im Übrigen bemerkenswert, der spiegelt dann so ein bisschen die alten Lager wider. Die FDP ist wieder klar über der 5%-Hürde in der Umfrage und in anderen Umfragen auch. Und ich glaube, um da nochmal drauf einzugehen, die Frage und die Gegenrede zur Gegenrede sozusagen. Ich bin schon der Meinung, dass die Menschen politisch interessiert sind, aber durch so viel Desinformation geleitet werden aktuell, wie noch nie in der Bundesrepublik Deutschland, weil ja jeder nur seine Bubble hört und sieht im sozialen Netzwerken, und man ist nicht mehr in der Lage zu diskutieren und verschiedene Positionen anzuhören und sie zu bewerten. Und das ist eigentlich für mich wichtig in der Demokratie. Und da haben wir bei allen Parteien die gleiche Situation. CDU, CSU, Grüne, Linke auf der einen Seite, AfD auf der anderen Seite. Und wenn die AfD sich so schnell zu so einer Partei im Inneren entwickelt, wie die Altparteien, wie sie sie immer nennen, schon lange sind, dann haben wir nur eine Partei mehr, die genauso ist. Und davor mögen wir uns behüten in Deutschland. Deshalb hoffe ich natürlich, dass auch weitere kleine Parteien größer werden, dass tatsächlich die Demokratie im Mittelpunkt steht. Und Frau Wagen hat natürlich recht, da ist viel Luft nach oben. Ich sehe aber nicht, wer die Luft da reinblasen soll in den Ballon bei der Union, weil viel Luft hat da, glaube ich, keiner mehr.
0: Eine klare Ansage kam heute auch von Thorsten Legert. Der frühere Bundesliga-Profi und Dschungelcamp-Star lebt inzwischen auf Mallorca. Er sagt, ich will

0: keinen Namen nennen, aber der Bundeskanzler versteht es nicht, dieses Land zu regieren. Merz habe viel angekündigt, aber zu wenig geliefert. Die CDU gibt auf. Dennis Radke aus dem Bundesvorstand der Union erklärt die kulturelle Kapitulation, wenn es in der Innenstadt keine Kinos und keinen deutschen Metzger mehr gibt, sondern alles halal ist, dann muss man sich damit eben abfinden. Mehr dazu in unserer News-App und natürlich auch in meinem Kommentar.
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0: Ich sage es deutlich, genau wegen solcher Aussagen verliert die CDU ihre Wähler. Dennis Radke ist der Bundesvorsitzende der CDU-Arbeitnehmerschaft CDA. Er steht für den Linkskurs der ehemals konservativen CDU. Den Vogel hat Dennis Radke bei Markus Lanz im ZDF abgeschossen. Er kommentierte die Stadtbildäußerung von Bundeskanzler Friedrich Merz, stellte seine eigenen Eltern als nicht mehr lernfähig dar und gab öffentlich die Kapitulationserklärung. Selbst wenn alle illegalen Migranten abgeschoben wären, würde sich nichts am Stadtbild ändern. Es wird in der Fußgängerzone von Wattenscheid kein Kino mehr geben und auch keinen klassischen deutschen Metzger mehr. Fleischer in Deutschland sind jetzt eben halal. Ich sage es deutlich, über derartige Aussagen eines mächtigen CDU-Mannes kann sich die AfD wirklich freuen. Die Linksgrünen in der CDU haben ihren Kompass ganz offensichtlich nun vollends verloren.
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0: Schön, dass Sie bei uns sind. Es ist 18.28 Uhr. Hier ist News Live am Abend. Die 10.000-Euro-Spende des CDU-Bürgermeisters Bernd Prange an die AfD schlägt hohe Wellen. Auf der einen Seite wird Prange von CDU-Mitgliedern beschimpft, auf der anderen Seite findet er auch in der CDU immer mehr Anhänger. Und darüber sprechen wir jetzt in dieser Sendung. Also, die Nachricht schlug ja ein wie eine Bombe. Ein CDU-Bürgermeister aus der Altmark spendet 10.000 Euro an Ulrich Siegmund, ruft zur Wahl der AfD in Sachsen-Anhalt auf und übt scharfe Kritik an seinem eigenen Parteichef, Bundeskanzler Friedrich Merz. Die CDU reagierte zunächst in Schockstarre. Dann, zwei Tage später, kommen die Reaktionen und die sind kontrovers. In den Chats unserer Zuschauer auf YouTube zum Beispiel wird Prange als Ehrenmann bezeichnet, in den Chats der CDU ist aber von widerwärtig und unanständig die Rede. Und der CDU-Landtagsabgeordnete Ulrich Thomas sagt zu Bild, früher bei der Armee hätte man jemanden wie ihn als Kameradenschwein bezeichnet. Wie werten Sie solche Reaktionen, Herr Held?
2: Ganz normal, gab es immer in Wahlkämpfen schon, kenne ich nicht anders. Es gab immer Kommunalpolitiker, die einen Kandidaten aus einer anderen Partei gut fanden, unterschiedlich intensiv dafür geworben haben, selten so intensiv wie der Bürgermeister dieser Gemeinde in Sachsen-Anhalt, ich weiß gar nicht, wie viele Einwohner er hat, wo er dort Bürgermeister ist. Er wurde jedenfalls mit 100% gewählt.
0: Ja,
2: also
0: ja,
2: ist es wahrscheinlich ein Dorf mit wenigen, vielleicht überhaupt mit wenig 100 Einwohnern oder noch kleiner. Also die Bedeutung, die Bedeutung, die jetzt die Bundesrepublik guckt jetzt auf Herrn Prange. Ich hatte oftmals in meinen Wahlkämpfen Bernd Pranges auf beiden Seiten. Ich hatte CDU-Leute, die mir ins Ohr geflüstert haben als Bürgermeister, ich wähle dich, weil ich mit dir gut auskam. Es gab Leute, die in meiner Partei damals waren, die gesagt haben, ich komme mit dem anderen Kandidaten besser aus und die das auch laut gesagt haben.
0: Das war die SPD damals?
2: Ja, das war ja damals die SPD. Also liebe Leute, jetzt wird hier hochstilisiert, was der da gemacht hat. Also nur eins ist für mich klar, Charakter hat der Mann nicht. Weil er kann ja eine Meinung haben. Dann soll er sagen, hier ist mein Parteibuch, das habe ich auch mal abgegeben bei der SPD, CDU, nimm es zurück, die und die Kritik habe ich und ich mache jetzt für die AfD. Kann er ja machen, ist ja nichts dagegen zu sagen. Aber wenn ich für die Mannschaft A bin und dort seit 2004 Funktionen innehabe, dann muss ich mir überlegen, ob ich für die Partei noch tätig sein will oder ob ich für eine andere Partei bin. Das ist ja völlig legitim nochmal in der Demokratie. Aber den jetzt so hoch zu jubeln, dass der jetzt der große Held ist, natürlich ist es Verrat, ist doch gar keine Frage. Und es ist nicht konsequent, der Mann muss im Grunde sofort austreten. Ich weiß, früher in der SPD hätte es auf Kreisebene sofort eine Sitzung gegeben, da wäre der in 2 Tagen rausgeflogen.
0: Er wäre in 2 Tagen damals rausgeflogen, wenn er in der SPD gewesen wäre. Das sagt Markus Held, ehemaliger Bürgermeister in Rheinland-Pfalz war er das und ehemaliger Bundestagsabgeordneter. In der SPD war er, ist aber ausgetreten.
2: Freiwillig.
0: Freiwillig ausgetreten. An der Parteispitze der CDU, auf die kommen wir jetzt zurück, äußert man sich vorsichtiger. Also Parteichef Merz hat noch gar nicht Stellung bezogen. Der CDU-Ministerpräsident und Wahlkämpfer Sven Schulze kritisierte Prange. Er sagte, ich finde das nicht gut. Er könne Prange aber keine Vorschriften machen. Zu einem Parteiausschlussverfahren äußerte sich Schulze zurückhaltend. Wir werden uns nach der Wahl mit dem Thema beschäftigen, aber jetzt ist Wahlkampf, jetzt haben wir andere Themen. Klingt das nach klarer Haltung einer Partei, Frau Mücke?
3: Naja, was heißt einer Partei? Eine Partei besteht aus Menschen. Das hat der Held jetzt gerade schon gesagt. Da gibt es unterschiedliche Meinungen, die sollte man ihnen auch zugestehen. Ich finde es ehrlich gesagt ganz klug, was Herr Schulze da jetzt macht. Da jetzt ein bisschen Druck rauszunehmen, als jetzt, sie können nur verlieren. Also wenn sie den jetzt wirklich rausschmeißen, dann haben sie der AfD ja noch mehr in die Karten gespielt. Wenn sie jetzt aber sagen, okay, das ist natürlich schon, man kann schon auch von Verrat sprechen. Ja, aber auf der anderen Seite sage ich mal so, wenn er jetzt einfach nur austreten würde, wen würde es interessieren? Also das hätte niemanden interessiert. Er hätte vielleicht unter großen Schmerzen mit blutendem Herzen sozusagen seine Partei verlassen. Und ich nehme ihm aber schon auch ab, dass er sagt, ich möchte, dass die Partei endlich aufwacht und dass sie endlich mal einen anderen Kurs einschlagen. Und dafür habe ich jetzt zu diesem Mittel gegriffen. Das war natürlich ist demonstrativ und plakativ, keine Frage. Aber es hat eben auch eine Wirkung. Und er sagt ja auch, er hat so oft erlebt, dass man eben auf Kreisebene sehr gut zusammenarbeiten kann und dass da die Parteizugehörigkeit eben keine Rolle spielt. Und dass natürlich auch Politiker, gerade Lokalpolitiker der AfD, sehr gute Politik machen und dass man da auch zu einer gemeinsamen Abstimmung kommt, ohne dass das jetzt gleich an die große Glocke gehängt wird. Und also insofern verstehe ich, dass er gesagt hat, nee, also einfach nur austreten, da zucken alle die Schultern und sagen, ja Gott, wer ist das schon? Dann soll der Pranger halt austreten. Und jetzt hat er halt einen Gong gesetzt und ja, der Schulze, ich hätte es an seiner Stelle auch so gemacht.
0: Sagt Anne-Kathrin Mücke, sie ist Journalistin, sie arbeitet beim Kontrafunk. Hinter den Kulissen gärt es in der Union. Ein ehemaliger CDU-Abgeordneter sagte dem Spiegel in seinem Kreisverband, werde womöglich mehr als ein Drittel der Mitglieder AfD wählen, aus Ablehnung einer CDU-Regierung, die auf die Linke angewiesen wäre. Ja, und wir reden genau über dieses Thema hier bei News Live am Abend, nämlich Kameradenschwein. Der CDU-Bürgermeister Bernd Prange muss Kritik einstecken für seine Spende an die AfD, aber er hat damit auch eine Lawine losgetreten. Erleben wir ja im Grunde hier auch den siechenden oder vielleicht auch laut siechenden Tod der CDU erhält.
2: Absolut. Und ich glaube, in Sachsen-Anhalt, aber auch im Bund, wünscht sich innerlich die CDU nichts sehnlicher, als dass die AfD alleine die Mehrheit in Sachsen-Anhalt kriegt.
3: Das glaube ich auch.
2: Weil alles andere bringt die CDU ja in solche Turbulenzen. Sie muss alles zusammenkratzen, was es da noch gibt. Also SPD, wenn sie überhaupt reinkommt, Grüne, wenn sie reinkommt, BSW, wenn sie reinkommt, Linkspartei, und muss mit denen, sie kommen aus der ehemaligen DDR, haben das zumindest gesagt, wie hieß das, Volksfront oder wie das geheißen hat?
3: Nein, wir hatten ja die Sozialistische Einheitspartei, die Demokratische Einheitspartei Deutschland.
2: Also im Grunde wäre das ja nichts anderes, also alle gegen die AfD, und das kann sich ja, das zermürbt ja die CDU.
3: Die Kandidaten der Nationalen Front.
2: Nationale Front, okay, also das wäre ja dann die Nationale Front 2026 in Sachsen-Anhalt. Die CDU muss sich ja wünschen, dass die AfD das alleine macht. Und wenn die Parteien, auch die Parteistrategen in Berlin ein bisschen clever wären, würden sie doch jetzt 2 Wochen vor der Wahl das Blatt rumdrehen. Ich würde sagen, sieht schlecht aus für uns als CDU oder für uns als SPD. Der ist ja fast schon durch. Dann wäre es nicht so eine große Überraschung, wenn er 1% die Mehrheit verlieren würde, nicht erreichen würde, der Herr Siegmund. Ja. Aber so ist es so eine verzerrte Wahrnehmung und so eine sture Diskussion da in Sachsen-Anhalt. Nochmal, die CDU muss sich wünschen, dass der Siegmund die Mehrheit kriegt. Sonst hat die CDU ein Riesenproblem.
0: Wir reden jetzt mal über die SPD, nämlich defensiv äußerte sich der SPD-Co-Vorsitzende Lars Klingbeil.
2: Ach, den gibt's ja.
0: Er sagte am Rande einer Wahlkampfveranstaltung in Bitterfeld, ich würde als Parteivorsitzender solche Dinge in meiner Partei sehr ernst nehmen und das muss geklärt werden. In der AfD freut man sich über die Spende und den Wahlaufruf von Bernd Prange. Und in den sozialen Medien hieß es heute Nachmittag, der nächste Bürgermeister springt über die Brandmauer. Dazu werden Handyvideos von Ulrich Siegmund gezeigt, der auf Straßen und Marktplätzen Bürgermeister und Kommunalpolitiker begrüßt. Tatsächlich sind aber nicht alle übergelaufen. Unser Newsreporter Erik Steinberg hat Ulrich Siegmund heute auf seiner Wahlkampftour in Sachsen-Anhalt begleitet und dabei stellte Siegmund klar,
4: wir möchten, wenn wir hier Regierungsverantwortung übernehmen, natürlich keine Zeit verlieren. Das heißt, wir möchten schnellstmöglich handeln. Das heißt, wir bereiten uns in allen möglichen Bereichen einfach darauf vor. Wir reden aktuell mit vielen Bürgermeistern, auch die Landräte manchmal, die meistens in der vorgehaltenen Hand, die es jedenfalls wollen, mit Mitarbeitern von Verwaltungen, mit allen möglichen Akteuren dieser Gesellschaft, auch in der Kommunalpolitik einfach, damit wir schnellstmöglich handeln können. Das heißt, wir wollen genau wissen, was bewegt die Kommunen, was ist wichtig für die Bürgermeister in diesem Land, wo sehen sie die größten Probleme, was ist auch landespolitisch lösbar, und da führen wir gerade viele Dialoge auf Augenhöhe mit gegenseitigem Respekt, damit wir uns einfach bestmöglich auch vorbereiten können, in diesem Land schnellstmöglich Verantwortung zu übernehmen. Ich möchte auch alle mitnehmen, ich möchte Gräben zuschütten, und das mache ich bei jedem Bürgermeister, auch unabhängig von welcher Partei in Zukunft, und ich finde es sehr gut, dass es diese Gesprächskanäle jetzt schon gibt, damit wir einfach keine Zeit verlieren und bestmöglich durchstarten können.
0: Sagt Ulrich Siegmund von der AfD gegenüber News. Es ist also nicht so, dass CDU-Bürgermeister scharenweise zu Siegmund überlaufen, aber es werden Gespräche auf Augenhöhe geführt. Ist das ein gutes Zeichen, Herr Held?
2: Es ist ein gutes Zeichen für die Demokratie und es ist nochmal ein gutes Zeichen für meine Prognose, dass Herr Siegmund nämlich die absolute Mehrheit holen wird, beziehungsweise erreichen wird, weil das ist auch ein starkes Zeichen, wenn auch Bürgermeister und kommunale Vertreter aus anderen Parteien, und das hat er eben angedeutet und das glaube ich auch, mit ihm schon informelle Gespräche führen. Weil welches Interesse hat man als Bürgermeister zu vertreten? Die Interessen seiner Gemeinde, seiner Stadt. So, und wenn ich natürlich Fördermittel brauche, Fördermittel haben will, Unterstützung des Landes haben will, vielleicht hat der Herr Prange irgendein Projekt in seiner Gemeinde vor sich, aus dem E-Stock oder sonst wo irgendwelche Fördermittel braucht, dann braucht er das Land. Und dann wird bestimmt auch dahin geguckt, wer sich im Wahlkampf wie verhalten hat. Das darf man mal nicht so sehr unterschätzen. Und nichtsdestotrotz ist es so, dass sich dann eben viele Bürgermeister, viele Landräte die Türchen offen halten. Auch für mögliche spätere Positionen. Wenn die AfD das da wirklich schafft, wird Herr Siegmund aus meiner Sicht schlau genug sein, viele Leute in die Positionen zu holen, die nicht der AfD angehören.
0: Okay, dann springen wir mal rüber von Land auf Bund. Kann die Bundes-CDU nach dieser Offensive noch an ihrer Blockadepolitik und der SPD-Koalitionsgefangenschaft festhalten, Frau Mücke?
3: Ja, das ist ja die große Frage. Ich denke ja, dass wenn die AfD wirklich den Durchmarsch macht in Sachsen-Anhalt, die CDU dann endlich den Vorwand hat zu sagen, gut, jetzt können wir ja irgendwie da nicht mehr an der Brandmauer festhalten. Gegenüber den Linken, sie müssen ja auch die Brandmauer gegenüber den Linken irgendwie aufrechthalten. Ja, ja. Das ist ja auch schon ein Riesenspagat. Aber gut, die haben zwar zugelegt, aber natürlich nicht vergleichbar mit der AfD. Also wir haben gehört, also meine Podcast-Kollegen und ich, wenn es um Medienpolitik geht, haben wir schon von CDU-Politikern aus Sachsen-Anhalt gehört, ja Mensch, wenn endlich das passiert, wenn der Durchmarsch jetzt passiert, dann können wir endlich auch das machen, was wir eigentlich machen wollen, weil dann kann man ja auch eigentlich gar kein Argument mehr dagegen bringen. Und ich glaube, da gibt es inzwischen in der CDU auf Bundesebene gibt es natürlich einen Teil, der nichts mehr fürchtet als das. Aber ich glaube, es gibt auch eine Menge Leute, die sagen, ja, dann müssen wir uns bewegen und dann müssen wir uns entscheiden.
0: Der Bürgermeister Bernd Prange aus der Altmark hat sich nicht nur Freunde gemacht mit seinem Bekenntnis zu konservativen Werten und rechter Politik. Er wird auch beschimpft, aber er hat etwas erreicht. Er hat ein Erdbeben ausgelöst und ganz offensichtlich eine Lawine losgetreten. Mehr dazu auch in unserer News-App. Gleich bei uns. Linke blasen via Taz zum Sturm auf die AfD. Vorab gibt es noch einen Tipp in eigener Sache für Sie.
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0: Hier ist News Live am Abend, 18.42 Uhr. Ich bin Andreas Dorfmann. Mit dem Stimmenzuwachs für die AfD wächst der Einfluss konservativer Werte und Gedanken und damit geraten Linksgrüne und Woke Einflüsse in die Defensive. Und das wiederum führt dazu, dass in der linken Taz offen über linke Gewalt, ja, muss man schon ganz sagen, gesprochen, also Gewalt, Gewaltromantik, kann man auch dazu sagen, ne? Da werden natürlich alte Erinnerungen wach, also gesprochen wird, und darüber müssen wir jetzt einfach hier mal reden, was da bei den Linken los ist und bei der Taz. In der aktuellen Ausgabe der Taz heißt es wörtlich, es braucht eine Zivilgesellschaft, die notfalls mit ihren Körpern Minderheiten verteidigt. Oha, also Widerstand mit körperlichen Mitteln, das heißt doch nichts anderes als Widerstand mit physischer Gewalt. Oder wie sehen Sie das, Frau Mücke?
3: Also dieser ganze Artikel, ganz ehrlich, als ich mir den jetzt angetan habe in Vorbereitung auf die Sendung, habe ich gedacht, meine Güte, was nehmen solche Leute eigentlich? Also der Herr Uthoff ist ja Autor nicht nur für die Taz, auch für die Jungle World, für den Tagesspiegel, den Tipp, die Zeit. Bei Radio 1 ist er mit beteiligt, für die Sommersonntage die Musik rauszusuchen. Also der ist offensichtlich auch sehr, sehr fest betonartig verortet als Journalist, wenn man sich anguckt, für wen er so schreibt. Also er argumentiert ja so, ich will jetzt auf diesen Song gar nicht weiter eingehen und bitte klicken Sie ihn nicht an, der Typ hat so viel Geld verdient damit, mit diesem schlechten Lied, also musikalisch ganz schlecht, von dem Text ganz abgesehen, weil alle Leute sich den jetzt angeguckt haben. Nein, das muss man auch nicht tun. Es ist jetzt auch keine große Gefahr, dieser Song, aber das, was der da schreibt, der Uthoff, der sagt, wir reagieren, wir sind ja nicht aktiv, sondern wir reagieren ja nur auf den rechtsradikalen Umsturz, auf die zunehmende Gewalt, und er redet dagegen Jüdinnen, Queers, Frauen, wo ich so denke, okay, die Gewalt nimmt zu, aber wollen wir mal drüber sprechen, wer dahinter steckt, wer sind denn die Täter? Also gerade wenn wir über Angriff auf Juden sprechen, wer startet denn diese Angriffe? Das ist wieder so plakativ und stimmt hinten und vorne nicht, dass ich mich wirklich frage, wie kann man so einen Unsinn zusammenschreiben?
0: Das war ein wichtiger Hinweis. Also Radio 1 gehört zum RBB, heißt öffentlich-rechtlicher Rundfunk. Der ist also wieder mittendrin, direkt oder indirekt vielleicht dann in diesem Fall.
3: Eher indirekt, ja.
0: Jetzt brauche ich aber mal den Juristen Markus Held. Ja? Ja, und zwar Artikel 20 Grundgesetz erlaubt Widerstand. Wie weit darf das gehen? Also, darf ich Straßen blockieren, Polizei an Abschiebungen hindern, AfD-Veranstaltungen besetzen und stören?
2: Also da gilt meine alte These, die würde ich auch in diesem Zusammenhang sagen, solange eine Partei nicht verboten ist, ist sie erlaubt. Und wir haben ja klare Regeln, die in Deutschland ein Parteienverbot definieren. Über das wird ja auch diskutiert. Das fordern ja auch viele, dass man Verbotsverfahren durchführt. Ich wäre persönlich auch dafür, weil danach wäre ganz klar, wer nicht verboten wird, nämlich die AfD. So. Und wenn ein Journalist, wie in diesem Fall, jemand zu solchen Dingen aufruft, zeigt es in erster Linie mir, dass er nicht mit seinen Thesen auf dem Boden des Grundgesetzes steht.
0: Also hier kommen wir.
2: Weil Artikel 20, er würde ja ansonsten darauf verweisen, dass die Institutionen, die in der Bundesrepublik existieren, im Zweifel gegen, wie er behauptet, rechtsradikale Auswüchse vorgehen könnte. Also warum vertraut er nicht den vorhandenen Institutionen? Die reichen ihm offensichtlich nicht, sodass er schon zum Selbsthilfe greift, also zu Artikel 20 Grundgesetz und sagt, wir müssen uns selbst wehren, also so nach dem Motto, wenn die Bundeswehr und die Polizei schon nicht mehr können, dann müssen die Zivilbürger auf die Straße. Aber in Wirklichkeit tut er das ja nicht in dieser Folge, wie es das Grundgesetz vorsieht, sondern er schiebt das ja davor. Er sagt ja, die Leute sollen im Grunde indirekt gegen diese rechtsradikalen vorgehen körperlich. Ja. Und das nochmal unterm Strich zeigt mir, dass er nicht auf dem Boden des Grundgesetzes steht.
0: Also die linke Tageszeitung, die Taz, ruft auf zur Gewalt gegen die AfD. Darüber sprechen wir hier gerade bei News Live am Abend. Ist das Gewaltromantik? Ich habe ja schon gesagt, die 68er, daraus wurde ja dann irgendwann mal die RAF, also Terrorismus in Deutschland. Ist das Gewaltromantik eines Journalisten oder ist das schon gefährliches Zündeln und Schrauben an der Gewaltspirale, Frau Mücke?
3: Das ist eher gefährliches Zündeln. Er erwähnt ja jetzt auch altlinke, radikale Kräfte nicht unbedingt. Und auch da wieder agitiert ja in einer Art und Weise. Also er zitiert zum Beispiel Schlagzeilen, AfD-Politiker soll 14-Jährigen mit Baseballschläger verfolgt haben. Daran sieht man schon, man weiß es gar nicht genau. Schwimmtag für schwarze Menschen nach Drohung abgesagt. Entschuldigung, da sollte man vielleicht die Hintergründe nennen, worum es da eigentlich geht, wenn er für 300.000 Euro Steuergeld ein Bad eröffnet wird und dann wird gesagt, da dürfen nur Schwarze schwimmen gehen, dann sollte man sich schon fragen, ja. Das ist Rassismus in beide Richtungen.
0: Also
3: ja?
0: Wir sollten vielleicht dann nochmal hier, jetzt ist alles weg hier, ich wollte nämlich gerade ein Zitat vorlesen, jetzt muss ich mal gucken, ob ich das überhaupt noch hier wiederfinde.
3: Ja, aber
0: weil
3: also ich will nur sagen, und er sagt dann, Akteure, das sind hier die gewalttätigen Rechtsextremen auf der Straße.
0: Ja.
3: Und dann frage ich mich wirklich, Junge, wo lebst du eigentlich? Es wird dann natürlich wieder von den 90ern gesprochen. Ja, verdammt nochmal, in den 90ern hatten wir wirklich eine reale Gewalt auf der Straße, die von Leuten ausging, die sich mehr oder weniger selber als rechts verortet haben. Aber wir sind nicht mehr in den 90er Jahren, da gibt es auch andere Hintergründe dafür. Und wenn Sie sagen, und dann sagt er, die Hemmschwelle für verbale und physische Gewalt wird von diesen gewalttätigen Rechtsextremen immer weiter runtergeschraubt. Entschuldigung, wie viel AfD-Politiker, AfD-Wähler, Verwandte von AfD-Leuten werden täglich angegangen? Es gibt Zahlen darüber und diese Übergriffe liegen weit über denen, als auf irgendwelche linken Menschen. Und wie gesagt, wenn wir über Gewalt gegenüber zum Beispiel Juden und Jüdinnen sprechen, dann müssen wir auch fragen, wer sind denn da die Täter?
0: Also ich will jetzt nochmal, das Zitat ist wieder da, der Computer funktioniert wieder, der ist zwischendurch mal weg gewesen hier, da war alles schwarz, aber jetzt haben wir wieder alles da.
2: Also wir kriegen es auch so hin.
0: Das ist aber wichtig, weil es ein Zitat ist. Also die Taz schreibt wörtlich, die Exekutive eines Bundeslandes könnte bald in AfD-Hand sein. Insofern ist es zwingend, sich mit Widerstandsformen, notfalls auch gewaltförmiger Natur, auseinanderzusetzen. Zur Rechtfertigung heißt es in der Taz weiter. Gegenwärtig geht es in erster Linie darum, einen rechtsradikalen Umsturz abzuwenden, nicht aktiv einen linksradikalen herbeizuführen. Mehr antifaschistische Reaktionen als Aktion, also Zitat Ende. Was heißt das, wenn die Antifa ankündigt, körperliche Gewalt, insbesondere in Sachsen-Anhalt, offen angekündigt, jetzt hier mit Herr Welt?
2: Entschuldigung bitte, Herr Dorfmann, dass ich jetzt nicht 100% sofort auf die Frage eingehe, weil der Punkt, den ich setzen will, der ist mir einfach zu wichtig. Die Bundesrepublik Deutschland und die Demokratie in unserem Land hat sich vor allem dadurch ausgezeichnet, dass wir nicht die Verhältnisse der Weimarer Republik haben und hatten, womit Linke und Rechte im Extrem direkt gegeneinander kämpfen. Wie sie hier in Berlin, in Kreuzberg und anderen Stadtteilen die Straßenkämpfe Nationalsozialisten und Kommunisten gab. Diese Zeiten waren nach 1945 endgültig vorbei, weil wir immer in der Mitte einen starken Staat hatten und die Spielregeln des Staates, ich würde mal sagen, bei 99% der Bevölkerung auch unterstützt wurden. Und für mich ist alles gefährlich, was in irgendeiner Weise zu Gewalt auffordert. Und da rufe ich tatsächlich alle Menschen auf, die demokratisch sind, und das ist aus meiner Sicht die ganz große Mehrheit in unserem Land, egal welche Partei sie wählt, solchen Aufrufen wie hier von diesem Redakteur in aller Klarheit und Schärfe entgegenzutreten. Und das erwarte ich auch von jedem vernünftigen Journalisten, egal ob er rechts, links oder Mitte orientiert ist. Solche Aufrufe haben in unserer Demokratie nichts zu suchen. Sie sind für mich ein Tabu.
0: Es geht auch noch weiter. Auch das steht hier noch in dem Kommentar der Taz. Es ist ja eher die Ohnmacht, die einen dazu bringt, Gewalt als letztes Mittel ins Feld zu führen. Ja, aber ist das die zentrale Botschaft? Also die Linke ist mit ihrem Latein am Ende. Sie erkennt ihre Ohnmacht. Sie sieht nur noch die Flucht in die nackte Gewalt, Frau Mücke.
3: Naja, die Linke erklärt, dass die meisten Altparteien sich im Grunde genommen haben einlullen lassen, nicht aktiv genug den bösen Rechten gegenübertreten, die Brandmauer nicht hoch genug und nicht fest genug mauern und deshalb müssen jetzt die guten Linken notfalls mit Gewalt dafür sorgen, dass diese Mauer erhalten bleibt oder auf der anderen Seite mit den Steinen alle erschlagen werden, was auch immer. Es gibt so einen Satz, die Gewalt ist lange schon überall. Und da gebe ich ihm mal recht. Ja, das ist sie. Aber von wem wird sie ausgeübt? Mhm. Vor wem verbarrikadieren wir uns denn, wenn wir auf Weihnachten...
2: Das dürfen wir aber nicht akzeptieren. Das dürfen wir in keiner Weise akzeptieren.
3: Natürlich nicht. Aber das sozusagen zu behaupten, die Gewalt, die uns hier wirklich immer mehr überrollt, was ja wirklich ein Riesenproblem ist, hätte nur eine einzige Ursache. Ich meine, selbst wenn mal irgendwo eine Glatze mit einem Baseballschläger zuschlägt, ist auch das natürlich zu verurteilen und darf natürlich Klar. nicht stattfinden. Aber zu sagen, die Gewalt, die zunehmende Gewalt, die wir alle spüren und auch schon teilweise erlebt haben, ja. hätte nur eine einzige Ursache, nämlich bei den bösen Rechten, die gewalttätig auf den Straßen marodieren, da sage ich mir wirklich, wo um Gottes Willen lebt dieser Mensch und ja, wie sehr benutzt er seine Möglichkeiten, gut, wer liest die Taz, aber trotzdem, seine Möglichkeiten zu nutzen, um solche Aufrufe zu starten.
0: Ja, die Klientel liest es natürlich. Also, der Linken gehen die Argumente aus. Jetzt fängt man an, darüber nachzudenken, wann nackte Gewalt als Ausdruck des Widerstandes legitim sein kann. 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
0: 18.53 Uhr, damit zum Nachrichtenüberblick. Worüber spricht Deutschland in den sozialen Netzwerken? Da ist einmal der von Vertretern der Industrie unterschriebene Brief an die Bundesregierung, in dem sie heute einmal mehr sofort und ohne Abstriche Wirtschaftsreformen fordert. So, und dann schauen wir mal, was der Journalist Christoph Lemmer, mit dem wir hier auch schon gesprochen haben, auf X schreibt. Nichts wird passieren. Merz hat keinen Bock. Hat er recht, Herr Held?
2: Ich fürchte ja. Ich glaube, er hatte zu viel Angst, in irgendeiner Weise eine Reform auf den Weg zu bringen, die ihm möglicherweise auch wieder negative Schlagzeilen bringen könnte. Sie haben vorhin ja richtig gesagt, man hat lange von ihm nichts gehört, der ist in Urlaub. Also vielleicht hat er tatsächlich sich an Helmut Kohl erinnert, der ja immer dann, wenn es mal Probleme gab, über längere Zeit abgetaucht ist. Man hat damals vom sogenannten Aussitzen gesprochen des Kanzlers, hat man sich auch mal gut vorstellen können. Er war sehr voluminös und hat dann, wenn er gesessen hat, sicherlich die Probleme, die unter ihm lagen, vergraben. Man hat sie nicht mehr gesehen. Bei Herrn Merz, groß und schlank, kann man sich das nicht ganz so vorstellen. Aber ich fürchte, er wird auch nicht die Reformen anpacken.
0: Frau Mücke, wie sehen Sie das?
3: Ja, also was soll er jetzt auch tun? Im Grunde genommen, also er spielt jetzt Mikado, weil irgendwie jede Bewegung, die er macht, könnte und wird höchstwahrscheinlich eher zum Nachteil führen. Ich glaube auch, dass man ihm aus Sachsen-Anhalt, Mecklenburg-Vorpommern und Berlin vielleicht auch signalisiert hat, dass man jetzt so wenig wie möglich von der Parteispitze und von der Regierungsspitze hören und sehen will, damit die Chancen nicht noch geringer ausfallen. Und übrigens, also Herr Kohl war ja mal im Wolfgangsee, da hat er ja Urlaub gemacht. Und das fand ich zum Beispiel im Unterschied zu jetzt diesem Volksbad, als Christoph Schlingensief mit Arbeitslosen im Wolfgangsee schwimmen war. Das war wenigstens noch irgendwie eine provokante Kunstaktion.
2: Genau, man hat sich ja intellektuell damit befasst und hat sich ja intellektuell auseinandergesetzt und nicht aufgerufen, wir müssen jetzt dem Nächsten auf die Fresse hauen, auf Deutsch gesagt, was wir eben diskutiert haben. Da geht es nämlich in eine Richtung, die halte ich für absolut tabu.
0: So, jetzt habe ich eine Frage an unsere Radiohörer und YouTube-Zuschauer. Erinnern Sie sich an den Fall Frauke Brosius-Gersdorf? Auch an Sie beide natürlich. Ja. Sie wollte sich im vergangenen Jahr zur Richterin im Verfassungsgericht wählen lassen und löste damit eine Welle des Protestes aus, da sie mit fragwürdigen Positionen zu Parteienverbot, Schwangerschaftsabbruch und anderen Dingen aufgefallen war. Jetzt hat sie ein Buch geschrieben, in dem sie ihren Fall als demokratischen Stresstest darstellt. Und dazu schreibt auch oft hier zu Gast Klaus-Rüdiger May: Frau Brosius-Gersdorf macht das, was man machen kann, wenn die eigene Wahrnehmung nicht mehr mit der Wirklichkeit übereinstimmt. Sie geht zu Verschwörungstheorien über. Sehen Sie das auch so, Frau Mücke?
3: Aus ihrer Sicht durchaus nachvollziehbar. Ich denke, sie wird das so empfinden. Und natürlich war der mediale Aufschrei und diese Mauer, vor der sie auf einmal stand, die war schon riesig. Und sie wird aus ihrem Selbstverständnis heraus wahrscheinlich wirklich gar nicht nachvollziehen können, was da nun die großen Kritiken an ihrer Haltung gewesen sein sollen, und wird das so empfunden haben. Ich von außen sehe es natürlich anders, aber natürlich, also ich sehe es anders und denke, es ist auch gut, dass da Medien auch ihrer Pflicht nachgekommen sind und aufmerksam gemacht haben auf bestimmte Zusammenhänge. Aber aus ihrer Sicht weiß ich gar nicht mal, ob das eine Verschwörungstheorie ist. Für sie ist es, glaube ich, die Realität.
0: Wie sehen Sie das, Herr Held? Wir haben ja oft über Frau Brosius-Gersdorf gerade hier bei News gesprochen, vieles auch aufgedeckt. Also, Ihre Einschätzung?
2: Ich kann es nicht so sehr beurteilen, weil ich das Buch von ihr nicht gelesen habe. Ich weiß nicht, was sie eigentlich als Verschwörungstheorie sozusagen jetzt aufstellt. Der Titel, den finde ich, kann man schon mal unterstreichen. Das war ein Stresstest. Der hat ja dazu geführt, dass man über diese Personalie diskutiert hat. Und es war ja die Frage, wenn man es jetzt mal rein wissenschaftlich versucht zu betrachten, wie gehen die beiden Koalitionäre damit um? Setzt sich der eine durch und sagt, du musst einen anderen Kandidat bringen? Oder sagt der andere, das ist unser Kandidat, der bleibt? Und wenn nicht, verlassen wir die Koalition. Beides ist nicht gekommen. Das hat sich ja anders aufgelöst. Und ich sag's mal so, hätten wir diese Art von Medien, die wir heute haben, in 1970 gehabt oder 1980 gehabt, ich glaube, ein Großteil der Personalvorschläge von Helmut Schmidt oder Helmut Kohl hätten nie eine Chance gehabt, in irgendeine Gericht oder in irgendeine Institution einzuziehen, weil man hätte ja jeden so durchleuchtet, ob er 25 Jahre davor irgendwo zwei Bier zu viel getrunken hat oder wie bei Brüderle irgendwie jemanden eine Frau dumm angemacht hat oder irgendwas. Heute wirst du ja von A bis Z durchleuchtet und du musst ja wegen allem zurücktreten. Genauso ist es mit Aussagen. Deshalb haben wir ja leider nur noch diese Art der Politiker, die sich ja nichts mehr trauen, weil sie ja wissen, es kommt dann so, dass sie zurücktreten müssen. Das ist ja auch mal ein Thema, was man vielleicht mal separat diskutieren kann. Also insofern, sie soll in ihrer Welt bleiben. Sie hat ihre Positionen. Und ich glaube, es ist gut, dass sie nicht in die Funktion gekommen ist, in diese Wolte.
0: Das waren unsere Postings des Tages und das war's auch mit News Live am Abend. Wir sind leider schon wieder am Ende. Tja, man bräuchte vielleicht ein bisschen mehr Zeit für diese Sendung. Ich merke das schon. Ja. Herzlichen Dank für den Besuch bei News Live am Abend an Anne-Kathrin Mücke, Journalistin. Da gibt's den Podcast, den haben Sie erwähnt, Sachlich Richtig. Und auf der anderen Seite auch für Kontrafunk bei den Kollegen vom Radio tätig. Herzlichen Dank. Und der Jurist und Ex-MdB, also Mitglied des Bundestages, Markus Held, war auch wieder mit dabei. Herzlichen
2: Dank. Vielen Dank. Kann jetzt noch die zweite Halbzeit hören im Pokal. Ja. Ich hoffe, dass Kaiserslautern noch gewinnt. In Monnem.
0: Hey. Ich bin Andreas Dorfmann und wir schauen nochmal auf das, was Montag passiert. News Live ab 6 Uhr mit Alexander Kissler. Grüße. Und da sind dabei News-Chefredakteur Julian Reichelt, seine Stellvertreterin Pauline Voss und außerdem auch Julia Weishaupt und Reporterlegende Waldi Hartmann. Und ich komme wieder um 18 Uhr mit dem unvergleichlichen Peter Hane. 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
1: Ich bin Thomas Brockt. Die deutschen Sicherheitsbehörden vermuten, dass zwei im vergangenen Jahr nahe Berlin gefundene Waffen samt Munition für Anschläge genutzt werden sollten. Außerdem ermittelt die Staatsanwaltschaft wegen mutmaßlicher Agententätigkeit. Ein Verdächtiger sitzt zurzeit in Rumänien in Haft. Das hat Bundesinnenminister Dobrindt heute bestätigt.
2: Zuvor war in diesem Zusammenhang ja häufig vom russischen Geheimdienst die Rede. Davon hat Innenminister Alexander Dobrindt in seinem Statement heute aber nichts gesagt. Eine Beteiligung fremder Mächte sei aber nicht auszuschließen. Außerdem stellte Dobrindt auch keinen Zusammenhang zum Drohnenvorfall am Leipziger Flughafen her. Fakt sei, die Gefährdungslage sei hoch, aber man sei wachsam gegenüber den hybriden Bedrohungen. Der Festgenommene wird laut Dobrindt als Low-Level-Agent betrachtet oder auch Wegwerfagent genannt. Das seien keine professionellen Spione, sondern Handlanger fremder Nachrichtendienste. Fiona Reinhardt, Nachrichtenredaktion.
1: Schock und Aufregung im nordhessischen Hof Geismar. Ein Autofahrer raste dort heute mit hoher Geschwindigkeit durch die Fußgängerzone und verletzte mehrere Menschen. Wie zuvor die Polizei, machte auch Hessens Innenminister Poseck deutlich, dass er keine vorsätzliche Tat sehe. Es sei wohl von einem tragischen Unfall infolge eines medizinischen Notfalls auszugehen. Bei dem Vorfall sind 8 Menschen verletzt worden, aber wohl keiner von ihnen schwer. Immer wieder lodern in Griechenland riesige Brände. Viele werden vorsätzlich oder fahrlässig gelegt, auch von Urlaubern. Seit Jahresbeginn wurden mehr als 300 Personen deshalb festgenommen.
3: Die meisten Festnahmen gehen auf Fahrlässigkeit zurück. Nur in 34 Fällen geht die Feuerwehr von Brandstiftung aus. Wie schnell aus Leichtsinn ein Waldbrand entstehen kann, zeigt ein Fall von vergangener Woche auf Kreta. Ein Urlauber grillte mit Holzkohle nur wenige Dutzend Meter von einem Wald entfernt. Kurz darauf brach dort ein Feuer aus. Aus Athen, Takis Zafos.
1: Der argentinische Fußballnationalspieler Paredes ist wegen seiner Tätigkeit nach dem verlorenen WM-Finale gegen Spanien zu einer Sperre von 10 Spielen und einer Geldstrafe in Höhe von 90.000 US-Dollar verurteilt worden. Das teilte der Wettverband FIFA mit. Neben Paredes wurden auch dessen Teamkollegen Molina und Almada mit Sperren und Geldstrafen belegt. Paredes hatte nach Spielende bei Rangeleien unter anderem Spaniens Gavi mit der Hand im Gesicht getroffen und ihn zu Boden geschubst.
0: Soweit das Neueste. 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
1: Zum Wetter, die aktuelle Vorhersage des Deutschen Wetterdienstes. In der Nacht vom Südosten bis in den äußersten Osten anfangs noch schauerartiger Regen, sonst wechselnd bewölkt, vor allem über der Mitte weitere Schauer oder Gewitter. Dazu Tiefstwerte von 14 bis 9 Grad. Morgen tagsüber wird es dann vor allem im Nordwesten und über der breiten Mitte nass, dazu etwas kühler. Die Höchstwerte liegen nur noch bei 18 bis 23 Grad.
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2: Willkommen zu Schuler. Fragen, was ist? Mein heutiger Gast ist Ministerpräsident von Sachsen-Anhalt und will es auch bleiben. Einer der härtesten Wahlkämpfe, der in den letzten Jahren in Deutschland ausgetragen worden ist. Herzlich willkommen, Sven Schulze.
3: Ja, hallo, Herr Schuler.
2: Einen Punkt haben Sie schon angesprochen. Was aus Berlin kommt, wird Sie nicht beeindrucken, haben Sie gesagt. Sie meinen die Rente mit 63.
3: Jetzt hat es Rente mit nach 45 Arbeitsjahren. Mir ist es wichtig, dass die Menschen hier in Sachsen-Anhalt wissen, dass ich auch dann für sie kämpfe, wenn starker Gegenwind vielleicht auch aus Berlin kommt. Mir geht es nicht darum, die Themen aus Berlin hier in Sachsen-Anhalt zu verkaufen, sondern meine Aufgabe als Ministerpräsident ist, die Themen aus Sachsen-Anhalt ganz klar in Berlin zu platzieren und für die Menschen aus Sachsen-Anhalt dann, wenn es um Berliner Themen geht, die Sachsen-Anhalt betreffen, auch in Berlin zu kämpfen. Und genau deshalb habe ich diesen Punkt gemacht. Da stehe ich auch zu. Ich bin überzeugt, wenn die Menschen gerade bei uns in Ostdeutschland, wo die Frauen 1989 als Beispiel haben 91% der Frauen hier Vollzeit gearbeitet. In Westdeutschland waren es 51%. Wenn man das alles berücksichtigt, dann ist es richtig, was ich gesagt habe. Wer jetzt nach 45 Jahren, der 45 Jahre gearbeitet hat und eingezahlt hat, der hat auch ein Recht auf abschlagsfreie Rente. Und das sind Themen, die werde ich auch zukünftig wirklich im Sinne des Landes Sachsen-Anhalt und nicht, wie es manch einer vielleicht aus Westdeutschland oder aus Berlin gern hätte, klar thematisieren.
2: Jetzt haben Sie allerdings, als das Rentenpaket angenommen worden ist, dem erst zugestimmt und haben gesagt, toll, Gesamtpaket, machen wir mit, toll, handlungsfähige Bundesregierung. Richtig. Das ist Ihnen relativ spät eingefallen.
3: Nein, das stimmt auch so nicht, Herr Schuler. Ich habe gesagt, dass es wichtig ist, dass wir Reformen auf den Tisch kriegen. Sie wissen, dass es in Deutschland eine Debatte gab. Brauchen wir jetzt in diesem Wahljahr, wo es 5 Landtagswahlen gibt und noch Kommunalwahlen dazu, ist es da richtig, auch Reformen zu machen oder ist das schlecht? Und ich sage, das kann nicht sein. Man kann Reformen nicht nur zwischen Weihnachten und Neujahr machen, weil da keine Wahl stattfindet, sondern selbstverständlich auch in Wahljahren wie diesem muss es Reformen geben. Und deswegen sage ich, es ist richtig, das, was auf dem Tisch liegt. Aber nochmal, wir reden hier über ein Ergebnis einer Kommission. Sicherlich einstimmig abgestimmt, aber es ist nicht das Ergebnis, was am Ende in Gesetzgebung fließt. Und dass man jetzt bei diesem einen Punkt, der für Ostdeutschland ja so wichtig ist, für unsere Menschen, die ja hart gearbeitet haben und hart arbeiten, so wichtig ist, dass ich da als Ministerpräsident sage, an dieser Stelle habe ich Gesprächsbedarf, das halte ich für absolut legitim. Heißt aber nicht, dass ich das gesamte Paket komplett in Frage stelle oder gar eine Reform der Renten in Frage stelle. Und ich will Ihnen auch ganz kurz noch erklären, warum. Mir geht es darum, dass wir am Ende auch schauen müssen, dass die Beiträge nicht ins Uferlose steigen. Dass wir sehen, dass für die Menschen in Ostdeutschland, wo die Gehälter niedriger sind als in Westdeutschland, oft nicht die Abgaben, die man direkt an den Staat zahlt, also die Steuern das Problem sind, sondern die Sozialabgaben. Und deswegen ist diese Rentenreform wichtig. Aber es darf nicht sein, dass man sagt, wir dürfen nicht über einzelne Punkte diskutieren. So verstehe ich nicht Demokratie und so verstehe ich auch nicht Politik.
2: Wenn man in der Sache argumentiert, müsste man sagen, diejenigen, die jetzt 45 Beitragsjahre beisammen haben, die haben natürlich einen Teil ihres Lebens in das Rentensystem der DDR eingezahlt und profitieren eigentlich schon von der Solidarität.
3: Aber die haben doch zu DDR-Zeiten hart gearbeitet. Es ist doch das, also diese Debatte lasse ich ja für uns nicht zu, dass man sagt, naja, ihr habt ja, weil ihr Pech gehabt habt, im falschen System gelebt. Die haben beispielsweise in der Landwirtschaft extrem hart gearbeitet. Meine Großeltern waren das auch. Die leben heute nicht mehr. Aber die haben in der Landwirtschaft gearbeitet, hart gearbeitet und nur weil sie halt im Osten Deutschlands gearbeitet haben, ist deren Arbeit doch nicht schlechter, als wenn sie in Westdeutschland gearbeitet haben. Und ich denke, diese Debatten, die haben wir doch längst überwunden.
2: Das stimmt. Ich war noch nicht ganz fertig mit der Frage. Es geht ja darum, dass man in das Ostrentensystem eingezahlt hat, was dann schon von der Bundesrepublik anerkannt worden ist, also schon mit einer gewissen Kulanz übernommen worden ist. Das andere ist halt, man kann jungen Menschen ja nicht sagen, ihr müsst bis 70 arbeiten und dann müssen andere, können dann mit 63 in Rente gehen, denn das Umlagesystem ist ja nicht so, dass ich ein volles Körbchen mit nach Hause nehme nach 45 Jahren und habe jetzt meinen Teil getan, sondern ich zahle ja für diejenigen, die aktuell Rentner sind.
3: Richtig. Richtig. Und deswegen sage ich auch, gerade wenn es jetzt um junge Menschen geht, die jetzt in den Arbeitsmarkt einsteigen, natürlich müssen wir da auch Lösungen finden, dass man sagt, deren Altersvorsorge irgendwann ist nicht nur die Grundrente, sondern da muss es auch andere Bestandteile geben. Da spreche ich ja auch gar nicht dagegen. Das ist der erste Punkt. Aber ich sehe die Fakten. Gucken wir mal in das letzte Jahr 2025 zurück. Da sind hier in Sachsen-Anhalt von denen, die in Rente gegangen sind, rund 36% der Menschen mit einem Abschlag in Rente gegangen, weil sie die volle Beitragszeit gar nicht erreicht haben, weil sie aus vielleicht körperlichen Gründen, weil sie gesagt haben, wir schaffen das gar nicht mehr, haben sie den Abschlag in Kauf genommen. 36%. Am Ende müssen wir doch schauen, wie geht das in den nächsten Jahren weiter. Wir haben in Sachsen-Anhalt in Ostdeutschland insgesamt mehr Menschen, die zu ihrer Grundrente noch eine staatliche Unterstützung brauchen, sind in Sachsen-Anhalt meines Wissens aktuell knapp 9%, im Durchschnitt in Deutschland 6%. Das sind doch alles auch Fakten, die ich habe. Und was ich will ja nicht irgendwo das gesamte System in Frage stellen, in keinster Weise. Und ich unterstütze auch die Bundesregierung ganz klar dabei, das habe ich damals auch gesagt, dass wir diese Reform umsetzen, aber in einzelnen Punkten, und das ist ja nicht nur Sven Schulze, das ist ganz, die ganzen ostdeutschen Ministerpräsidenten betrifft das, auch die SPD-Kollegen sagen, an dieser Stelle 45 Beitragsjahre müssen wir noch mal bitte sprechen, ob es da nicht eine bessere Lösung gibt. Ich habe Verständnis, dass es da Gegenwind gibt. Aber ich bitte auch um Verständnis, dass ich hier nicht, weil es Gegenwind gibt, sofort umkippe. Und wenn ich damals sage, ich unterstütze das, stimmt das heute auch. Aber ich verstehe Politik und Demokratie so, dass man Meinungen austauscht und unterschiedlicher Meinung sein darf.
2: Nun war es genau das, was mutmaßlich der Kanzler gefürchtet hat, als er gesagt hat, wir nehmen das als Gesamtpaket, wir fangen jetzt nicht an, jedes Einzelne wieder aufzubinden. Also Sie sägen schon so ein bisschen an der Autorität des Kanzlers.
3: Bitte auch hier nichts versuchen mit diesem wichtigen Thema, was wichtig für die Menschen in Ostdeutschland ist, was wichtig für die Menschen in Gänze ist, wo beispielsweise auch die CDA, die Arbeitnehmer in der CDU, mich auch unterstützen und sagen, oder uns auch unterstützen und sagen, das ist wirklich ein Punkt, ein Thema. Jetzt zu sagen, das ist ein Segen an der Autorität des Kanzlers, das ist überhaupt nicht mein Interesse. Mein Interesse ist, dass die Bundesregierung erfolgreich ist, dass Friedrich Merz erfolgreich ist, gemeinsam mit uns Ländern erfolgreich ist. Aber ich verstehe es so, dass man schon unterschiedlicher Meinung sein darf. Das, was wir aufgeschrieben haben, da ist ja nicht die Diskussion, dass man sagt, das ist völlig falsch, sondern es ist eher die Diskussion, dass man sagt, naja, wir haben jetzt ein Gesamtpaket, lasst uns bitte da nicht noch mal irgendwas aufschnüren. Ich habe da eine andere Meinung zu, die verteidige ich auch. Ich habe aber auch Verständnis, wenn andere das anders sehen. Und so ist doch Demokratie. Und jetzt müssen

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2: Annalena Baerbocks Amtszeit als Präsidentin der UN-Generalversammlung endet mit einem neuen Eklat. Darüber berichtet die Welt. Eine US-Diplomatin wirft ihr vor, ihre Kompetenzen überschritten zu haben und sich wie ein diplomatischer Superstar zu inszenieren. Auch aus Russland kommt Kritik. Zuletzt hatte Baerbock mehr Transparenz bei der Wahl des neuen UN-Generalsekretärs gefordert. So gab es in der Folge öffentliche Befragung der Kandidaten. Zudem wurde der Sicherheitsrat aufgefordert, nur Bewerber zu berücksichtigen, die zuvor am Dialog mit der Generalversammlung teilgenommen haben. Also Baerbocks Amtszeit endet demnächst. Auch in New York gibt es Kritik um unsere ehemalige Außenministerin. Julius, bist du eher Daumen hoch, eher Daumen runter in Sachen Annalena Baerbock?
3: Man muss ja erstmal sagen, Halleluja, dass dieses Jahr rum ist, wir es geschafft haben, wir diese lustigen Bilder gesehen haben, wie Baerbock am Ende neben diesen Glanz- und Gloria-Bildern da irgendwo in New York, wie sie Bagel essen war und sich den Matcha-Latte-Chai-Dingenskirchen-Tee hat machen lassen und das ist mein Weg, wo ich den tollsten Bagel bekomme und so. Bei Social Media konnte sie das toll vermarkten, aber saß dann in diesem dunkelgrünen Raum und damals, als dann Donald Trump seine Rede gehalten hat, der Blick, das war einfach köstlich. Das war wie damals, hat sie genauso wie Greta Thunberg ihn so böse angeguckt. Diese Zeiten sind erstmal vorbei. Ja, sie hat sich da inszeniert, sie hat Deutschland da nicht wunderbar vertreten, nicht wie sich das gehört, nämlich in ganz neutraler, diplomatischer, trockener Art und Weise als eben die Vorsitzende einer großen Versammlung von vielen, vielen Nationen, die viele, viele verschiedene Interessen haben und sich bei manchen Dingen sehr überkreuzt stehen, Stichwort Israel beispielsweise. Da hat sie nach meiner Wahrnehmung eine selbstinszenierende und keine eben diplomatische, distanzierte, das hier alles ist größer als ich Rolle eingenommen, sondern gesagt, ich bin Annalena Alma Baerbock, die aus dem Völkerrecht und ich bin jetzt hier der Star und so stelle ich mich auch da und das stößt natürlich anderen Nationen, Klammer auf, zu Recht, Klammer zu, auf. Deswegen, ich finde erstmal gut, dass diese Zeit vorbeigeht und ich hoffe, ich weiß es nicht, aber diese, wie soll ich sagen, die Gründe dieser Nation und dieses Staates sind ja tief, dass es nicht noch irgendeiner dieser prominenten Versorgungsposten gibt, den sich Baerbock jetzt krallen kann, nachdem sie ja eine wahnsinnig voller Expertise und Achtung in der Welt besetzte Frau einfach ausgestochen mit, nee, ich mach das. Ja. Als feministische Tralala-Ministerin, die gesagt hat, Frauen werden nicht entsprechend ihrer Fähigkeiten eingesetzt und immer benachteiligt, da wurde eine perfekte Diplomatin, die das vom Handwerk her beherrscht, die seit Jahrzehnten macht, einfach gesagt, nee, ich will Bagel essen in New York, nicht du, ich mach das jetzt, weil ich bin Annalena Alma. Das ist dann der Feminismus, wenn man die Fotos in New York machen möchte. Deswegen erstmal jenseits von der Kritik aus den USA und Russland, Halleluja, dass diese Zeit vorbeigeht.
2: Ben, Baerbock polarisierte ja nicht nur als Außenministerin, sondern auch, wie man hört und liest, bei der UN. Aber wir reden jetzt so lustigerweise darüber, aber es hat ja einen tieferen Hintergrund. Deiner Meinung nach, hat Baerbock den Ansehen von Deutschland in der UN geschadet?
4: Das hat sie ja schon als Außenministerin getan, das hat sie dann fortgesetzt. Man wünscht sich ja, dass ihr mal einmal ein Journalist die Frage stellt, was sie überhaupt in diesem Jahr erreicht hat für Deutschland oder auch für die UN. Ich denke, die Antwort würde ziemlich dürftig und ausschweifend und ablenkend ausfallen. Denn die Wahrheit ist, sie hat natürlich überhaupt nichts erreicht. Sie hat sich da, wie du das richtig gesagt hast, zur Selbstinszenierung hingesetzt, konnte sich ein Jahr selbst verwirklichen, konnte das machen, wovon sie wahrscheinlich schon immer geträumt hat, die aus dem Völkerrecht kommt. Aber bei der UN für Deutschland irgendwas erreicht hat sie natürlich nicht. Man fragt sich auch, also entweder ist die UN wichtig, dann müssen da die besten Leute, die besten Diplomaten hingeschickt und hingesetzt werden. Oder die UN ist nicht wichtig, dann kann das aber doch nicht als Versorgungsposten für gescheiterte, abgehalfterte PolitikerInnen sein, sondern dann muss man sich irgendwie überlegen, ob diese Organisation so noch einen Sinn hat, ob man da noch mitmacht. Aber wenn man Baerbock hinschickt, dann sagt man ja im Prinzip schon aus, ja, ist uns eigentlich egal, ist jetzt eh nicht so wichtig. Hauptsache, die hat noch irgendeinen Versorgungsposten für innenpolitische Verhandlungsgeschichten.
2: Dennoch repräsentiert ja auch in einer Form die Bundesrepublik Deutschland auf dem Posten.
4: Ja klar, und sie blamiert Deutschland in dieser Rolle.
3: Aber ich bin wirklich gespannt, weil die Grünen sind nicht mehr an der Macht, noch in Baden-Württemberg. Wo soll Frau Baerbock, die jetzt ja wirklich auch in der deutschen Öffentlichkeit von der 28% in den Umfragen Kanzlerkandidatin der Grünen zur. Wie kann jemand, der früher Trampolinspringerin war, an diese Rollen und Posten kommen? Wo soll für die jetzt ein 20.000-Euro-Job mit Fahrer herkommen? Weil das ist der aktuelle Stand, den sie hat. Kostenlose Flüge zwischen Deutschland und New York, eine Wohnung in New York, eben in dieser Größenordnung Gehalt, wahrscheinlich noch Auslandszuschläge, Familie wird auch hin und her fliegen dürfen, im gewissen Rahmen auf Spesen. Das ist schon ein schönes Leben. Da kann man sich die teuren Bagels in New York
2: Ben Brechten vermutet Bundespräsidentin.
3: Ja, bitte, wenn das
2: auf uns zukommen
3: wie
2: lassen.
3: Wie würde Ulf Poschert sagen? Bitte nicht.
4: Es ist ja auch einfach lustig. Also Baerbock, Habeck sind angetreten, um Deutschland zu verändern, wollten Deutschland transformieren, auch in die neue Zeit. Wir machen das mit euch zusammen. Und beide nach ihrer Regierungszeit verschwinden einfach ins Ausland. Habeck nach erst in die USA, dann Dänemark, Baerbock in die USA.
3: In die faschistischen USA.
4: In die faschistischen, das kommt ja noch dazu. Also sie fühlen sich in Trumps faschistischen USA sehr, sehr wohl. Können lustige Instagram-Videos teilen. Also das zeigt ja vielleicht auch schon, dass es da nicht ganz so schlimm ist. Und vielleicht haben sie ja auch ein bisschen Entspanntheit gelernt in den USA und sind dann auch in Deutschland nicht mehr ganz so hysterisch, wenn irgendwie Parteien rechts der Mitte an Macht gewinnen oder in Regierung kommen.
2: Korrektiv, das hat vor dem Landgericht Berlin II eine Niederlage erlitten. Die Frankfurter Allgemeine Zeitung berichtet, das Gericht untersagte eine Darstellung, wonach Karl Theodor zu Guttenberg eine Zusammenarbeit von Union und AfD oder eine von der AfD tolerierte Minderheitsregierung befürwortet habe. Nach Ansicht der Richter wurde Guttenbergs Aussage verkürzt und verzehrend wiedergegeben. Julius, mal wieder Korrektiv. Sollte Korrektiv nach diesem Urteil seine journalistische Arbeitsweise einmal mehr hinterfragen? Wir diskutieren hier viel bei News über Korrektiv. Auch hier wieder ein Fall, wo offensichtlich nicht so richtig recherchiert und hingeguckt worden ist.
3: Um den nächsten bekannten Ex-Konservativen zu zitieren, Menschen machen Fehler, auch Journalisten machen Fehler. Ja, und das ist vollkommen in Ordnung. Nur Korrektiv ist eine in Teilen steuerfinanzierte linksradikale Aktivistenbude, die Theaterstücke schreibt und keine Berichte, die statt Reportagen in Akten formuliert, was sie gerne der Öffentlichkeit vermitteln möchte und nicht, was passiert ist. Und in dem Fall wollte sie Karl Theodor zu Guttenberg zum Brecher der Brandmauer erklären. Da gab es damals so einen wunderbaren Post, wo sie irgendwie so 7 oder 8 Fakten allesamt falsch einordnen müssen. Mhm. Nicht mal der richtige Ort, wo irgendwie jemand irgendwann mal war richtig eingetragen. Jetzt die Niederlage vor Gericht. Ich hoffe einfach nur, nachdem Tagesschau und ZDF heute und viele andere Medien gerichtlich untersagt bekommen haben, die Korrektivlüge in dieser Art und Weise zu wiederholen vom sogenannten Deportationstreffen in Potsdam, das so nie stattgefunden hat, dass so langsam in der Öffentlichkeit durchsickert, dass Korrektiv eben kein journalistisches Qualitätsmedium ist, dem man auch noch irgendwelche Faktencheckerkompetenz mit Steuergeld zuordnen sollte, die von Politikern hofiert werden sollte, dass in irgendeiner Form in Zusammenarbeit mit Trusted Flagger, Social Media und dergleichen oder sogar jungen Menschen Fakten und Medienkompetenz beibringen, sondern einfach nur linksradikale Bude ist. Ist ja auch in Ordnung. Es gibt Meinungsfreiheit, es gibt Pressefreiheit, man kann auch im aktivistischen Sinne berichten, vollkommen in Ordnung. Nur bitte nicht dann mit unserem Steuergeld und nur bitte nicht mit so einem Anklang in der Öffentlichkeit, dass Millionen Menschen auf die Straße gehen auf Basis einer Lüge, denn wir sehen, die Deportationslüge, dieses Potsdam-Treffen war nicht die einzige in weiten Teilen frei erfundene Geschichte, sondern auch der Versuch, Karl Theodor Guttenberg irgendwie in der böse rechte Ecke oder Licht zu stellen. Gut, dass es da die Gerichte gibt, die das einordnen und hoffentlich eine Öffentlichkeit, die das sieht.
2: Und wenn wir sprechen über Korrektiv und über Julius' Aussage, wo Menschen arbeiten, werden auch Fehler gemacht, aber die Frage sei gestattet, wenn solche politische Aussagen wiedergegeben werden, wo endet dann zulässige Zuspitzung und wo beschädigt dann diese Zuspitzung auch investigativen Journalismus?
4: Ja, das ist ja eine Frage, mit der sich in Deutschland dauernd Gerichte beschäftigen. Bei quasi allen journalistischen Medien laufen ja irgendwelche Gerichtsprozesse um Haupt- und Nebensätze und einzelne Wörter. Darf man das jetzt so noch sagen? Ist das schon verzerrt? Oder ist das gerade noch so legitim? Ich wünsche mir da eigentlich als Liberaler mehr Spielraum, dass man nicht wegen jedem Halbsatz, wegen jeder Insinuierung irgendwie vor Gericht gehen kann, dass dann Richter Interpretationen spielen von irgendwelchen Texten, dass man vielleicht auch mal als Betroffener was stehen lassen kann. Ich meine, Gutenberg, dem wurde ja jetzt nicht gesagt, du wählst Nazis oder du bist Nazis, sondern du hast dich halt für eine Minderheitsregierung ausgesprochen oder sowas in der Richtung. Das ist ja nicht ehrrührig. Ich glaube, es interessiert auch nicht besonders viele Leute, was bei Korrektiv über Gutenberg spielt. Ich glaube nicht, dass Gutenberg in seinem persönlichen Leben dadurch eingeschränkt ist. Also ich würde mir wünschen, einmal von den Betroffenen in solchen Sachen, dass man nicht so schnell zum Anwalt rennt, ein bisschen mehr Toleranz hat, auch bei Sachen, die eigentlich legal so nicht gehen würden, wenn man es ganz genau nimmt, aber auch rechtlicherseits, dass dieser Spielraum einfach ein bisschen weiter ist, dass man nicht ständig Gerichtsprozesse über selbstreferenzielle Dinge im Journalismus hat, die in Wahrheit doch eigentlich keinen normalen Menschen interessieren, außer halt die betroffenen Journalisten. Das fände ich angenehmer für die gesellschaftliche Debatte, für die öffentliche Debatte.
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1: Ich bin Thomas Brockt. Knapp ein Jahr nach dem Waffenfund bei Berlin hat Bundesinnenminister Dobrindt heute neue Einzelheiten zu dem Fall vorgestellt. Demnach laufen Ermittlungen gegen einen Mann, der in Rumänien in Haft sitzt. Er soll mit den Pistolen einen Anschlag geplant haben. Während Dobrindt sich mit Anschuldigungen zurückhält, macht der Grünen-Fraktionsvize von Notz Russland verantwortlich.
2: Russland würde sich Deutschland gegenüber immer aggressiver und feindseliger verhalten und das schon seit Monaten, sagt der Grünen-Politiker. Deswegen brauche es entschlossene Reaktionen, aber die Bundesregierung hätte kein Konzept. Ob der russische Geheimdienst wirklich etwas mit den versteckten Waffen zu tun hat, ist aber bisher nicht belegt. Bundesinnenminister Alexander Dobrindt sagt, die Ermittlungen zu dem Fall laufen. Eine Beteiligung fremder Mächte sei aber nicht auszuschließen. Fiona Reinhardt, Nachrichtenredaktion.
1: Schock und Aufregung im nordhessischen Hof Geismar. Ein Autofahrer raste dort heute mit hoher Geschwindigkeit durch die Fußgängerzone und verletzte mehrere Menschen. Wie zuvor die Polizei machte auch Hessens Innenminister Poseck deutlich, dass er keine vorsätzliche Tat sehe. Es sei wohl von einem tragischen Unfall infolge eines medizinischen Notfalls auszugehen. Bei dem Vorfall sind 8 Menschen verletzt worden, aber wohl keiner von ihnen schwer. Immer wieder lodern in Griechenland riesige Brände. Viele werden vorsätzlich oder fahrlässig gelegt, auch von Urlaubern. Seit Jahresbeginn wurden mehr als 300 Personen deshalb festgenommen.
3: Die meisten Festnahmen gehen auf Fahrlässigkeit zurück. Nur in 34 Fällen geht die Feuerwehr von Brandstiftung aus. Wie schnell aus Leichtsinn ein Waldbrand entstehen kann, zeigt ein Fall von vergangener Woche auf Kreta. Ein Urlauber grillte mit Holzkohle nur wenige Dutzend Meter von einem Wald entfernt. Kurz darauf brach dort ein Feuer aus. Aus Athen, Takis Zafos.
1: Der argentinische Fußballnationalspieler Paredes ist wegen seiner Tätigkeit nach dem verlorenen WM-Finale gegen Spanien zu einer Sperre von 10 Spielen und einer Geldstrafe in Höhe von 90.000 US-Dollar verurteilt worden. Das teilte der Weltverband FIFA mit. Neben Paredes wurden auch dessen Teamkollegen Molina und Almada mit Sperren und Geldstrafen belegt. Paredes hatte nach Spielende bei Rangeleien unter anderem Spaniens Gavi mit der Hand im Gesicht getroffen und ihn zu Boden geschubst.
0: Soweit das Neueste. 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
1: Zum Wetter, die aktuelle Vorhersage des Deutschen Wetterdienstes. In der Nacht vom Südosten bis in den äußersten Osten anfangs noch schauerartiger Regen, sonst wechselnd bewölkt, vor allem über der Mitte weitere Schauer oder Gewitter. Dazu Tiefstwerte von 14 bis 9 Grad. Morgen tagsüber wird es dann vor allem im Nordwesten und über der breiten Mitte nass, dazu etwas kühler. Die Höchstwerte liegen nur noch bei 18 bis 23 Grad.
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2: Unzählige in der CDU denken genauso wie Bernd Prange, aber keiner. Keiner von ihnen hatte den Schneid, das auch öffentlich zu sagen. Bernd Prange hat es getan und er wird damit, da lege ich mich fest, die Republik verändern. Was ist in diesem Land nur plötzlich los? Der Vibe-Shift erfasst die ganze Gesellschaft. Selbst die Fanatiker von gestern geben sich heute zerknirscht. Hier ist der Vorsitzende der Grünen Partei, Felix Banaschak.
3: Die Grünen waren Teil eines Kulturkampfes, der dieses Land weiter gespalten hat. Und deswegen arbeite ich und deswegen arbeiten wir so stark daran, diese grüne Politik aus dem Kulturkampf herauszuholen.
2: Die Grünen haben das Land gespalten. Ups. Das ist mal ein bemerkenswertes Geständnis von Felix Banaschak. Und hier ist der linke Journalist Christoph von Marschall, der im öffentlich-rechtlichen Fernsehen plötzlich eingesteht, dass die sogenannte Brandmauer am Ende ist.
4: Um die PiS abzuwählen, mussten sich alle anderen Kräfte von links über Grün, die Liberalen, die Sozialdemokraten bis in die Konservativen hinein zusammenschließen. Eine solche Koalition hat eine sehr geringe gemeinsame Politikbasis.
5: Es gibt andere Wege auch.
4: Deswegen sind die heute schlecht dran. Also mein Punkt ist nur, wenn ich das zum Ende sagen darf, die Brandmauer kommt faktisch an ein Ende. Das ist jetzt nicht ein Urteil, ich wünsche mir das so oder seht ihr so, sondern so sind die Verhältnisse. Sie kommt entweder Lars an das
5: Sänger,
4: Ende, weil die AfD die absolute Mehrheit hat. Lars
5: Sänger lebt und arbeitet.
2: Das Beste ist, wie Sandra Maischberger viermal versucht, ihn zu unterbrechen bei dieser ganz einfachen Feststellung und das im öffentlich-rechtlichen Fernsehen. Die Brandmauer kommt an ihr Ende. Apropos öffentlich-rechtliches Fernsehen. Die altehrwürdige FAZ nennt den öffentlich-rechtlichen Rundfunk plötzlich umstritten, wie Sie hier eingeblendet sehen. Das war ein Einschüchterungsattribut, das bisher eigentlich Rechten vorbehalten war, nicht dem in der Tat umstrittenen linksgrünen Staatsfernsehen. Oder sehen Sie hier. Bei der fabelhaften Welt schreibt man die sogenannte Brandmauer plötzlich in Anführung, so wie Axel Springer das früher mit der DDR gehandhabt hat. Oder schauen Sie hier, was die FAZ über ein Sat.1-Interview mit dem schwitzend sozialistischen Umverteiler der Nation Lars Klingbeil schreibt. Die Überschrift lautet, Achtung, nach diesem Interview wählt auch der letzte Arbeiter die AfD. Und dann weiter. Nichts an diesem Sommerinterview ist berichtenswert. Nichts hat inhaltliche Bedeutung. Das Gespräch mit Vizekanzler Lars Klingbeil bei Sat.1 ist scharlatanhafteste Rosttäuscherei und missbraucht den Begriff des Politischen. Dass Klingbeil dann am Ende ernsthaft noch den abgedroschensten aller Phrasensätze sagt, ich will den Sozialstaat fit für die Zukunft machen, dazu fällt einem dann nichts weiteres mehr ein als die traurige These, dass nun wohl auch noch der letzte Arbeiter die AfD wählen wird. Jedenfalls, wenn er sich dieses Sommerinterview angesehen und damit um einen der vielleicht vorerst letzten schönen Sommerabende gebracht hat. Ich sage Ihnen, was der Grund für diese großartige Schonungslosigkeit ist. News. News. Ihre neue Medienmarke hat dieses Land verändert. Mit unumstößlichen, unausweichlichen Fakten und furchtlosen Worten haben wir die Kraft und die Macht des Offenkundigen zurückgebracht. Der neue Geist, der herrscht, gibt Menschen den Mut zurück, nicht mehr stumpf zu behaupten, nachzuplappern, was die Herrschenden von ihnen verlangen, sondern auszusprechen, was sie doch mit ihren eigenen Augen sehen. Die Tyrannei der politischen Lügen, wo wir leugnen sollten, was unsere Augen doch sehen können, sie bricht zusammen. Und das ist großartig. Das ist, liebe Zuschauer, auch Ihr Verdienst, weil Sie mit dazu beigetragen haben, neue Medien wie News in diesem Land zu etablieren. Und dafür von Herzen danke. Der hart linke Musiker Jan Gorko, auch bekannt als Monchi, Frontmann der linken Band Feine Sahne Fischfilet, stand 2018 in Chemnitz auf der Bühne beim sogenannten Wir sind mehr Konzert, das Konzert gegen den Hass. Man muss sich die damalige Zeit noch einmal in Erinnerung rufen, weil es einfach so verrückt war. Drei illegale Migranten aus Syrien und dem Irak hatten am Rande eines Stadtfestes in Chemnitz den Deutschen Daniel H. mit einem Messer geradezu abgeschlachtet. Politische Empörung gab es damals aber nicht etwa über diesen barbarischen Mord, oh nein, sondern darüber, dass sogenannte Rechte gegen die illegale Massenmigration in Chemnitz demonstrierten. In den Medien wurden Hetzjagden gegen Ausländer erfunden, die so niemals stattgefunden haben. Es wird noch verrückter. Der illegale somalische Migrant, Abdirahman J. Punkt, der damals fälschlich behauptete, von Neonazis gejagt worden zu sein, wurde 3 Jahre später selber zum islamistischen Terroristen und ermordete in der Würzburger Innenstadt 3 Frauen. Dabei, ich muss es leider sagen, stach er so heftig auf eine dieser Frauen ein, die sich noch schützend vor ihr Kind stellte, dass die Klinge durch die Frau hindurch das Kind lebensgefährlich verletzte. Das sind alles Geschichten, die man kaum glauben kann, nicht glauben will, besonders wenn man sich daran erinnert, dass für die Unterstützer dieser Klientel dann ein Konzert, ein Solidaritätskonzert veranstaltet wurde. Und bei diesem Konzert stand Monchi als einer der Frontmänner auf der Bühne. Heute schreibt Monchi in einem bemerkenswerten Buch folgenden Satz. Ich zitiere: Wie schaffe ich es, auf mich aufzupassen, damit ich nicht auch irgendwann überlege, mein Kreuz bei der AfD zu setzen? Ups, das sagt Monchi. So sagen Linke, dass man eigentlich AfD wählen müsste, ohne zu sagen, dass man

0: einzige Lokalblatt, was es bei uns noch gibt, ja? Also, mit denen ich reden, bei uns, da liegt nicht die Taz, ja? So, oder dann sagen die, ja, oh Gott, Ostdeutsche Allgemeine Zeitung, das sind Putin-Freunde. Ich feiere die Zeitung auch nicht total. Aber nicht mit denen reden, die liegen mehr an den Tankstellen als, was weiß ich, teilweise der Spiegel. Beispielsweise eine Frau, die ich seit 20 Jahren kenne, wenn wir uns sehen und uns umarmen und wo ich das gar nicht glauben konnte, als sie mir gesagt hat, dass sie die AfD wählt, was mir dann auch wehtut, was wo ich denke, fuck, du doch nicht auch noch, ja? Und wo ich dann, warum, weshalb, wieso? Und
1: was sagt sie?
0: Der rote Faden ist einfach die Abgegessenheit von Berlin sozusagen, ne? Von der Berliner Politik.
1: Und wenn du dann in einer bestimmten Bubble bist, aber das kannst du auf keinen Fall machen, mit dem darfst du nicht reden.
0: Das weißt du, das ist das Schöne am Dorf. Das ist da gar nicht so eine Bubble. Es gibt, der Unterschied ist, wenn ich in der Stadt gewohnt habe, da ist es mir viel einfacher gefallen, alle AfDler über einen Kamm zu scheren, ja. Und aber umso mehr näher ich an den Menschen bin, umso schwerer fällt mir auch das Hassen.
2: Das, meine Damen und Herren, nennt man Vibeshift. Liebe Freunde von der CDU, wer zu spät kommt, den bestraft das Leben. Das habt ihr mal besser verstanden als alle anderen im Land. Wenn nicht einmal mehr Monchi von Feine Sahne Fischfilet an die Brandmauer glaubt, dann könnt ihr entweder umkehren oder mit eurer gescheiterten Ideologie untergehen.
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2: Wir diskutieren jetzt über Bernd Brange und das Erdbeben in der Regierung, das er ausgelöst hat. Bernd Brange, CDU-Kommunalpolitiker, unterstützt die AfD mit 10.000 Euro. Nicht nur die CDU schäumt vor Wut, sondern jetzt auch der Koalitionspartner, die SPD. Sie fordert klare Konsequenzen von der Union.
3: 16 Tage vor der Landtagswahl in Sachsen-Anhalt lässt ein Kommunalpolitiker seine CDU erbeben. Bernd Brange ist stinksauer auf die Politik von Bundeskanzler Friedrich Merz. In einem Brandbrief wünscht sich Brange nicht nur, dass die AfD die Landtagswahl in Sachsen-Anhalt mit absoluter Mehrheit gewinnen soll. Er spendet auch insgesamt 10.000 Euro an die AfD. Die CDU in Sachsen-Anhalt droht Brange mit Parteiausschluss, doch die Bundes-CDU schweigt bisher. Jetzt erhöht der Koalitionspartner SPD den Druck und fordert eine schnelle und eindeutige Reaktion. SPD-Chef und Vizekanzler Klingbeil sagte zur CDU-Spendenaffäre in Sachsen-Anhalt:
4: Ich würde als Parteivorsitzender solche Dinge meiner Partei sehr ernst nehmen und das muss geklärt werden.
3: News sprach gestern Abend in Halle mit Armin Willingmann, dem Spitzenkandidaten der SPD in Sachsen-Anhalt. Er sagt, Bernd Brange sei das Problem der CDU.
5: Ich finde es in der Tat auch sehr befremdlich. Man hat den Wahlkampf des Ministerpräsidenten Schulze damit erheblich erschwert. Aber es ist eine Frage, die die CDU zu beantworten hat.
3: Wie groß wird der Druck der Genossen auf CDU-Chef Friedrich Merz? Darüber diskutieren wir jetzt bei News Live.
2: In der Bundes-CDU wollte sich bisher niemand zu dem Fall äußern. Hinter den Kulissen hieß es, der Vorgang schade der Partei immens. Nicht nur im Wahlkampf. Der Koalitionspartner SPD zeigte sich hingegen entsetzt. SPD-Parlamentsgeschäftsführer Dirk Wiese wird in der Rheinischen Post zitiert. Wenn ein CDU-Amtsträger 10.000 Euro an die AfD spendet und Aufgabe der Brandmauer fordert, dann ist das kein unbedeutender lokaler Zwischenfall. Es braucht Klarheit, dass es in der CDU keinen Platz für jedwede Unterstützung der AfD gibt. Die SPD war und ist hier immer unmissverständlich. Und Armin Willingmann, Spitzenkandidat der SPD in Sachsen-Anhalt, antwortet NIOS, unserem Kollegen Erik Steinberg, am Rande eines Wahlkampftermins in Halle.
6: Der parlamentarische Geschäftsführer Dirk Wiese, der hat Konsequenzen gefordert in der Union, nachdem der CDU-Bürgermeister an die AfD gespendet hat. Was sollte aus Ihrer Sicht passieren?
5: Das ist eine Frage, die Sie sinnvollerweise an die Union stellen. Ich finde das in der Tat auch sehr befremdlich. Man hat den Wahlkampf des Ministerpräsidenten Schulze damit erheblich erschwert. Aber es ist eine Frage, die die CDU zu beantworten hat.
2: Ja, und aktuell hat sich auch SPD-Chef Lars Klingbeil zur Affäre Bernd Brange geäußert. Er kommentierte die CDU-Spendenaffäre kurz mit einer kleinen Spitze gegen Bundeskanzler Friedrich Merz.
7: Können Sie Herrn Merz jetzt noch vertrauen, wenn er sagt, es gibt da keine Zusammenarbeit?
4: Er hat es immer wieder deutlich gemacht. Ich glaube ihm das auch. Und trotzdem gibt es natürlich diese Vorfälle. Und das muss innerhalb der CDU aufgearbeitet werden. Wir kämpfen für demokratische Mehrheiten. Das nochmal, das glaube ich Friedrich Merz, das glaube ich Markus Söder. Da gibt es eine feste, tiefe Überzeugung, dass man nicht mit der AfD zusammenarbeitet. Aber ich würde als Parteivorsitzender solche Dinge in meiner Partei sehr ernst nehmen und das muss geklärt werden.
2: Bernd Brange, Ben, ein bisher nicht despektierlich gemeint unbekannter Kommunal-CDU-Politiker, sorgt also für ein großes Beben, nicht nur innerhalb der CDU, sondern auch der Koalition. Lars Klingbeil reagiert dementsprechend. Wie ist deine Einschätzung dazu?
8: Ja, das ist ja ein Auswuchs der Brandmauer, dass so ein Lokalpolitiker, den eigentlich niemand kennt, so etwas auslösen kann. Denn natürlich, wenn ein Bundeskanzler und ein Parteivorsitzender Friedrich Merz sich hinstellt und sagt, jeder von uns, der hier mit der AfD zusammenarbeitet, der irgendwie mit denen die Hand hebt, der mit denen kooperiert, der wird aus der Partei geworfen, das dulde ich nicht, die Brandmauer steht, mit denen mache ich keine gemeinsame Sache, die stehen im Erbe des Holocaust, diese Partei, das geht gar nicht. Ich werde mit harter Hand durchgreifen. Der kann natürlich schon von so einem kleinen ehrenamtlichen Bürgermeister komplett in die Bredouille gebracht werden und muss natürlich jetzt, wenn jemand 10.000 Euro an den Kandidaten der anderen Partei spendet, muss natürlich für Konsequenzen in der Partei sorgen, wenn er sich nicht vollkommen lächerlich machen möchte. Also Klingbeil hat hier ausnahmsweise mal einen Punkt. Die CDU muss das aufarbeiten. Sie muss sich jetzt, nicht nur jetzt, sondern in den nächsten Wochen, in den nächsten Monaten entscheiden, final entscheiden, wie steht sie zur Brandmauer, lässt sie Zusammenarbeit mit der AfD zu, kriegt sie die Ostverbände noch unter Kontrolle? Kann sie da bundespolitisch einwirken? Hat sie überhaupt noch die Umfragewerte, um das zu tun? Also entweder muss sie die Brandmauer knallhart mit harter Hand durchsetzen in der Partei von der Bundesspitze aus. Oder die Brandmauer ist eben gescheitert mit allen Konsequenzen. Dann müsste eigentlich auch die SPD aus der Koalition wegrennen oder die CDU müsste sie rauswerfen. Also es wird sehr, sehr spannend. Und dass so ein ganz kleiner lokalpolitischer Kommunalfall das eigentlich auslösen kann, zeigt ja schon, wie brüchig dieses ganze Konstrukt Brandmauer mittlerweile ist.
2: Bernd Brange löst ein Erdbeben aus innerhalb des politischen Berlins und der Bundeskanzler Friedrich Merz ist ja noch im Urlaub, denke aber, sein Telefon wird nicht aufgehört haben zu klingeln. Jetzt hat sich Lars Klingbeil geäußert. Wie siehst du die Rolle der SPD, die Rolle von Lars Klingbeil jetzt in dieser Diskussion rund um Brandmauer, rund um die Wahl in Sachsen-Anhalt?
9: Ich denke, Lars Klingbeil ist relativ froh, dass der schwarze Peter des Ärgers gerade bei Friedrich Merz steht und nicht bei ihm, denn er hat innerparteilich große, große Probleme. Die SPD krebst rund um die 5%-Hürde rum. Es ist nicht klar, ob sie reinkommen. Mhm. Es ist klar, dass nach den Landtagswahlen dann am 20. September bei der SPD Tabula Rasa gemacht wird und geguckt wird, ob Bärbel und Lars noch die Chefs bleiben oder ob da umstrukturiert werden soll und muss, Tendenz Richtung soll und muss. Deswegen versucht er den Druck Richtung CDU zu schieben. Natürlich aus CDU-Sicht gibt es zwei Türchen und hinter beiden Türchen wartet jetzt keine große Freude. Auf der einen Seite, ich muss kurz vor einer Wahl einen Gewählten mit 100% der abgegebenen Stimmen, es waren nur knapp 500, aber 100% der abgegebenen 100%. Stimmen gewählten CDU-Bürgermeister aus der Partei rausschmeißen, weil er der eigenen Partei vorwirft, nicht mehr für die Werte der Partei zu stehen. Das heißt, ich habe nicht die Möglichkeit, das Ganze zu debattieren innerparteilich, zu schauen, was an den Vorwürfen stimmt denn, was an den Vorwürfen ist überzeichnet, was an den Vorwürfen ist richtig, was an den Vorwürfen ist falsch, wie es eine Partei machen wollen würde. Ich meine, es gibt im Osten ja viele kritische CDU-Leute, die sagen, unter Angela Merkel zu weit nach links gerückt und die große Hoffnung, Friedrich Merz hat das Zurückziehen in die konservative Richtung nicht hinbekommen. Wir sind unzufrieden, gibt es ja viele Menschen im Osten. Das heißt, diese Debatte bleibt aus. Man kann ihn entweder rausschmeißen oder sich jetzt eben von Lars Klingbeil so treiben lassen und der Kanzler sein, der keine Führung hatte, der keine Stärke hat. Beides ist doof, beides ist zweieinhalb Wochen vor so einer Wahl, die ja auch sehr entscheidend ist, problematisch für den Bundeskanzler. Wirft kein gutes Licht auf Sven Schulze, da hat Herr Willingmann vollkommen recht. Nur die Frage, die ich mir stelle, ist, wann will denn die CDU aufwachen? Ich kann ja nicht zu jemandem sagen, ey Leute, wir waren doch mal eine konservative Partei. Und inzwischen denken immer mehr darüber nach, mit den Nachfolgern der Mauermörder der SED irgendwie zu paktieren. Hauptsache, diese Brandmauer bleibt stehen, die wiederum die Macht von dem Typen da mit der Krawatte, Lars Klingbeil, konserviert für immer und ewig und es funktioniert nicht und die werden immer stärker, die AfD und so weiter. Das ist ja die Situation, die Ist-Situation. Es gibt immer mehr Menschen, die an der Basis sagen, jetzt, also wo soll das noch hinführen? Sollen die wirklich die absolute Mehrheit erreichen, die Blauen? Dann können wir gar nichts mehr machen und die CDU existiert dann gar nicht mehr. Denken ja viele hinter vorgehaltener Hand, weil sie aus eigener Erzählung nur dieses nach draußen in die Öffentlichkeit gehen, ist das große Problem. Und jetzt sehen wir, einer macht, der ist gewählt, der ist Amtsträger, 35 Jahre in der CDU, ist Unternehmer, deswegen so wirtschaftlich frei, dass er von all diesem Kram unabhängig ist und sagen kann, ich hau jetzt diese Bombe raus, lasst mich in Frieden, ist mir egal. Die große Frage wird natürlich auch sein, wie viel Nachahmer wird Bernd Prange richtig, da auslösen? Und kann er wirklich, also ich kann ja nicht sagen, du wirfst uns vor, unsere Grundorientierung verloren zu haben. Wir schmeißen dich jetzt aus, weil wir dir vorwerfen, du hast die Grundorientierung verloren. Und dann guckt die Partei drauf und sagt, wer hat denn wirklich, wo ist denn wirklich das Gerücke passiert? Wer ist denn wirklich derjenige, der unseren ursprünglichen Kompass ausdrückt? Und mein Gefühl sagt mir, jetzt mal jenseits von der Wahlempfehlung AfD, aber von den Argumenten rundherum, dass die Mehrheit der CDU-Mitglieder Bernd Prange recht gibt und die Minderheit nur der politischen Führung der Partei.
2: Bernd Prange, CDU-Ortsbürgermeister, spendet Ulrich Siegmund 10.000 Euro und gibt Wahlempfehlungen für die AfD. Und Sachsen-Anhalts Ministerpräsident und CDU-Spitzenkandidat Sven Schulze hat sich im Politico-Podcast jetzt auch erstmals dazu geäußert. Wir werden uns nach der Wahl mit dem Thema beschäftigen. Ab jetzt ist es Wahlkampf, jetzt haben wir andere Themen. Und auch CDU-Politiker Ulrich Thomas verurteilt Parteifreund Bernd Prange scharf. Achtung, früher bei der Armee hätte man jemanden wie ihn als Kameradenschwein bezeichnet. Sein Verhalten so kurz vor der Wahl ist einfach nur niederträchtig. Ja, schluck ich kurz, stell eine Frage. Kameradenschwein ist kein schönes Wort, hat man beim Militär, bei der Bundeswehr früher mal rausgehauen, wenn irgendwas schiefgelaufen ist. Aber da ist ja tatsächlich was schiefgelaufen. Und man wundert sich ja auch, dass so wenig härtere Reaktion von Seiten der Union kommt. Wie ist deine Meinung?
9: Relativ wenig. Viele halten sich bedeckt, weil da glaube ich auch einfach viele in sich Bestätigung fühlen für Bernd Prange. Aber auch dieses Gefühl von, irgendwie muss ich ja jetzt schon loyal zur Partei und zur Parteilinie sein, dass dieser ewige Kampf der CDU zwischen der geballten Tasche in der Faust und der dann zugestimmten erhobenen Hand, den Quatsch, den man gar nicht wollte, doch zu beschließen. In der Situation ist diese Partei seit mindestens 10 Jahren gefangen, kultiviert unter Angela Merkel zur absoluten Höchstleistung. Mit Beschlüssen, die man heute als rückblickend definitiv nicht CDU-Linie oder falsch bezeichnen darf. Ja, wir sehen einfach nicht nur die Brandmauer, die immer maroder, immer wackeliger, immer bröckeliger wird. Wir sehen auch einfach diese Parteiloyalität, die immer wackeliger und bröckeliger wird. Und total spannend ja auch, welche Rolle neue Medien dabei spielen. Ich meine, das wäre eine Lokalspalte gewesen bei einer einigermaßen Mainstream-linientreuen Lokalzeitung, die hätten das dann runtergespielt, ne? Ein Verrückter will. Neue Medien machen es groß, machen es bundesweit, sorgen dafür, dass ein Tag später Lars Klingbeil reagieren muss und der Kanzler im Urlaub tausende SMS bekommt, dass eben nicht ein Lokalthema irgendwo in der Prärie in Sachsen-Anhalt bleibt. Und das ist ja auch wunderbar, die Demokratisierung einer Partei von top-down zu. Man hat auch die Möglichkeit, von unten nach oben ein bisschen zu agieren, Druck aufzubauen. Und mich würde das freuen, wenn das jetzt jenseits von der Thematik und jenseits der Partei, der CDU, kann auch jede andere Partei sein, Schule machen würde, dass Leute, die sich da ehrenamtlich engagieren, die lokal verantworten, wirklich Dinge umsetzen, ob da ein Spielplatz kommt und wo die Umgehungsstraße langführt und sich das Ganze kostenlos antun, ohne Fahrer und ohne Rentenansprüche im mittleren vierstelligen Bereich, dass die gehört werden und dass deren Stimmen wichtig sind.
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1: Ich bin Thomas Brockt. Noch nie seit Beginn der Aufzeichnungen vor 15 Jahren war Mitte August so wenig Gas in den deutschen Gasspeichern wie dieses Jahr. Das liegt offenbar am Iran-Krieg und an der Einkaufsstrategie der Händler. Die Bundesnetzagentur kritisiert jetzt aber auch die gesetzlichen Vorgaben zum Füllstand.
2: In Deutschland gilt im Moment, zu bestimmten Daten müssen die Gasspeicher zu einem bestimmten Teil gefüllt sein, etwa am 1. November durchschnittlich 70%. Wird diese Vorgabe nicht erreicht, kauft unter Umständen der Staat Gas zum Einspeichern ein, so wie 2022 nach Ausbruch des Ukraine-Krieges. Diese Regeln sorgen für Fehlanreize, kritisiert Bundesnetzagenturchef Klaus Müller. Denn die Händler, denen Gas gerade wegen des Iran-Krieges zu teuer ist, könnten gegen den Staat wetten und darauf spekulieren, dass am Ende der Staat die leeren Gasspeicher füllt. Ronny Torau, Redaktion.
1: Knapp ein Jahr nach dem Waffenfund in einem Wald bei Berlin hat Innenminister Dobrindt heute neue Details zu dem Fall vorgestellt. Demnach laufen Ermittlungen gegen einen Mann, der in Rumänien in Haft sitzt. Er soll mit den Pistolen einen Anschlag geplant haben. Medienberichten zufolge gibt es Hinweise, dass die Waffen im Auftrag russischer Geheimdienste hinterlegt wurden. Dobrindt erwähnte Russland nicht. Eine Beteiligung fremder Mächte sei aber nicht auszuschließen, sagte er. Wirtschaftsverbände und Vertreter namhafter bayerischer und baden-württembergischer Unternehmen haben sich in einem Brandbrief an Bundeskanzler Merz gewandt. Sie fordern schnelle Sozialreformen in Deutschland. Die hohen Energiekosten, der internationale Wettbewerb und ein sich wandelndes wirtschaftliches Umfeld würden viele Betriebe spürbar belasten.
3: Die Unterzeichner des Briefs fordern unter anderem, dass der Anteil der Sozialbeiträge an den Arbeitskosten gesenkt wird. Die Arbeitskosten in Deutschland müssten wieder auf ein Niveau gebracht werden, das international wettbewerbsfähig ist. Insgesamt 17 Unterschriften hat der Brief. Besonders stark vertreten ist hier die Autobranche mit Unternehmen wie Audi, BMW oder Porsche. Doch es gibt auch andere Stimmen aus der Branche. Der Vorstandschef von Siemens, Hetheneers, betonte noch am Montag im dpa-Interview, er finde nicht, dass die Regierung für das Wirtschaftswachstum verantwortlich ist. Fiona Reinhardt, Nachrichtenredaktion.
1: Eintracht Frankfurt hat sich im DFB-Pokal mit einem Kantersieg souverän für die zweite Runde qualifiziert. Der Bundesligist gewann beim Fünftligisten SC St. Tönis mit 11:0. Ebenfalls weiter ist Zweitligist Karlsruher SC durch ein 2:1 bei Drittligist Preußen Münster.
0: Soweit das Neueste. 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
1: Zum Wetter, die aktuelle Vorhersage des Deutschen Wetterdienstes. In der Nacht vom Südosten bis in den äußersten Osten anfangs noch schauerartiger Regen, sonst wechselnd bewölkt, vor allem über der Mitte weitere Schauer oder Gewitter. Dazu Tiefstwerte von 14 bis 9 Grad. Morgen tagsüber wird es dann vor allem im Nordwesten und über der breiten Mitte nass, dazu etwas kühler. Die Höchstwerte liegen nur noch bei 18 bis 23 Grad.
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1: Ich bin David Riemer. Knapp ein Jahr nach dem Waffenfund bei Berlin hat Bundesinnenminister Dobrindt neue Details zu dem Fall vorgestellt. Demnach laufen Ermittlungen gegen einen Mann, der in Rumänien in Haft sitzt. Er soll mit den Pistolen einen Anschlag geplant haben. Während Dobrindt sich mit Anschuldigungen zurückhält, macht der Grünen-Fraktionsvize von Notz Russland verantwortlich.
2: Russland würde sich Deutschland gegenüber immer aggressiver und feindseliger verhalten und das schon seit Monaten, sagt der Grünen-Politiker. Deswegen brauche es entschlossene Reaktionen, aber die Bundesregierung hätte kein Konzept. Ob der russische Geheimdienst wirklich etwas mit den versteckten Waffen zu tun hat, ist aber bisher nicht belegt. Bundesinnenminister Alexander Dobrindt sagt, die Ermittlungen zu dem Fall laufen. Eine Beteiligung fremder Mächte sei aber nicht auszuschließen. So hatte Dobrindt es auch bei dem Drohnenvorfall vor etwa 2 Wochen in Leipzig formuliert. Fiona Reinhardt, Nachrichtenredaktion.
1: Die streng gesetzlichen Vorgaben zum Füllstand der deutschen Gasspeicher sind aus Sicht der Bundesnetzagentur überholt. Sie hätten sich zwar bewährt in der Krise nach dem russischen Einmarsch in die Ukraine, aber inzwischen drohten die Fehlanreize zu überwiegen, sagt der Behördenchef Müller der Zeit. Die Gasspeicher sind zurzeit so gering gefüllt wie noch nie seit Beginn der Aufzeichnungen 2011. Fußballnationalspieler Jamal Musiala wird nach seinen jüngsten Zusammenbrüchen auf dem Platz morgen nicht im Supercup für den FC Bayern auflaufen. Das verkündete Trainer Kompany. Musiala werde individuell trainieren und solle sich auf seine Behandlung fokussieren.
3: Schon die ganze letzte Saison habe der Verein von der Erkrankung gewusst, sagt Sportvorstand Max Eberl. Dank der Medikamente habe Musiala aber keine Aussetzer gehabt. Doch zuletzt hatte er die Medikation umgestellt, wegen der Nebenwirkungen sei der Bayern-Profi zusammengesackt. Jetzt gehe es darum, ihn wieder richtig einzustellen. Musiala dürfte beim Saisonstart in einer Woche wieder dabei sein. Thomas Bremser, Sportredaktion.
1: Zum DFB-Pokal. Tumultartige Szenen, ein Platzsturm und Polizisten mit Pferden auf dem Rasen haben das Last-Minute-Weiterkommen des 1. FC Kaiserslautern in der ersten Pokalrunde beim SV Waldhof Mannheim überschattet. Beim 1:0-Erfolg nach Verlängerung mussten Einsatzkräfte der Polizei und berittene Polizisten nach Abpfiff der regulären Spielzeit eingreifen, um die Situation im Südwestderby wieder unter Kontrolle zu bringen. Zeitweise drohte ein Spielabbruch. Die weiteren Ergebnisse: St. Tönis, Eintracht Frankfurt 0:11 und Preußen Münster, Karlsruher SC 1:2.
0: Soweit das Neueste. 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
1: Zum Wetter die aktuelle Vorhersage des Deutschen Wetterdienstes. In der Nacht vom Südosten bis in den äußersten Osten anfangs noch Regen, sonst wechselnd bewölkt. Vor allem über der Mitte weitere Schauer oder Gewitter. Dazu Tiefstwerte von 14 bis 9 Grad. Tagsüber wird es dann vor allem im Nordwesten und über der Mitte nass, dazu etwas kühler. Die Höchstwerte liegen nur noch bei 18 bis 23 Grad.
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1: Ich bin David Riemer. Noch nie seit Beginn der Aufzeichnungen vor 15 Jahren war Mitte August so wenig Gas in den deutschen Gasspeichern wie dieses Jahr. Das liegt offenbar am Iran-Krieg und an der Einkaufsstrategie der Händler. Die Bundesnetzagentur kritisiert jetzt allerdings auch die gesetzlichen Vorgaben zum Füllstand.
2: In Deutschland gilt im Moment, zu bestimmten Daten müssen die Gasspeicher zu einem bestimmten Teil gefüllt sein, etwa am 1. November durchschnittlich 70%. Wird diese Vorgabe nicht erreicht, kauft unter Umständen der Staat Gas zum Einspeichern ein, so wie 2022 nach Ausbruch des Ukraine-Krieges. Diese Regeln sorgen für Fehlanreize, kritisiert Bundesnetzagenturchef Klaus Müller. Onni Tochau, Nachrichtenredaktion.
1: Die deutschen Sicherheitsbehörden vermuten, dass zwei im vergangenen Jahr nahe Berlin gefundene Waffen samt Munition für Anschläge genutzt werden sollten. Außerdem ermittelt die Staatsanwaltschaft wegen mutmaßlicher Agententätigkeit. Das hat Innenminister Dobrindt bestätigt. Entgegen erster Vermutungen nannte Dobrindt Russland dabei nicht direkt und stellt derzeit auch keinen direkten Bezug zum Drohnenvorfall am Flughafen Leipzig her. Er sagte,
3: ist eine Beteiligung fremder Mächte auch in diesem Fall auszuschließen? Nein, aber das laufende Verfahren wird dies dann deutlich machen.
1: Derzeit laufen Ermittlungen gegen einen Mann, der in Rumänien in Haft sitzt. Er soll mit den Pistolen einen Anschlag geplant haben. Gut 15 Monate nach dessen Amtsantritt verliert die deutsche Wirtschaft die Geduld mit Bundeskanzler Merz. Versprechen einlösen, jetzt handeln, heißt es in einem Brandbrief, in dem Wirtschaftsverbände und Vertreter namhafter Unternehmen schnelle Sozialreformen in Deutschland verlangen. Hohe Energiekosten, internationaler Wettbewerb und ein in sich wandelndes wirtschaftliches Umfeld belasteten viele Betriebe spürbar, heißt es in dem Schreiben. Zum Fußball. Eintracht Frankfurt hat sich im DFB-Pokal souverän für die zweite Runde qualifiziert. Der Bundesligist gewann beim Fünftligisten SC St. Tönis mit 11:0. Ebenfalls in der nächsten Runde ist Zweitligist Karlsruher SC durch ein 2:1 bei Drittligist Preußen Münster. Tumultartige Szenen haben das Weiterkommen des 1. FC Kaiserslautern beim SV Waldhof Mannheim überschattet. Polizei und berittene Polizisten mussten eingreifen, zeitweise drohte ein Spielabbruch. Schließlich gewann Kaiserslautern 1:0 nach Verlängerung.
0: Soweit das Neueste. 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
1: Zum Wetter die aktuelle Vorhersage des Deutschen Wetterdienstes. In der Nacht vom Südosten bis in den äußersten Osten anfangs noch Regen, sonst wechselnd bewölkt. Vor allem über der Mitte weitere Schauer oder Gewitter. Dazu Tiefstwerte von 14 bis 9 Grad. Tagsüber wird es dann vor allem im Nordwesten und über der Mitte nass, dazu etwas kühler. Die Höchstwerte liegen nur noch bei 18 bis 23 Grad.
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1: Ich bin David Riemer. Die strengen gesetzlichen Vorgaben zum Füllstand der deutschen Gasspeicher sind aus Sicht der Bundesnetzagentur überholt. Sie hätten sich zwar bewährt in der Krise nach dem russischen Einmarsch in die Ukraine, aber inzwischen drohten die Fehlanreize zu überwiegen, sagte Behördenchef Müller der Zeit. Die Gasspeicher sind im Moment so gering gefüllt wie noch nie seit Beginn der Aufzeichnungen 2011. Wirtschaftsverbände und Vertreter namhafter bayerischer und baden-württembergischer Unternehmen haben sich in einem Brandbrief an Bundeskanzler Merz gewandt. Sie fordern schnelle Sozialreformen in Deutschland. Die hohen Energiekosten, der internationale Wettbewerb und ein in sich wandelndes wirtschaftliches Umfeld würden viele Betriebe spürbar belasten, steht in dem Schreiben.
2: Die Unterzeichner des Briefs fordern unter anderem, dass der Anteil der Sozialbeiträge an den Arbeitskosten gesenkt wird. Die Arbeitskosten in Deutschland müssten wieder auf ein Niveau gebracht werden, das international wettbewerbsfähig ist. Insgesamt 17 Unterschriften hat der Brief. Besonders stark vertreten ist hier die Autobranche mit Unternehmen wie Audi, BMW oder Porsche. Fiona Reinhardt, Nachrichtenredaktion.
1: Die Ausgaben für Sozialhilfe sind im vergangenen Jahr um rund 6% gestiegen. Insgesamt zahlten die Sozialhilfeträger 21,5 Milliarden Euro aus. Das teilte das Statistische Bundesamt mit.
3: Gestiegen sind vor allem die Kosten für die Pflege. Rund 6 Milliarden Euro wurden für die sogenannte Hilfe zur Pflege locker gemacht. Der größte Anteil an den Gesamtausgaben, der geht allerdings an eine andere Gruppe. An Menschen, die Hilfe bei der Erwerbsminderung bekommen und vor allem an diejenigen, die mit der gesetzlichen Rente nicht über die Runden kommen. Und die Bundesregierung, die will mit ihrem Reformpaket die Sozialausgaben begrenzen, auch auf Druck der Wirtschaft. Claudia Wächter, Nachrichtenredaktion.
1: Zum Fußball. Neuverpflichtung Jenan Pečinović hat den VfB Stuttgart in die zweite Runde des DFB-Pokals geschossen. Er erzielte bei seinem Pflichtspieldebüt für den VfB 3 Tore zum 4:0-Erfolg beim Drittligisten Hansa Rostock. Tumultartige Szenen haben das Weiterkommen des 1. FC Kaiserslautern beim SV Waldhof Mannheim überschattet. Polizei und berittene Polizisten mussten eingreifen, zeitweise drohte ein Spielabbruch. Kaiserslautern gewann schließlich 1:0 nach Verlängerung. Die weiteren Ergebnisse: SC St. Tönis, Eintracht Frankfurt 0:11 und Preußen Münster, Karlsruher SC 1:2.
0: Soweit das Neueste. 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
1: Zum Wetter die aktuelle Vorhersage des Deutschen Wetterdienstes. In der restlichen Nacht vom Südosten bis in den äußersten Osten anfangs noch Schauer, auch über der Mitte weiterer Regen. Tagsüber dann vor allem im Nordwesten und über der Mitte Schauer und einzelne Gewitter. Im Süden teils längere sonnige Abschnitte. Höchstwerte 18 bis 23 Grad, am wärmsten wird's im Süden. Am Sonntag im Nordosten Schauer, im Südwesten dagegen oft sonnig.
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1: Ich bin David Riemer. Noch nie seit Beginn der Aufzeichnungen vor 15 Jahren war Mitte August so wenig Gas in den deutschen Gasspeichern wie dieses Jahr. Das liegt offenbar am Iran-Krieg und an der Einkaufsstrategie der Händler. Die Bundesnetzagentur kritisiert jetzt allerdings auch die gesetzlichen Vorgaben zum Füllstand.
2: In Deutschland gilt im Moment, zu bestimmten Daten müssen die Gasspeicher zu einem bestimmten Teil gefüllt sein, etwa am 1. November durchschnittlich 70%. Wird diese Vorgabe nicht erreicht, kauft unter Umständen der Staat Gas zum Einspeichern ein, so wie 2022 nach Ausbruch des Ukraine-Krieges. Diese Regeln sorgen für Fehlanreize, kritisiert Bundesnetzagenturchef Klaus Müller. Onni Tochau, Nachrichtenredaktion.
1: Die deutschen Sicherheitsbehörden vermuten, dass zwei im vergangenen Jahr nahe Berlin gefundene Waffen samt Munition für Anschläge genutzt werden sollten. Außerdem ermittelt die Staatsanwaltschaft wegen mutmaßlicher Agententätigkeit. Das hat Innenminister Dobrindt bestätigt. Entgegen erster Vermutungen nannte Dobrindt Russland dabei nicht direkt und stellt derzeit auch keinen direkten Bezug zum Drohnenvorfall am Flughafen Leipzig her. Er sagte,
3: ist eine Beteiligung fremder Mächte auch in diesem Fall auszuschließen? Nein, aber das laufende Verfahren wird dies dann deutlich machen.
1: Derzeit laufen Ermittlungen gegen einen Mann, der in Rumänien in Haft sitzt. Er soll mit den Pistolen einen Anschlag geplant haben. Gut 15 Monate nach dessen Amtsantritt verliert die deutsche Wirtschaft die Geduld mit Bundeskanzler Merz. Versprechen einlösen, jetzt handeln, heißt es in einem Brandbrief, in dem Wirtschaftsverbände und Vertreter namhafter Unternehmen schnelle Sozialreformen in Deutschland verlangen. Hohe Energiekosten, internationaler Wettbewerb und ein in sich wandelndes wirtschaftliches Umfeld belasteten viele Betriebe spürbar, heißt es in dem Schreiben. Zum Fußball. Neuverpflichtung Jenan Pečinović hat den VfB Stuttgart in die zweite Runde des DFB-Pokals geschossen. Er erzielte bei seinem Pflichtspieldebüt für den VfB 3 Tore zum 4:0-Erfolg beim Drittligisten Hansa Rostock. Tumultartige Szenen haben das Weiterkommen des 1. FC Kaiserslautern beim SV Waldhof Mannheim überschattet. Polizei und berittene Polizisten mussten eingreifen, zeitweise droht ein Spielabbruch. Kaiserslautern gewann schließlich 1:0 nach Verlängerung. Die weiteren Ergebnisse: SC St. Tönis, Eintracht Frankfurt 0:11 und Preußen Münster, Karlsruher SC 1:2.
0: Soweit das Neueste. 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
1: Zum Wetter die aktuelle Vorhersage des Deutschen Wetterdienstes. In der restlichen Nacht vom Südosten bis in den äußersten Osten anfangs noch Schauer, auch über der Mitte weiterer Regen. Tagsüber dann vor allem im Nordwesten und über der Mitte Schauer und einzelne Gewitter. Im Süden teils längere sonnige Abschnitte. Höchstwerte 18 bis 23 Grad, am wärmsten wird's im Süden. Am Sonntag im Nordosten Schauer, im Südwesten dagegen oft sonnig.
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1: Ich bin David Riemer. Die streng gesetzlichen Vorgaben zum Füllstand der deutschen Gasspeicher sind aus Sicht der Bundesnetzagentur überholt. Sie hätten sich zwar bewährt in der Krise nach dem russischen Einmarsch in die Ukraine, aber inzwischen drohten die Fehlanreize zu überwiegen, sagte Behördenchef Müller der Zeit. Die Gasspeicher sind